0: wir haben in all den Schulen, das gilt jetzt auch für ganz Dresden, auch immer Sozialpädagogen an der Hand. Und da muss dann irgendwie vermittelt werden, ja, dass diese religiöse Überzeugung, dass das nicht so sehr im Vordergrund ist, dass die Leute dran gehindert werden, zu lernen. Ja. Also das ist das Erste, was mir einfällt, was trennt. Ja.
1: Wie gesagt, ich habe mich viele Jahre auch in die Thematik Migration und Psychologie beschäftigt und ich merke auch, dass der Migrant, viele Migranten oder Gemeinden auch, brauchen Stabilität, also psychologische Stabilität aufgrund von diesem Migrationsprozess.
0: Ja.
1: Und natürlich wurde auch geforscht, dass viele Menschen zum Beispiel auf religiösen Gründen oder kulturellen Musik, viele Latinos hören nur lateinamerikanische Musik oder möchten nur Spanisch reden und gar nicht mit Deutsch lernen und so weiter. Es ist wie ein Mechanismus, um Stabilität zu schaffen. Und das hat auch eine negative Wirkung, weil die Aufnahmegesellschaft merkt das als Trennung. No? Also trennt uns, verbindet uns nicht.
0: Ja. Und dann wie bei den Christen auch, gibt es bei den Muslimen, es gibt strenge Muslime und weniger strenge Muslime. Und ich habe auch erlebt in den Kursen, dann gibt es sehr strenge Muslime, die wollen ihre 5-mal am Tag Gebete veranstalten. Ja, und wie macht man das in der Schule? Ne? Also ganz am Anfang gab es die Chance, weil wir in einem sehr großen Gebäude waren, Raum der Stille haben wir das dann einfach genannt, dass die da schnell mit einem Teppich sogar dann ihre Gebete vollziehen konnten. Aber im Moment ist die räumliche Situation in der Filiale, wo ich da gerade unterwegs bin, nicht mehr so günstig. Also gibt's die Chance nicht, ja. So, und da müssen dann die Leute selber damit irgendwie klarkommen, ja.
1: Das ist ein wichtiger Aspekt, den müssen wir auch betrachten und berücksichtigen. Wie können wir wirklich zusammenleben, freundlich leben, wenn wir kollidieren, verschiedene Verhalten, ne, im Alltag.
0: Ja.
1: Und deswegen, deine Perspektive, Vicky, auf deine Vision, Erfahrung vielleicht, was sind diese Dynamiken, diese Barrieren, wo du im Alltag beobachtest, Aspekte, die machen schwer den Zusammenhalt?
2: Auf beiden Seiten ist sowohl von ausländischen Mitbürgern, die sich klar distanzieren, sagen, wir wollen mit den Deutschen nichts zu tun haben. Wir sind nicht hier, weil wir es unbedingt wollen, sondern wir sind hier, weil wir gerade keine andere Möglichkeit haben. Wir müssen. Und naja, wenn man von irgendwo geflüchtet ist, dann wo man ist, das muss man bleiben. Ja, das ist die Gesetzeslage. Man kann nicht einfach sagen, okay, jetzt kann ich wieder woanders hin. Es ist auch nicht so, dass sie von Grund auf sagen, ich will hier nicht bleiben, sondern einfach ihre Erfahrungen, negativen Erfahrungen, die sie im Alltag machen, in der Schule. Wenn die Kinder in die Schule gehen, kommen weinend nach Hause oder mit blauen Flecken nach Hause, weil sie verprügelt wurden, bespuckt wurden, weil sie sich selber noch gar nicht in dieses kleine Gesellschaftsbild, Klassenverband letztendlich einfinden können. Das schafft auch bei den Eltern wiederum eine Art von Hass, sage ich mal. Hass ist ein sehr hartes Wort, aber so, dass sie auch selber nicht unbedingt wollen, sich verbinden wollen, ja, dass sie lieber in ihren Communities dann bleiben, gucken, wo sie ihre Kulturen, ihre Religionen und sowas teilen können. Ja, also das hat man ganz viel, vor allem in Randbezirken von Dresden. Jetzt hier in der Neustadt und selbst in der Altstadt, da ist es doch eher vermischter, aber in den Randbezirken ist es doch stark so, dass entweder oder dort leben und auch miteinander agieren. Es gibt tolle Projekte mittlerweile, die versuchen, auch dort den Zusammenhalt zu stärken, aber es ist natürlich ganz schwierig. Die stehen da noch am Anfang, wo hier in der Neustadt wir halt eigentlich schon fast fertig sind, würde ich mal sagen. Also jetzt wiederum, durch Kriminalität und so weiter, merkt man das auch, dass wiederum in die andere Richtung langsam schlägt. Also da muss man aufpassen, dass man die Waage zwischen den Menschen findet, indem man Brücken bildet, als Menschen, wie wir es sind, wie wir hier zusammensitzen, auch dranbleiben und unsere Arbeit im Alltag vollziehen. Struktureller Rassismus in den Behörden, der spaltet extrem. Niemand möchte Rassist sein, aber rassistisch darf man handeln, ja. Das ist ganz, ganz schwierig in der Gesellschaft, sich da auch dagegen zu wehren. Und wo fängt's an und wo hört's auf? Genau. Das sind so diese negativen Seiten. Also es passiert auf beiden Seiten. Nicht nur die Deutschen reagieren rassistisch, sondern auch andersrum aus anderen Kulturen, die sagen, ich wurde hier so sehr abgelehnt, mit denen will ich nichts zu tun haben.
0: Darf ich noch was ergänzen? Also was ich auch glaube, was eine sehr, sehr große Rolle spielt und oft unterschätzt wird, ist Armut. Also in beiden gesellschaftlichen Gruppierungen. Also ich habe es noch gar nicht so lange her an einer zentralen Haltestelle hier in Dresden erlebt, wie jemand aus

0: Da sind sehr, sehr viele, auch ganze Familien, hingegangen, um das Essen abzuholen.
1: Ja.
0: Weil das fehlt vielleicht, ja, zu Hause.
2: Ja,
0: Ne?
2: sicher.
0: Ja,
2: Also
0: genau.
2: in einer wirtschaftlichen Entwicklung,
0: Genau.
2: die heute wir in Deutschland beobachten können,
0: Ja.
2: wo auch es gibt Inflation, wo es gibt immer mehr Probleme mit Energie, Kosten.
0: Ja.
2: Natürlich, also die
0: Mieten, die
2: Gesellschaft,
0: Mieten sind
2: ja, die
0: nicht
2: Mieten,
0: bezahlbar.
2: also
0: Viele Studis nutzen die Tafeln. Ich dachte
2: richtig.
0: früher immer, ne, das
2: Ja,
0: betrifft vor allen Dingen Rentner, Rentnerinnen,
2: richtig.
0: die da hingehen. Stimmt gar nicht. Das gehen Studenten
2: Ja,
0: hin. Ja,
2: richtig. Das polarisiert die Gesellschaft und
0: ja.
2: es gibt bestimmte soziale Schichten in der Gesellschaft, die wirklich stark betroffen sind.
0: Ja,
2: Also
0: also die Trennung zwischen Arm und Reich, die ist nach meiner Beobachtung sehr viel weiter
2: richtig, entwickelt sich
0: auseinandergeraten.
2: weiter, und das polarisiert die Gesellschaft, und deswegen auch kann man auch auf psychologische Perspektive, also Sozialperspektive, beobachten auch die Tendenz, wo immer mehr Menschen werden sich beklagen von der Anwesenheit von Ausländern hier und Migranten, und das ist auch eine große Herausforderung, und die Politik auch wird gefragt, wie werden
0: Genau.
2: wir diese Komplexität steuern
0: Ja.
2: und positive steuern.
0: Ja. Positiv zu steuern, und da liegt eine gewisse paradoxe Geschichte drin, weil die Firmen, also viele Firmen, weiß ich, auch kleinen Unternehmer, die suchen die Leute.
2: Richtig,
0: Ja,
2: richtig.
0: also nach Corona sind ja auch eine Menge Restaurants und weiß ich was
2: Richtig.
0: alles kaputt gegangen. Warum? Weil das Personal konnte nicht gehalten werden.
1: Ja.
0: Ja, und jetzt suchen sie wieder Personal, und wer macht es? Es machen viele ausländische Menschen, arbeiten als Küchenhelfer und,
2: Richtig.
0: ja, oftmals auch unter Tarif. Ja, aber das darf man ja gar nicht öffentlich sagen, ja.
2: Genau, wir versuchen zu verstehen, dass wir haben dieses Ziel, Zusammenleben, die Gesellschaft in Einklang zu bringen. Also wir sind multikulturell geworden, multiethnisch geworden, und wir teilen ein gemeinsames Stadtviertel, eine gemeinsame Schule, ein gemeinsames Stadtteil,
0: Ein
2: Krankenhaus,
0: Sportverein, ja.
2: Sportverein, Kindergarten. Wir teilen denselben Raum, und wir treffen uns im Alltag, in Interkulturalität im Alltag. Und deswegen, wir versuchen auch durch dieses Projekt Zukunftsmusik für Zusammenhalt, unsere Verein heißt auch Selbststärkung interkulturelle Kompetenzen. Wir versuchen Aufnahmegesellschaften auch gleichzeitig die Migrantenorganisationen und Menschen zu unterstützen, interkulturell kompetent werden. Und wir haben auch mehrere Mal hier gesprochen, die Kommunikation ist auch ein wichtiger Aspekt. In diesem Punkt, Victoria, ich möchte gerne dich fragen, was sind auf deine Perspektive, in welchen Situationen hast du das Gefühl, dass interkulturelle Kommunikation zusammenbricht oder besonders schwer ist, also die Perspektive des anderen zu verstehen?
1: Ich merke das manchmal an Schulen, die ich persönlich anspreche. Also ich werde auch in Schulen gerufen von einzelnen Lehrkräften, die sagen, hey, wir haben hier dieses oder jenes Problem, kannst du mal mit dem Workshop hierher kommen? Wir versuchen das zu ändern und Angriff zu nehmen. Aber es gab auch schon einige Schulleiter, mit denen ich gesprochen habe. Ich sage, hier im Vorfeld kam jemand zu mir, da gibt es wohl Probleme, wollen wir da das machen? Und sie sagen, nein, bei uns gibt es keinen Rassismus. Wir brauchen sowas nicht. Und dann ist es auch wirklich schwer zu argumentieren, zu kommentieren, wenn so eine Schranke einfach, wenn man für so eine Mauer steht. Es ist nicht nur eine Schranke kann man leicht öffnen, aber eine Mauer, wo man ja wirklich überlegen muss, okay, wie gehe ich jetzt sensibel und diplomatisch auf die Person zu? Da habe ich das Glück, dass ich durch beide Kulturen, die ich in mir trage, diese Brücke schaffen kann, die Menschen abholen kann. Ja? Ich muss sie nicht belehren, auch die Kinder belehre ich nicht, sondern versuche es zu verstehen, lass mir die Argumente geben und kann dann versuchen, die Person abzuholen und dann auch darauf eingehen, ja, okay, es gibt vielleicht keinen Rassismus, aber es soll ja vielleicht auch gar nicht erst hochkommen. Ja, guck mal, das und das biete ich an und vielleicht kommen wir dann doch irgendwie zusammen. Also das sind so typische Herausforderungen, vor denen ich im Alltag doch stehe. Oft höre ich auch, du bist cool, aber die anderen, ja, also viele von uns hören das, so diese Einzelfall-Begegnungen, dann wird die Person als Person wahrgenommen, als Mensch wahrgenommen, aber wenn man dann auf die Masse guckt, dann sind es wieder die Ausländer, die man nicht leiden kann. Ja, das ist aber viel durch unsere Medien letztendlich geschaffen, vor allem durch die Social Media. Es ist extrem schwer, schon für die Kinder zu unterscheiden, was ist überhaupt wahr, was ist falsch. Sie vertrauen nicht mehr auf das Wort, was irgendwo ein Gelehrter geschrieben hat, sondern sie vertrauen irgendeiner Person, die halt einen kurzen TikTok-Video dazu macht.

0: Ne? Das ist ein ganz großes Problem. Wir stehen da vor einer riesen Herausforderung gesellschaftlich, dass die Kinder auch selber noch sich das hinterfragen, was da überhaupt passiert und auch sich selber eine Meinung bilden. Ne? Dass immer, der ist gerade cool, der ist in und die Meinung stimmt. Ja? Und das verbreitet sich natürlich wie ein Lauffeuer.
1: Ja,
0: Ja.
1: ich sehe auch die Rolle von Medien und die sozialen Medien, die digitalisieren, sagen wir, schaffen so Spalten und machen eigentlich der Gesellschaft ein bisschen kaputt. So genau der Gesellschaft. Also man kann sich fragen man kann sich heute fragen, wie können wir Zusammenhalt verstärken? Man kann auch sich fragen, können wir noch in Gesellschaft leben, also gesellschaftlich Zusammenhalt schaffen?
2: Ja, oder ich würde es noch ein bisschen auf die Spitze drehen. Wie können wir verhindern, dass da an den Stellen, ich nehme jetzt nur mal die Stadtgesellschaft in Dresden, dass da noch mehr sowas wie Ghettoisierung passiert? Weil findet statt, ist schon längst oder hat schon stattgefunden. Also ich nenne mal so die Viertel, ja, Gorbitz, Prohlis, Johannstadt oder auch die Budapester Straße. Das ist ein bisschen ein kleineres Viertel. Aber da findet sowas wie Ghettoisierung statt und das finde ich furchtbar, ja, weil das spaltet auch noch mehr. Ne? Die Gebäude sind im Besitz, jetzt komme ich so ein bisschen ins Politische, aber das sind Vonovia-Eigentümer, ne? Die dafür wenig Geld. Und wenn man mal reingeht in die Gebäude, die Flure werden nicht saniert, die Aufzüge sind manchmal kaputt, die Wohnungen selber vom Zustand her, wo man sich, wenn ich mich da reinversetze, in die ausländischen Menschen. Man wird wie so ein Mensch zweiter Klasse behandelt. Und gibt ein furchtbares Gefühl, finde ich, für den Alltag. Ja.
0: Das stimmt. Wenn ich dir was Positives
2: Ja,
0: berichten darf, weil
2: ja.
0: ich in vielen solchen Vierteln noch arbeite,
2: Ja.
0: ist, dass der Familienzusammenhalt
2: Ja.
0: ein ganz anderer ist und die Kinder, die spielen auf dem Hof. Also ganz oft sieht man einfach alle zusammen draußen und das ist was mir hier ich sag mal, in den besseren Vierteln schon auffällt, dass das fehlt. Dass sie gemeinsam rausgehen, irgendwas erleben, ihren Stadtteil erkunden oder so, ne? Dann sieht man immer nur so zwei oder drei, die zusammen vielleicht was machen, aber ansonsten passiert halt doch viel über Smartphone. Das heißt, in Gegenden, wo sie die Möglichkeiten dann auch nicht haben, dann ist also dieser soziale Aspekt wieder ganz wichtig und führt zusammen. Also das beobachte ich und das ist eigentlich wunderschön. So diese Kehrseite, die in vielen anderen besseren Stadtvierteln fehlt.
1: Ja, genau. Das ist der Grund, warum wir möchten hier diese Rahmen schaffen, einen Dialog zum Reflektieren. Es gibt viele Dimensionen. Auf einer Seite viele Migranten, die kommen von auch, also Armut war Alltag für viele Menschen, die auch im Ausland geboren sind, aufgewachsen sind und dann kamen nach Deutschland. Und für diese Menschen, viele Menschen, schätzen vielmehr der Zusammensein, der Spielen zusammen, der
2: Ja.
1: Essen zusammen,
2: Ja.
1: als die Infrastruktur, schöne
2: Ja.
1: Infrastruktur zu haben. Aber ja, es ist kulturell, glaube ich, ein großer Unterschied. Also die deutsche Gesellschaft und die fremden Kulturen. Und deswegen sollen wir hier irgendwie einen Weg finden, um besser die Zukunftsperspektive. Also wir gucken in Richtung 2050. Wo werden wir sein? Das ist die große Herausforderung. Wo werden wir wirklich in 2030, 40, 50 sein? Deutschland wird gespalten, polarisiert oder wir werden wirklich die Chance haben, vernünftig zu leben, freundlich zu leben, zusammenleben. Wir werden eine musikalische Pause und dann werden wir auf den letzten Teil von unserer Sendung kommen. Was wäre eure Empfehlung, vielleicht, Victoria?
0: Ich würde gerne etwas Musik aus Mosambik hören wollen, und zwar von dem Mr. Bau Familie. Genau, damit verbinde ich meine zweite kulturelle Seite. Mosambik ist für mich genauso Heimat wie Deutschland, in meinem Herzen. Auch wenn ich nicht so oft dort sein kann, ist klar, es ist auch doch meine Mittel sind da doch begrenzt mit einer großen Familie, dann da mal schnell hinzureisen. Aber man ist doch trotzdem verbunden damit und wir sind auch in Kontakt und deswegen ist das für meine Familie.

0: Ja, genial. Vielen, vielen Dank. Wir sind in einer Radiobegegnung zwischen Menschen mit und ohne Migrationserfahrung. Hier heute, wir haben eine sehr schöne Begegnung mit Hildegard Kühlchen und Victoria Masuse-Wendel. Möchte ich gerne weiter fragen von eurer Perspektive, Erfahrung. Was läuft deiner Ansicht nach im System der interkulturellen Kommunikation schief? Also was ist noch zu verbessern, korrigieren? Also ich denke mal, in Deutschland habe ich immer diese Metapher, dass Deutschland ist wie ein Luxusschiff, also ein großes Schiff. Und es gibt noch immer Herausforderungen. Aber wir brauchen und wir müssen steuern, den großen Projekt. Und ich frage mich nur, was läuft schief in unserer interkulturellen Kommunikation?
1: Naja.
0: Victoria?
1: Ich fange mal bei den DATS-Klassen in den Schulen, schon Grundschulen an. Die Kinder werden separiert dort unterrichtet. Die werden dann zwar langsam integriert, aber schon erstmal die in diese DATS-Klasse zu stecken, macht so mit denen was. Ich bin ein Sonderling, ich darf hier mich bloß mit meinen so abgeben. Die haben teilweise sogar gesonderte Pausenzeiten, habe ich auch schon oft jetzt erlebt. Und somit ist schon von Anfang an dieser Kontakt eigentlich im Gesamtbild Schule gar nicht so gegeben. Das ist, da fängt das also schon minimal an. Ich weiß von großen Firmen hier, die Arbeiter aus dem polnischen Nachbarland morgens herfahren. Die haben eigene Umkleidekabinen, die haben eigene Räume, wo sie essen. Auch mit den anderen Angestellten überhaupt nicht in Kontakt kommen. Und sind einige Firmen in Dresden, wo das so läuft. Das heißt, um da schon, und ich meine, dann geht es nur um unsere Nachbarländer, ja? Wie ist es dann also? Was passiert denn also in den Köpfen, wenn jemand von ganz fern herkommt? Wir reden, wo fährst du denn in Urlaub hin? Was isst du denn überhaupt gern? Ja, wie kleidest du dich denn? Es wird sich manchmal aufgeregt zwischen, was hat er denn an oder sie? Und ich frage dann zum Beispiel gern die Kinder, ja, haben wir denn so eine Art Trachten? Ja, was ziehst du denn zu Weihnachten an? Ziehst du was Spezielles an oder zu einer Hochzeit oder so? Ja? Also wir haben das doch genauso. Aber man muss es auch erkennen und zulassen. Und dann ist es auch okay. Bei den Erwachsenen ist es natürlich immer noch mal ein bisschen schwieriger, denen das auch bewusst zu machen. Aber man darf sie auch daran erinnern, dass sie selber mal Kinder waren und eigentlich viel freier in die Welt geschaut haben. Mhm. Und somit haben wir noch eine Chance, gesellschaftlich auch in 50 Jahren vielleicht besser dazustehen als jetzt.
0: Ja. Genau, die Idee ist, dass wir haben die Verantwortung. Ja, jetzt gerade, wir sind hier Erwachsene und später kommt die neue Generation, die Jungsgeneration, die Kinder. Und genau, deswegen ist wichtig, unsere Radiosendung hier und Radio-Podcast zu dieser Reflexion zu machen. Bei dir, Hildegard, mit deiner Perspektive, du bist auch selbst, haben wir darüber gesprochen, kommst aus Westdeutschland, warst du am Anfang konfrontiert mit kulturellen Unterschieden hier in Sachsen. Mhm. Hast du etwas in diese Richtung kommentiert, dass es gibt Irritationen, komische Gefühle, es gibt auch Menschen, die vielleicht dich abgelehnt haben, weil du eine Wesi bist. Du hast selbst Erfahrungen im Sinne von sich integrieren, sagen wir, in der Gesellschaft. Mhm. Deswegen möchte ich dich gerne fragen, was ist auf deine Perspektive, was läuft auf deiner Sicht im System interkulturelle Kommunikation schief?
2: Naja, du hast mich jetzt wieder in die Vergangenheit katapultiert, aber ich bleib beim Hier und Jetzt. Ich habe Geschichte studiert und bin doch ein bisschen erschrocken, dass auch unter den ausländischen Leuten es Rassismus gibt.
1: Ja.
2: Heftig. Ja, also gerade gegenüber People of Color. Und das, finde ich, wird viel zu wenig auch thematisiert. Oder was ich auch in der Schule erfahren habe, Antisemitismus, gerade aus den Regionen der arabischen Länder, ja. Und zwar ein Antisemitismus, der mich dann auch schon mal aus dem Klassenraum hat rausgehen lassen und ich hab mir Hilfe geholt, ich muss mal gerade reden oder so, ja. Das finde ich erschreckend. Und gleichwohl gibt's auch so ein Thema, viele der Menschen, die herkommen, und auch viele Deutsche haben immer noch damit zu tun, dass sie traumatisiert sind. Also nicht die jetzt die Generation, also meiner Eltern, ne, durch die Kriegsjahre, aber auch die Generation, die danach kommt oder vielleicht sogar noch die dritte Generation, hat in gewisser Weise damit zu tun, weil dieses Thema, was war in Deutschland 33 bis 45, das ist ja nicht, also ich würde sagen, das ist immer noch nicht beendet, ja, oder aufgearbeitet, mhm. ja. Ganz banales Beispiel, ne, wie das Ende des Zweiten Weltkriegs gefeiert bzw. nicht gefeiert wird. 8. Mai 45. Ja, also ich finde das seltsam, was da vonstatten geht, ja. Also dass eine Frau dann sagt, ja, sowas würde ich ja auch nicht feiern. Eine Kapitulation kann man doch nicht feiern. Und in Frankreich, in Italien, da wird das überall gefeiert, ja, und zelebriert, ja. Das, also da fehlt irgendwie noch ein Stück, gerade auf der kommunikativen Ebene, ja, wo noch was vor uns ist, ja. Das müssen wir irgendwie noch gewuppt kriegen. Das haben wir noch nicht. Genau.
1: Ja, darf ich kurz?
0: Ja, natürlich.
1: Also dieser Rassismus.
2: Ja.
1: Kolonialismus. Fand ja. Also die Deutschen waren ja relativ klein, was das betraf. Ja,
2: ja.
1: Das heißt, dieser ursprüngliche Rassismus beruht ja auch auf dem Kolonialismus, auf dem europäischen Kolonialismus,
2: ja.
1: Wo halt die Franzosen, die Spanier vor allem raus in die Welt gegangen sind und andere Völker unterdrückt haben, Angst eingejagt haben. Das geht nicht so weg, das ist jetzt viele Generationen tief.
2: Mhm.
1: Und somit, in Italien zum Beispiel sehen wir es, in Spanien sehen wir es, die rechtspopulistischen Parteien werden gewählt, nach wie vor, weil dieser Rassismus dort genauso noch verankert ist,
2: ja.
1: Nur dass er hier in Deutschland anders ausgeübt wurde zu NS-Zeiten. Ne?
2: Mhm.
1: Das ist so ein bisschen der Unterschied. Was hier ist, dieses von der Geschichte loslassen, dass heute, wir können ja gar nichts mehr dafür, was da damals passiert ist.
2: Mhm.
1: Ja, und ich denke, das würde uns befreien, wenn wir da mal loslassen und sagen, wir sind doch hier jetzt, so wie so ein Baby, was frisch in die Welt kommt.
2: Ja.
1: Ja. Und so, also das sehe ich als großes Problem, dass das immer, dass man sich immer wieder damit so bunden fühlt, ob auf der einen oder der anderen Seite, anstatt zu sagen, ich bin doch jetzt hier und das andere liegt viele, viele Jahre vor meiner Zeit, ich kann doch daran nichts ändern oder kann nichts dafür.
2: Ja.
1: Ja.
2: Mhm.
0: Vielen Dank. Wir sind langsam auf unser letztes Stück in unserer Sendung, Podcast, und ich möchte gerne fragen, stell dir vor, du konntest eine einzige Sache in Sachsen ändern, um den Zusammenhalt spürbar zu verbessern. Welche wäre das und warum? Also was können wir verändern, wenn du diese Macht hast? Was können wir ändern, verbessern, um den Zusammenhalt und den interkulturellen Zusammenhalt spürbar zu machen? Hildegard, hast du eine Idee, vielleicht einen Impuls?
2: Ja, also irgendwie so ein Stichwort, was mir einfällt, ist Kreativität. Also Kreativität befördern. Das kann auf einer musikalischen Ebene sein, das kann aber auch in einer gestalterischen Weise funktionieren, weil mein Empfinden ist, gerade diese Traumatisierungen, von denen ich eben gesprochen habe, die sind oftmals, also fangen die an, sich zu lösen, wenn die Menschen die Möglichkeit haben, entweder zu reden, zu erzählen über ihre ganze Geschichte oder eben auch etwas zu gestalten, etwas zu malen, etwas zu bauen oder so. Also das würde ich mir sehr wünschen, dass das mehr in den Vordergrund kommt, dass Politik auch dafür sorgt, dass alle Menschen teilhaben an kreativen Prozessen und Dingen. Ja.
0: Victoria, stell dir vor, hast du den Macht und etwas verändern hier in Sachsen. Was willst du tun, um diese interkulturelle Zusammenhalt verbessern, verstärken?
1: Ich puste ein bisschen Liebe in die Luft. So wie Konfetti. Ja. Eine Sache habe ich ja nur. Ich habe einen Beutel mit Liebe in Form von Konfetti und das puste ich mal über ganz über die Welt am besten. Genau. Ich hatte aber auch dieses Künstlerische ein bisschen im Kopf. So ein immer mehr sind auch große Veranstaltungen, wo dann aus einzelnen Kulturen bestimmte Musiker, Bands geladen werden. Aber ich würde mir wünschen, dass was zusammen mehr geschieht. Also das gibt's in ganz kleinen Formaten, aber jetzt, ich glaube, im Kreuzchor oder so singen nicht groß viele ausländische Mitbürger mit. Ja, also so, dass man wirklich so ein Riesenchor mal, so für einen Tag, man organisiert das mal als Projekt zum Beispiel, so ein Riesenchor, wo alle mal mitsingen, mitmachen, sowas wird.
0: Genau, wir haben über einen Chor auch in einer Sendung gesprochen, über den deutschen Chor. Und das wäre auch sehr schön, diese vielfältige Chor zu verwirklichen. Habe ich auch gedacht, in diesen großen Konzerten oder in Aktivität einmal pro Jahr, wo wir treffen uns, Deutschen, Ausländer, alle zusammen, in Musik, in Raum, das vielleicht wäre gut, auch als Idee, no, entwickeln, also Ritualen eigentlich, wir brauchen Ritualen und ich merke auch als Chilene, jedes Jahr es gibt einen großen Feiertag, einen großen Nationalfeiertag, wo wir Lateinamerikaner, alle Chilenen, alle Menschen aus Argentinien, Peru, Bolivien, jeder in dieser Zeit, in dieser Rahmen im September, wir feiern unsere Nationalität, unsere Chilenen zu sein, unsere Peruaner zu sein. Also wir haben eine große Chance, durch Ritualen einmal pro Jahr zu feiern und so stolz zu sein, Chilenen zu sein. Und ich manchmal vermisse ich den einen Moment, einen Tag, wo die Deutschen feiern können, alle Deutschen feiern können, deutsch zu sein, also ein Deutscher zu sein.
1: Sie dürfen nicht. Also jetzt von Ihrem, ne,
2: das von Ihrem Mindset her dürfen Sie es nicht.
0: Ja, genau. Ja, das ist der Traumata von der Zweite Weltkrieg. Also ist auf jeden Fall, ich beobachte, viele Ausländer beobachten das. Sie beobachten und sind sehr überrascht, warum die Deutschen, anders als die Italiener oder die Franzosen, US-Amerikaner, können sich nicht ausdrücken, deutlich ausdrücken und stolz sein. Und das wirkt auch kritisch für Ausländer, die sollen hier eine Heimat finden. Also Ausländer brauchen auch eine Orientierung. Und diese Orientierung soll von der Ausnahmegesellschaft kommen. Und ich merke nur, weil genau wir sind im September gerade und dann ich bekomme Nachrichten von Chile, wo fragen mich, hey Victor, was hast du am 18. September gemacht? Wie hast du gefeiert? Bist du gerade, machst du einen Grill? Bist du mit der Familie? Also,
2: was gibt es zu essen?
0: Alle Chilenen weltweit am 18. sind im Partymodus, 2 oder 3 Tage Partymodus, die ganze Gesellschaft macht Stopp, Pause, keine Arbeit, nur Party.
2: Genau.
0: Um zu feiern, was? Unsere Identität, unsere Zusammenhalt, unsere gemeinsame Sein. Und leider in Deutschland fällt das.
2: Also ich rede mal nur von mir. Ich glaube, viele Menschen in Deutschland sind verkopfte Typen. Mhm. Ich bin auch so eine Verkopfte. Also wirkt nicht so, aber ich bin es wirklich. Und der Kopf will immer was Neues. Der Kopf will immer was Neues. Das Herz will immer dasselbe. Deswegen, also das Stichwort, was du eben gesagt hast, wir brauchen Rituale. Wir brauchen eine Form, wo wir das dann so reingeben. Auch die Emotion, die da ist. Und für mich ist es am ehesten wirklich über Musik so spürbar,
0: Oder Chor. Wir machen eine musikalische Pause und dann kommen wir zurück auf unsere letzte Frage. Welche Traum oder welche Vision hast du für das Zusammenleben in dieser Region? Was gibt dir Hoffnung? Wir werden das fragen, aber zuerst eine kleine musikalische Pause. Was wäre für dich an dieser Stelle eine gute Empfehlung, Vicky?
1: Also meine Empfehlung ist Lieblingsmensch von Namika. Genau, also mit diesem Lieblingsmensch, das geht halt über alle Nationen letztendlich hinaus, über alle Kulturkreise, sondern ich habe einen Menschen und mit dem kann ich einfach alles teilen. Genau, das wünsche ich mir.
0: Schön.

0: Und ich würde mir nochmal Sass wünschen, das Lied Je veux l'amour, la joie und so weiter.
1: Schön. Ja. Hören wir das und wir kommen zurück hier in unsere Radio-Podcast zu Kunst, Musik für Zusammenhalt.

0: fast am Ende von unserem sehr schönen Gespräch hier. Das war wirklich sehr, sehr schön mit Hildegard und Vicky. Wir sind in unserem Projekt, die es ermöglicht, dank auf die Fördermittel vom Bundesprogramm Gesellschaftlicher Zusammenhalt vor Ort vernetzt verbunden, BGZ. Ich hoffe, dass die BGZ zufrieden ist mit unserem Projekt. Sie werden, ich hoffe, auch hören unsere Radiogespräche und Begegnungen, und ich hoffe, das unterstützen uns weiter. Aber an dieser Stelle, ich möchte euch letzten Fragen stellen. Zum Schluss, welche Traum oder welche Vision hast du, Vicky oder Hildegard, um das Zusammenleben in dieser Region? Was gibt dir Hoffnung, dass in Sachsen werden wir alles, so, schaffen wir das?
1: Hoffnung gibt mir, dass es doch mehr Menschen, als man denkt, gibt, die offen auf die Straße gehen und sagen, ja, wir denken nicht in irgendwelchen Strukturen oder so, wir wünschen uns die Offenheit, dass es doch viele Menschen gibt, die wissen, wie wichtig Migranten in unserer Gesellschaft sind und auch dafür einstehen, die sie explizit auch einstellen zum Beispiel. Also es gibt die eine Seite, die ist aber letztendlich gar nicht mal so groß, wenn man drauf schaut, wie sind denn die Wählerzahlen eigentlich wirklich, wie setzen die sich zusammen. Bei uns im Landkreis zum Beispiel gab es nur eine 50% überhaupt Beteiligung an der Wählerschaft. So, und wenn von diesen 50% wiederum 50% eine bestimmte Partei wählen, dann muss man wiederum hinterfragen, wer sind denn diese 50%, die nur noch 25% sind. Ja, also man sollte schon so dieses politische Bild ein bisschen hinterfragen und sich nicht so davon einnehmen lassen. Also Projekte wie dieses, Zukunftsmusik für Zusammenhalt, wir gehen mit diesen Sendungen raus, wir erreichen viel mehr Menschen damit und wir danken dir natürlich, dass du uns hier eingeladen hast. Ich finde das Projekt wunderbar, weil wir so wirklich, wirklich Begegnungen mit vielen Menschen schaffen können und sie nicht mal reagieren müssen, sondern sie dürfen einfach zuhören. Und das macht nochmal was ganz anderes.
0: Schön. Ja. Vielen, vielen Dank für diese Unterstützung auch. Ja. Und bei dir, Hildegard, welche Traum oder welche Vision hast du für dieses Zusammenleben in dieser Region? Was gibt dir Hoffnung?
2: Es gibt mir Hoffnung.
0: Es gibt eine Redewendung: Hoffnung stirbt am Ende, wie ist diese?
2: Die Hoffnung stirbt zuletzt.
0: Zuletzt.
2: Ja, aber es gibt auch den anderen Part, lass dich nicht von der Hoffnung korrumpieren. Also, wie Vicky das ausgedrückt hat mit diesen Wahlanalysen auf dem Land, genauer hingucken. Ja, und ich glaube, das ist der richtige Weg. Also, und ich würde noch eins draufsetzen und würde sagen, macht die Augen auf und guckt einander an. Mhm. Ja, es gibt so, das ist vielleicht ein bisschen crazy, was ich da jetzt vorschlage, aber es gibt so eine Initiative von Menschen, die setzen sich auf Plätze und schauen sich nur an und schweigen.
1: Okay,
2: eine Weile.
1: Und das, verrückt.
2: Ja, das okay. Klingt wirklich ein bisschen verrückt, aber das macht was mit einem. Ja. Also einem fremden Menschen eine Weile einfach nur in die Augen
0: richtig
2: zu schauen. Ja.
0: Ja, ja.
2: Und das gibt mir Hoffnung, dass das so auf so einer eher energetischen, zwischenmenschlichen Ebene ja sehr, sehr viel. Vicky hat es schon gesagt, sehr viel mehr Menschen ja auch sich wünschen, das für die Kinder. Also bei mir ist es manchmal so, dass ich denke, oh, du hast drei Kinder, du hast ja auch drei Kinder. Ja, und was haben wir alles nicht hingekriegt, ja, so auf der gesellschaftspolitischen Ebene. Und haben die wirklich eine Chance, also auch einfach positiv in ihr Leben weitere Schritte zu machen und glücklich zu sein, ja, das ist der Wunsch einer jeden Mutter und eines jeden Vaters. Genau, und da ist meine Hoffnung, ja, dass es auch über so etwas verrückte andere Methoden vorangehen kann. Ja, und das andere ist, ich finde das sehr, sehr wichtig, dass hier die Musik so in den Mittelpunkt gestellt wird, weil die Musik schafft, davon bin ich überzeugt, die schafft eine Verbindung zu einer anderen Ebene. Also nicht der Kopf nur, sondern es ist immer auch das Herz angesprochen, es ist immer eine andere Ebene des Menschseins, alles Gottes Kinder sind. Ja, das sage ich auch manchmal im Kontext von nicht-religiösen Menschen.
0: Richtig.
2: Dass wir nicht vergessen, ja. Das gibt mir Hoffnung.
0: Schön. Vielen, vielen Dank. Wir sind am Ende von unserer Radiosendung Podcast Zukunftsmusik für Zusammenhalt. Wir hatten heute ein schönes Gespräch mit Hildegard Külken und Victoria Masuse-Wendel, Vicky. Und ich möchte gerne euch fragen, es gibt etwas, die ich nicht gefragt habe, vielleicht etwas, die noch zum Ergänzen, vielleicht es gibt ein paar Wörter, die letzte Botschaft senden möchtet, im Sinne von unserem interkulturellen Zusammenleben hier in der Zukunft.
1: Ja, wir haben tolle Projekte in dieser Stadt, wie die interkulturellen Tage, wo es viele Begegnungsräume gibt, Räume geschaffen werden, das Straßenfest, wo man sich austauschen kann, wo man sich kennenlernen darf, wo man verschiedene Speisen genießen darf. Die Stadt hat das, ja, also wir als Menschen dieser Stadt haben das und dürfen das teilen und nutzen und weiter ausbauen.
0: Also das Potenzial ist da.
1: Das Potenzial ist da, ja.
0: Schön. Etwas noch zu kommentieren oder?
2: Ja, ich würde mir wünschen, dass dieses Wort der Bereicherung und auch des Empowerments, dass das für wahrgenommen wird, also dass es gesehen wird, ja. Also wie Vicky schon sagte, das Potenzial ist da und es darf ins Leben kommen. Ja, genau. In Sport und Spiel und Musik und gemeinsam essen und gemeinsam arbeiten, ja, dass es selbstverständlicher wird und dann ist es auch nicht mehr so ein Thema, ja. So.
0: Genau. Ja, an dieser Stelle, ich möchte mich bedanken nochmal im Namen von Verein zur Stärkung interkulturelle Kompetenzen, CGV. Wir sind sehr froh, dass diese Gelegenheit mit euch zu sprechen. Vielen Dank, Vicky.
1: Vielen Dank an dich, Viktor. Und danke auch an Hildegard.
0: Hildegard auch. Vielen, vielen Dank.
2: Und danke, Viktor, für das Moderieren. Ja.
0: Schön, vielen Dank. Das war Zukunftsmusik für Zusammenhalt, Begegnung zwischen Menschen mit und ohne Migrationserfahrung. Und an dieser Stelle, ich sage einfach vielen Dank, bleiben Sie dran. Das war unser Radio- und Podcast-Format über interkulturelles Dialog und Zusammenhalt in Sachsen und Deutschland. Vielen Dank an alle, die hier heute waren und auch besonders auf unsere Unterstützer, Bundesprogramm Gesellschaftlicher Zusammenhalt vor Ort vernetzt verbunden, BGZ-BAMF. Und wir bedanken uns auch für die Unterstützung von das Team von CGV und verschiedenen Kooperationspartner, die unterstützen uns. Wir werden uns in der Zukunft treffen über Spotify, YouTube, Facebook und Instagram. Bleiben Sie dran, abonniere unseren Podcast, gib uns dein Like, kommentiere und teile die Sendung. So hilfst du uns, noch mehr Menschen zu erreichen. Wir freuen uns, wenn du auch beim nächsten Mal wieder einschaltest. Bis dahin, bleib neugierig. Bleib im Dialog. Das war Zukunftsmusik für Zusammenhalt, Konzeption und Produktion, CGV, Dresden, Sachsen, Deutschland, Chefredaktion und Moderation Viktor Laura Holzerfeld, Koordination Claudia Leibiger, technische Unterstützung Markus Engel, Produktion in Studios von CGV, Sachsen, Deutschland. Vielen Dank.

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Wir setzen auf innovative Methoden, digitale Formate, multimediale Ansätze und partizipative Räume, in denen Migration und gesellschaftliche Veränderungen aus verschiedenen Perspektiven betrachtet und diskutiert werden können. 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Wir sprechen über die reale Komplexität dieses Prozesses, über Chancen und Konflikte, über Brücken und Missverständnisse, über gesellschaftliches Potenzial und über Spannungen, die entstehen, wenn Menschen mit unterschiedlichen Hintergründen versuchen, miteinander zu leben, zusammenzuarbeiten und sich gegenseitig zu verstehen. Dieses Projekt möchte einen klaren und verantwortungsvollen Beitrag zum öffentlichen Diskurs und zum konstruktiven Austausch über die Herausforderungen leisten, die Migration und Interkulturalität für die Gesellschaft als Ganzes bedeuten. Zukunftsmusik für Zusammenhalt ist Teil des Bundesprogramms Gesellschaftlicher Zusammenhalt vor Ort vernetzt verbunden. BGZ. 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In jeder Folge bringen wir Menschen zusammen, Nachbarinnen und Nachbarn aus Sachsen, Menschen mit und ohne Migrationsgeschichte, Fachkräfte, Studierende, neue Angekommene und Menschen, die seit vielen Jahren hier leben. Wir fragen sie, was sie erleben, was ihnen schwerfällt, was sie motiviert und wie sie diesen gesellschaftlichen Moment deuten. In einem Land, das sich verändert und gleichzeitig nach Zusammenhalt, Orientierung und neue Formen des Miteinander sucht. Wir bieten keine einfachen Antworten. Wir bieten Gespräch, Perspektive, Kontakt und die Möglichkeit, gemeinsam zu reflektieren, was gesellschaftlicher Zusammenhalt heute in Deutschland bedeutet. Wenn Sie interkulturelle Dynamiken jenseits Oberflächlichkeiten verstehen möchten, wenn Sie vielfältige Stimmen hören wollen und bereit sind, an eine ernsthafte Reflexion über Migration, Integration und gesellschaftliches Zusammenleben teilzunehmen, dann ist dieser Podcast für Sie. 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Werden Sie Teil eines notwendigen Gesprächs, in dem alle Stimmen zählen und in dem gesellschaftliche und kulturelle Komplexität kein Hindernis ist, sondern ein Wert, von dem wir lernen können. Vielen Dank fürs Zuhören und dafür, dass Sie mit uns an einer offenen, sachlichen und zeitgemäßen Reflexion über unsere Zukunft und vielfältige Gesellschaft mitwirken. 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

0: Lissabon stark bewölkt 12, Wien Schneefall 0, Prag Schneefall minus 3, Warschau Schneefall
1: 3. 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
1: Sinéad O'Connor, Rememberings. Ein Werk, die Taubheit aufzubrechen, die uns vor der Wirklichkeit schützt, auf das wir Menschen werden. Guten Morgen, liebe Hörerinnen und Hörer, liebe Leserinnen und Leser. Vielleicht geht es euch heute früh noch nicht so gut. Vielleicht habt ihr gestern in einer Bar noch einmal ausgetrunken, bevor sie ab morgen wieder geschlossen sein werden. Drückt lieber noch einmal die Stopptaste, trinkt einen Kaffee, wascht den Zigarettenrauch aus den Haaren, geht eine Runde um den Block, bis ihr wach seid. Willkommen zurück. Diese Einleitung war der bereits zweite Versuch, über das Werk zu schreiben, kurz bevor die Bars wieder einmal geschlossen wurden. Seit 6 Monaten scheue ich mich vor dieser Rezension und prokrastiniere, und eigentlich ist die TLDR-Zusammenfassung auch schnell und voller Überzeugung heruntergeschrieben. Lest Sinéad O'Connors Autobiografie Rememberings, sie ist das beste Buch der letzten Dekade, und die nachfolgenden Zeilen sind ein paar Hinweise, Zusammenfassungen, Überlegungen, die, leider, diesem Werk sowieso nicht gerecht werden können. This is no fishing for compliments, sondern Fakt. Spoiler Alert, Triggerwarnung. In einer ersten Fassung dieser Rezension hatte ich es tatsächlich vermocht, mich auf meine Empfindungen zu beschränken und de facto nichts zu verraten, aber das heißt nichts anderes, als mich selbst zu wichtig zu nehmen, wenn es eigentlich um ein wirklich herausragendes Buch geht. Die Triggerwarnung stelle ich für die sehr schwer auszuhaltenden Schilderungen von physischer und psychischer Gewalt voran. In einem Interview, einer Show auf dem Sender ABC, hat Sinéad O'Connor ihre Autobiografie als wichtigsten Song, den sie je geschrieben hat, bezeichnet. Unschuldig genug geht es los. Sinéad O'Connor beginnt ganz von vorn. Mit den Augen eines Kindes beschreibt sie ihre Familiengeschichte, die 1966 in Irland beginnt. Wer sind die Großeltern? Wer sind die Eltern? Wo haben sie sich getroffen? Wann sind ihre Geschwister geboren? Alle Namen werden genannt. Eine verwirrende Anzahl der männlichen Personen trägt den Namen John. Dazwischen eingesprenkelt kurze Bilder von Begegnungen und Beobachtungen. Die Eltern des Vaters, die Portwein trinken gehen, weil sie sich lieben. Die wüsten, christlich geprägten Flüche des Großvaters mütterlicherseits, wenn er Frauen im Fernsehen oder auf der Straße sieht, die seiner Meinung nach unsittlich gekleidet sind. Der Vater lässt sich scheiden und erhält, ein für Irland außergewöhnlicher Fall, das alleinige Sorgerecht für die gemeinsamen 5 Kinder. Doch Sinéad und einer ihrer Brüder wollen zur Mutter zurück. In ruhigem Duktus, offen, ohne Scham oder Wertung, beschreibt Sinéad O'Connor ihre Erlebnisse. Ihre religiösen Erfahrungen, wenn ihr Jesus erscheint, während ihre Mutter sie unbarmherzig zusammentritt. Wie sie bei einem Unfall auf einem Bahnhof schwer verletzt wird, als sich bei einem fahrenden Zug eine Tür öffnet und sie mit voller Wucht trifft. Danach kann sie keine großen Plätze mehr ertragen, Angststörungen sind die Folge. Ihre Mutter ist eine Kleptomanin, Sinéad ihre Komplizin. Sie kommt auf eine Boarding School für schwierige Mädchen, auch dort verstörende Ereignisse, wenn eines der Mädchen schwanger und ihr Kind weggenommen wird. Aber auch die Möglichkeit zu musizieren. Kurz vor der Veröffentlichung ihrer ersten Platte mit 18 stirbt ihre Mutter. Sinéad O'Connor wird zur Ikone. Ihre Interpretation des von Prince geschriebenen Nothing Compares to You macht sie weltberühmt und kommerziell erfolgreich. In einigen Kapiteln von Rememberings geht sie auf einige ihrer Begegnungen mit anderen berühmten Musikern ein. Die mit Prince ist ohne Zweifel die verstörendste, Lou Reed ist ein Feiner, über Anthony Kiedis lacht sie ganz gut. Nach ihrer 3. Platte dann der Riesenskandal, als sie in Saturday Night Live ein Bild des Papstes zerreißt. Ich kann mich nicht erinnern, dass ihre Motive dafür ernsthaft diskutiert wurden. Als Kritik an der katholischen Kirche wurde es damals als geradezu terroristische Handlung verurteilt. Aber das war vor dem Internet, und während heute ziemlich sicher ihre Stimme gehört worden wäre, war es damals einfach erstmal mit der Karriere vorbei. Da wurden mit Straßenwalzen ihre Platten öffentlichkeitswirksam exorziert, sprich zerstört, und in den Medien wurde sie als Irre hingestellt. Für sie ein nicht unwillkommener Abgang von der großen Bühne, die kein Popstar, sondern ein Purtist-Singer sein wollte. Das Papstbild, das sie zerriss, hatte im Schlafzimmer ihrer Mutter gehangen. Fast 20 Jahre danach begannen die weltweiten Enthüllungen und Skandale über den systemischen sexuellen Missbrauch, den Umgang mit Sündern, das System von Strafeinrichtungen in Irland, in denen unverheiratete Mütter gequält und ihre Kinder entweder weggenommen oder unter schrecklichen Bedingungen starben. Mit dem Zerreißen des Bildes in einer großen Show wollte sie gegen die im Namen der katholischen Kirche verübten Gräueltaten protestieren, die nicht nur in der Kirche, sondern eben auch in den Häusern stattfanden. Für uns kaum vorstellbar, wie es sich in der irischen Theokratie lebte, in der das Verprügeln von Kindern in Schulen und in den Familien Standard war und von Generation zu Generation weitergegeben wurde, in der man keine andere Wahl hatte, als den ersten Boyfriend zu heiraten, keine Verhütungsmittel, in der es bis 1985 illegal war, für Frauen nach der Hochzeit zu arbeiten, die gezwungen waren, ein Kind nach dem anderen zu gebären und unglücklich auf Valium gesetzt wurden. Fest ihren Überzeugungen verpflichtet, auch wenn es sie zum Paria macht. Wenn die Geschichte richtet, steht sie ohne Zweifel auf der richtigen Seite. Ihre Schilderungen der Einflüsse auf Irland, nicht nur durch die katholische Theokratie, sondern auch politisch-historisch durch Großbritannien, zeigen ein großes Bewusstsein für Ungerechtigkeit von den Institutionen zu den Menschen in den kleinsten Winkel hinein. Nie bezeichnet sie sich als Antirassistin. Ihre individuellen Handlungen, die oft konträr zu den gesellschaftlichen Erwartungen sind, zeigen sie jedoch als solche. Die Wucht ihrer Autobiografie entfaltet sich dadurch, dass sie, die immer Priesterin werden wollte und irgendwann auch war, nicht predigt, sondern in ihrer eigenen Stimme schreibt. Zu ihrer Musik gibt es in einem Blog von Rememberings einen Überblick zu jeder Platte, erklärt es warum, weshalb, wieso, mit wem. Was ich nicht wusste, ist, dass eine Vielzahl ihrer Liedtexte aus Scripture, also biblischen Texten, zusammengesetzt ist. Es gibt viele Erzählungen und Beschreibungen ihrer Erlebnisse, die anrühren auf ihre Schönheit und auch sehr viel Spaß. Nach dem Kapitel mit dem Zerreißen des Papstbildes gibt es einen Bruch, der erst gegen Ende des Buches erklärt wird. Der erste Teil ihrer Autobiografie, der bis 1992 reicht, wurde zwischen 2010 und 2014 geschrieben. Danach sind ihre Erinnerungen an die letzten 20 Jahre stark eingeschränkt. Aber ich will ja nicht noch mehr spoilern. Rememberings ist ein ganz besonderes Buch, ein literarisches Werk allererster Güte. Es hat mich angefasst, das ist Code für zum Weinen gebracht, aber auch wütend, fassungslos und glücklich. Ein kühles Interesse an der Biografie ist unmöglich. Die Berichterstattung über Sinéad O'Connor ist nach wie vor skandalgeprägt, ihre Darstellung in der Öffentlichkeit weiterhin oft die einer Irren. Offen geht sie mit ihren psychischen Erkrankungen um. Sinéad O'Connor ist eine außergewöhnliche Künstlerin, Musikerin und Kriegerin. Danke fürs Hören und Lesen. Wie zu Beginn versprochen, sind meine Zeilen nicht im geringsten diesem Werk gerecht geworden. Bitte lest es selbst. In einer Buchhandlung habe ich in die deutsche Übersetzung geschaut, die mir, soweit ich das einschätzen kann, gelungen erscheint. Es verabschiedet sich Irmgard Lumpini. Den Link zum Buch findet ihr auf unserer Website lobundverriss.substack.com. Nächste Woche diskutieren Anne Findeisen, Herr Falschgold und meine Wenigkeit die Bücher der letzten Wochen. Wer vorlesen möchte, findet diese auf lobundverriss.substack.com.

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1: Benedict Wells, vom Ende der Einsamkeit. Vor circa 6 Jahren gab ich meinen Einstieg bei Studio B, Lob und Verriss, mit einer Interpretation des Rilke-Gedichts Schlussstück, das ich immer noch sehr schätze und welches mir in dem kürzlich von mir gelesenen und nun besprochenen Roman von Benedict Wells, vom Ende der Einsamkeit, wieder begegnet ist. Thema des Gedichts ist, kurz gesagt, der Tod und seine Allgegenwärtigkeit in allem, was wir tun. Durch gerade einmal 6 Verse, aus denen Rilkes Gedicht besteht, schafft er es aber, über das Thema hinaus noch viel mehr zu transportieren. Eine Tatsache, die auch Benedict Wells nicht entgangen zu sein scheint, denn sein 2016 im Diogenes Verlag erschienener Roman hat sich, zumindest gefühlt, eben jenes Gedicht zum Thema gemacht. Die Handlung des Romans setzt in der Gegenwart ein, in der Protagonist Jules aufgrund eines Motorradunfalls im Krankenhaus liegt. Dieser Unfall ist Ausgangspunkt, um sein Leben bis zu diesem Moment zu reflektieren, so dass der Roman von einigen Ausnahmen, die in der Gegenwart spielen, abgesehen, in der Retrospektive geschrieben ist. Die einzelnen Kapitel umfassen dabei meist einen Zeitraum von mehreren Jahren. Zunächst erfahren wir, dass die Familie Moreau mit ihren 3 Kindern, von denen Jules das jüngste und zu Beginn der Geschichte 7 Jahre alt ist, sowie einem älteren Bruder Marty und seiner älteren Schwester Liz in München lebt. Ein beschauliches und komfortables Leben, das 3 Jahre später durch den plötzlichen Tod der Eltern jäh beendet wird. Die Kinder, deren einzige weitere Angehörige nur eine Tante ist, werden daraufhin auf ein Internat geschickt und müssen von nun an auf sich selbst gestellt ihren Platz in der Welt finden. Liz, die älteste der 3 Geschwister, die bereits vor dem Verlust der Eltern ein eher extrovertiertes Mädchen war und sich ihres guten Aussehens durchaus bewusst ist, gleitet nun zunehmend in ein Leben ab, das vor allem von Drogen und einer exzessiv ausgelebten Sexualität geprägt ist. Den Schein zu wahren, bewundert zu werden und dabei nie jemanden zu nah an sich herankommen zu lassen, sind ihre bewussten oder unbewussten Strategien, um sich vor weiteren Enttäuschungen und vor allem Verlusten zu schützen. Der von ihren Brüdern erhofften Rolle der großen Schwester und Beschützerin kann sie dadurch nicht gerecht werden. Sie driften im Gegenteil noch weiter auseinander. Wells beschreibt und verdeutlicht hierdurch, wie der Erwartungsdruck von außen, aber auch ihr eigener Anspruch sie daran scheitern lassen, den Tod der Eltern aufzuarbeiten. Und er führt dem Lesenden auf subtile Weise das Klischee vor Augen, nachdem der vermeintlich Stärkere oder Ältere den Schwächeren bzw. Jüngeren beschützen müsste. Im Gegensatz zu Liz, nach Aufmerksamkeit und Bewunderung strebenden Auftreten, steht die ruhige und eben nicht nach Effekten haschende Erzählweise, die verdeutlicht, in welch ein Drahtseilakt sich das Leben der großen Schwester gewandelt hat. Marty, der mittlere der 3 Geschwister, führt hingegen ein Leben als Nerd. Er flüchtet sich in die Computerwelt, durch die er später auch zu beruflichen Erfolg gelangt und es schafft, sein Leben in geordnete Bahnen zu lenken. Vor allem seine Ticks, wie das Drücken von Türklinken nach einem ihm glückbringenden Zahlensystem, kann er jedoch nie ganz ablegen und zeugen zeitlebens von seinem durchlebten Trauma. Dennoch ist er als Erwachsener bestrebt, für seine Geschwister eine Hilfe zu sein, eine Tatsache, die zu Internatszeiten völlig undenkbar gewesen wäre. Es offenbart gleichzeitig ein weiteres Motiv, das den Roman durchzieht. Es ist nicht nur das Streben jedes Einzelnen nach seinem eigenen Platz, sondern auch der Wunsch einer sich entfremdeten Familie, wieder zueinander zu finden. Die 3 sehr unterschiedlichen Charaktere der einzelnen Geschwister erschweren dies nicht nur, sondern verdeutlichen auch exemplarisch die verschiedenen Erwartungshaltungen untereinander. Jules, der jüngste und gleichzeitig Ich-Erzähler des Romans, durchlebt seine Zeit auf dem Internat als Außenseiter. Früher ein Kind, das keineswegs scheu war und gern im Mittelpunkt stand, zieht er sich zunehmend in sich selbst und seine imaginäre Welt zurück. Nicht nur der Verlust der Eltern, sondern auch der mangelnde Rückhalt seiner Geschwister machen ihn zu schaffen. Schließlich lernt er das Mädchen Alva kennen, die ein ebenso zurückhaltendes Auftreten hat wie er selbst und die durch die ebenfalls frühe Erfahrung eines Verlustes zu einer Freundin wird. Die beiden verbindet vor allem ihr Interesse und ihre Liebe für Musik und Literatur Und während man noch hofft, dass sie auch als Paar zueinander finden, ist die Zeit des Internatslebens auch schon vorbei und die Wege der beiden trennen sich auf unschöne Weise. Bis sie einander wiederfinden und sich schließlich auch als Paar zueinander bekennen, vergehen etliche Jahre, in denen sie unabhängig voneinander durch viele tiefe Täler gehen. Jules Leben ist einerseits geprägt von der Zerrissenheit darüber, welchen Beruf er ausüben soll. Er versucht sich im Fotografieren, jedoch mehr aus einem Schuldgefühl dem Vater gegenüber heraus, der ihm einst eine Kamera schenkte und die Jules erst nach dessen Tod überhaupt benutzte. Sein Versuch, mit seinen Fotos Geld zu verdienen, scheitert immer wieder, sodass er es schließlich aufgibt. Die Sehnsucht, durch das Fotografieren etwas wieder gut machen zu können, wird regelrecht spürbar und daher umso schmerzlicher, als sie nicht erfüllt wird. Sie bringt gleichzeitig den Wunsch nach dem alten Leben zum Ausdruck, dem Leben mit den Eltern und den Wunsch, wieder in ein solches Leben zurückzukehren, wieder glücklich zu sein. Mit seiner Leidenschaft für das Schreiben versucht er gar nicht erst beruflichen Erfolg zu erzielen und auch eben jene Leidenschaft und die Nennung und Anspielungen auf diverse Autoren im Roman, von Rilke hörten wir schon, bringen zum Ausdruck, wie sehr die Kunst einen Rückzugsort darstellt, auch oder gerade, weil sie Dunkles und Abgründiges zum Thema hat. Andererseits ist es während des Lesens geradezu schmerzvoll miterleben zu müssen, wie Jules das Gefühl hat, dass ihm trotz seines jungen Alters die Zeit durch die Finger rinnt und er die vorhandenen Momente des Glücks einfach nur festhalten will. Über all dem steht die Frage nach dem Was wäre wenn, die uns in der Literatur und auch im realen Leben schon oft begegnet und die zu beantworten nicht möglich ist. Sie quält den Protagonisten ebenso wie der Wunsch zu einem glücklichen Leben zurückzukehren, das er einmal hatte, wieder normal zu werden. Die liebevolle Art, mit der Welt seine Figuren erschafft und sie auch in schwierigen Situationen trotzdem nicht vom Haken lässt, ist bemerkenswert. Umso mehr bedenkt man, dass er bereits im Alter von 23 Jahren angefangen hat, dieses Buch zu schreiben und für das er nach eigener Aussage 7 Jahre brauchte, um es fertigzustellen. Es zeugt für mich auch von einer tiefen Sehnsucht des Autors, sich Themen wie Verlust und Tod anzunehmen, sich zusammen mit seinen Figuren in diese Abgründe hineinzubegeben, um sich gemeinsam, ganz langsam, wieder daraus zu befreien und Momente des Glücks erleben zu können. Es ist eine tragische Familiengeschichte, die zeigt, wie 3 Geschwister auf verschiedene Weise versuchen, den Verlust ihrer Eltern zu verarbeiten und dabei ganz unterschiedliche Wege gehen. Die aber auch zeigt, dass ein Wiederzueinanderfinden trotzdem möglich ist. Und es ist eine Liebesgeschichte, die ohne Kitsch daherkommt. Generell finde ich Wells Sprache faszinierend in seiner Klarheit, sorgfältig ausgewählt, knapp, kein Wort zu viel, die trotzdem eine ganze Welt vor meinem geistigen Auge zu erschaffen vermag und die trotz der schweren Themen auch hoffnungsvoll ist. Eine wunderbare Empfehlung, die mir da gegeben wurde, und die ich nun unbedingt weitergeben möchte. Ich schließe meine Rezension mit einem Gedicht des eingangs schon erwähnten Rainer Maria Rilke, welches thematisch kaum besser zum Roman passen könnte und den Titel Einsamkeit trägt. Die Einsamkeit ist wie ein Regen, sie steigt vom Meer den Abenden entgegen, von Ebenen, die fern sind und entlegen, geht sie zum Himmel, der sie immer hat, und erst vom Himmel fällt sie auf die Stadt. Regnet hernieder in den Zwitterstunden, wenn sich nach Morgen wenden alle Gassen, und wenn die Leiber, welche nichts gefunden, enttäuscht und traurig voneinander lassen, und wenn die Menschen, die einander hassen, in einem Bett zusammen schlafen müssen, dann geht die Einsamkeit mit den Flüssen. In der nächsten Woche wird Irmgard Lumpini die Schriftstellerin Maria Leitner vorstellen, von der einige Reportagen und ein Roman im Buch Mädchen mit 3 Namen aus den späten Jahren der Weimarer Republik wieder veröffentlicht wurden.

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1: Die typische Leserin des klassischen englischen Whodunit ist, so kann man annehmen, im Rentenalter. Das macht Sinn und diese Formulierung exakt so auch, denn es geht um englische Whodunits und das heißt in der Ursprungssprache nun mal nicht this has sense. Okay, das macht also Sinn, weil die Beantwortung der Frage, wer war es, eine zerebrale Tätigkeit ist und das ab einem bestimmten Alter eine der wenigen, die man auch ohne Schmerzen ausüben kann. Zudem braucht das Eliminieren von nie unter einem Dutzend Verdächtigen, um den Täter auf die Spur zu kommen, eine gehörige Portion Menschenkenntnis, die man sich auf einem langen Lebensweg ganz nebenbei aneignete, genau wie den einen oder anderen Special Skill, den der talentierte Autor in seiner Murder Mystery gewinnbringend integrieren sollte. Da man mit zunehmendem Alter der eigenen Gebrechlichkeit gewahr wird, neigt man im Allgemeinen dazu, all diejenigen, denen diese Erfahrung noch bevorsteht, zu verabscheuen. Diese Jugend stößt man asthmatisch dem BMX-Fahrer in der Fußgängerzone hinterher, auch wenn der das gar nicht hört, weil er einen dieser Walkman aufhat. Am allerwenigsten will man also von dieser Jugend lesen, man es denn zurück in den sicheren Ohrensessel geschafft hat, und so ist Sherlock Holmes angenehme 60 Jahre alt und Miss Marple wird einfach nur als an old lady beschrieben. Man kann ja als Leser also selbst ein kindersicheres Alter von 50 bis 90 geben. Clever. Erträgt man den Anblick von hyperaktiven jüngeren Menschen gar nicht mehr, zieht man sich als Rentner mit Gleichgesinnten in ein Altersheim zurück, welches von eben diesen hyperaktiven jüngeren Menschen despektierlich in Funk und Film immer nur als palliativer Limbo dargestellt wird, mit einem Röhrenfernseher im Gemeinschaftsraum, auf dem Richterin Barbara Salisch in Dauerschleife läuft, bis das Bingo beginnt. Was aber, wenn das ein ganz falsches Bild ist, wenn man überraschend sieht, dass die geriatrischen Jungs und Mädels eine Menge Fun haben? Wie soll das denn gehen? Zum Beispiel wie in Staffel 3, Episode 2 von Inspector Barnaby. Ja, der Rezensent fängt die britische Midsommar-Mörder-Serie nochmal von vorn an. Ja, das ist popkulturelle Weiterbildung, keine altersbedingte und winterinduzierte Melancholie. In besagter Folge also mit dem Titel Blue Herrings sind die Bewohner des recht noblen Altersheims rüstige, hellwache, charmante, wunderliche und regelrecht fröhliche 70-, 80- und 90-Jährige, die leider den serientitelgebenden Morden zum Opfer fallen. Aber mit welcher starrsinnigen Lakonie sie das Verschwinden ihrer Mitbewohnerinnen und Mitbewohner zur Kenntnis nehmen und ihrem Tagwerk nachgehen, namentlich Bowls, Gin Tonic und sich gegenseitig verdächtigen, ringt Respekt ab. Wie machen die das, fragen nicht nur wir Zuschauenden uns seit 1999, denn die Serie läuft so lange schon in Dauerschleife in aller Welt. Und einer, von dem ich mir sicher bin, dass er sich genau diese Frage beim Anschauen eben genau diese Folge gefragt hat, kann ich konkret benennen. Richard Osman. Osman ist Brite und im dortigen TV eine ständige Präsenz. Er ist der Co-Host einer täglichen Quizshow von korrektem Niveau und strahlt dort eine britische Mittelklasse-Freundlichkeit aus, wie sie im realen Leben nicht existiert. Ein klassischer Schwiegermutterliebling, großgewachsen, fröhlich, allwissend und natürlich kann er auch noch den perfekten britischen Whodunit in direkter Fortsetzung von Miss Marple, Detektiv Poirot und Inspektor Barnaby schreiben. Es ist zum Haare raufen. Das Designen perfekt, dicht und ohne jede Spur von Grau sind mit seinen 51 Jahren, versteht sich. Was sich nicht versteht, ist, wie er seinen ersten Roman mit dem Titel The Thursday Murder Club nicht nur strukturell perfekt hinbekommen hat, sondern auch noch in einem nachdenklichen Optimismus, dass er es spontan auf die Liste der Top 10 gemütlichsten Kriminalromane der Literaturbeilage des Guardian schaffen konnte, von den üblichen Bestsellerlisten von Times bis Spiegel gar nicht zu reden. Der titelgebende Thursday Murder Club tagt im ziemlich poschen Altersheim Cooper's Chase. Wie es sich für einen Whodunit aus dem Kulturkreis des Whodunit gehört, ist in diesem Buch nur wenig dem Zufall überlassen und Tradition wird groß geschrieben. So gibt es zunächst den Kommissar, hier zeitgemäß und dennoch beruhigend ein Team, bestehend aus einem alten weißen Mann, okay, 50, und einer jungen schwarzen Polizistin, die sich aus Liebeskummer aus dem raffen Süden von London nach Kent in eine Kleinstadt nicht weit von der Kanalküste hat versetzen lassen. Jedoch sind diese nur wichtige Nebendarsteller, das Spotlight im Buch gehört natürlich dem titelgebenden, alldonnerstäglich tagenden Mörderclub. Der besteht aus Ron, einem ordentlich tätowierten ehemaligen Gewerkschaftsführer, was in England nichts mit schnauzbärtigen Anzugträgern mit unaussprechlichen Namen zu tun hat, die in der Tagesschau von Kompromissen träumen. Wer in den 70ern in England streikte, teilte mindestens so viele Hiebe aus, wie er einsteckte. Zweiter im Bund ist Ibrahim, ein Psychotherapeut im Ruhestand in den 60ern aus Kairo eingewandert, und Elizabeth, die inoffizielle Anführerin der Bande, denn sie ist die mit Abstand cleverste, hintertriebenste und skrupelloseste des Quartetts, in das soeben Joyce aufgenommen wurde, weil sie die Frage, wie lange man mit einer Stichwunde in der Brust überleben kann, kompetent beantwortete und die dazugehörigen blutriefenden Tatortfotos mit enthusiastischem Interesse betrachtete, die Mindestanforderung, um in den Club zu kommen. Das Foto stammt aus dem Nachlass von Polly, Joyces Vorgängerin im Club, die im Berufsleben Polizistin war und bei ihrem Ausscheiden aus dem Dienst mehr oder weniger illegal Akten von ungelösten Fällen hat mitgehen lassen. Das passt zum Modus operandi des Thirsty Murder Club, dessen Mitglieder ab ihrer Herkunft und fortgeschrittenen Alters keinerlei Shit mehr geben. Was für die Lösung eines Falls an Mitteln angezeigt erscheint, wird gemacht. Hier wird vorher nicht gefragt und sich hinterher nicht entschuldigt. Dafür ist das Leben zu kurz und ohne ein bisschen Action außerdem zu langweilig. Dieses Setting sorgt nicht nur für ausgelassenen britischen Humor, es befreit den Autor auch vom drögen Konflikt zwischen Mittelwahl und Zweckheiligung, den klassische englische Kommissare wie Inspector Lewis oder DCI Thursday seitenweise ausleben müssen. Und natürlich haben Kenner des Genres schon beim Wochentag im Titel des hier besprochenen Buches die Verbindung zum alternden Ziehvater von Inspektor Morse, besagtem DCI Thursday, geschlossen, was auf mehreren Ebenen kein Zufall ist. Die Namenswahl ist natürlich literarische Reminiszenz, aber die lebensweisen Mitglieder des Thursday Murder Club spielen, clever geschrieben, immer auch die Rolle des Mentors für unser ermittelndes Team. So wie DCI Thursday das für den späteren berühmten Kommissar Morse war. Dieser nördige Ausflug in die literarisch-inzestiösen Beziehungen von nicht für jeden berühmten englischen Kriminalkommissaren wird natürlich im Transkript dieser Rezension auf lobundverriss.substack.com durch weiterführende sogenannte Hyperlinks unterstützt. Das Reizvolle an einer geriatrischen Krimiserie ist, dass man sich intelligent nicht nur von vielen Klischees des Genres lösen kann, man kann auch mit den Vorurteilen Schluss machen, dass alte Leute nur rumsitzen und schlafen oder Kreuzworträtsel lösen. Das machen sie natürlich in Mengen, auch im Buch, aber A, sind deshalb gleich 4 alte Leute im Team und einer ist immer munter, und B, hat nun mal jedes Alter, so wie jeder Beruf, der mal ausgeübt wurde, jedes Hobby, den man gefrönt hat, jeder Schicksalsschlag, den man überlebt hat, das Potenzial für die Lösung eines Kriminalfalles entscheidend zu sein. Und genau aus dieser Philosophie macht Osman einen simplen Zeitvertreib, einen Whodunit und doch ein Buch, welches einem nicht die Zeit verschwendet. Es sollte in der Anlage sicher kein Moralitätenstück werden, ist es aber immer ein wenig. Wir lernen im Buch, wie man mit Verlusten lebt, mit körperlichen Einschränkungen und dass man ein langes Leben nicht ohne den einen oder anderen moralischen Fehltritt übersteht. Und da wir hier kein 3000-Seiten-Werk eines norwegischen Möchtegern-Intellektuellen lesen, dessen Titel aus nur einem bedeutungsschwangeren Wort besteht, sondern einen Krimi von perfekter Länge eines unerträglich talentierten Briten, steht auf dessen Buchcover der Millionenerfolg aus England und gibt sich der deutsche Verlag überhaupt keine Mühe mehr, weil selbst der spektakulär krude übersetzte Titel Der Donnerstagsmord Club, Club mit C geschrieben, es ist ein Wahnsinn, sich zu Recht auch so verkauft. Jeder, der die mittlerweile 2 Bände gelesen hat, wird sie, wie ich, begeistert jung und alt weiterempfehlen, schenken und kann sogar entspannt davon erzählen, denn wie es sich gehört, sind englische Krimis unspoilerbar. Zu viele rote Heringe, unauffällige Bibliothekarinnen, hochverdächtige Priester und total normale Gärtner produzieren eine Wendung nach der anderen, dass man 10 Minuten nach dem Zuklappen des Buches nicht mehr weiß, wer der Mörder eigentlich war. Und selbst wenn das beginnende Demenz sein sollte, hat man nach dem Lesen von The Thursday Murder Club ein bisschen weniger Angst davor. So ein brillantes, wärmendes, kluges Buch ist das. Danke, Richard Osman, und bis zum nächsten Band.

0: das Studio B. Studio B, Lob und Verriss, die Diskussion über drei Bücher, die erstmal nicht viel mehr miteinander gemeinsam haben, als dass wir sie rezensiert haben in den letzten Wochen, als da wäre. Synod O'Connor, Rememberings, rezensiert, gelobt regelrecht von Irmgard Lumpini.
1: Guten Abend.
0: Benedict Wells, ein Deutscher, trotz des englisch klingenden Namens, vom Ende der Einsamkeit, rezensiert von Anne Findeisen.
1: Hallo.
0: Und ich habe Richard Osman, der kein Osmane ist, sondern ein Engländer, rezensiert. The Thursday Murder Club heißt sein erstes Buch. Ein Whodunit, wie wir im Deutschen sagen. Wir fangen mit dem Elefanten im Raum an. Ich denke, mit dem... ich will nicht ungerecht den anderen Werken gegenüber sein, aber es ist schon ein großes. Ja. Synod O'Connor, ich sage zumindest nie Synod O'Connor, wie Prince, wie wir gelernt haben. Synod O'Connor hat eine Autobiografie geschrieben, obwohl sie, wie du in deiner Rezension erwähnt hast und wir auch im Buch lesen konnten, sich nach der Hälfte schon kaum noch erinnern konnte. Irmgard.
1: Also ich habe von Synod O'Connor,
0: wie es richtig ausgesprochen werden sollte,
1: wie es korrekt ausgesprochen wird, ihre Autobiografie gelesen, die heißt Rememberings im Deutschen.
2: Erinnerungen.
1: Und es ist ein überragendes Werk, eines der besten, die ich in den letzten Jahren gelesen habe. Und es ist bei mir tatsächlich schon sehr lange her. Ich habe das im letzten Frühjahr angefangen, dann zur Seite gelegt über den Sommer, dann im Spätsommer fertig gelesen. Und ich kann mich fast mehr an meine Gefühle beim Lesen erinnern, als über die Vielzahl von Geschichten, Stories. Es ist ein großes und hartes Werk, was ich aber jedem ans Herz legen würde und denke, dass es für jeden ein Gewinn ist, selbst wenn man nicht viel mehr von Synod O'Connor als ihren absoluten Smash-Hit kennt.
2: Also da kann ich dir nur zustimmen, weil ich habe mich vorher eigentlich nie mit ihr befasst und bin fast durch mit dem Buch. Ich habe es ja auf Deutsch gelesen. Auch sehr zu empfehlen, die deutsche Ausgabe. Und ich fand es vor allem

0: sehr beeindruckend, wie sie trotz der ganzen Scheiße, sage ich jetzt mal, die ihr so passiert ist, doch so, ja, ich würde es nicht sagen, fröhlich eigentlich schreibt, oder? Also man,
1: sie ist halt
0: man hat von Punk-Girl. Ihr so ein, kriegt so ein gutes Gefühl mit, obwohl ja viel wirklich gar nicht gut gelaufen ist.
2: Also fröhlich weiß ich vielleicht nicht gleich, aber unbekümmert an vielen Stellen.
0: Ja, oder vielleicht ist das das passendere Wort.
1: Also ich sag mal jetzt, ohne das Werk herabwürdigen zu wollen, es ist nicht das allergrößte Buch der letzten 10 Jahre, wie es dein Eindruck war. Und ich kann dir zustimmen, ich fand es auch nicht so super traurig, dass es in Irland in den 80ern nicht alles Sonnenschein war, ist klar, dass sie eine absolute Scheiß-Kindheit hatte, könnte man denken, aber wie sie es dann beschreibt, eben dann doch nie ganz so. Es ist natürlich krass, was ihre Mutter da gemacht hat. Die hat, wer das Buch noch nicht gelesen hat, logischerweise, deswegen machen wir die Sendung, ihre Tochter aufs Schwerste körperlich und psychisch misshandelt, auf eine Art und Weise teilweise mit Nacksch auf den Boden legen und auspeitschen, wo man fragt, sich, ohne jetzt die Story so ins in Frage zu stellen, aber das kann man sich gar nicht vorstellen, ist mal rausgekommen, was mit, also jetzt außerhalb dieser Biografie, was mit der Mutter denn, was dann das die Diagnose war, was würde man sagen? War die schizophren oder, weil es ist ja, ne, wie kann man sein Kind hinlegen und schitze dich aus, ich prügel dich jetzt, ne? Also vor allem auch ohne große Gründe, ne? Das war ja nicht so wie ein jähzorniger Vater oder sowas, sondern das war einfach ihr Ding. So, und trotz dessen,
0: offensichtlich hat sie das ja auch mit allen ihren Kindern gemacht.
1: Ja, das nächste noch, ne? Hat sie, wie so ein Kind halt Abwehrmechanismen hat, hat sie die auch entwickelt, ist halt faktisch permanent weggerannt und hat dabei eine Menge erlebt und das ist dann doch irgendwie, ich habe manchmal gut gelacht, wie sie so sich durchschlägt durch das Dublin der 80er Jahre mit einer Mutter zu Hause, die man nicht zu Hause
0: hat. Und alles klaut, was nicht nied- und nagelfest ist.
2: Naja, also das eine, was ich meine, ist ihr großes Thema, worum oder was sich quasi durchs ganze Leben zieht, ist ja der Kampf gegen die Theokratie. Also ich hatte zusammen mit der Rezension ja noch so einen Link verschickt, wo man ein Interview anschauen konnte, was sie der Morning Show in den USA gegeben hat und wo sie dazu befragt wird. Und im Prinzip ist die Mutter eben für sie persönlich natürlich da erstmal ihr größtes Unglück, aber es ist eben überhaupt keine große Besonderheit, weil sie beschreibt es auch in dem Buch, wie ihre Großeltern sind und dann ist da schon relativ ersichtlich, dass der Vater der Mutter, also ja einer Großvater, da eben auch nicht anders handelt. Kinder werden in der Schule geschlagen und ich glaube, das ist nur für Leute heutzutage, denen das eben in ihrer Kindheit nicht so gegangen sind, so erschreckend krass, was da passiert. Und sie sieht es aber tatsächlich eher als Normalität und sagt dann auch in diesem Interview, sie wollte eben sich für die ganzen Kinder einsetzen, die geschlagen werden, die eben nicht sexuell missbraucht werden. Aber und deshalb so durchs Raster durchfallen. Und das ist ja dann auch der große Skandal 1990, wo sie danach wirklich so von der Bildfläche verschwindet, wo ich mich damals auch so die Jahre danach immer mal so kurz gefragt habe, was ist denn aus der geworden? Und die Meldungen waren immer so, naja, die ist halt irre geworden. Und was so ein anderes großes Thema von ihr ist, dass sie eben darauf hinweist, wie schwer es ist, als jemand mit psychischen Krankheiten zu leben, weil natürlich hat es Auswirkungen, also auch auf die Gesellschaft und auch das Krasse ist eben, wie zeitig sie anfängt, das öffentlich zu machen und versuchen, darüber zu sprechen, aber was man eben, so finde ich, schnell vergisst, dass in den 1990er Jahren, also zumindest am Anfang, als sie dieses Papstbild zerreißt, wo sie eben erst mehr als 20 Jahre später in dem Buch erzählt, dass das Foto über dem Bett ihrer Mutter hing. Also sie hat ja nicht irgendein Papstbild zerrissen, sondern für sie so dieses Symbol. Das hat ja Jahrzehnte gedauert, bis diese Diskussion über Missbrauch in der katholischen Kirche und was alles damit zusammenhängt, eben in die Familien rein, dass es überhaupt kein Thema war. Also ich habe nochmal nachgeschaut und in Deutschland geht die Debatte 2011 los. Also im weltlichen Bereich mit der Odenwaldschule, mit dem Internat und aber eben auch im Bereich der katholischen Kirche.
1: Weil das für Leute, die nicht ganz so knallhart in ihrem Leseverhalten sind wie ihr, also zum Beispiel wie mich, der ich nie unbedingt traurige Storys lesen möchte, weil der Eindruck entstehen könnte, es würde da permanent um sowas gehen. Ne? Das ist natürlich auch ein großes Gossip-Ding über die Musikszene der 80er und 90er Jahre. Eine schöne Erfolgs- oder Aufstiegsstory, wie sie da aus ihrem Dubliner, naja, eigentlich doch fast schon Mittelstand das Leben, aber aus ihrer krassen Kindheit da rauskommt, auf einmal in London zum Star entwickelt wird. Star, wie wir sagen hier. Und dann nach L.E. geht und dann diese ganzen MTV Music Awards mitmacht und verschiedenste große und größte Künstler, unter anderem Prinz, zu Hause besucht.
0: Das ist mir auch sehr eindrücklich in Erinnerung geblieben,
1: die Geschichte. Eine absolut krasse Story, die ich fasse es mal kurz zusammen, wie sie im Haus von Prinz, das völlig abgedunkelt ist, von einem Butler bedient wird und von Prinz psychisch misshandelt wird, wo man nach 4 oder 5 Seiten in dieser Story denkt, ist das jetzt vielleicht doch bloß ein Traum oder ist das so eine Art
0: ich hab gekippt
1: oder was? Stimmt, und ja. Auf einmal wird dann aber klar, nee, das war dann tatsächlich so, wo man ein Bild bekommt von Prinz, was man, naja, gar nicht so richtig haben will. Ne?
0: Also jetzt der Butler stellt sich auch als sein Bruder heraus.
1: Genau. Also es ist keine Michael Jackson-Story, aber ich sag mal so, ich lege meine Hand ins Feuer, wenn Prinz noch leben würde, wäre die Story in dem Buch nicht erschienen. Da hätte irgendein Anwalt gesagt, no way, so krass war die. Und dieses Buch besteht auch aus vielen solcher Stories. Es ist absolut lesbar, es ist absolut interessant und lehrreich.
2: Ich möchte da kurz einhaken und Widerspruch üben.
1: Natürlich.
2: Das Buch ist vollkommen zu Recht auch für den irischen Buchpreis nominiert worden. Also es ist Großliteratur. Und zwar schreibt sie sehr einfach und immer aus der Perspektive, in der sie sich zu dem Zeitpunkt ihres Lebens befindet. Und das heißt, sie schreibt über ihre Kindheit als Kind. Und das hat was ganz Großes. Also später kommen dann natürlich auch immer so, wird klar, das sind auch Rückblicke dann dabei und das wird transzendiert und sie ordnet das ein und kann das bewerten. Aber ein Großteil der Sachen, die ihr passieren, die schreibt sie sehr unmittelbar auf, wie sie eben passieren. So. Und die Geschichte mit Prinz ist, glaube ich, deshalb am schockierendsten, weil das jetzt ein Musiker ist, über den man das, also ich zumindest, das ungern erfahren habe. So, und auf der anderen Seite würde ich es halt trotzdem nicht so als Gossip-Sammlung lesen. Also natürlich sind da auch witzige Storys dabei, aber was ich tatsächlich viel interessanter finde, und ich verstehe die Problematik, ich empfehle ungern Bücher, wo ich gleichzeitig sage, das ist schwer auszuhalten oder das ist, wer will so ein Buch lesen? Die Zeit ist schwer genug und in dem Fall macht es absolut Sinn. Zwei große Themen, die auch immer wiederkehren und die sie aber nie benennt, und das finde ich sehr interessant, ist Sexismus und Rassismus. Also sie bezeichnen sich einmal als Feministin oder schreibt dann flammendes Plädoyer. Und es ist aber die ganze Zeit klar. Also Herr Falschgold hat so kurz gesagt, wie sie dann eben ein Star wird. Und das stellt sie klar, das ist ein Missverständnis. Was sie machen will, ist auf einer Bühne stehen. Und das ist ja das, was sie nach wie vor auch macht. Aber den Rest hätte sie da nicht gebraucht. Ne? Also natürlich ist die Glatze ein Protest dagegen. Und
1: naja, aber du kannst natürlich, das soll jetzt nicht negativ rüberkommen, aber du kannst deine musikalische Karriere und deine musikalischen Ideale nicht verwirklichen, wenn du nicht Erfolg hast. So, also
2: sie,
1: da gibt's kein Jammern darüber.
2: Auch genau so, dass sie bestimmte Sachen natürlich mitmachen musste, aber worum es ihr geht, ist eben die Musik.
1: Und das sagt aber jeder Musiker. Ne? Das ist jetzt ganz.
2: Naja, und was für sie aber spricht und auch für diese These, die ich aufstelle, ist dann eben trotzdem ihr musikalisches Werk. Und ich bin jetzt relativ sicher, dass die wenigsten unserer Hörerinnen und Hörer mehr als ein oder zwei Platten, die Ende der 80er erschienen sind, zu Hause haben oder mal reingehört haben. So, und da hat sie was durchgezogen und hat sich über die Jahre enorm entwickelt, schreibt diese Texte selbst, also da glaube ich schon, dass es einfach nicht stimmt, was du sagst.
1: Was stimmt nicht?
2: Na, dass man Erfolg haben muss, um sich das leisten zu können. Andersrum, sie schafft Musik und wenn sie Konzerte geben kann, dann ist sie glücklich.
1: Nein, ich finde diese Plattitüde, ich will nur Musik machen und brauche den Erfolg nicht, ist hat nichts mit Sinéad O'Connor zu tun. Das ist allgemein so eine Floskel, die ich von Musikern, die erfolgreich sind, nicht hören will. Das alles gesagt. Die Sprache, dass die so kindisch ist, also oder immer kindlich altersgerecht, auch das kann abschreckend wirken. Und meine Position heute hier in dieser Runde ist, den Leuten die Angst zu nehmen. Weil es gibt Bücher, die aus Kindessicht geschrieben sind oder so mit Kindersprache geschrieben sind, die ganz furchtbar zu lesen sind. Ist es dort nicht. Sie macht es auch nicht besonders konsequent, finde ich. Es ist...
2: Nee, die Kindheit ist einfach irgendwann auch vorbei. Die Frau ist über 50 und natürlich schreibt sie über ihre 20er nicht mehr wie ein Kind.
1: Nein, aber ich habe darauf geachtet, es ist nicht so furchtbar strikt im Stil, dass man davor Angst haben müsste, will ich nur sagen.
0: Ja, gebe ich dir recht. Muss man keine Angst davor haben. Liest sich sehr gut.
1: Richtig. Über die deutsche Übersetzung habe ich Gegenteiliges gehört. Ein Freund von mir hat... reingelesen, hat gesagt, es war ganz furchtbar, aber du, da glauben okay, wir dir.
0: Warum? Was fand er furchtbar? Hat er das näher genannt?
1: Ja, naja, hat so ein paar Beispiele gebracht, irgendwie schreiend weinen und so irgendwie. Er fand es nicht so gut, aber auf ihn wollen wir mal nicht hören. Du hast es gelesen und sagst.
2: Ich habe reingeschaut in die deutsche Übersetzung und habe es, glaube ich, auch erwähnt in der Rezension. Ich war sehr positiv überrascht und habe tatsächlich dann noch drüber nachgedacht, ob ich mir jetzt auch noch die deutsche Ausgabe davon kaufe.
0: Also ich fand es richtig. Ich habe natürlich keinen Vergleich, weil ich das Original nicht gelesen habe, aber ich fand, die deutsche Version konnte man sehr gut lesen.
1: Gut.
0: Ja, kann ich wirklich auch mich irgendwann anschließen und das einfach nur weiterempfehlen.
1: Wir empfehlen das weiter. Als weitere Empfehlung kam von Anne Findeisen. Ein Buch, was schon im Titel eine leichte Schwere hat, aber eigentlich auch optimistisch sein könnte, vom Ende der Einsamkeit. Aber es geht um Einsamkeit.
0: Ja, aber es geht auch darum, wie man mit Verlust umgeht.
1: Ja, es ist die Story, erzähl mal du, ungefähr, in einem Satz.
0: Es geht einfach um den Protagonisten Jules, der zwei ältere Geschwister hat. Und als die drei noch Kinder sind, sterben die Eltern bei einem Autounfall. Wodurch deren Leben natürlich schlagartig eine völlig neue Wendung nimmt und die dann aufs Internat geschickt werden. Und im Prinzip alle drei auf unterschiedlichste Weise versuchen, ihr ganzes Leben lang im Prinzip diesen Verlust, irgendwie mit diesem Verlust klarzukommen. Oder wieder ein Leben zu führen, was sich halt gut anfühlt.
1: Okay. Irmgard?
2: Ich suche gerade eine Stelle raus, um dann was, einen Punkt, den ich machen möchte, zu unterstützen.
1: Okay, dann spiele ich den Bad Cop. ich habe es gelesen und dass ich es nur bis 15% oder 20% gelesen habe, sagt vieles. Ich will aber gar nicht so sehr, ich bin nicht bereit, das Buch zu rezensieren oder gegen rezensieren. Ich kann sagen, dass die Sprache völlig in Ordnung ist. Er hat eine wirklich konzise Sprache, die...
2: Was bedeutet konzis für mich und unsere Hörerin?
1: Nicht ausschweifend, keine überflüssigen Füllwörter.
0: Ja, finde ich auch so.
1: Es entstehen auch Bilder, so eine Story aus der Kindheit, wie sie so waren, alles hübsch. Aber es bleibt einfach der Fakt für mich persönlich, dass mich die Story einer fünfköpfigen Mittelstandsfamilie im Münchner Vorort 1980 sowas von nie interessiert. Es ist vielleicht ein Buch für den irischen Markt, ne? Also wenn man jetzt mal Sinéad O'Connor weglässt.
0: Ich glaube, es ist auch in sehr, sehr viele Sprachen übersetzt worden.
1: Siehst du, und das mag durchaus, also das ist ganz unironisch. Es ist sicherlich interessant für jemanden, der nicht hier aufgewachsen ist oder zumindest in der Gegend, so wie eine Sinéad O'Connor-Biografie, wenn das nicht schon Sinéad O'Connor wäre und wenn es dann nie ein bisschen mehr noch Glamour gäbe drumherum, würde ein Irer wahrscheinlich auch sagen, naja, hier fünf Kinder und die Mutter schlägt alle, das, was gibt's Neues? Das ist nun mal so. Das würde für den vielleicht auch nicht so interessant sein. Und für den ist es vielleicht interessant, wie es in München-Schwabing, wo ich zufälligerweise auch schon war, was mein Willen, das Buch zu lesen, nicht bestärkt hat. Ich war sogar relativ zeitnah ich war natürlich in den 80ern als Ossi, aber ich war, glaube ich, Mitte 90er mal dort.
0: Also mich hat tatsächlich dieses Umfeld, wo die jetzt genau gewohnt haben, hat für mich ehrlich gesagt keine so große Rolle gespielt oder wäre jetzt kein Kriterium für mich gewesen, das Buch zu lesen oder nicht zu lesen.
1: Es geht Münchner Stadtführer, hast ja recht. Aber
0: also mir ging es jetzt eher so um diese ganzen zwischenmenschlichen Geschichten, die sich da abspielen. Und weil es mir empfohlen wurde und ich dann das auch ja, relativ schnell, ähnlich wie eure beiden Bücher, durchgelesen habe.
1: Aber schon die Kinder, sie sind eher auf der anstrengenden Seite der Skala, ne? Damit soll es das von mir gewesen sein.
2: Ich bin heute ein bisschen entsetzt über die Einschätzung von Herrn Falschgold. Das ist anstrengend, das ist Gossip und Klatsch. Was sind das hier für Literaturbewertungen? Ich habe das Buch jetzt, glaube ich, zur Hälfte gelesen. Ich werde es auch fertig lesen. Aber ich bin nicht einverstanden mit dem Buch. Also ich weiß auch nicht, okay, was an dem Buch konzise Sprache sein soll. Also es sind drei Kinder und die verlieren ihre Eltern beim Autounfall. Ich kann mir vorstellen, dass man da wirklich ein gutes Buch draus machen kann. So, und dann wird so hervorgehoben, dass diese drei Kinder so unterschiedlich sind. What the fuck, ich habe zwei Brüder und wir sind auch alle drei unterschiedlich. Und es ist mit so einem ganz schlimm banal geschrieben. Also es sagt mir nichts, es ist kein nichts darin, was irgendwie überraschend wäre oder irgendwas. Ich kann gerne mal ein Beispiel vorlesen. Ich werde sie heiraten, sagte Marty. Das ist der älteste Bruder.
0: Der mittlere, ja.
2: Mit dieser stoischen Ruhe, die er wie ein Wasserzeichen in sich zu tragen schien. Das wollten wir zwar nie, aber ich denke, es ist jetzt das Richtige. Was meinst du? Ich finde, das klingt gut. Wer spricht denn so? Langweiler. So, und dann sind immer so...
1: Dafür ist der Ausschnitt zu kurz.
2: Schriftsteller, der Schriftsteller verwendet an bestimmten Punkten im Buch immer mal so, macht es so ein Name-Dropping und so ein Catching, wo man sich an irgendwas erinnern soll und nimmt Bezug auf Pop. Nach dem Verkauf der Firma hatte Tony 2 Jahre in Los Angeles gelebt, um dort an der Chavez School of Magic, der besten Schule für Zauberer, zu studieren und in seiner Freizeit mit dem Motorrad durch die Staaten oder runter bis nach Feuerland zu fahren. Jetzt war er überraschend nach Berlin gezogen und bis er eine Wohnung fand, schlief er bei mir auf der Couch. Das sind doch Charaktere, die irgendjemand nach dem langweiligsten... Was ist denn aufregend? Eine Zauberschule in Los Angeles, die beste. Und dann fährt er mit dem Motorrad darum bis nach Feuerland. Und überraschend zieht er nach Berlin. Er ist ein fucking Deutscher. Wo soll er denn hinziehen, wenn er aus dem Ausland kommt? Natürlich nach Berlin. So, und dann eine Beschreibung der Schwester, die ja so sehr ausschweifend ist, wo natürlich dann rauskommt, dass sie das gar nicht war. Jetzt, sie ist erwachsen und trifft gerade auf diesen Toni, der Kompagnon vom mittleren Bruder Marty ist. Ein Träger ihres schwarzen Kleids war verrutscht, die blonden Haare offen, ihre nackten Beine übereinander geschlagen. Sie war auf der Lauer, wollte wissen, ob Tonis Frotzeleien nur gespielt waren und er eigentlich nett war oder ob er wirklich dieses abgründige Männliche hatte. Meine Schwester hatte wieder ihren spöttischen, überlegenen Blick, dem etwas Zerstörerisches innewohnte und dem Toni sich stellen musste. Eine Sekunde, 2 Sekunden, dann wich er aus. Immer wieder. Und dann denke ich wirklich so, wie viel Klischee kann man in einen Absatz packen? Danke. Träger ihres schwarzen Kleides verrutscht, blonden Haare offen, ihre nackten Beine übereinander geschlagen. Sie war auf der Lauer und die handelt so, wie sich ein Mann eine Frau vorstellt und die reagiert eben nur auf dieses abgründige, männliche und es geht die ganze Zeit so. Es tut mir leid, ich muss es natürlich jetzt zu Ende lesen, aber nichts von dem, wie die Personen handeln oder was da irgendwie passiert ist originell und ich finde halt, dass wie das Buch verkauft worden ist, nämlich mit dem, es geht darum, wie die damit umgehen, ich finde, die gehen gar nicht damit um. Also die führen ein absolut banales Leben. Alva, das ist die wahre Freundin, also der verstorbene Vater hat seinem jüngsten Sohn gesagt, das Wichtigste ist ein wahrer Freund. Und die treffen sich dann nach Jahren wieder und es war ja so ein bisschen unklar, wollten die was voneinander oder nicht. Und diese Dialoge, sie fuhr mit den Händen über den Tisch und griff nach meinen. Ich finde es so toll, dich hier zu sehen. Ich hatte Angst, du würdest nicht kommen. Warum? Alva zog ihre Hände weg. Du siehst gut aus. Sie musterte mich. Und du hast ein schönes Lächeln, Jules. Das wollte ich dir schon damals in der Schule sagen. Wenn du lächelst, wirkst du wie ein anderer Mensch, nicht so verschlossen. Du solltest wirklich viel öfter lächeln. Wir leben 2022 und eine Frau fordert den Mann auf, mehr zu lächeln. Und also das sind so ganz viele Sachen, wo ich eben... Aber ich muss es jetzt zu Ende lesen, weil ich will wissen, was passiert. Klar.
1: Danke, Irmgard Reisch-Ranitzky.
2: Entschuldigung. Ich find's funny.
1: Es ist immer eine Gratwanderung, würde ich sagen, für jeden Autor. Wenn du was schreiben willst, wo Bilder entstehen, musst du dich ein bisschen in die Normalität begeben und man kann es Klischee nennen oder mit einfachen Worten sagen, was gerade passiert. Und alles, was du vorgelesen hast, fand ich wiederum nicht schlimm. Es hat transportiert. Es hat für mich ein Bild transportiert. Ich weiß genau, wie die da gesessen hat und die Hände vorgestreckt hat im Restaurant oder immer. Und auch der Spruch, wenn die Frau mal zum Mann sagt, du, wenn du lächelst, siehst du hübsch aus, ist ja nur im Gegenteil. Das könnte man auch als feministische Emanzipation betrachten.
2: Eben nicht. So schlimm, man fordert niemanden auf, mal zu lächeln. Jeder kann dir sagen,
1: warum das totale Buhl ist. Das kann man doch aber genau im Buch als Mittel benutzen, um irgendwas zu transportieren. Wie gesagt, an der Sprache habe ich null auszusetzen. Ich habe das super gern gelesen, die 15%. Aber dann habe ich gesagt, okay, jetzt sind die Eltern endlich gestorben. Es wurde oft genug angekündigt. Aber interessiert mich jetzt, wie die damit umgehen? Nein, sorry, nie. Und das ist aber meine völlig persönliche Entscheidung. Andere mögen das total spannend finden.
2: Also es ist natürlich so, wie du das jetzt vorgelesen und betont hast. Also kann ich dir schon zustimmen, aber ich habe das in keinem Moment, als ich das gelesen habe, so empfunden.
1: Deswegen macht man persönliche Rezension.
2: Ja, und fand die Sprache halt, eben weil es nicht so verschnörkelt und alles so tausendmal wiederholt wird. Weißt du, manchmal hat man doch so, habe ich neulich ein Buch gelesen und da waren immer, und sie rümpfte die Nase und das wird dann aber immer wieder benutzt, diese Formulierung. Und das fand ich dann wieder im Gegensatz zu dem halt schön.
1: Hast du wieder heimlich Thomas Bernhard gelesen?
2: Ich habe von Thomas Bernhard ein Buch gelesen. Ich lese nie wieder im Buch von dem.
1: Was?
2: Du Wahnsinn. Verpasst so viel.
1: Oh Gott, das ist
2: du
1: Wahnsinn. Verpasst so viel. Da müssen wir noch viel Arbeit leisten
2: hier. Habt ihr das Kalkwerk gelesen? Das Buch macht dich wahnsinnig. Es treibt dich in den Wahnsinn. Das ist auch seine Absicht. Und ja, der Protagonist ist auch so unterwegs.
0: Dann ist es ja
2: aber erfolgreich. Das ist die Hölle. Ja, ich danach habe ich mich nie wieder an Thomas Bernhard
0: gewandt. Ich finde halt die Bilder von dem Benedikt Wells halt so...
2: Ich verstehe
0: banal, schon, was du meinst. Also so das ist so irgendwie so das Offensichtlichste und ich war deshalb enttäuscht, weil in der E-Book-Ausgabe sind aus irgendwelchen Gründen, die sich mir nicht erschließen, die Lobpreisungen vorne ans Buch dran geflanscht, dass man quasi, oh sehr gerne, dass man quasi schon vorher lernt, warum das Buch jetzt toll ist, was man liest. Und eine der Lobpreisungen ist dann von Florian Illis, Generation Golf, hat er geschrieben in den 90ern.
2: Ja, der hat auch ein Buch geschrieben, was ich in dieser Sendung schon rezensiert
0: habe. Ich weiß.
2: Der Sommer des Jahrhunderts, 1913.
0: Und Elke Heidenreich macht so einen Spruch wie: Dieses Buch wird junge Leser zur Literatur führen.
1: Nee, das ist und falsch.
0: Und da finde ich es halt wirklich zu... Der hat immer ganz viel Abstand. Es ist, als ob der das Bild raussucht, wo die Leute sich eben wirklich auch was vorstellen können. Also es ist eben, es hat nichts mit Fantasie zu tun oder mit einer Verarbeitung dieser Trauer, weil das ja trotzdem so ist, so das Leben besteht aus Trauma, Kinder lernen Verlust. So, und dann haben die eben eigentlich diese harte Geschichte. Und es ist aber trotzdem ganz banal. Was der halt nie schafft, ist irgendwas Wirkliches zu...
2: Aber vielleicht, man könnte das ja auch ganz anders, also umgedreht sehen, nämlich, dass eben genau dieser Verlust das ganze Leben so ein bisschen hölzern, sag ich mal, macht und deswegen das gar nicht mehr so möglich ist, jetzt so zu beschreiben
0: oder so zu leben, was du dir jetzt zum Beispiel gewünscht hättest von dem Buch. Weißt du, dass dieses...
1: Die haben nun mal dass, so dass nicht gelebt.
0: Dieses einfache, okay, ja. Dass diese, sag ich mal, klischeehafte Sprache, wie du das jetzt vielleicht formulieren würdest, eben genau dazu dient, um das zu verdeutlichen.
2: Das könnte sein.
0: Also könnte man so sehen.
1: Zurück zum Konsens. Das dritte Buch in dieser Runde von mir angeschleppt und hochgelobt ist von Richard Osman, The Thursday Murder Club. Und was gibt es für einigen, das als, wenn man seitenlang überlegt, wer war's?
2: Fuck Konsens.
1: So, also, auch dir hat was an Richard Osman nicht gefallen, an dem Buch The Thursday Murder Club. Ich vermute mal den deutschen Titel. Der Donnerstag-Mordclub. Die sind so bescheuert, Alter.
2: Den kannte ich ja nicht. Das habe ich nur in deiner Rezension gelesen. Natürlich, also ich habe beide Bücher gelesen, weil ich eine große Freundin des der Serie bin, wie wir schon mehrfach feststellen mussten in dieser Sendung. Ich fand bei dem ersten Buch, dass es sich ziemlich lange hingezogen hat, bevor dann irgendwann mal der Schwung in die Bude reinkam, und dann ist es schon alles ganz reizend, aber ich hätte als Lektorat da 50 Seiten gekürzt.
1: Naja, aber gerade bei Büchern, die in einer super Landschaft spielen, nämlich im grünen England, im grünsten aller Engländer, muss man ja erst mal Zeit lassen, sich da reinzusetzen und sich das Gras zu riechen. Und
0: das fand ich jetzt auch nicht so schlimm. Und vielleicht muss man auch so ein bisschen davon abkommen, zu denken, dass es ja nur dass es nur um das Lösen eines Mordfalls geht, sondern dass es eben auch um das Leben dieser Bewohner und diese einzelnen Charaktere geht. Und vielleicht hast du das auch so ein bisschen als langwierig empfunden, weil du...
1: Vielleicht sagen wir ganz kurz, es spielt in einem Altersheim, was schon mal abschreckend sein könnte, aber sehr gut verwendet wird, nicht nur um eine Story voranzutreiben, sondern um auch ein kleines bisschen tiefer zu gehen, als das der übliche Whodunit macht. Es wird erklärt, dass alte Leute nicht immer langweilig sind und schlafen und doch, zumal wenn sie, oder andersrum, alte Leute haben nun mal eine Lebensgeschichte, und die ersten Seiten dieses Buches werden halt ausführlich benutzt, um die Lebensgeschichte dieser Leute zu beschreiben, was wiederum notwendig ist, damit man die ganzen Handlungen, die dann später begehen, weil die sind nämlich durchaus skrupellos, die Alten, um das zu verstehen, um überhaupt den Witz zu verstehen.
2: Ja, wird es nie eigentlich erst nach und nach enthüllt, was die Leute früher gemacht haben, weil ich glaube, mich hatte daran gestört, dass am Anfang wird so ganz viel zwischen den Personen hin und her gesprungen, und dann gibt es so kurze Beschreibungen von denen, und ich habe mich dann aber in dem zweiten Buch viel wohler gefühlt, weil dann den älteren Herrschaften tatsächlich so dieses Leben komplett zugestanden wurde. Und natürlich haben die ganz andere Erfahrungen und wissen viel mehr als die junge Polizistin aus dem Süden Londons, die sich dorthin hat versetzen lassen. Und ich glaube, abschreckend ist es eben tatsächlich in unserer Gesellschaft, wo du diesen starken Ageism hast, wo eben alle Frauen über 50 keinen Sex mehr haben können, weil sie unfuckable geworden sind, und er dort halt da Charaktere entgegensetzt, von denen die eine halt ein aufregendes Leben als Agentin vom MI5 gelebt hat und so eine Sachen.
1: Und natürlich lebt ein Whodunit auch davon, dass es unendlich viele Verdächtige gibt, und da braucht man ja auch Zeit dazu, die zu etablieren.
0: Ich fand, was du in deiner Rezension auch sehr schön gesagt hast, war, dass man quasi am Ende schon wieder vergessen hat, wer eigentlich der Mörder war.
1: Ja, ich musste...
0: Passiert zu viel, und dann...
1: Ich hab den zweiten Teil ja auch schon gelesen und habe heute noch mal kurz überlegt, was war denn eigentlich in dem zweiten Teil los? Ich hatte schon wieder vergessen. Das ist doch aber schön. Es ist eine leichte Unterhaltung, also Leute.
0: Ich muss sagen, ich kann das auch nur weiterempfehlen. Ich fand's, Achtung, jetzt kommen wir wieder zu dem Wort, einen ziemlichen Page-Turner.
1: Yes.
0: Und das Einzige, wo ich dann am Ende so dachte... Okay, ich weiß nicht, wie es dir ging oder dir, dass sich das dann so alles wird so ganz toll aufgelöst und so, dass es für jeden schön und okay ist.
1: Sterben schon ein paar Leute, wo man denkt, muss die jetzt wirklich sterben? Ne?
0: Eine junge, bevor sie ihre Strafe zugeführt werden.
1: So, ich hätte jetzt fast gespoilert, im zweiten Teil sterben
0: nicht
1: Leute.
0: Nicht über den zweiten Teil spoilern, den habe ich noch nicht gelesen.
1: Okay. Dann nehme ich alles zurück. Im ersten Teil magst du sogar recht haben, das hat sich etwas zu gut aufgelöst. Aber andererseits, es ist ja nicht umsonst auf dem in den Top Ten der gemütlichsten Kriminalromane in einer britischen Tageszeitung gelandet, weil man halt, das war so kurz vor Weihnachten, ne, wo man halt nie unbedingt lesen will, Geschichten über Kinder, die das Trauma ihrer toten Eltern überwinden müssen.
0: Das ist auch völlig in Ordnung. Und ich meine, bitteschön, er hat es so geschrieben. Das ist sein gutes Recht als Autor, das dann auch so aufzulösen.
1: Und es geht,
0: ist ja auch nett.
1: Und es ist ja auch wirklich ein ganz klassischer Vertreter eines ganz klassischen Genres, in dem es immer eine Auflösung gibt hinten raus. Es gibt keinen englischen Murder-Mystery-Roman, wo man sagt, und dann ist Schluss, sondern man weiß, wer es war und ist dankbar, dass man es weiß und dass man vielleicht sogar recht hatte, weil ich wusste diesmal geschätzte 20 Seiten vor Ende, wer es war, aber vorher nicht.
0: Echt? Hm? Ich nicht. Hm. Ich habe mich immer wieder in die Irre führen lassen.
1: Ja, ist geil, ne?
2: Ich habe es beim ersten Teil vergessen, beim zweiten Teil weiß ich es gerade noch, wer es war.
1: Darfst du aber nicht sagen, ne?
0: Nein, es wird nicht darüber gesprochen.
1: So, und du hast auf Deutsch gelesen, wie war die Übersetzung?
0: Ich habe es auf Deutsch, ich fand es gut.
1: Weil der Titel ist Wahnsinn, ne?
0: Der ist der Hammer.
1: Donnerstag Mordclub mit C?
0: Ja, geil.
2: Ja. Ja, nur weil du aus dem Osten bist, willst du halt Club mit K schreiben, aber...
1: Nein, wenn du schon das Ding auf Deutsch so 1:1 übersetzt, so bescheuert, dann musst du auch Club mit K schreiben, ne? Da kannst du nicht Club mit C schreiben. Da gibt's doch diese berühmten...
2: DFB schreibt auch anstandslos immer von Clubs mit C. Das scheint mir einfach eingedeutscht zu sein.
1: Okay, gut.
0: Kann ich mir aber auch.
2: Also das ist, glaube ich, einfach deine DDR-Vergangenheit, wo der Jugendclub noch mit K geschrieben wurde.
0: um noch kurz deine Frage zu beantworten, ich fand die deutsche Ausgabe ließ sich sehr gut lesen.
1: Sehr schön. Ja. Gut. Ja, dann haben wir es ja geschafft. Wollen wir einen Ausblick machen, was wir als nächstes lesen? Ich habe gehört, dass es an Findeisen schon weiß.
0: Ich weiß es schon, ja. Ich werde von Tove Ditlevsen, von der ich letztes Jahr schon ein Buch oder mehr oder weniger die Trilogie besprochen habe, die Kopenhagen-Trilogie. Und von ihr ist jetzt wieder eins übersetzt worden. Sie lebt ja schon lange nicht mehr. Das heißt Gesichter und das liegt auf dem Lesestapel und das möchte ich gern das nächste Mal besprechen.
1: Und
0: ich kann dir schon sagen, Herr Falschgold, ja? Ich glaube, das wird wieder kein sehr fröhliches Buch.
1: Ich habe es mir fast gedacht. Ich habe mich jetzt festgelegt, ich habe schon angefangen zu lesen und könnte einen milden Verriss schreiben über einen Roman von jemandem geschrieben, von dem man es gar nicht erwartet, dass er einen Roman schreiben könnte, was ein bisschen das Problem an der Nummer ist. Und zwar von Yannis Varoufakis, welcher der griechische Finanzminister war, der auf dem Motorrad angekommen ist. Der hat einen Roman geschrieben in der Corona-Zeit. Und was da rausgekommen ist, das müssen wir uns dann mal in Ruhe angucken. Das kommt dann in 4 Wochen bei der Diskussion und ich bedanke mich bei Irmgard Lumpini.
2: Sehr gerne.
1: Anne Findeisen.
0: Tschüss.
1: Und ich war Falschgold. Das war sehr lebhaft.

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2: Guten Morgen und herzlich willkommen zu der heutigen, am Freitag, Ausgabe von Radio Korax. Gerade lief das Nachtprogramm bzw. ein bisschen Morgenmusik. Und jetzt machen wir weiter gleich mit dem Morgenmagazin der Freien Radios bei Radio Korax auf 95,9, Radio Blau in Leipzig, Coloradio in Dresden, für ganz Sachsen-Anhalt online beim Rundfunkkombinat, Radio Swapford in Frankfurt oder auf der DAB und Radio Unerhört Marburg auf der 90,1 und auf DAB Plus oder im Livestream. In der heutigen Sendung schauen wir gemeinsam einen Blick, gucken zusammen, inwieweit Emotionen denn in der Politik eine Rolle spielen. Und danach geht es weiter mit Provinzlust. Wir schauen auf Erotikshops in Ostdeutschland. Heute haben wir auch wieder eine Ladung Nachrichten aus der Ukraine mit. Danach geht es weiter natürlich mit ein paar Veranstaltungstipps und Hinweise für euch. Und wir werden auch gemeinsam erfahren, warum denn in Bitterfeld der Stadtfest abgesagt wurde. Unter anderem gibt es dann auch wieder eine neue Ausgabe aus unserer neuen Senderreihe Platz der Republik. Wo es diesmal hingeht, finden wir zusammen raus. Am Ende gibt es noch einen Beitrag mit dem Titel Der Sozialstaat ist kein Geschenk. Und heute für euch am Mikrofon mit mir, Ami. Wir hören uns mal gemeinsam das erste Lied an, weil die Sonne ist bei mir noch nicht raus. Ich glaube, bei euch auch noch nicht. Und ich glaube, so ein bisschen Sonnenvibes brauchen wir alle frühmorgens. Und deshalb, Island in the Sun von Weezer.

Sun in the Sun. I don't know about you, aber ich fühle mich gleich viel besser. Also ich muss auch ein bisschen früher aufstehen, damit ich ja auch für euch gleich hier sein kann, frühmorgens. Aber mir gibt dieser Song immer gute Vibes. Und die Band Weezer, es ist voll krass, ich wollte das gestern mal googeln, um euch vielleicht auch etwas darüber erzählen zu können. Und das allererste Bild, was mir Google da ausgespuckt hat, sah aus wie die Boys von Big Bang Theory. Ich weiß nicht, also die Outfits, die Körperhaltung, ich glaube, die Band existiert auch seit 1992 zwar, aber irgendwas hat mir diese Vibes gegeben und ich wollte es euch unbedingt erzählen. Aber auf jeden Fall sind die eine Band mit College, Indie, Power und Hard Rock Musik. Ich muss gestehen, ich kenne leider nur diesen Song, aber er bedeutet mir sehr viel, weil ich auch damals meine beste Freundinnen kennengelernt hatte und sie diesen Song sehr oft gespielt hatten. Anyways, von einer Band, von dem ich etwas mehr weiß, ist nämlich die nächste. Sie haben die 1970er, 1980er, 90er und dann auch für mich 2010er geprägt, weil da war ich auch erst bewusst und wusste, was Musik ist. Heute soll ja auch ein angenehmes Radioerlebnis für euch alle werden und deshalb hören wir zusammen Radio Gaga.

Gaga. Oh, Queen. Diese Band macht was mit mir. Also, es gibt viel gute Musik, aber, boah, also Queen, das bleibt schon einzigartig. Ich weiß es nicht. Aber, naja, Freddie Mercury, RIP, er hat tatsächlich bald Geburtstag, und zwar am 5. September. Was auch in der Vergangenheit liegt und was auch mal im September passiert ist, ist, dass Aaron Burr gestorben ist, und zwar im 19. Jahrhundert. Aaron Burr war ein amerikanischer Politiker, der aber vor allem in der Musical Hamilton viel bzw. einigermaßen angenehmer dargestellt wurde, als was tatsächlich war. Das nächste Lied ist von dem Musical Hamilton, mein persönlicher Lieblingsmusical. Obwohl das vielleicht eine Lüge ist, ich weiß nicht, es gibt zu viel Tolles, aber wie Queen hat auch Hamilton einen sehr besonderen Platz in meinem Herzen. Und deswegen habe ich den Song für uns ausgesucht, Wait for It. So wait for it and see for yourself.

Worauf vielleicht auch wir alle gerade warten, sind die Landtagswahlen in Sachsen-Anhalt, die anstehen. Dabei ist die Sorge, dass die AfD die Wahl gewinnen könnte, angesichts ihres Aufstiegs groß. Ein Erklärungsansatz,

0: dafür ist vielleicht nicht der erste, an dem man denkt, und zwar Emotionen bzw. Emotionslosigkeit. Was es damit genau auf sich hat, hören wir im folgenden Beitrag.
1: Sachsen-Anhalt wählt am 6. September. Zwei Wochen später, am 20. September, wählen die Menschen in Berlin und Mecklenburg-Vorpommern die Landtage. Viele Demokraten fürchten die Wahlen, denn die AfD könnte gewinnen. Für den Aufstieg der AfD gibt es einige gängige Erklärungen. Abstiegsängste, der Einfluss Russlands über digitale Medien, der traditionelle Wunsch nach mehr Führung in den östlichen Bundesländern, außer Berlin natürlich, oder auch die miese Stimmung im Land, die von der AfD gezielt mit noch mehr Schlechtreden ausgebeutet wird. Aber es gibt noch einen weiteren Erklärungsansatz und den finde ich am interessantesten. Die emotionslose Politik der etablierten Parteien. Mein Name ist Christian Scharf und ich versuche in den kommenden Minuten das Thema sichtbar zu machen mithilfe der Bundesvorsitzenden der Grünen Franziska Brandner aus Heidelberg und einer französischen Wissenschaftlerin. Reden wir vom Wort Heimat. Ein Wort, in dem viel positives Gefühl steckt. Lange Zeit war das ein Wort, das Menschen mit eher linkem Politikverständnis nur mit Fingerspitzen angefasst haben. Jetzt aber hat der grüne Co-Parteivorsitzende Felix Banatschak es bewusst benutzt und gesagt, Zitat, die Grünen müssen mehr Heimat und weniger Stuhlkreis sein. Spannend. Ich habe die ebenfalls grünen Vorsitzende Franziska Brandner bei einem Besuch auf der Strahlenburg in Schriesheim gefragt, was sie zu dem Wort Heimat aus dem Mund ihres Parteifreundes sagt.
2: Also ich habe schon immer Heimat gesagt. Ja, ich habe immer gesagt, es ist meine Heimat hier. Ich sage immer, wenn ich aus Berlin herkomme und man sieht den Odenwald, man steht auf der Brücke in Heidelberg, dann ist es für mich zu Hause, sein Herz geht auf. Und so wie wenn man hier auf der Strahlenburg steht, ja, oder hier eben sich daran erinnert, wann man hier Kaffee und Kuchen gegessen hat nach einem Spaziergang. So. Und ich glaube, die Menschen wollen ja irgendwo dazugehören und haben ihre Tradition und ihre Orte, wo sie gerne hingehen. Und wenn man sagt, in einem progressiven Milieu gibt es leider nicht, da bist du auf dich allein gestellt, dann werden wir alle verlieren.
1: Es geht in der großen Politik für die meisten Menschen nicht im Kern um Wahlprogramme, Fakten und Zahlen. Vielmehr muss das Gesamtpaket und vor allem das Gefühl stimmen. Das ist ein Problem von zum Beispiel CDU und SPD. Sie erreichen mit ihrer Vernunft- und zahlenbetonten Politik die Menschen kaum. Was löst schon eine versprochene Steuerentlastung um maximal ein paar hundert Euro im kommenden Jahr an Gefühlen bei Wählerinnen und Wählern aus? Nichts. Auch die Grünen sehen sich mit ihrem Schwerpunktthema Klimakrise einer emotionalen Erschöpfung gegenüber. Die Menschen reagieren kaum noch, sondern bereiten sich eher auf das Unvermeidliche vor. Aber es ist etwas in Gang gekommen. Die Grünen haben erkannt, dass es so technisch belehrend und unemotional nicht geht. Franziska Brandner.
2: Wir haben schon lange entschieden, dass wir diese Begriffe auch nicht rechts außen überlassen. Ja, weil es gibt nichts, was unbesetzt bleibt. Und genauso wie ich gerade mit Sorge sehe, dass Schwarz-Rot-Gold von denen besetzt wird. Ja, obwohl Schwarz-Rot-Gold immer die Farben der Demokraten waren. Ja, Hambacher Schloss, ursprünglich auch von den Jenaer Studierenden, dann Paulskirche, Frankfurt, waren immer die Farben der Demokraten. Ja, dafür sind Leute damals geköpft worden. Und jetzt tragen das diese Typen. Das geht nicht. Ja? Und da denke ich immer, bevor wir Symbole, Sprache, Orte rechts außen überlassen oder gleich den Faschisten, müssen wir sie schon auch mal selber wieder für uns auch besetzen.
1: Schwarz-Rot-Gold stand seit Anfang des 19. Jahrhunderts für deutsche Einheit, für Freiheitsrechte und Volkssouveränität. Seit 1949 ist Schwarz-Rot-Gold die Flagge unserer Republik. Eine Republik, die von der AfD oft verächtlich gemacht wird. Und gleichzeitig trägt die AfD die Fahne wie eine Monstranz vor sich her, weil Schwarz-Rot-Gold eben auch Gefühle transportiert. Eine YouGov-Erhebung während der Fußball-Heim-EM 2024 ergab, 70% stimmten der Aussage zu, die deutsche Flagge stehe für Demokratie und Menschenrechte. Die AfD versteht das Geschäft mit Emotionen meisterhaft, oft aus dem Bauch heraus, aber erfolgreich. Abstiegsängste. Die Zuwanderung ist schuld. Angst vor Arbeitsplatzverlust. Europa ist schuld. Kriminalität. Der lasche Staat ist schuld. Egal, ob diese Positionen diskutierbar sind oder nicht, die Partei nutzt negative Gefühle erfolgreich aus. Die etablierten Parteien haben dem nichts entgegenzusetzen, außer den Linken vielleicht, die den Ärger gegen die reale Wohnungsnot, die Wut auf Investoren mit dem Ziel Gewinnmaximierung im Wohnungssektor, oder den brennenden Wunsch vieler Menschen nach Frieden nach vorne stellen. Die französische Politikwissenschaftlerin Hélène Miat-Delacroix kennt das gleiche Problem aus Frankreich und anderen Ländern. Sie forscht zu Emotionen und hat über ihre Arbeit in der Heidelberger Reichspräsident-Ebert-Gedenkstätte berichtet.
3: Ich glaube, weil wir in einem Denksystem leben, in dem die Vernunft die Weisheit ist, wir fälschlicherweise denken, dass Emotionen prinzipiell negativ sind und dass sie kein Instrument sind, um Menschen anzuziehen, zu überzeugen. Die Gegenwart belegt, dass insbesondere die reaktionären Kräfte oder Länder außerhalb Europas besonders mit Emotionen spielen. Und man kann sich nicht wehren, wenn man selber nicht gewappnet ist und weiß, wie die funktionieren.
1: Ihr Rezept für die etablierten demokratischen Parteien lautet deshalb, mehr positive Emotionen wagen.
3: Die demokratischen Parteien sollen nach meiner Meinung wieder lernen, unsere Werte wie Demokratie, Solidarität, Vertrauen etc. emotional positiv zu besetzen. Das heißt, dass es nicht nur Wörter sind, dass es nicht nur Werte sind, sondern dass sie Begeisterung mit sich bringen und dass die Menschen den Eindruck haben, das geht mich an und ich bin bereit, mich einzusetzen, um sich zu verteidigen. Und das geht nur, wenn es auch aus dem Bauch kommt.
0: Das war ein Beitrag über den Zusammenhang zwischen Emotionen bzw. Emotionslosigkeit und dem Aufstieg der AfD. Dabei ging es darum, welche Rolle Gefühle für politische Einstellungen und Wahlentscheidungen spielen könnten. Und wo wir gerade bei politischen Entwicklungen der AfD sind, und bevor es jetzt weitergeht, brauchen wir, denke ich, nach so wie AfD wieder ein bisschen weibliche bzw. feministische Selbstbestimmung und eine kleine musikalische Erinnerung daran, sich nicht vorschreiben zu lassen, was man darf und was man nicht darf. Vor allem nicht von der AfD. Und ja, ich mache das jetzt einfach an, weil ich darf das. Und genauso darf es auch Shirin David. Frio. 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

0: Date mit, Gott, wie hieß das Lied? Ich darf das. Und wo wir jetzt auch bei Selbstbestimmung und Körperlichkeit waren, moven wir ein bisschen on zum Thema Erotic bzw. Erotic Shops. Denn eine Frage, die sich gestellt hat, war, warum hat sich denn eigentlich niemand vorher mit den ostdeutschen Erotic Shops nach der Wende beschäftigt? Soziologin Uta Brettschneider und Historiker Jens Schöne haben in der Pandemiezeit einige Shops besucht und mit den InhaberInnen gesprochen und dazu das Buch Provinzlust geschrieben. Radio Frei hat mit der Autorin Uta Brettschneider gesprochen und über die Mischung aus Sexshop und Aquaristikladen, Berufsbiografien und Geld verdienen, den Wandel der Shops von den 1990er Jahre bis heute und über Arbeit zwischen DVDs und Riesendildos. Aber zuerst, wie ist die Idee für das Buch dann überhaupt entstanden? Als erstes wurde gefragt, ob sich die Autorin Brettschneider daran erinnert, dass Politikshops unter den Erwachsenen damals überhaupt ein Thema waren, als sie noch klein war.
1: Tatsächlich überhaupt nicht. Ich bin, bevor ich den Sexshop, der zu diesem Buch den Anlass bot, entdeckt habe, zufällig überhaupt nicht in irgendeiner Verbindung zu diesem Thema gekommen und habe natürlich dann im Nachgang Bilder gesehen, wie am Bahnhof Zoo die Menschen beim Beate-Use-Laden Schlange standen und sowas, aber aus eigenem Erleben nicht, nee.
2: Dem haben Sie sich später genähert. Vor ein paar Jahren waren Sie in den ostdeutschen Bundesländern unterwegs, im ehemaligen Osten, sind auf einen Sexshop gestoßen. Welcher war das? Welcher Laden hat wo den Anstoß gegeben, für Sie zusammen mit Jens Schöne dann das näher zu vertiefen und auch das Buch zu schreiben?
1: Das war im April 2021 und wir waren noch, das erinnern wir heute gar nicht mehr so gut, aber wir waren noch alle voll im Pandemie-Modus. Und für mich bedeutete es, einfach mit einem Mietwagen so ein bisschen über Land zu fahren und mal rauszukommen aus der Stadt. Und dieses Vergnügen führte mich vorbei an Herzberg im Süden von Brandenburg. Und dabei habe ich auf das Navi geguckt und habe gedacht, zwick mich mal, weil da stand zu lesen, Patrick Heidler, Sexshop und Aquaristik.
2: Und interessante Kombination.
1: Auf jeden Fall. Und ich bin dann da vorbeigefahren. Das sah so aus, als gäbe es das auch wirklich noch. Und dann habe ich Jens Schöne, den ich vorher kennengelernt hatte und von dem ich, der ja so einen Arbeitsschwerpunkt bei DDR Landwirtschaft hatte und hat, und den ich sozusagen aus diesem Kontext kannte, habe ich Jens Schöne also einen Screenshot geschickt und wir haben ganz kurz rumgeflapst, aber ich weiß nicht, wenige Tage später ist aus diesem Rumflapsen dann ernst geworden und es war klar, dass wir dieses Thema total spannend finden und tragfähig und wir haben ein Konzept geschrieben und so und sind im August dann zum ersten Interview unterwegs gewesen.
2: Interview, das heißt, Sie sind in diese Erotik-Shops reingegangen, haben gesagt, hallo, wir sind jetzt hier Uta und Jens, interessieren uns für Ihren Laden oder wie sind Sie da vorgegangen?
1: Das hätten wir vielleicht auch machen können, aber wir haben tatsächlich ganz förmlich telefoniert im Vorfeld und wir haben nach diesem ersten Fund bei Herzberg ganz viele Erotik-Shops online gefunden, auch ganz viele abseits großer Städte. Das war uns sozusagen ja auch wichtig, dass wir Inhaberinnen, Inhaber geführte Läden und die Großstädte ausblenden wollten. Und wir hatten dann eine ganz lange Liste, die wir peu à peu durchtelefoniert haben und stellten fest, ganz viele von diesen Läden haben zwar irgendwie Spuren im Netz hinterlassen, aber die gibt's gar nicht mehr. Und dann haben wir uns halt bei denen, die wir gefunden haben, zu Interviewterminen angemeldet und das war tatsächlich, also ja, es war einfach aufregend und merkwürdig, so ein Projekt, was noch ganz am Anfang stand, dann am Telefon zu erklären und die Menschen am anderen Ende der Telefonleitung davon zu überzeugen, dass sie da mitmachen sollten. Und bei dem Interviewpartner aus Herzberg musste ich auch ganz schön arbeiten, bis der dann bereit war, dieses Interview mit uns zu machen. Und und dann sind wir erst sozusagen im zweiten oder dritten Schritt. Es gab die Recherche, es gab die Telefonate und es gab dann tatsächlich das Hinfahren und das Dortsein.
2: Als Sie dann dort waren, wie war dann die Reaktion des inhabergeführten Ladens jeweils oder des Inhabers, der Inhaberin, als Sie dann da waren? Haben die dann so bereitwillig alles gezeigt oder war da auch ein bisschen Scheu, Unsicherheit? Wie kann ich mir das vorstellen?
1: Na, ich glaube, das ist so wie mit allen Menschen. Es gibt so die, die so Profi-Erzählerinnen und Erzähler sind und denen das leicht fällt. Und es gibt die, die eher kurze und knappe Antworten geben. Das ist genau wie im Journalistinnenalltag bei uns gewesen. Und am Ende waren aber doch alle sehr zugänglich und haben uns also in ihre Arbeitswelten und vor allem auch in ihre Berufsbiografien mit reingenommen. Und das Wichtige ist ja, dass der Band sozusagen von den Menschen handelt und nicht von den Produkten oder von den Kundinnen und Kunden, sondern es geht um die Menschen und um das, was sie in dieser Zeit aufgebaut haben und manchmal auch, was ihre Eltern in den 90er Jahren aufgebaut haben und sie heute fortführen. Und im Fall von Patrick Heidler, die Mischung aus Sexshop und Aquaristik, war es tatsächlich auch so, dass die Eltern, also die Mutter hat den Erotikshop betrieben und der Vater den Aquaristikladen. Und nachdem beide Eltern nicht mehr waren, hat Patrick Heidler beide weitergeführt. Und diese Tatsache, dass die Erotikshop-BetreiberInnen oft noch ein zweites Standbein haben oder eine Spezialisierung ihres Ladens, haben wir dann wirklich auch oft gefunden, weil sie das natürlich resilient macht in diesen verrückten Zeiten.
2: Das Beispiel, was Sie ansprechen, kann ich vertiefen durch ein Beispiel, das mir ein Freund im Vorfeld dieses Gesprächs auch geschildert hat. Er war 1989, 90, also unmittelbar in der Wendezeit im Osten Deutschlands, kommt aus Westdeutschland und war in Tambach-Diethard, also mitten im Thüringer Wald und auch in so einem Erotikgeschäft. Und dort traf er dann so eine Frau in Kittelschürze, stand sie da und auf der einen Hälfte des Ladens, da war eine Küche, da hat sie gekocht und in der anderen Hälfte des Ladens eben die Erotikartikel verkauft. Also beide Gewerbezweige so unmittelbar nebeneinander, so ähnlich wie Sie das jetzt auch beschrieben haben mit dem Aquaristik-Teil noch im Sexshop mit dabei, im Erotikladen. Was hat denn das für eine wirtschaftliche Bedeutung gehabt für Menschen in der Wendezeit, sich selbstständig zu machen, einen inhabergeführten Erotikladen aufzumachen und auch halten zu können?
1: Diese Beispiele finde ich ganz herrlich und davon gibt es natürlich viele auch in so kleinen Umgebindeläden oder Häusern oder Garagen. Man fand also diese Läden wirklich so an allen möglichen nicht erwartbaren Stellen. Und das Spannende war eben, dass die Menschen in der DDR ja nur in ganz seltenen Fällen in Selbstständigkeit geübt waren und dass also dieser Schritt nach dem Ende des SED-Staates quasi diesen großen Schritt in die Selbstständigkeit zu wagen, ohne oft genau zu wissen, was das bedeutet, was so steuerrechtlich und so und wie man an Waren kommt und all das. Das war ja relativ unbekannt, dass diesen Schritt zu gehen, das war schon irgendwie, glaube ich, auch eine Abenteuerlust. Das war aber vor allem eine Notwendigkeit, weil natürlich ganz bald nach dem Ende der DDR die Erwerbswelten sich komplett wandelten und die Betriebe schlossen und die Leute in den Westen gingen, um ihr Auskommen zu suchen. Und die Erotikshops, die boten also in dieser ersten Phase tatsächlich ja so eine Möglichkeit, Geld zu verdienen. Und tatsächlich war es auch so, dass das in der ersten Zeit zumindest auch gar nicht wenig Geld war. Das war also, wir sagen immer, es war ein bisschen schon so eine Goldgräberstimmung und man konnte wirklich damit hohe Umsätze generieren. Und der nachholende Konsum der Menschen, der hat natürlich dazu geführt, dass die Kasse stimmte am Anfang und die ersten Geschäfte sich schon auch rentierten. Man hat zum Beispiel, ich habe von einem Interviewpartner so ein Heft bekommen von Teresa Orlowski mit einer CD-ROM dabei. Das hat 49 Mark gekostet.
2: 49 Westmark. Wir müssen das mal umrechnen. Also ungefähr jetzt 25 Euro, kommt das hin?
1: Ja, so ungefähr, ne? Mhm. Also wirklich Preise, die und VHS-Kassetten haben bis zu 300 Mark gekostet. Heute unvorstellbar. In diesen Zeiten konnte man also wirklich mit Erotikprodukten gutes Geld verdienen. Und deshalb war das also einerseits natürlich mutig, den Schritt in die Selbstständigkeit zu wagen und oft aber eben auch aus einem ökonomischen Druck heraus, weil eben vor Ort manchmal die Alternativen dann gering waren in dieser Zeit.
2: Sie haben da von einer Goldgräberstimmung gesprochen, gewissermaßen, die es gab in der Wendezeit. Die Produkte in den Erotikläden waren stark nachgefragt. Das ist interessant, denn wir sprechen ja hier über die Provinz, also kleinere Orte fernab der Großstädte, sagt die Dichte an Erotikshops, die dann so aus dem Boden gesprossen sind, auch was aus über die Lust der Menschen in Ostdeutschland. Haben Sie dazu auch geforscht oder noch einmal recherchiert?
1: Das war tatsächlich nicht so ganz unser Thema, aber natürlich war es auch nicht zu vermeiden, in den Interviews zumindest kurz mit den Gesprächspartnerinnen und Gesprächspartnern darüber zu sprechen. Und viele der Interviewten sagen, dass heute die Menschen, obwohl wir sozusagen immer umgeben sind von Nacktheit und von vermeintlich oder tatsächlich erotischen Darstellungen, dass wir heute Brüder sind im Umgang mit der eigenen Lust und dass das damals anders war. Es gibt auch tatsächlich so Schnipsel, die man in Mediatheken sehen kann, wie also die Leute in wirklich ländlichen Kulturhäusern oder Gasthofsälen Schlange standen und da ganz ganz normal hintereinander warteten, bis sie in irgendwelchen Kisten wühlen konnten, in denen dann Dessous und Dildos rumlumperten. Und das würde man sich heute ja kaum mehr vorstellen können. Und ich habe in Aschersleben in Sachsen-Anhalt in dem Erotikshop mal ein paar Tage verbracht und habe also beobachtet, was da so passiert. Und dort wurde also Diskretion wirklich riesengroß geschrieben. Und eigentlich auch, der Laden war sehr klein oder ist sehr klein, ein einzelnes Betreten und dann ist die Tür zu vorgesehen. Und insofern hat sich da schon was verändert. Wenn man aber auf die Dichte der Läden schaut, vielleicht auf eine Verteilung, die es eben leider nicht wirklich gibt für den Zustand der frühen 90er Jahre, dann könnte man, glaube ich, nicht davon ablesen, wie die Lust sich verteilt, sondern eher wie Kaufkraft und Bevölkerungsdichte sich verteilen.
0: Das sagt die Soziologin Uta Brettschneider. Sie hat gemeinsam mit dem Historiker Jens Schöne zusammen das Buch Provinzlust geschrieben. Und Radio Frei sprach mit ihr über ostdeutsche Erotik-Shops nach der Wende und den Wandel der Shops von den 1990er Jahren bis heute. Ich habe euch diesen Beitrag in zwei Teilen geteilt. Wir schieben mal ein Musikstück rein. Und wenn wir dann auch jetzt schon bei Erotik sind, sage ich jetzt mal, bleiben wir musikalisch noch ein bisschen bei diesem Thema. In Picture You fragt sich Chaperone, ob die Person genauso

0: Das war Chaperone mit Picture You. Und dann geht es auch schon wieder weiter mit der Provinzlust und den ostdeutschen Erotikshops. Viele davon sind nach der Wende eingegangen, wie auch andere Geschäfte. Menschen hatten sich selbstständig gemacht und mussten gucken, wo es beruflich hingeht und wie es denn mit der wirtschaftlichen Entwicklung aussieht. Soziologin Uta Brettschneider und Historiker Jens Schöne haben in der Pandemiezeit diejenigen Shops besucht, die es noch gibt. Im zweiten Teil des Interviews, den wir gemeinsam jetzt anhören, welches Radio Frei mit der Autorin Uta Brettschneider geführt hat, wird gefragt, wie sich das denn für sie dargestellt hat, als sie dort war, beziehungsweise wie hat sich das gezeigt, der Aufstieg, aber auch der Niedergang dieser Branche der Erotikläden in der Provinz in Ostdeutschland.
1: Also wenn wir davon ausgehen, dass es mal sehr viele gab und wir sprechen wirklich davon, dass es mehrere in Kleinstädten zum Teil gab und so und alle eben ihr Glück in diesem Geschäftsfeld sahen, zunächst viele, dann hat sich das schon Mitte der 90er Jahre sehr gewandelt. Ich denke, das hängt auch mit der Erfahrung zusammen, dass dieser nachholende Konsum relativ schnell endete in dem Bereich, weil die Menschen dann ganz andere Sorgen hatten, wenn der Betrieb schloss und wenn die Frau dann zum Arbeiten irgendwo anders hinging, also Abwanderung, Arbeitslosigkeit und so weiter waren prägende Themen und die vermeintlich blühenden Landschaften wurden dann auch schnell gräulich. Und die große erste Welle war ich Mitte der 90er Jahre vorbei. Und dann kamen natürlich aber auch in dieser Zeit die großen Ketten in den Osten. Und dazu gehört natürlich Beate Uhse und Orion. Und die haben ganz andere Strukturen gehabt. Die haben ganz andere Möglichkeiten, Produkte in großer Zahl abzukaufen gehabt und so weiter. Das heißt, sie hatten andere Preise und andere Bedingungen und andere Strahlkraft. Und diese Läden entstanden dann auch in ganz kleinen Orten, zum Teil in der Nähe von Weißenfels in Leisling gibt es etwa noch einen ganz winzig kleinen Orionladen, der schon eben aus dieser Zeit resultiert und der bis heute noch lebt. Und also neben dem Schwinden der zunächst erhofften Kaufkraft kamen eben dann die größeren Ketten mit ganz anderen Bedingungen auf den Markt und dann ab Anfang der 2000er war natürlich der Onlinehandel die große Konkurrenz für den stationären Handel. Da müssen wir gar nicht auf Erotikshops gucken, das ist ja generell ein Problem des Einzelhandels. Und so war dieses kurze Glück sozusagen spätestens in den 2000ern, Anfang der 2000er vorbei. Und dann ist tatsächlich die Pandemie, Corona nochmal so ein Punkt gewesen, wo dann auch manche noch aufgegeben haben.
2: Genau, in dieser Zeit waren Sie ja auch unterwegs, in der Pandemiezeit in den Erotikshops. Sie haben eben gesagt, dass mit dem Onlinehandel auch diese Läden natürlich betroffen waren, InhaberInnen geführte Läden. Jetzt ein paar Jahre später sind Sie da eigentlich noch im Kontakt mit den Inhabern und Inhaberinnen und wissen, oh, der Laden ist noch da, der hat sich gehalten, Pandemie zum Trotz, Onlinehandel zum Trotz, gehen immer noch Menschen im ländlichen Raum in solche Läden, gerade wegen auch der Diskretion beispielsweise?
1: Ja, wir sind lose im Austausch noch. Jens Schöne und ich haben so unsere kleinen Spezialgebiete gehabt und stehen da durchaus noch in losem Kontakt und wissen von einigen Läden, dass sie noch da sind. Ich habe allerdings auch mitbekommen, und das ist kein Laden, den wir im Buch haben, aber den ich danach noch entdeckt habe, dass in Thüringen, in Oettersdorf, ein Shopbetreiber das Ende des letzten Jahres sozusagen genutzt hat, um sein Gewerbe abzumelden und den Laden zu schließen. Der war wirklich winzig und der war nicht mit Aquaristik kombiniert, sondern mit Fellhandel. Also es gibt wirklich interessante Geschäftsmodelle und dieser Laden in der Nähe von Schleiz, der hatte sozusagen dann noch bis Ende letzten Jahres existiert. Aber von unseren Akteurinnen und Akteuren wissen wir es in Teilen auch, dass sie das noch machen und dass sie auch, das haben wir sie natürlich auch gefragt, dass sie das natürlich auch mit großem Interesse und Neugier bis zur Rente dann betreiben, wobei man eben nicht weiß, ob es dann mal eine Nachfolge im Geschäft geben wird.
2: Nun haben wir schon ein bisschen was von Ihnen erfahren dürfen, von den Gesprächen, die Sie geführt haben mit den Betreiberinnen der Erotikshops im ländlichen Raum in der Provinz. Sie haben gesagt, dass Sie auch in Aschersleben eine Weile länger in einem Laden waren, um dort auch den Alltag mitzubekommen, das Geschäft mitzubekommen, Kunden, Kundinnen. Ich würde da gerne nochmal einhaken und fragen, was waren denn Dinge, die Sie erwartet haben, die dann auch so eingetroffen sind, als Sie vor Ort waren? Und was hat Sie aber auch überrascht und war völlig unerwartet und hat gebrochen mit dem Bild, die sie über solche Läden hatten.
1: Also ich habe im Interview mit dem Besitzer des Ladens in Aschersleben war ich ganz empört, als er irgendwann an der Stelle, als es um das Alter seiner Verkäuferinnen dort im Laden ging und dass er da eher so den mütterlichen Typ, wie er es nannte, bevorzugt, um eben ein Vertrauensverhältnis zu den Kundinnen und Kunden aufzubauen. Da hat er mich irgendwie so halb eingeladen und hat gesagt, naja, so müssen wir sie da mal hinstellen und mal gucken, wie sie da ankommen. Und da habe ich gedacht, was für eine Frechheit. Das ist ja völlig unverschämt, niemals. Und dann waren wir im Projekt so lang drin und haben wirklich 2 Jahre da sehr viel Herzblut und Energie reingesteckt. Und irgendwann habe ich gedacht so, nee, vielleicht wäre das doch nochmal ganz interessant und bin auf dieses Angebot relativ kurzfristig zurückgekommen. Und dann durfte ich in Aschersleben also ein paar Tage mit im Lager und hinter der Kasse sein. Und was ich sehr erstaunlich fand war, und das ist wirklich ein kleiner Laden, der ist winzig, aber dass das Publikum genauso war, wie uns immer geschildert wurde. Es waren wirklich alle da. Alle waren in dem Fall wenig, aber es waren eben ganz unterschiedliche Bevölkerungsgruppen und Anlässe und Altersgruppen da. Und das fand ich total verrückt, dass also diese Aussage so in diesen Tagen auch eingetroffen ist. Was mich erstaunt hat, war auch mit welcher Coolness die Verkäuferin Moni in Aschersleben mit diesen Produkten umgegangen ist, die ich zum Teil natürlich eine andere Generation und irgendwie anders sozialisiert, aber jetzt nicht gerade frauenfreundlich und erotisch fand, sondern durchaus auch schwierig und abstoßend, aber mit welcher Professionalität man sozusagen zwischen Riesendildos und schrecklichen DVD-Hüllen arbeiten kann. Das fand ich total interessant.
2: Und das sind wahrscheinlich Bilder und Eindrücke, die auch bleiben und die auch nachgelesen werden können in dem Buch, das Sie mit Jens Schöner 2024 veröffentlicht haben. Provinzlust heißt es. Darin gibt es natürlich Texte zum Lesen, aber auch Fotografien. Darauf würde ich gern zum Ende des Gesprächs noch eingehen. Es sind Fotografien im Buch von Karin Weinert und Thomas Bachler. Das heißt, Sie sind nicht nur zu zweit zu den Läden gegangen, Sie und Jens Schöner, sondern eigentlich auch zu viert noch mit 2 Menschen, die fotografiert haben, oder? Wie haben Sie denn für das Buch zueinander gefunden?
1: Also wir haben das tatsächlich getrennt. Karin Weinert und Thomas Bachler sind nach uns auf diese Reise gegangen.
2: Ach so. Mhm.
1: Und wir haben zunächst die Interviews geführt und da auch abgefragt, ob die Menschen bereit wären, auch fotografiert zu werden. Aber es war von Anfang an unser Ziel, dass wir ein schönes Buch, ein ästhetisches Buch schaffen, in dem eben auch viele Bilder eine Rolle spielen. Und Karin Weinert und Thomas Bachler kannte ich schon aus einem anderen Projekt von 2018/19. Da ging es um Erinnerungsobjekte zur LPG, also zu den landwirtschaftlichen Produktionsgenossenschaften der DDR. Und da hatten die schon mal ziemlich tolle Arbeit geleistet und ich mochte sehr, wie sie so dokumentarisch die Menschen sehr feinfühlig in Szene setzen können. Und deshalb fragte ich also bei Karin Weinert nochmal an und ich glaube, sie hatte auf jeden Fall so ein paar Denkminuten, nachdem ich ihr das Projekt kurz vorgestellt habe und hat aber dann im Endeffekt zugesagt und ich finde auch wieder die Bilder der beiden ganz großartig und diese Bilder schmücken nicht nur das Buch, wir haben sie natürlich auch in Teilen bei unseren Buchvorstellungen und Lesungen gezeigt.
2: Und mit diesem Buch sind nicht nur die Bilder zu sehen, sondern kommen Sie ja auch auf Lesungen, lesen Texte aus diesem Buch. Ich habe gesehen, bisher eher in Großstädten. Dabei geht es ja um die Erotikläden in der Provinz, in den kleineren Städten. Ist zum Beispiel von Ihrer Seite oder von der Seite Jens Schönes auch geplant, zum Beispiel meine Lesung an einem ungewöhnlichen Ort zu machen, nämlich zum Beispiel in einem der Erotikläden?
1: Wir wollten unbedingt in der Spielothek neben dem Erotikshop von Aschersleben eine Lesung machen, aber irgendwie haben wir das noch nicht hingekriegt. Ich war aber mit dem Buch auch an meiner alten Wirkungsstätte in Kloster Vesra im Süden von Thüringen. Und also was ist Provinz, wenn nicht das? Also insofern, es sind nicht nur die großen Städte. Ich bin am 24.09. damit noch in Schifflersgrund im Grenzmuseum. Also wir trauen uns durchaus auch in die abgelegeneren Regionen mit diesem Thema und nicht nur in die Großstädte. Aber es stimmt schon, das Interesse ist natürlich erstmal in den Städten auch groß gewesen, was ich natürlich gut finde, weil ich das Buch auch immer abseits des thematischen Zuschnitts, der vielleicht natürlich irgendwie witzig sein mag, aber in dem natürlich ganz viel Zeitgeschichte steckt und ganz viel Transformationserfahrung. Aber abseits von dem finde ich eben, dass das Buch auch gelesen werden sollte als eine Einladung, die ostdeutsche Provinz genauer in den Blick zu nehmen, weil da viele Themen schlummern, die total spannend sind und die sich nicht ganz offensichtlich aufdrängen, sondern wo man einfach ein bisschen gucken muss. Und wenn man die Augen aufhält, findet man großartige Themen abseits der großen Städte.
0: Sagte die Soziologin Uta Brettschneider. Sie hat gemeinsam mit dem Historiker Jens Schöne zusammen das Buch Provinzlust geschrieben. Und Radio Frei sprach mit ihr über ostdeutsche Erotikshops nach der Wende und den Wandel der Shops von den 1990er Jahren bis heute. Und um jetzt vielleicht mit dem Thema abzuschließen, habe ich noch ein Lied mitgebracht, was nicht allzu weit entfernt ist von Erotik. Da geht es um die Liebe. Beziehungsweise die Erotik kann ja auch, muss nicht, kann manchmal mit Liebe was zu tun haben. Und deswegen ist das schon ein kleines verrücktes Ding, die Liebe. Und jetzt dürft ihr einmal nur raten, weil ich nicht so viel Zeit dafür habe, was das nächste Lied ist. Und ich hoffe, ihr habt geraten. Crazy Little Thing Called Love von Queen.

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Ah, ich weiß es nicht. Ich habe das Gefühl, ich werde einen nur sehr, sehr, sehr leichten Ohrwurm davon haben. Genau, also ich glaube, war ein süßes kleines Liedchen, ne? Das nächste Lied, was ich euch zeigen werde, kenne ich selber noch nicht. Ich wollte mich davon überraschen lassen, was meine Kollegin mir denn hier empfohlen hat. Es ist ein ukrainisches Lied und anscheinend war das auch in Eurovision ein Song, was gespielt wurde. Das heißt, Moment, es ist von Yagodi. Ich hoffe, ich spreche das richtig aus, aber ich glaube schon. Tsunami. Das hören wir mal jetzt gemeinsam an.

0: Und damit gehen wir auch direkt in den Nachrichten aus der Ukraine von meiner Kollegin Anastasia, die mir auch dieses tolle Lied empfohlen hat.
1: Hallo liebe Korax-Zuhörerinnen, ich heiße Anastasia und bin ich wieder im Studio mit den Nachrichten aus der ukrainischen Welt. Ihr habt gerade gehört ein Lied von Jagoda Band, heißt Tsunamiya. Proteste der ukrainischen Bevölkerung sorgen dafür, dass der Oberbefehlshaber der Armee, Alexander Sirski, gekündigt wird. Die Proteste in der Ukraine laufen bereits seit Mitte Juli. Ausschlaggebend für die Proteste war eine Neubesatzung der Verteidigungsminister durch den ukrainischen Präsidenten Zelensky. Dieser hatte Anfang des Jahres Mykhailo Fedorow ins Amt gehoben und dann im Juli schon wieder entlassen, ohne dies zu begründen. Fedorow stand für Reformen, Effektivität und hatte auch eine umfassende Prüfung des Verteidigungsministeriums und der Kampfbrigaden durchgeführt. Damit machte er sich zum politischen Kontrahenten mit dem Oberbefehlshaber der Armee Alexander Sirski. Die Proteste der BürgerInnen in der Ukraine forderte Mykhailo Fedorow wieder in sein Amt einzusetzen und zugleich den Oberbefehlshaber Alexander Sirski zu kündigen. Eines der Ziele wurde erreicht. Sirski wurde nun Ende Juli entlassen. Die erste Forderung, Fedorow wieder zum Verteidigungsminister zu machen, wollte Zelensky nicht nachkommen und bat ihm stattdessen andere Stelle an, was Fedorow ablehnte. Die Protestierenden in der Ukraine drohen an, dass sie bereit sind, so lange auf die Straßen zu gehen, bis ihre Forderungen ausgeführt werden. Denn in der Vergangenheit gab es größere Skandale über Gewalttaten von Kommandanten, oft mit Gewalt gezwungenen Militärdienst und Kostenüberschreitungen in Höhe von 300 Milliarden Hryvnias. Vieles davon hatte die Prüfung Fedorows herausgefunden und die Bevölkerung der Ukraine glaubt, dass der Oberbefehlshaber Sirski tragte eine Mitschuld daran. Russland führt weiter einen hybriden Krieg innerhalb der EU, diesmal mit einem Ziel am Flughafen Leipzig-Halle. In der Nacht zum 5. August hat eine Drohne mit Sprengsatz eine ukrainische Transportmaschine am Flughafen Leipzig-Halle getroffen. Die Drohne ist nicht explodiert, weil die Explosionsstoffe früher abgefallen waren. Die ukrainische Bauart des Flugzeugs Antonov wird in der Regel auch für Treibstofflieferungen genutzt, so aber nicht an dem Tag. Ein mutmaßlich zweites unbekanntes Flugobjekt war überdies mit einem DHL-Frachtflugzeug zusammengestoßen. Dem MDR zufolge seien nach der Landung in Hannover an jener Maschine leichte Beschädigungen festgestellt worden. Nach Teilen dieser möglichen zweiten Drohnen sei gesucht worden, anschließend aber ohne Erfolg. Russland indes positioniert sich nicht zu den Vorfällen am Flughafen Leipzig-Halle. In den letzten Monaten kam es in Deutschland zu einer Reihe unerlaubter Drohnenflüge über sensible Einrichtungen, darunter Militärstützpunkte, Flughafen, Energieversorgungsanlagen, Seehäfen und Logistikunternehmen, so das BBC Ukraine. Die Angriffe auf genannten Objekte sind Angriffe auf Logistikinfrastruktur Deutschlands. Die Bundespolizei warnt um mögliche russische Agenten, die das vermutlich organisierten. Das Internationale Institut für strategische Studien spricht in einem 2025 veröffentlichten Bericht von systemischen Angriffen auf europäische kritische Infrastruktur, seit Dutzenden Jahren schon. Die Sabotagen führten zu einem Schaden von Hunderten von Milliarden Euro. Das Institut warnt von psychologischen Schäden für die Gesellschaft durch die Verbreitung von Angst, Misstrauen an staatlichen Institutionen und eine sich vertiefende politische Spaltung. Andere Nachwirkungen von Angriffen auf physische und digitale Ziele sowie auch Informationskampagnen ist, dass die Hemmschwelle die zukünftige Eskalationen senken und es erhöht das Risiko von strategischen Fehleinschätzungen. Die EU gibt aufgrund der Teilnahme von Russland kein Geld mehr für die Biennale in Venedig. Im Juli hat die Europäische Exekutivagentur für Bildung und Kultur ihre Förderung des Fondazione Le Biennale di Venezia gekündigt, weil der russische Pavillon wieder eröffnet wurde. Diese wurde ursprünglich nach dem Beginn der Vollinvasion der Ukraine geschlossen. Zuletzt gab es bereits Proteste auf dem Biennale-Gelände. Zwei EU-Länder und die Ukraine protestierten gegen Russlands Teilnahme. Auch weil russische Drohnen und Raketen mittlerweile tausende Kulturdenkmäler und andere kulturelle Einrichtungen zerstört oder beschädigt haben. Außerdem hatte das Molfa-Institut für Aufklärung aufgedeckt, dass die Leiterin des russischen Pavillons Verbindungen zu Gazprombank, Rostech und kulturellen Projekten in den ukrainischen besetzten Gebieten hat. UNICEF wurde von stellvertretenden ukrainischen Außenminister kritisiert. Am 4. August berichtete UNICEF von 3 getöteten Kindern in der Ukraine und einem getöteten Kind in russischen Belgrad bei der ukrainischen Grenze und ruft dazu auf, dass alle Seiten ihre Verpflichtungen gemäß dem humanitären Völkerrecht einzuhalten haben. Der ukrainische stellvertretende Außenminister Andriy Sybiha kritisiert in dem Bericht einen fehlenden Faktcheck. Die tatsächliche Anzahl in der Ukraine getöteten Kinder lag bei 7. Außerdem kritisierte er, dass UNICEF nicht die Schuld beim russischen Militär betonte, welches den Krieg begonnen hat. Damit würde eine falsche Gleichsetzung zwischen dem Aggressor und dem Opfer hergestellt werden. Er rufte UNICEF dazu auf, die Kriegsverbrechen zu verurteilen und dass UNICEF Russland dazu erfordert, das Töten unschuldiger ukrainischer Kinder zu beenden. Seit 2022 sind in der Ukraine 729 Kinder laut der Children of War-Plattform getötet worden. In Russland sind 45 Kinder getötet worden, wurden fast 3000 ukrainische Kinder verletzt, fast 2400 sind verschwunden und über 20.600 wurden vertrieben. Seit Mitte Juli greift die Ukraine die Lagerhäuser der großen russischen Online-Händlers an. Fast jeden Tag greifen die ukrainischen unbemannten Kräfte den Online-Händler Wildberries an. Die russische Regierung behauptet, dass die Lagerhäuser von Wildberries ausschließlich zivile Einrichtungen seien und bezeichnet die Angriffe deswegen als Terroranschläge. Zelensky wiederum berichtet, dass Wildberries Komponenten für die Herstellung von Drohnen und Navigationsgeräten für den Krieg in der Ukraine liefert. Auf der Webseite des Online-Händlers gab es vor dem Angriff einen Bereich «Alles für die SWO», womit die spezielle militärische Operation gemeint ist, wie in Russland der Krieg gegen die Ukraine bezeichnet wird. Die Gründerin des Unternehmens bestreitet nicht, dass bei Wildberries Militärgüter verkauft würden, aber sie glaubt nicht, dass die Lagerhäuser legitime militärische Ziele sind. Ukrainisches Ziel bei den Angriffen ist die Fähigkeit Russlands zur Fortführung des Krieges zu verunmöglichen. Der Umsatz des Marktplatzes beträgt 0,5% des russischen BIP, während der Gesamtumsatz der aller Unternehmensgruppe fast 3% erreicht. Der ukrainische YouTube-Wirtschaftsblogger Valentin Krasnoperov glaubt, dass die ukrainischen Angriffe eine Kettenreaktion auslösen können, die zu einer potenziellen Bankenkrise führen würden und die russische Wirtschaft ruinieren würden. Gleichzeitig greift Russland ukrainischen Logistikunternehmen wie Novopost und Rosetka weiter an. In russischen Medien wird dies als eine Reaktion auf ukrainische Angriffe auf Wildberries dargestellt. Aber wie der Chefredakteur von Ekonomischna Pravda, Vyacheslav Sadovnichiy, festgestellt, greift Russland ukrainische Unternehmen bereits seit Beginn des vollständigen Krieges an. Und es gab keine ungewöhnlichen Zunahme der Angriffe ukrainischer Unternehmen, die von der üblichen Vorgehensweise abweichen würden, so Sadovnichiy. Erneut schlägt eine russische Rakete in Polen ein. In der Nacht zum 30. Juli hat Russland mehrere ukrainische Städte wieder angegriffen. Eine der Raketen landete gegen 4 Uhr morgens in Targowisko, im Süden Osten von Polen, in der Lubelskie Woiwodschaft. Aufgrund der russischen Luftangriffe auf die Ukraine wurde in Lublin sowie in eigenen anderen Regionen der Woiwodschaft das Frühwarnsystem ausgelöst. Die BewohnerInnen des Dorfs, wo die Rakete gelandet ist, berichten, dass sie erschrocken waren, weil die Explosion so laut war und die Fensterscheiben zitterten. So etwas hatten sie noch nie gesehen. Die Rakete landete in einem Feld, keinem Menschen wurde dabei verletzt. Polens Verteidigungsminister Władysław Kosiniak-Kamysz sprach von einer außerordentlich schweren Nacht für polnische Luftverteidigung, Überwachungs- und Abwehrsysteme. Ein Kampfjet von Typ F-16 sei vor Erkennung aufgestiegen, wie die Tagesschau berichtete. Der Premierminister Polens Donald Tusk sagte nach seinem Besuch vor Ort, dass Polen mehr Unterstützung für die Ukraine geben soll, insbesondere Patriot-Luftabwehrsysteme. In Polen steigt die Zahl der Angriffe auf UkrainerInnen. Anfang August haben polnische Bürger in Gdansk und Lubelskie Województwo UkrainerInnen angegriffen und geschlagen. Donald Tusk, der Premierminister von Polen, verurteilte die Angriffe und erinnerte daran, dass die Gefahr von der russischen Seite komme. Aktuell gibt es eine Zunahme von antimigrantischen und insbesondere von antiukrainischen ultrakonservativen Stimmen in Polen. In Reaktion auf die zunehmenden Angriffe auf die UkrainerInnen gibt es aber auch eine landesweite Kampagne, welche sich mit ihnen solidarisiert und sich gegen Gewalt und Diskriminierung ausspricht. Die waren Nachrichten aus der ukrainischen Welt. Danke fürs Zuhören. Jetzt kommt ein Lied, heißt Donbass Blues von Chliborob. Donbass ist ein Bergbauregion unter russischer Besatzung, zum Teil seit 2014 schon.
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0: 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Wir haben gerade schon einen kleinen Spoiler bekommen von meiner Kollegin. Und zwar, erst sage ich euch, was wir in der kommenden Stunde zusammen hören werden. Und zwar gibt es ein paar Veranstaltungstermine und Hinweise von mir wieder für euch. Und danach geht es weiter mit einem Beitrag dazu, warum das Stadtfest im Bitterfeld abgesagt wurde. Und jetzt erst kommen wir zu dem Spoiler, nämlich was für ein Lied jetzt abgespielt wird. Das

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2: Und damit geht es auch direkt in die Veranstaltung und Termine, die ich für euch mitgebracht habe. Und zwar habt ihr es gerade gehört, wir werden ab Montag jeden Tag von dem Fleischer Kiosk am Reilig senden. Kommt also gerne vorbei. Ein paar Tage habt ihr noch. Es gibt nicht nur was zum Zuhören, sondern auch zum Zugucken und auch zum Mitmachen. Ja, ich glaube aber, ich muss leider sagen, der Sommer neigt sich so richtig sehr, sehr, sehr langsam dem Ende zu. Und ja, nach einer Weile ist auch schon wieder ein bisschen kälter und dann kommt der Herbst. Und dann ist es auch schön, mal eine Person haben, mit der man kuscheln kann. Oder mehrere, judge ja keiner. Die Katze geht natürlich auch klar, das mache ich natürlich. Aber wenn man jetzt eine Person zum Kuscheln haben will, ist die Wahrscheinlichkeit, dass die Liebe dann mal ebenso an der Wohnungstür klopft oder klingelt, ziemlich gering. Und deshalb, warum nicht Speed-Dating ausprobieren? Heute Abend gibt es ein Speed-Dating im Peisnitzhaus von 19 bis 21 Uhr. Tickets gibt's dafür an der Abendkasse. Geht also vorbei, wenn ihr Lust habt, neue Leute kennenzulernen. Aber es ist ja noch Sommer. Wir bleiben noch bei dem warmen Wetter. Und der Sommer ist ja auch der Festival-Season. Und damit geht auch wieder der Drehkreuz-Festival Open Air los. Heute und morgen, also am Samstag dann, gibt es 2 Tage, 2 Bühnen und damit doppelten Power. Das Drehkreuz-Festival öffnet jeweils von 22 bis 6 Uhr früh seine Tore. Also ab auf dem Dancefloor mit euch. Lasst euch diese Meldung die Motivation sein, durch den Arbeitstag hier heute am Freitag durchzukommen. Weiter geht es nach Leipzig. Ein weiterer Plan, um vielleicht eher gemütlicher ins Wochenende zu starten, könnte ein Kleidertauschparty sein. Das ist heute von 14 bis 22 Uhr. Da könnt ihr eure Kleidung hinbringen, die ihr vielleicht seit längerem nicht mehr getragen habt, und gegen andere Kleidung austauschen. Und ich bin mir ganz sicher, es gibt ein paar Teile, die ihr seit langem nicht mehr getragen habt. Der Veranstaltungsort ist Raum der Zeit e.V. in der Hedwigstraße 11 in Leipzig. Wer aber eher einen gemeinsamen Start, vor allem morgen, haben möchte, auch in Leipzig, für den gibt es, den laden die Hexen Leipzig morgen ab 11 Uhr zu ihrem sommerlichen Hexenpicknick in die Dezentrale ein. Das ist eine Gruppe technologieinteressierter Flinterpersonen, die queer-feministische Perspektiven in der HackerInnen-Szene sichtbar machen und verankern wollen. Es gibt ein Frühstücksbuffet, Vorträge und Workshops. Das Ganze geht dann ab 11 Uhr in der Dezentrale Hackspace los, in der Eisenbahnstraße 9 im Hinterhaus. Am Samstagabend geht es weiter mit Humor. Den Abend könnt ihr dann mit dem Satiriker und Slam-Poeten Jean-Philippe Kindler verbringen. Das Ganze findet im Garten hinter dem Volkshaus statt, in der Karl-Liebknecht-Straße 30 in Leipzig. Der Einlass ist 19.30 Uhr und das Ganze beginnt um 20 Uhr und geht bis ungefähr 21.30 Uhr. Der Eintritt ist für GewerkschaftsmitgliederInnen frei. Sonst gibt es den Eintritt gegen eine kleine Spende von 10 Euro. Und wer gerne mehr geben kann, auch mehr. So, am heutigen bzw. morgen, habe ich ja schon erwähnt, gibt es das Festival von, wie hießen die denn, Drehkreuz. Und ich habe mir mal angeguckt, wer denn da alles spielt, und habe von einer Akteurin bzw. einer Artistin einen Song mitgebracht. Ich weiß nicht ganz, ob sie das auch so ganz komponiert hat oder ob sie das eher remixed hat. Das heißt Durch die Nacht, und die Artistin heißt Fatmuska. auf Soundcloud könnt ihr sie hören. Es ist ein bisschen Techno jetzt. Ja, lasst euch überraschen. So mache ich das jetzt auch. Viel Spaß.

durch die Nacht mit Fatmuska. Ja, ich fand's ganz cool. Wir wechseln aber jetzt mal ganz kurz von Techno Richtung Rock. Und zwar ist das nächste Lied, was ich mitgebracht habe, ein Lied, was, ich bin mir sicher, dass 90% von euch, wer auch immer zuhört, das kennen werden, weil es ist schon ein sehr zeitloses Stück. Ich und meine Freundinnen hatten diesen einen Teil von dem nächsten Lied, was wir richtig rausgeschrien haben. Ich habe aber diesmal eine Rockversion davon mitgebracht. Ich werde noch nicht spoilern, was es ist, aber es ist von der Band Seether? Ich weiß es nicht. Auf jeden Fall ist das eine Post-Grunge-Band. Ich glaube, ihr werdet schon nach den ersten Sekunden die Melodie erkennen. Naja, egal, ich sag's euch. Es ist Careless Whispers, Rockversion.

0: Careless Whisper, eine Cover-Version, eine Rock-Cover-Version von Cedar. Anfang September, genau genommen am Wochenende vom 4. bis 6. September, sollte der Marktplatz in der Bitterfelder Innenstadt eigentlich wieder Schauplatz des Stadtfestes werden. Mit Kulturangebot, Essen und Rummel, jedes Jahr veranstaltet der Förderverein Bitterfelder Innenstadt das Fest. Zeitgleich findet dieses Jahr 5 Gehminuten vom Marktplatz entfernt im Park Grüne Lunge ein Protestcamp der Aktionsgruppe 37A statt. Unter dem Titel Schlechte Grüße aus Bitterfeld soll es Musik, Kunst und Mitmachangebote für Menschen jeden Alters geben. Laut der Aktionsgruppe 37A soll das Camp besonders so kurz vor der Landtagswahl ein sichtbares Zeichen für die Demokratie darstellen. Ein vielseitiges Wochenende in der Bitterfelder Innenstadt also, könnte man meinen. Doch letzte Woche verkündete der Bitterfelder Förderverein in einer Pressemitteilung, dass sie das Fest absagen werden. Grund dafür sei, Zitat, eine aus unserer Schicht nicht mehr beherrschbare Sicherheitslage. Zitat Ende. Protestcamp und Stadtfest seien nicht miteinander vereinbar. Von den BesucherInnen des Protestcamps ginge eine massive Sicherheitsproblematik aus. Mit der Absage des Stadtfestes und in der Pressemitteilung des Bitterfelder Fördervereins kommen verschiedenste zu kritisierende Punkte ans Tageslicht. Zum einen wird vor allem die schlechte organisatorische Kommunikation der Stadtverwaltung im Vorfeld kritisiert. Demnach hätte der Verein viel zu spät von dem Protestcamp erfahren und schwammige Auflagen für mehr Sicherheitsstruktur erhalten. Zum anderen spricht sich der Verein auch ganz unabhängig vom Stadtfest gegen die Genehmigung des Protestcamps aus und damit auch gegen andere vergleichbare Veranstaltungen in Bitterfeld. Das Ganze ist also sehr undurchsichtig und bleibt so ein bisschen die Frage, warum dieses Stadtfest jetzt abgesagt wurde und aber auch nicht zuletzt, was eigentlich so auf dem Protestcamp passiert. Und für diese und weitere Fragen sprach Radio Korax mit Jonas Venediger, einem der OrganisatorInnen des Protestcamps von der Aktionsgruppe 37a. Zunächst wurde er gefragt, von welchen Sicherheitsbedenken die Rede war, als das Stadtfest Bitterfeld abgesagt wurde.
1: Das kann ich nicht genau sagen, denn von Sicherheitsbedenken wissen wir nichts und wir können uns auch nicht vorstellen, dass es in irgendeiner Weise Sicherheitsbedenken gibt. Es hat bereits im Mai ein Kooperationsgespräch mit den Behörden stattgefunden, also Landkreis, Polizei und der Stadt, wo sowohl der Landkreis als zuständige Versammlungsbehörde als auch die Polizei nochmal klargestellt haben, dass es bezüglich unserer Versammlung auch in Verbindung mit dem Stadtfest keinerlei Gefahrenprognose gibt, die irgendwelche Einschränkungen rechtfertigen würden und sie davon ausgehen, dass es eine absolut friedliche Versammlung wird, die wir auch so geplant haben.
2: Ja, hattet ihr so im Vorfeld der Organisation, ich habe mir die Timeline so ein bisschen angeguckt, so wie ich das verstanden habe, plant ihr euer Camp seit November letzten Jahres, ist das richtig?
1: Das ist richtig, genau.
2: Genau, und das Stadtfest, glaube ich, seit Januar diesen Jahres, hattet ihr im Vorfeld oder auch jetzt in irgendeiner Form Kontakt mit den OrganisatorInnen des Stadtfestes, mit dem Förderverein?
1: Nein, also wir haben im November die Anmeldung, die Anzeige der Versammlungsbehörde gegenüber gemacht und laut einer Aussage des Landrats ist auch 2-3 Tage später die Stadt Bitterfeld-Wolfen informiert worden. Im Kooperationsgespräch im Mai gab es eine Absprache mit der Stadt, dass wir auf den Robert-Schumann-Platz verzichten, sodass das Stadtfest dort ihre SchaustellerInnenbetriebe aufbauen kann, unter anderem auch ein Riesenrad, soweit ich weiß. Und die Absprache gab es mit der Stadt, weil wir explizit wollten, dass das Stadtfest mit uns stattfinden kann und man tatsächlich in besseren Austausch, kulturell wie auch politisch, kommt. Aber eine direkte Kommunikation mit dem Innenstadtverein gab es nicht.
2: Ja, das ist auch spannend, weil der Punkt mit dem Robert-Schumann-Platz wird natürlich auch in der Pressemitteilung des Fördervereins erwähnt. Du hattest jetzt gesagt, ihr habt euch quasi darauf geeinigt, dass ihr da nicht stattfindet. Das bedeutet, das, was in dieser Pressemitteilung geschrieben wird, das stimmt so dann nicht.
1: Das stimmt so nicht wie einige andere Punkte aus dieser Pressemitteilung auch, ja.
2: Genau, da würde ich auch direkt mal weiter drauf eingehen. Ich habe ja gerade in der Anmoderation schon ein bisschen ausgeholt. Ich habe natürlich die Pressemitteilung des Vereins gelesen und ich kann, glaube ich, nicht anders als über bestimmte Formulierungen und Schreibweisen zu stolpern, so wie zum Beispiel Begriffe, die in Anführungszeichen gesetzt werden, wie linke Szene oder auch Besucher des Camps. Außerdem spricht der Verein davon, dass es absolut falsch sei, eine solche Veranstaltung überhaupt zu genehmigen, mit Verweis auf, Zitat, Szenen wie in Leipzig-Konnewitz und dass man solche Zustände in Bitterfeld nicht haben wolle. Gleichzeitig wird eben vor allem die Stadtverwaltung und ihre schlechte Kommunikationsweise in die Kritik genommen. Also ich bin, glaube ich, ein bisschen durcheinander, was so die Argumentation angeht und welche Kritiken hier eigentlich geäußert werden und warum es eben auch dementsprechend jetzt eigentlich zu der Absage kam. Wie siehst du das?
1: Ich glaube, man muss ein bisschen weiter vorn anfangen. Der Innenstadtverein oder der Förderverein Innenstadt Bitterfeld, glaube ich, heißt er, ist ein Verein, der im Vorstand als auch in den Mitgliedern zu einem großen Teil, im Vorstand sind es, ich glaube, sogar über 50% aus AfD-Mitgliedern oder AfD-Abgeordneten, ob im Stadtrat oder Landtag besteht. Die andere Hälfte sind eine Fraktionslose, glaube ich, und der Rest pro Wolfen, die im Stadtrat Bitterfeld-Wolfen immer wieder auch die Position der AfD stärken. Das ist so die Grundgeschichte des Vereins. Was wir auch mit der Stadt auseinandergesetzt hatten, war natürlich für uns da möglicherweise eher Sicherheitsbedenken bestünden aufgrund der Zusammensetzung dieses Vereins. Diese Bezugnahme auf die Genehmigung einer solchen Versammlung, da muss man doch mal ganz klar sagen, Versammlungen sind nicht genehmigungspflichtig. Wir haben nach dem Grundgesetz die Anzeigepflicht und es gibt unfassbar hohe Hürden für eine Versammlungsbehörde, um Versammlungen einzuschränken. Ob jetzt nun Versammlungsverbot oder Wegbescheiden des Versammlungsortes, das sind super hohe Hürden, die nur greifen, wenn es eine Gefahrenprognose bezüglich einer solchen Versammlung gibt. Wie schon erwähnt, gibt es die nicht. Also die gibt es, aber die ist negativ. Und demnach ist auch der Punkt total weit hergeholt. Also für mich erscheint auch diese ganze Pressemitteilung tatsächlich etwas absurd, weil man das Gefühl bekommt, dass dort ein organisatorischer Fehler bei denen aufgetreten ist und sie jetzt die Stadt und uns verantwortlich machen wollen. Man muss natürlich auch erwähnen, wenn ich sage, dass ein Großteil aus AfD-Abgeordneten oder Mitgliedern besteht, die AfD hat jetzt angekündigt, am 4.9. am Hafen in Bitterfeld, das wäre auf das gleiche Datum des Stadtfests gefallen, eine Wahlkampfabschlussversammlung zu machen. Das heißt, diese MitgliederInnen würden möglicherweise dort gebraucht werden. Das ist reine Spekulation. Es gibt andere Faktoren, die zu einer Absage geführt haben könnten. Es wurde mitgeteilt, unter anderem, dass eine schriftliche Veranstaltungsanzeige, Anmeldung noch gar nicht stattgefunden hatte durch den Innenstadtverein und dem Bitterfelder Amtsblatt aus dem Juli ist zu entnehmen, dass der Förderverein für die Veranstaltung des Stadtfestes Fördergelder nicht bekommen hat. Ob nun wirklich die Linken via das Protestcamp oder wie auch immer zur Absage beigetragen haben, ist unklar. Ich gehe derzeit eher davon aus, dass diese beiden Faktoren, fehlendes Fördergeld als auch fehlende Anmeldung und der dritte Faktor dieser AfD-Veranstaltung eher Gründe für eine Absage des Stadtfests sind.
2: Wie nimmst du so die Resonanz auf die Absage des Stadtfestes wahr? Also haben euch da als Gruppe auch so Resonanzen erreicht?
1: Ja, es ist schon einigermaßen erstaunlich, wie weit sich in der Stadtgesellschaft diese Sache verbreitet hat und auch in welcher Intensität wieder, dass man fast gewöhnt ist, Anfeindungen gegenüber dem Protestcamp, Anfeindungen gegenüber Linken, Andersdenkenden weitergetragen werden. Die Pressemitteilung wurde die des Innenstadtvereins wurde natürlich an die Presse gesandt, aber ich denke, die größte Resonanz gab es auf Facebook, auf dem Account des Innenstadtvereins und eigentlich auch in allen Bitterfelder Facebook-Gruppen, die es so gab, mit teilweise massiv verbalen Entgleisungen. Auf diesen, ich sage jetzt mal, Propagandazug sprang natürlich auch die lokale AfD ein, die in ihren Telegram-Kanal Stimmung gemacht hat, auf den eigenen Kanälen, aber auch so Abgeordnete wie Daniel Reu, die natürlich jetzt unter einigen Posts des Netzwerks Zukunftsgestalten oder aber auch der Protestcamp-Orga absurde Kommentare schreibt. Also diese Resonanz in der Stadtgesellschaft ist sehr groß und sehr negativ, was natürlich absurd ist, weil dieser Text wenig schlüssig erscheint.
2: Jetzt mal abgesehen von der Resonanz und vor allem eben auch den verbalen Entgleisungen, was bedeutet die Absage des Festes jetzt für euch, also auch im Hinblick auf die Durchführung des Camps, wenn sie überhaupt etwas bedeutet?
1: Naja, sie bedeutet insoweit viel oder wenig, dass man, wenn man das aus einer nicht Orga, sondern ja, ich sag jetzt mal einer Werbemaßnahme heraus betrachten möchte, könnte man sagen, dass das Protestcamp jetzt in der Stadtgesellschaft so bekannt wie nie vorher ist. Das ist so. Und tatsächlich für die tatsächliche Durchführung unseres Camps bedeutet das nicht allzu viel, als dass wir natürlich jetzt verstärkt auch unsere Sicherheitsmaßnahmen schlüssig und dicht planen wollen, damit das Camp sicher stattfinden kann.
2: Du hattest ja auch gerade schon mal das Netzwerk Zukunft gestalten kurz erwähnt. Zukunft gestalten hat auch einen Post gemacht, beziehungsweise ihr als Gruppe, aber auch das Netzwerk habt ja auch an den Fördervereinen appelliert, beziehungsweise, ist, um mich zu korrigieren, ich habe vor allem den Appell des Netzwerks gesehen, diese Absage nochmal zu überdenken und versucht auch klarzumachen, dass so beide Veranstaltungen halt völlig problemlos parallel stattfinden können, eben unter der Argumentation, wie du sie als auch gerade vorgebracht hast. Für wie wahrscheinlich hältst du es, dass das so auf fruchtbaren Boden trifft, beziehungsweise diese Entscheidung vielleicht auch nochmal überdacht wird?
1: Ich gehe nicht davon aus, dass die Entscheidung überdacht wird. Es ist natürlich bedauerlich, dass das Stadtfest abgesagt wurde. Es ist mittlerweile in der Stadt Bitterfeld-Wolfen zu einer Tradition geworden, wie auch lange Jahre das Hafenfest, das im Januar durch die Stadt abgesagt wurde. Und so dass jetzt mit der Absage des Stadtfests natürlich noch ein kulturelles Ereignis in diesem Jahr in der Stadt Bitterfeld einfach ausfällt. Das ist bedauerlich und man muss wirklich sagen, dass wir das schade finden, weil man einfach das parallel hätte stattfinden können und einen total tollen Austausch haben können. Wir hätten quasi noch mehr Kulturprogramm zum Stadtfest gebracht und das Stadtfest noch mehr Kulturprogramm zu uns. Aber ich gehe nicht davon aus, dass der Innenstadtverein diese Absage überdenken wird. Sie haben das klar und deutlich gesagt, ihre Pressemitteilung schien unwiderruflich. Ich glaube oder habe auch bemerkt, dass natürlich einige in der Stadt auch diesem Appell folgen und auch sagen, ja, wir wollen, dass das stattfindet, wir wollen, dass das möglich gemacht wird, dass diese beiden Veranstaltungen stattfinden können, aber ich gehe leider nicht davon aus, dass der Innenstadtverein das durchführen wird.
2: Dann würde ich jetzt auch gerne nochmal den Fokus auf die Veranstaltung lenken, die Stand jetzt stattfinden wird. Was passiert denn bei eurem Protestcamp?
1: Ja, das Protestcamp vor der Landtagswahl wird vom 4. bis zum 6.9. in Bitterfeld in der grünen Lunge, eigentlich im grünen Herzen der Stadt, stattfinden. Und wir wollen dort mit mittlerweile, also oder insgesamt über 12 KünstlerInnen und Bands, wollen wir ein buntes Kultur-, Musikprogramm mit Redebeiträgen, Lesungen und Workshops veranstalten, um nicht nur gemeinsam für Demokratie, für Vielfalt, für Antifaschismus zu kämpfen, sondern gleichwohl auch noch eben dieser Stadt, dieser Stadtgesellschaft Subkultur niedrigschwellig zur Verfügung stellen.
2: Und Camp bedeutet ja, also ist ja in dem Fall auch wörtlich zu sehen, kann man da übernachten, beziehungsweise läuft es über eine Anmeldung?
1: Nein, dadurch, dass es als Versammlung angemeldet ist, ähnlich wie damals auch das Klimacamp in Halle, ist es so, dass auf der gegenüberliegenden Straßenseite in dem Park, die Binnengärten heißt der, dort wird der Zeltplatz sein, dort können Menschen übernachten, ihre Zelte aufschlagen, damit sie auch die ganzen 3 Tage bleiben können oder auch nur eine Nacht und dann vielleicht am Samstag noch zur Großdemo nach Magdeburg oder wie auch immer. Aber tatsächlich, man kann dort campen, es gibt Essen, es gibt Getränke, es gibt eigentlich alles, was man sich bei einem Festival vorstellen könnte, aber als politische Versammlung ohne Anmeldung, ohne Eintritt, ohne alles.
2: Was hat es mit dem Motto schlechte Grüße aus Bitterfeld auf sich?
1: Ja, es ist viel auch gemerkt worden, dass dieses Motto tatsächlich jetzt auch im Rahmen dieser Stadtfestdiskussion auf schlechten Boden trifft oder Menschen das gar nicht so witzig finden. Tatsächlich muss man aber feststellen, dieses Motto schlechte Grüße aus Bitterfeld ist ja eine kulturelle und politische Referenz. Es gibt eine lokale Punkband in Bitterfeld, die ist seit vielen Jahren aktiv, Kulturratze heißen die. Und die haben einen Song, der heißt Kulturratze, aus diesem dieses Zitat kommt. Und unabhängig von diesem catchy Spruch, schlechte Grüße aus Bitterfeld, der auch seit vielen Jahren irgendwie man immer wieder über den Weg läuft, wenn man irgendwie auf Punkkonzerten geht oder wie auch immer, ob nun auf Hoodies oder T-Shirts, ist es eben aber auch die politische Komponente, dass man ganz klar sagen kann, wir wollen mit diesem Motto keine schlechten Grüße aus Bitterfeld ankündigen, sondern wir wollen genau diese verhindern. Eine AfD-Regierung in Sachsen-Anhalt würde nicht nur das Land in eine Regierung einer rechtsextremen Partei binden mit den hohen Wahlergebnissen, sondern eben auch dafür sorgen, dass aus Sachsen-Anhalt und aus Bitterfeld eben das Bild auf diese Stadt, auf dieses Land noch negativer ist und antidemokratische Kräfte und Themen so präsent sind, dass die Grüße nur schlecht sein können. Also wir kämpfen eigentlich gegen die schlechten Grüße aus Bitterfeld.
2: Okay, und ich weiß nicht, ob das Programm schon in dieser konkreten Form feststeht, aber hast du vielleicht ein Veranstaltungshighlight von diesem Wochenende, ohne hierarchisieren zu wollen, aber einfach was du sehr cool findest, was du gerne teilen würdest?
1: Es spielen einige Bands, die wir persönlich total toll finden. Man könnte jetzt, wenn man von einem Headliner oder so reden wollte, könnte man natürlich über eine Band wie 100 Kilohertz sprechen, aber auch so eine uralte oder schon lang aktive Band wie Ladehemmung. Sind aber für mich eigentlich auch gern die kleinen Bands, die für mich Highlights sind, wie Bitchcraft oder so. Aber eben auch, und das finde ich besonders schön, wir wollten so familienfreundlich sein, wir wollten ein super breites Programm haben, weshalb wir auch eine Punk-Band haben, die Punk-Songs für Kinder macht, die heißt die Krakeelen. Und man kann bei uns auf Instagram so die aktuellsten Sachen verfolgen und auch sehen, welche Bands schon dabei sind. Und man muss einfach sagen, es ist ein sehr breites Programm und ich glaube, da ist für jeden was dabei.
0: Das sagt Jonas Venediger, einem der OrganisatorInnen des Protestcamps von der Aktionsgruppe 37a, welches zeitgleich mit dem Bitterfelder Stadtfest stattgefunden hätte. Der Bitterfelder Förderverein hat aber mitgeteilt, dass das Fest abgesagt wird, denn der Prozesskampf und Stadtfest seien nicht miteinander vereinbar. Wir machen weiter musikalisch. Es ging ja in dem Beitrag unter anderem um Punkmusik. Wir werden nicht ganz so Richtung Punk gehen, sondern wieder etwas rockiger, würde ich sagen. Und zwar von der Band Kansas. Das ist eine amerikanische Progressive Rock Band. Das Lied ist von, 1976 war es. Ich kenne das Lied persönlich, weil es damals in meiner absoluten Lieblingsserie gespielt wurde, Supernatural. Da geht es um zwei Brüder, die gegen supernatürliche Wesen kämpfen nicht, aber auf Jagd gehen, mehr oder weniger. Das Lied heißt Carry On My Wayward Son und hat meine Teenage-Jahre sehr geprägt.

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Wir carryen jetzt auch an, und zwar die guten Vibes. Wir wechseln aber wieder einmal von Rock zu Pop, würde ich sagen. Ja, doch, natürlich Pop. Und zwar noch ein Lied von Chaperone, was ich euch mitgebracht habe. Da spricht sie, also das Lied heißt erstens California. Und Chaperone ist mittlerweile ein super Popstar geworden. Sehr famous, lebt ihren, ja, Singer-Dream. Aber ich glaube, Heimweh hat jeder von uns mal. Und in dem Lied geht es auch so ein bisschen darum, dass sie zwar davon träumt, nach Kalifornien in diese große Popstar-Life zu starten, aber dennoch ihre Kleinstadt am Ende vermisst. Kann ich sehr zu relaten. Hören wir uns mal gemeinsam an.

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1: 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Wir sind jetzt in der letzten Stunde unseres Magazins angekommen. In dieser letzten Stunde kommt gleich für euch eine Ausgabe der Sendereihe Platz der Republik. Danach geht es weiter mit einem Beitrag, wo Renate Licht von DGB Hessen Thüringen über Reformen spricht, die nach Vernunft klingen und nach Sozialabbau richten. Und danach habe ich natürlich noch ein paar Veranstaltungstipps für euch mit. Diesmal aus Dresden. Genau, dann würde ich auch sagen, machen wir direkt weiter. Wir haben gerade das Lied California gehört von Chapel Roan. Und da ging es ja darum, dass sie ihre Kleinstadt vermisst, wo sie herkommt, und zwar von Willard, Missouri. In dem nächsten Beitrag geht es nach Halberstadt. Ich habe mal selber sehr kurze Zeit dort gewohnt. Und da es auch eine Kleinstadt ist, dachte ich, dass es ja einigermaßen passt. Aber genau, das ist eine neue Ausgabe der Sendereihe Platz der Republik, diesmal in Halberstadt.
2: Ich sitze im ersten Stock der Zura hier in einem großen Essensraum und ich sitze am Tisch mit den Omas gegen rechts, Ostharz, mit Angela, Elke und Katrin. Wie kam es zur Gründung? Also was war der Anlass, dass ihr euch zusammengefunden habt?
3: Wir sind nicht Ostharz, sondern wir sind Harz. Das heißt, auch Omas aus dem Westharz, aus Bad Harzburg und Goslar gehören auch dazu. Und das ist auch für uns ganz wichtig, weil das wirklich ein richtig guter Support ist für uns. Das hat angefangen vor anderthalb Jahren im Herbst, Anfang November, als hier diese Montagsspaziergänge oder Demos sich immer mehr radikalisiert haben. Da sind so recht radikale Gruppierungen wie Harz verteidigen, die da mitmarschieren. Dann kamen die Freien Sachsen dazu und allen möglichen anderen gesichert recht extremen Gruppierungen. Und da haben wir gedacht, wir müssen die kleine Gruppe der linken Engagierten jungen Menschen, die auf dem Domplatz immer auch dagegen gehalten haben, aber die wirklich sehr wenige waren und die das schon ziemlich lange durchgehalten haben, wir müssen die wirklich unterstützen. Und es gab so ein breiteres Bündnis. Und als wir dann dazu aufgerufen haben, also ich bin Zeitzeugin für die friedliche Revolution und war eingeladen zu einem Bürgerfrühstück in Blankenburg. Dann habe ich, als ich da meinen Vortrag gehalten habe über die friedliche Revolution, habe ich am Ende gedacht, ja, aber ich kann jetzt nicht nur über die Vergangenheit reden, jetzt müssen wir über die Gegenwart reden. Und habe dann spontan gesagt, und jetzt heute gründe ich die Omas gegen rechts im Harz und habe eine Unterschriftenliste rumgehen lassen, wer mitmachen möchte. Und dann habe ich das anders auch verbreitet und habe dazu aufgerufen bei dieser Kundgebung, dass alle, die mitmachen wollen, mitmachen können. Und da haben sich wirklich ganz viele gleich gemeldet. Und dann kam auch Support von anderen Oma-Gruppen aus Halle und aus Magdeburg. Ich kannte die auch schon, aber ich habe lange Zeit gedacht, naja, so alt fühle ich mich jetzt noch nicht, dass ich so als Oma bezeichnet werden will. Und dann ist mir aber immer mehr aufgegangen, dass das wirklich ein politischer Begriff ist und dass es Eitelkeit da außen vor bleiben muss und dass es völlig egal ist, ob man biologische Oma ist. Und es ist eine totale Frauenpower in dieser Gruppe. Und das Wichtige ist wirklich, denke ich, bei Omas gegen Rechts für mich nochmal, die Zielgruppen, die AfD-skeptisch sind, das sind oft Frauen in unserem Alter, die sich oft auch gar nicht so politisch doll engagiert haben, aber die trotzdem die AfD skeptisch betrachten. Und die können wir halt wirklich erreichen, sozusagen in unserer Pia von Auge zu Auge.
4: Mir war auch klar geworden, nie wieder ist jetzt. Jetzt muss ich Gesicht zeigen, jetzt will ich mich engagieren, weil jetzt stehen die Landtagswahlen bevor und da geht's um was. Und ich bin in der Lage, ich habe 3 Enkel und ich möchte, dass die auch friedlich, demokratisch groß werden.
5: Also ich bin jetzt nicht in der unmittelbaren Gründungsphase, wie Angela war, also dabei gewesen. Aber ich habe das dann irgendwann mitbekommen, dass es hier diese Oma-Gruppe gibt. Und dann habe ich mich da ganz schnell engagiert. Ich war bei den Versammlungen mit oder Aktionen zu starten. Und ich höre und habe immer wieder gehört, auch von anderen, einfach auch älteren Menschen, ja, aber wir wissen gar nicht, wann da wieder was ist und können wir das nicht immer in der Zeitung lesen und so. Also viele Menschen, ältere Menschen, möchten sich engagieren, möchten einfach auch dabei sein, möchten sich für Demokratie engagieren. Und auf diese Art und Weise ist es also einfach vielen Menschen möglich, sich zu beteiligen im Kampf gegen Rechts, für Demokratie, gegen Hass und Hetze.
3: Und wir haben wirklich die Erfahrung gemacht, dass die Oma-Gruppe so ein bisschen so ein Scharnier ist zu der bürgerlichen Zivilgesellschaft, denen manche Protestformen zu radikal sind. Oma verstehen wir nicht biologisch, sondern das ist sozusagen der Name der Initiative oder manche sind auch im Verein. Es gibt zwei Strukturen für die Omas gegen Rechts. Es gibt auch Männer, die dabei sind. Es gibt auch wirklich ziemlich junge Frauen, die dabei sind, denen einfach diese Form der überparteilichen, aber ganz klar trotzdem politischen Initiative und des Engagements gefällt. Und wir setzen halt wirklich sehr, gerade hier im Harz, auf Gesprächsangebote. Wir bedienen auch so ein bisschen das Klischee, ja, Oma gilt ja erstmal so ein bisschen als harmlos und hilfsbedürftig. Und davor haben zum einen die Leute nicht so schnell Angst oder belächeln sie auch ein bisschen. Das kriegen wir schon auch manchmal ab. Aber wir erleben auch wirklich, dass ein ganz positiv besetzter Begriff ist. Und wir spielen damit, indem wir zum Beispiel zu einer Kaffeetafel einladen, Kaffeeklatsch mit so Blümchengeschirr, was wir alle überhaupt gar nicht zu Hause benutzen. Ja, aber das bauen wir dann auf, aber lauter Sammeltassen. Und dann gibt's Kekse und Kuchen. Und dann laden wir die Leute ein, also auf öffentlichen Plätzen, auf der Straße, ja, und reden mit den Leuten, machen Gesprächsangebote. Und da entwickeln sich wirklich auch sehr lange und intensive Gespräche zum Teil. Wir waren auch zusammen in Riesa und wir haben mit Bündnis Widersetzen und so ja da auch so Trainings gemacht. Aber das machen nicht alle. Von daher ist das auch wichtig, wenn wir was in der Zeitung schreiben, das wurde mir auch immer wieder gesagt, wenn wir uns irgendwo beteiligen, dann sagen viele, oh, dann komme ich auch dahin. Dann weiß ich, das wird nicht so extrem, dass ich mich da unwohl fühle.
5: Dass es eben nicht so extrem ist wie in der Jugendzeit und trotzdem aber auch widerständig.
3: Stabil.
4: Oder jetzt in Bernburg hatten wir einen Stand, ja, und der war unweit von einem AfD-Stand. Und da habe ich für mich festgestellt, dass viele zu uns kamen, um sich einfach erstmal wirklich zu erleichtern, ja, die voller Angst sind, was da passiert. Wir haben es ja gesehen, dass sie in Doppelreihe da standen, um ein Foto mit Herrn Siegmund zu bekommen. Sie kamen eben zu uns und ich habe mich so ein bisschen auch wie Seelsorger empfunden und das ist ja auch wichtig, ja.
3: Ja, manchmal seelsorgerlich, wirklich. Manchmal laden die Leute auch den Frust ab und wenn sie merken, wir blocken sie nicht oder schicken sie nicht weg, dann kommt auch nach dem Frustabladen immer mehr auch eine Fragenhalte und ein echtes Gespräch. Das ist wirklich eine Erfahrung, ja.
4: Ja, genau, Frustabladen, das war auch an diesem Tag in Bernburg, ja. So, dass du hattest Karten, wo Fragen drauf waren, die neutral waren. Damit bist du ins Gespräch gekommen. Und so findet jede Oma von uns irgendwie einen Zugang und dann können die Leute, wie Angela gerade sagte, erstmal den Frust rauslassen. Und dann ist das so, was ich auch für mich herausfordernd finde, die Sache ein bisschen zu drehen und ins Gespräch zu kommen. Zum Beispiel, hast du denn das Programm überhaupt gelesen? Brauche ich nicht. Und dann ein paar Beispiele zu nennen oder dem Menschen dann Mut zu machen, lies es wirklich mal.
3: Das AfD-Programm?
4: Ja, ja. Das AfD-Programm. Ja. Und ja. Ich glaube, das ist wichtig, dass es uns auch ein bisschen Spaß macht. Ja. Ja, es darf nicht bitter ernst werden.
5: Und es ist wirklich wichtig, mit den Menschen ins Gespräch zu kommen. Und die Karten, die Katrin eben angesprochen hatte, das sind Demokratie-Deckel, so nennen die sich. Und da stehen einfach Fragen zur Demokratie drauf. Ja, dann konnte ich da sehr gut mit den Leuten einfach über diese neutrale Frage ins Gespräch kommen. Das hat mir am Ende richtig Spaß gemacht.
2: Wie würdet ihr denn die Situation in Halberstadt beschreiben? Also wie nehmt ihr so die politische Gemengelage in Halberstadt wahr aktuell und vielleicht in den letzten Jahren?
4: Ich denke, dass viele Menschen sehr unzufrieden sind mit dem Zustand der Politik gerade. Ein ganz kleiner Teil geht dann montags da zu dieser Demo mit. Also ich glaube, es sind nie mehr als 100. Sie machen Krach.
3: Sie machen Krach und es sind sehr viele auch, die von woanders kommen. Sie sind überhaupt gar nicht alle aus Halberstadt. Aber sie sind sehr, sehr lautstark. Extrem lautstark.
4: Genau. Und ich glaube, der eigentliche Halberstädter steht hinter der Gardine. Ja, und da sehe ich auch so ein bisschen meine Aufgabe, die Leute wachzurütteln. Macht keine Protestwahl. Auch wenn Protest an mancher Stelle wirklich angebracht ist, aber es darf nicht diese Antwort sein, AfD zu wählen. Ihr schadet euch selbst. Das ist so, was ich mir auf die Fahnen geschrieben habe.
5: Also ich finde, auch hier in Halberstadt kommt es zu einer sehr eigenartigen Vermischung von zum Beispiel Windkraftgegnern, die sich dann unterlaufen lassen von AfD-Zugehörigen. Und diese komische, eigenartige Vermischung ist, finde ich, wirklich problematisch, weil dagegen vorzugehen ist einfach schwierig, ja.
2: Ich habe gelesen, dass ihr so Wahlplakate-Hilfe anbietet. Wir hatten vorhin ja schon mal kurz drüber geredet, dass oft in ländlichen Regionen, wenn man auf die Dörfer fährt, eigentlich nur Wahlplakate der AfD hängen. Alle anderen wurden nicht aufgehängt oder wurden wieder abgerissen. Wie kam es dazu, dass ihr das anbietet und aus welchem Kalkül raus? Weil ihr bietet ja so quasi es allen demokratischen Parteien an, Plakate für sie aufzuhängen.
5: Ja, also wir haben uns das als Omas überlegt, weil in unserer Oma-Gruppe sind ein paar Leute, die kommen nicht aus

0: voraussichtlich nur sehr gering sein werden. Und es finde ich wiederum zweifelhaft, ob das so gut ist, aber es gibt halt manchmal übergeordnete Parteistrukturen, die das dann so verlangen. Ich finde das nicht in Ordnung und wir als Oma-Gruppe finden das auch nicht in Ordnung, aber das muss man sich manchmal fügen.
1: Ja, der ländliche Raum, da entscheiden sich meiner Meinung nach, entscheidet sich da die Wahl. Ein großer Teil der Bevölkerung in Sachsen-Anhalt lebt dort und der darf halt nicht aufgegeben werden und die AfD ist da sehr, sehr stark. Die Idee mit den Wahlplakaten ist ja damit gekoppelt, dass wir gesagt haben, wir hängen aber nicht nur für eine Partei auf. Also wir lassen uns jetzt nicht instrumentalisieren für eine Partei, auch wenn wir die gut finden, sondern wenn wir das machen, dann für mehrere Parteien. Und das ist eine ganz schöne Orga jetzt. Also die haben uns alle angeschrieben, fanden das toll. Wir haben auch coole Ideen. Wir beide können auch klettern am Laternenmast hoch und können die so richtig hoch hängen. Aber jetzt müssen wir die Parteien davon überzeugen, dass wir jetzt nicht mit ihrem Wahlkampfbus mitfahren und für sie die Plakate mit aufhängen, sondern dass wir sozusagen das nur machen, wenn sich mehrere Parteien zusammentun. Das ist ja auch der Sinn unserer Petition. Ich habe jetzt gerade wieder, immer wieder, wenn ich so Gespräche führe, zum Beispiel, ich sage es jetzt ruhig konkret auch mit der CDU, dann sagen die mir, ja, wenn man die AfD verhindern will, dann muss man schwarz wählen. Was anderes geht nicht. Das ist so ein Wording. Und das ist einfach nicht in Ordnung.
0: Das ist
1: Es,
0: falsch,
1: ja.
0: regelrecht. Das ist regelrecht falsch. So.
1: Absolut. Und ja, und wir versuchen mit dieser Aktion auch zu zeigen, das ist einfach, das ist nicht die Alternative. Die Alternative ist, wenn sich alle demokratischen Parteien zusammentun und sich da auch verbünden und auch in dieser Vielfalt der Stimmen, die wir brauchen in einer Demokratie. Es soll ja nicht so eine Entweder-oder-Wahl werden. Das ist ja wirklich auch keine liberale Demokratie, ja, sondern die Vielfalt, die soll ja bleiben. Das soll sich widerspiegeln. Und wir denken, wenn wir als Omas, also ab 26.07. beginnt das erst im ländlichen Raum mit dem Aufhängen der Wahlplakate, aber wir haben schon viel positive Resonanz und können wahrscheinlich gar nicht alle Gebiete dann so abwarten. Aber es ist trotzdem ein Zeichen, dass wir von den Parteien verlangen, ja, wir machen das, aber nur, wenn ihr euch mit den anderen zusammentut und wir da einen Weg finden, dass wir es für mehrere Parteien machen. Und das ist auch die Petition, die wir, für die wir Stimmen gesammelt haben.
2: Das klingt jetzt sehr überzeugend, wie du das gerade erzählst. Die AfD-Erzählung ist ja auch quasi so, also quasi die ganzen anderen Parteien stecken unter einer Decke. Da musste ich jetzt gerade auch dran denken, dass es so, die anderen Parteien tun sich zusammen oder so, das Überparteiliche ist eine Gefahr. Steckt. Warum siehst du das nicht so?
1: Im Blick auf Wahlplakate ist es ja einfach offensichtlich, die AfD ist einfach präsent im ländlichen Raum und alle anderen nicht, weil sie denken, sie haben da eh keine Power. Und wir sind auch viel mehr Leute. Also wir hatten neulich mal einen Vertreter von einer Ortsgruppe-Partei bei uns und der hat gestaunt, als er uns große Oma-Gruppe gesehen hat und hat gesagt, das wäre ein Traum für sie, wenn sie so viele wären hier im Harz. Hier hat die AfD einfach nicht solche kräftigen Gegenspieler, dass sie sich da in so einem Opfermythos bewegen kann. Im Landtag oder so, ja, bei den Abstimmungen ist noch was anderes. Aber uns geht es ja jetzt wirklich ganz konkret darum, im ländlichen Raum, wie präsent sind die anderen Parteien und wie sind die echten Alternativen den Menschen auch vor Augen, wenn sie ins Wahlbüro gehen.
2: Um was geht's bei der Petition, von der ihr gesprochen habt?
1: Da geht es uns darum, dass die demokratischen Parteien zusammenarbeiten. Die haben wir gestartet, noch bevor diese Abstimmung war im Landtag, wo sie versucht haben, ein paar Sachen wie die Richterwahl und so resilienter zu machen. Da haben sie ja auch parteiübergreifend zusammengearbeitet. Und uns ging es darum, dass auch im Wahlkampf so fair miteinander umgegangen wird und so darauf geachtet wird, dass wirklich die demokratischen Grundlagen eingehalten werden, dass die Vielfalt der Parteien erhalten bleibt und dass sie zusammenarbeiten. Und zwar zeigen, für welche Ziele sie stehen. Also im Augenblick, finde ich, wird es der AfD auch wirklich von den anderen Parteien ziemlich leicht gemacht. Die Politik ist an vielen Stellen wirklich sehr zu hinterfragen. Das ist Wasser auf die Mühlen der AfD. Und diesen Opfermythos, das ist ja hier eine Farce. Also die AfD ist ja einfach die stärkste Partei. Da muss man jetzt nicht irgendwie, das hat ihr halt nicht geschadet, ja, die Brandmauer. Und im Gegenteil. Aber jetzt braucht man ja gar nicht mehr, schafft es die AfD ja auch selbst nicht mehr, sich als Opfer darzustellen, ja, sondern sie spielt ja eher auf der Gewinnerseite.
2: Was motiviert dich trotzdem oder was gibt dir Zuversicht oder euch quasi da dran zu bleiben?
0: Ich würde jetzt noch nicht sagen, dass die AfD auf der Gewinnerseite steht. Das lehne ich einfach ab. Ich denke, die demokratischen Parteien müssen sich anstrengen. Die Politik oder die Bundespolitik macht es ja im Augenblick den demokratisch gesinnten Menschen auch nicht leicht, die Demokratie zu verteidigen. Das muss ich jetzt auch mal so sagen. Da hat die AfD es im Augenblick

0: wirklich leichter, dagegen zu halten. Aber wir müssen uns einfach zusammentun, um zu verhindern, dass die AfD in Sachsen-Anhalt an die Macht kommt. Und dafür brauchen wir auch die kleinen Parteien. Ansonsten funktioniert das Ganze nicht. Und ich denke, wir alle müssen uns dafür einsetzen, dass das verhindert wird. Das ist meine Ansicht und dafür kämpfe ich auch.
1: Dass eben eine Protestwahl völlig falsch ist. Ja, das versuche ich persönlich den Leuten klarzumachen. Bei allem Wenn und Aber sind wir gesprächsbereit, aber das hatte ich vorhin schon mal gesagt, es darf nicht die Lösung sein, die AfD zu wählen. Das den Leuten klar machen, wofür sie dann das Kreuz setzen.
2: Also mit der Gewinnerseite meine ich ja nur, dass sie in den Umfragen einfach oben steht. Das heißt jetzt nicht, dass ich irgendeinen Wahlsieg von der AfD herbeireden möchte. Ne? Aber auch wenn sie nicht gewinnt, was ich sehr hoffe, wird sie ja eine sehr, sehr starke Opposition sein. Also es ist einfach, da muss sie einfach ernst genommen werden. Wir denken nicht nur bis zum 6.9., sondern wir brauchen einen sehr, sehr langen Atem. Wir brauchen die nächsten 4 Jahre mindestens, vielleicht auch noch länger, wirklich eine Widerstandskraft, die davon geprägt ist, dass wir genau wissen, warum wir uns so engagieren und dass wir so eine harten Zeiten, Wüstenphasen auch ja gut durchstehen. Ich selbst bin in der DDR ja aufgewachsen und habe da auch mich sehr engagiert. Also ich war im Jahr 1989, also vor dem 9. Oktober in Ost-Berlin, war da freischaffen und habe Anfang Oktober, am 3. Oktober genauer gesagt, als die Grenze zur Tschechoslowakei geschlossen wurde, eine Fastenaktion in der Berliner Gethsemane-Kirche initiiert. Da war jeden Abend waren da Friedensgebete und dann durch die Fastenaktion war die Kirche Tag und Nacht offen, dann kamen da ganz viele Demonstrationszüge und ich war immer verantwortlich auch dafür dann mit den Leuten zu singen, um die Stimmung zu beruhigen. Und diese Fastenaktion, die ging so 2 Wochen. Da haben sich dann Hunderte dran beteiligt. Nur 40 durften die Kirche. Wir hatten einen Klo und ein Waschbecken. Das hat eine ganz große Außenwirkung gehabt, auch dafür, dass es friedlich blieb. Und das ist sozusagen so eine Zeitzeugenerfahrung, mit der ich auch viel in Schulen unterwegs bin, um aufzuklären, wie es in der DDR war aus meiner Perspektive und diese Ostalgie, die so vieles beschönigt, mal ein bisschen gerade zu rücken. Und wenn dann jetzt ja so solche Sprüche kommen von der AfD und auch von Westimporten in der AfD auch noch, ja, vollende die Wende oder ja, wir sind das Volk, also dann könnte ich wirklich ziemlich die Wände hochgehen. Und das macht mich wütend und das gibt mir aber auch echt viel Energie für den Widerstand, der notwendig ist. Also das ist so eine übergriffige Art, völlig auch wirklich daneben. Ja, das kann man einfach nicht so stehen lassen.
1: Ja, vielleicht noch eins, was mal noch ein bisschen in die andere Richtung geht, was mich bewegt. Meine Mutter ist 90 und sie lebt jetzt sehr viel wieder in ihrer Kindheit und sie hat den Angriff auf Halberstadt mitgemacht, ist ausbombardiert worden, hat in diesen Stunden ihre Mutter verloren und erzählt mir immer, wie sie durch die brennende Stadt gerannt ist. Und mit all diesen Geschichten, auch von meinen Großeltern, bin ich, ist unsere Generation auch groß geworden und deswegen ist dieses nie wieder auch ganz dolle da. Lasst euch nicht wieder verblenden von einem selbsternannten Führer oder von jemandem, der sagt, ich kann's. Demokratie ist wichtig. Das muss ganz oben stehen.
2: Die Demokratie, die wir jetzt haben, auch wenn sie nicht die idealste Demokratie in manchen Teilen ist, ist wirklich etwas, wofür es sich absolut lohnt zu kämpfen. Und wenn jetzt Leute sagen, sie packen die Koffer und fahren dann in ein anderes Bundesland und fangen da neu an, dann sage ich, nein, das ist gerade wichtig, dass wir hier bleiben. Gerade in diesen Zeiten, das war ja zu DDR-Zeiten auch so, manche sind in den Westen gegangen, war voll legitim und verständlich. Aber die friedliche Revolution dann angestoßen haben, das waren halt wirklich Leute, die da geblieben sind. Das ist meine Erfahrung. Man kann Widerstand im Untergrund sozusagen organisieren und leisten. Und wir haben zum Beispiel die kirchlichen Räume, auf die AfD keinen Zugriff hat. Wir haben unsere Privaträume, in denen wir uns zum Beispiel auch treffen, auf die AfD keinen Zugriff hat. Und wir werden da einfach weiter stabil und engagiert bleiben, weil wir uns keine andere Form der Gesellschaft wünschen als eine liberale Demokratie.
0: Also wir wollen das ja auch als Omas, um nochmal auf diesen Begriff zu kommen, auch für unsere nachfolgenden Generationen so gestalten, also für unsere Enkel sozusagen, dass die in einer friedlichen Welt aufwachsen können, ohne Hass und Hetze und mit einer guten Natur und mit einer guten Demokratie, wo auf sie geschaut wird, wo auf sie geguckt wird, wo sie unterstützt werden. Das ist schon unser Anliegen, um das besser zu machen, als es im Augenblick sogar ist. Ja.
3: Ein Platz der Republik, diesmal in Halberstadt. Von der Sendereihe, die durch Sachsen-Anhalts Städte geht. Und diesmal haben sie mit Omas gegen Rechts gesprochen. Ich würde ganz gerne bei Frauenpower bleiben und habe jetzt mal zur Abwechslung zwei deutschsprachige Lieder mitgebracht. Als allererstes kommt natürlich Blond. Das muss mindestens einmal, ein Lied muss schon dabei sein. Und zwar für die Omas gegen Rechts. Girlboss.

Ich hoffe, diese Botschaft war genauso klar, wie es in den letzten Sekunden in diesem Lied auch dargestellt und gesungen wurde. Genau, ich habe euch ja noch ein deutschsprachiges Lied versprochen. Und zwar von Crow diesmal. Die Band Blonde ist mir ja erst seit ein paar Jahren bekannt. Ich feiere deren Musik sehr. Und hier bei uns in Radio Korax wird er auch nicht selten gespielt. Zumindest, als ich davon erfahren habe, hatte ich das Gefühl, dass das ständig hier lief. Das ist ja jetzt wieder auch eine Weile her. Aber bei Crow ist es ja so, dass das schon ein bisschen länger her ist und man auch schon, also ich wenigstens damals schon mitgeschrien habe. Ja, das nächste Lied ist ein bisschen einfacher, ein bisschen gechillter, bisschen easier.

0: Crow mit Easy. Ich glaube, mich hat gerade eine Version, was krass Auto-Tune drauf hatte, erwischt. Das hat mich gerade komplett aus der Fassung gebracht. Ich hoffe, ihr habt das Lied trotzdem irgendwie genossen. Ist ja immer noch trotzdem das gleiche Lied, aber bloß mit ein bisschen mehr Auto-Tune, I guess. Es geht weiter. Was nicht so easy ist wie bei Crow, ist der Erhalt eines Sozialstaates. Schaut man auf die Schlagzeilen der Tageszeitung, so kann man lesen, Einzelhandel rechnet mit steigenden Preisen oder ADAC, Spritpreise im Juli drastisch gestiegen. Viele Menschen haben Sorge, dass ihr Geld am Ende des Monats nicht mehr reicht. Und trotzdem reden wir darüber, dass wir uns den Sozialstaat angeblich nicht mehr leisten können. Der DGB ruft jetzt am 26.09. zu einem bundesweiten Protesttag auf. Hart verdient deine Gesundheit, deine Rente, deine Arbeit. Das sind die Schlagworte, die im Titel drinstehen. Gute und sichere Arbeit, eine bestmögliche Gesundheitsversorgung und ein verlässliches Alterseinkommen sind nicht verhandelbar. Und damit sind auch schon ein paar Punkte angesprochen, um die es bei diesem Protesttag gehen soll. Radio Frei hat anlässlich des anstehenden Protesttages mit Renate Licht von DGB Hessen-Thüringen gesprochen. Sie ist seit den 90er Jahren bei der Gewerkschaft dabei und ordnet ein, wie massiv der Angriff auf den Sozialstaat, den wir gerade erleben, ist.
1: Solange ich mich erinnern kann, sind wir als Gewerkschaften sehr, sehr oft in einer Verteidigungssituation, dass wir erkämpfte Rechte neu verteidigen müssen, dass es weniger in die positive Richtung für uns geht, sondern wir wirklich tatsächlich immer nur diese Verteidigungsposition haben. Und das hat sich in den letzten Jahren natürlich nochmal verschärft. Man hat so das Gefühl, eine Krise jagt die nächste. Ich erinnere, Finanzkrise, dann kam Corona, der Krieg in der Ukraine, ein vollkommen irrationaler amerikanischer Präsident, wo wir nicht wissen, wie es mit den Steuern geht. Und gleichzeitig haben wir aber auch Probleme, die selbst gemacht sind in unserem Land. Angefangen bei dem verpassten Einstieg in die E-Mobilität, die Probleme, dass der Energiestrompreis mittlerweile für viele Branchen wirklich zu einem Problem wird. Wir haben gleichzeitig einen Pflegenotstand, wie man es ja auch täglich in der Zeitung liest. Wir haben eine sehr, sehr schwache Binnennachfrage. Und all das nimmt jetzt die Politik zum Anlass, um täglich neue Reformvorschläge zu machen, die aber alle nur damit zu tun haben, Arbeitnehmerrechte abzubauen, Sozialstaat abzubauen. Und wenn man genau hinschaut, wird keiner dieser Vorschläge wirklich auch nur einen Arbeitsplatz sichern oder neu schaffen.
2: Du hast es jetzt schon gerade gesagt, es sind immer viele Themen, auf die aufgestiegen wird. Ich habe auch so das Gefühl, es gibt so eine allgemeine Stimmung, wo die Leute eigentlich gar nicht mehr so richtig hinhören und sagen, naja, irgendwie die Regierung, die muss da irgendwie was ändern. Es entsteht so ein diffuses Gefühl von, naja, es muss sich irgendwas ändern und jetzt macht die Regierung was. Deswegen finde ich es gut, wenn wir nochmal genauer drauf gucken, was ist denn jetzt eigentlich genau geplant? Ihr habt ja in eurem Aufruf ja schon mehrere Punkte genannt, gute und sichere Arbeit, bestmögliche Gesundheitsversorgung und ein verlässliches Alterseinkommen, sprich die Frage, wann und wie man mit welchem Niveau in die Rente gehen kann. Sind das die zentralen Themen, wo jetzt politische Verschlechterungen geplant sind durch die Regierung?
1: Das sind zentrale Themen und ich würde es auch wirklich aufdröseln wollen. Angefangen hat es ja mit der ganzen Frage der Krankenhausreform, was ja auch schon vor der Sommerpause weitest gegen die Flöcke eingeschlagen worden sind. Das hat für uns jetzt die Konsequenz A, wir als Arbeitnehmer, wir als Versicherte sollen höher zuzahlen bei Medikamenten, bei Krankenhausaufenthalten und Ähnlichem. Aber es hat eben auch die Konsequenz, dass die Beschäftigten in den Pflegeeinrichtungen, in den Krankenhäusern, dass denen der Tariflohn nicht mehr gezahlt werden soll. Also ganz klassischer Angriff auf Gewerkschaftspositionen, auf Tarifverträge, auf uns als Gewerkschaften. Dann, du hast das Thema Arbeit angesprochen, geht ja schon länger. Die Arbeitnehmer, alle viel zu faul, die junge Generation will nicht mehr, die feiern nur krank. Also Frage 8-Stunden-Tag, Angriff auf den 8-Stunden-Tag, wo viele Wissenschaftler sagen, es macht überhaupt keinen Sinn, wenn man länger als 8 Stunden arbeitet, das erhöht das Risiko auch für Arbeitsunfälle, das steigert nicht mehr die Produktivität und. Aber das ist alles egal. Also es muss generell etwas passieren und dann fangen wir mal an beim 8-Stunden-Tag, weil in anderen Ländern arbeitet man ja auch länger.
2: Der 8-Stunden-Tag ist vielleicht auch nochmal ein ganz gutes Beispiel für das, was in eurem Aufruf drin steht, dass nämlich soziale Rechte und der Sozialstaat erkämpft wurden von der ArbeiterInnenbewegung, weil wenn man sich mal überlegt, wo kommt der 8-Stunden-Tag her, der ist 1918, also für über 100 Jahren im Rahmen der Novemberrevolution in der Weimarer Republik schon eingeführt worden, weil die ArbeiterInnenbewegung damals in der Position war, das so durchzusetzen, auch gegen die Interessen der Arbeitgeberseite. Also das heißt, man kann ganz gut sehen, dass da jetzt auch Sachen angegriffen werden, die eigentlich jetzt über 100 Jahre in dem sozusagen nicht so massiv unter Druck standen, wie es jetzt gerade aussieht. Was sind denn weitere Punkte, die im Themenarbeitsfeld sozusagen eine Rolle spielen?
1: Ein Thema, das mir ganz besonders auf der Seele liegt, ist die ganze Frage sachgrundlose Befristung. Wir haben aktuell die Situation, dass man Menschen 2 Jahre lang ohne irgendeine Begründung befristet einstellen kann. Diese Befristungen können immer wieder wiederholt werden in dieser Zeit, in den 2 Jahren. Und da kommt man jetzt auf die Idee, das könnte ja auch 4 Jahre lang gehen. Das bringt überhaupt nichts, außer dass die Arbeitnehmer länger in Unsicherheit sind, dass Menschen, die eine Familie haben, nicht kreditwürdig sind, dass sie Unsicherheit haben, dass sie nicht wissen, wie es weitergeht. Es können bis zu 6 Arbeitsverträge, also Kettenarbeitsverträge, abgeschlossen werden. Also die kriegen jetzt eine sachgrundlose Befristung von 1 Jahr und dann nochmal ein halbes Jahr und dann nochmal ein Jahr und dann weiß man nicht, kommt nochmal was oder kommt nichts mehr. Also Unsicherheit ohne Ende, das erhöht natürlich auch das Erpressungspotenzial. Ne? Wenn den Menschen dann gesagt wird, du kriegst aber jetzt 50 Cent weniger für die Stunde, aber wir verlängern dich, dann wird es viele geben, die das machen. Und das ist eigentlich die Katastrophe.
2: Da würde ich dich gleich einfach nochmal fragen, Miriam. Du bist ja noch relativ jung, stehst noch nicht so lange im Berufsleben, hast aber viele Friends in deinem Umfeld, die eben auch gerade erst seit ein paar Jahren auf dem Arbeitsmarkt sind. Mhm. Welche Rolle spielt für euch dieses Thema Befristung?
3: Also tatsächlich muss ich gestehe, ich bin bei mir und in meinem Freundeskreis ist es teilweise so, dass viele unbefristete Verträge bekommen haben, also sich glücklich schätzen können, kenne aber auch durchaus das Dilemma. Ich meine, wir beide arbeiten ja in einem Bereich, wo es auch viel projektgestützt gearbeitet wird, also an Projekten entlang gearbeitet wird. Und da ist ja immer wieder das Dilemma, dass eben Projekte auslaufen, man sich wieder dann neu schauen muss, orientieren muss, geht es überhaupt weiter, wie kann es weitergehen und dass da natürlich teilweise schon auch eben befristete Verträge eine Rolle spielen. Und es macht natürlich unsicher und es macht mürbe auf Dauer, würde ich sagen. Das ist schon das, was ich auch mitbekomme, dass es einfach mürbe macht, sich immer wieder neu um seinen Arbeitsplatz Sorge zu machen. Und gerade sachgrundlose Befristung ist da natürlich doppelt und dreifach irgendwie schwierig damit umzugehen, weil es dann natürlich auch einfacher ist, eben nochmal in so eine Befristung reinzurutschen und gar nicht irgendwie rauszukommen. Und ich würde schon sagen, aus einer Beobachtung heraus oder auch im Gespräch mit älteren Personen oder mit meinen Eltern beispielsweise, merke ich schon, dass das einfach die Arbeitswelt heutzutage prägt, eben diese befristeten Verträge, gar nicht mehr dieses Erleben von, okay, ich bin irgendwie angestellt in einem Betrieb und kann da quasi meine lebenslange Karriere quasi ansetzen, fortsetzen, sondern schon immer die Frage, okay, wie lange bleibe ich hier in diesem Betrieb, in diesem Unternehmen, oder heißt es nicht für mich irgendwann auch, dass ich weiterziehe?
2: Kommen wir von den Berufseinsteigenden zu den Berufsaussteigenden, nämlich die Menschen, die nach einem langen und harten Arbeitsleben dann doch in die wohlverdiente Rente gehen wollen. Auch da sind massive Einschnitte geplant, vielleicht sogar die größten, wobei, wenn man in die Meldung guckt, kann man sehen, dass die Politik sich da vielleicht auch noch nicht ganz hundertprozentig einig ist. Aber was liegt eigentlich gerade für Veränderungen im Rentenbereich auf dem Tisch, Renate?
1: Also das Thema gesetzliche Rentenversicherung wird ja jetzt wirklich schon sehr, sehr viele Jahre diskutiert. Wir haben auch schon erste Einschnitte. Wir haben ja jetzt die Entwicklung fast abgeschlossen zur Rente mit 67. Also alle Menschen, die nach 1964 oder die ab 64 geboren sind, müssen in der Regel bis zur Vollendung des 67. Lebensjahres arbeiten. Das wird jetzt diskutiert, dass das noch nicht ausreicht. Wir haben als Gewerkschaften es geschafft, nochmal auch mit der jetzigen Koalition im Koalitionsvertrag festzuschreiben, dass das Durchschnittsrentenniveau bei 48 40% des letzten Einkommens liegt. Das heißt ja nicht, dass jeder 48% kriegt. Das sind ein paar, die haben mehr, das sind aber ganz viele, die weniger haben. Und gerade für Menschen mit einem geringen Einkommen hier in Ostdeutschland, ich denke an die Verkäuferin oder andere Leute im Service, da wird das Geld nicht zum Leben reichen. Und dann wurde ja unter Riester eingeführt, man nannte es immer das Cappuccino-Modell. Also wir haben eine gesetzliche Rente, die bildet die Basis, das ist der Kaffee. Dann kommt die Milch rein oder die Sahne. Das ist eine betriebliche Altersvorsorge und das Sahnehäubchen obendrauf ist die private Altersvorsorge. Das Problem ist ja, dass hier in Ostdeutschland ganz viele Leute gar nicht die Möglichkeit hatten, eine private Altersvorsorge aufzubauen oder eben jetzt erst damit anfangen, dass da eben nicht so viel hinten rauskommt und auch die flächendeckende betriebliche Altersvorsorge, davon sind wir ganz, ganz weit entfernt. Hier in Osten noch weiter als im Westen, aber auch im Westen ist das bei weitem nicht der Fall, ne? Und jetzt diskutiert man eben, ja, die durchschnittlichen Lebenszeiten, die Lebenserwartung erhöht sich und deswegen müssen wir jetzt auch die Rentenzeiten erhöhen. Das reicht alles nicht mehr aus. So wenige Arbeitnehmer für so viele Rentner und das funktioniert alles nicht. Also müssen wir das Rentenalter weiter erhöhen. Entsprechende Lebensarbeitszeit diskutiert wird momentan über 67,5 und das ist erst der erste Schritt. Es geht darum, die Durchschnittsrente irgendwann abzusenken. Dafür will man eine kapitalgedeckte Rente einführen, was ja schon die FDP in der letzten Regierung diskutiert hat, wo wir alle froh waren, dass es dann auf einmal weg war, weil die Regierung geplatzt ist. Aber das Problem ist ja bei so einer kapitalgedeckten Rente, A, man weiß überhaupt nicht, wo sein Geld hingeht. Also geht es in irgendwelche staatliche Investitionen in anderen Ländern, wo wir eigentlich mit der Politik prinzipiell überhaupt nicht zufrieden sind. Geht es in Rüstungsfinanzierung oder geht es in Hochrisikobereiche? Keiner weiß es.
2: Oder in Immobilienfonds, wo die Leute dann daran beteiligt sind, dass ihre eigene Miete steigt.
1: Ja, also all das. Und es weiß ja auch keiner, was hinten rauskommt. Also in Amerika gab es in den 80er Jahren das Problem, dass diese Rentenfonds alle explodiert sind. Mit der Finanzkrise standen Leute, die ein Leben lang geglaubt haben, sie haben gut vorgesorgt, auf einmal ohne alles da. Und dieses Risiko ist halt auch nicht wegzudiskutieren. Eigentlich, Riester hat mal gesagt, ist das sehr für belächelt worden, die gesetzliche Rente ist sicher. Nee, nicht Riester, das war Blüm, Norbert Blüm, genau. Der hat das gesagt und es ist viel darüber gelächelt worden, aber im Prinzip ist es doch so. Schauen wir uns mal an, was nach dem Zweiten Weltkrieg war. Die gesetzliche Rentenversicherung war in der Lage, aufgrund des Umlagesystems direkt nach dem Zweiten Weltkrieg an diejenigen, die Ansprüche haben, eine Rente auszuzahlen. Weil da musste kein Kapitalstock aufgebaut werden, da war nichts verloren gegangen, sondern die jetzt arbeitende Generation zahlt im Prinzip die Beiträge, für die die Rentnergeneration das Geld bekommt. Und das ist das sicherste System, das diskutiere ich. Ich bin selbst engagiert in der deutschen Rentenversicherung und ich verstehe nicht, warum Politik das unbedingt kaputt machen will.
0: Das sagt Renate Licht im Gespräch mit Radio Frei über die aktuellen Debatten rund um den deutschen Sozialstaat, erkämpfte Rechte und politische Zumutungen. Sie ist von DGB Hessen Thüringen und engagiert sich gegen den Sozialabbau, welcher aktuell durch diverse Gesetzesreformen durch die Bundesregierung vorangetrieben wird. Der DGB und seine Mitgliedsgewerkschaften rufen unter dem Motto »Hart verdient deine Arbeit, deine Gesundheit, deine Rechte« zu einem bundesweiten Aktionstag. Am 26. September finden in 15 Großstädten Kundgebungen statt, bei denen die Gewerkschaften ein deutliches Zeichen für einen starken Sozialstaat, sichere Arbeitsplätze, gute Arbeitsbedingungen und den Schutz von Arbeitnehmerrechten setzen wollen. In Erfurt geht es um 10 Uhr am Hauptbahnhof los, in Leipzig ab 12 Uhr auf dem Simonsplatz. Und wir machen einmal nochmal weiter mit Musik. Wie ihr es vielleicht schon mitbekommen habt, wenn ihr jetzt etwas länger schon zuhört, habe ich von ganz vielen verschiedenen, ja, Zeitspannen, sage ich jetzt mal, ganz vielen verschiedenen Jahren Musik für euch mitgehabt. Und diesmal hören wir uns jetzt Green Day an, und zwar Boulevard of Broken Dreams.

Boulevard of Broken Dreams von Green Day. Wir machen gleich weiter mit Veranstaltungstipps und Terminen für Dresden diesmal. Allerdings möchte ich euch gerne mal einen Ausschnitt zeigen von einer Band, die am Wochenende, heute Abend tatsächlich, in Dresden spielen wird. Das nächste Lied ist Breathe Again von End Me. Ich drehe für euch etwas leiser. Das ist sehr eingewöhnungsbedürftig, aber wir hören einfach mal rein. Ich will, dass wir uns mal gemeinsam einen Eindruck machen davon, was euch vielleicht erwartet, wenn ihr in Dresden heute Lust habt auf Live-Musik.

Ich glaube mal, das war genug an Eindrücken. Auf jeden Fall wird diese Band heute Abend in Dresden spielen. And Me ist eine Band aus Dresden. Huch, Moment. Und wird auch, also es ist Melodic, Post und Hard, also Post-Hardcore. Auch auftreten wird No Face aus Berlin mit Hardcore-Musik. Einlass ist 19 Uhr und das Ganze startet um 20 Uhr und geht bis ungefähr 22 Uhr in Riesa e.V. in der Adlergasse 14 in Dresden. Am Sonntag, wenn ihr auch am Wochenende etwas Gutes bewirken wollt, gibt es eine Kundgebung zur Carola-Brücke. Und zwar sind DresdnerInnen wollen anscheinend eine, nicht eine, sondern zwei Spuren anstatt vier auf der Brücke. Laut dem Brückenexperte Professor Marx ist die Basis, auf der diese vier Spuren aufgebaut und entschieden wurden, nicht viel aussagend und kostet Dresdner BürgerInnen auch gerade nicht wenig Geld. Daher, falls ihr euch für diese vier Spuren interessiert und etwas bewirken wollt, könnt ihr am Sonntagnachmittag zu der Kundgebung dazu gehen. Das Ganze geht von 14 bis 15.30 Uhr in der Elbwiesen, an der Elbwiesen in Neustädter Seite an der ehemaligen Carola-Brücke. Und damit neigt sich auch unser Morgenmagazin dem Ende zu. Die nächste Sendung ist Linker Medienspiegel. Und ja, genau, am Samstag, den 15. 15 Uhr, ist der Korax-Programm Platz der Republik aus Zeit. Und ja, damit würde ich auch zu einer der letzten Lieder rübergehen. Und zwar ist das Lied, was ich eigentlich abspielen wollte, gerade irgendwie verschwunden, aber das ist kein Problem. Jetzt ist er wieder drin. Von 8 Eimer Hühnerherzen, Eis auf Ex. Falls euch heute warm wird, könnt ihr euch ja auch ein Eis auf Ex holen.

Ice of X von 8 Eimer Hühnerherzen. Ja, heute nachmittags wird es ja auch wieder etwas heißer und wärmer. Und deshalb geht zum See, holt euch ein Eis oder zwei oder drei. Das sagt ja auch keiner, dass man nicht mehr essen darf. Mein Gott. Ja, und hiermit sage ich euch auch langsam Tschüss. Ich wünsche euch allen ein schönes Wochenende und damit euch auch nicht so heiß wird, hier ist Leichter und Kälter von Edwin Rosen. Bis dahin.

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0: Radio Z, herzlich willkommen zu unserer Sendung von den Wurzeln bis heute. Wir interviewen Protagonisten der friedlichen Revolution hinsichtlich ihrer Erfahrungen von damals und was ihren Blick von heute auf die Dinge von 1989/90 betrifft. Wir sind heute zu Gast bei Frank Peuker, Bürgermeister von Groß-Schönau, damals auch einer der Protagonisten der friedlichen Wende. Hallo, Herr Peuker.
1: Hallo, Herr Hamann.
0: Die erste Frage, die uns natürlich interessiert, damals zur friedlichen Revolution, wer waren Sie zu dieser Zeit?
1: Wer war ich zu dieser Zeit? Naja, ein junger Mann, Mitte 20 und habe in meinem erlernten Beruf gearbeitet. Ich bin gelernter Kfz-Mechaniker, ja, und habe in Zittau gelebt und ja, als ganz, sag mal, so eine ganz normale Laufbahn in der Nische der DDR.
0: Und Sie waren damals aktiv, Sie waren damals dabei, aber solche geschichtlichen Ereignisse oder, wenn man so will, Revolutionen haben ja immer auch eine Geschichte, einen Vorlauf, persönliche Prägungen. Gibt es diesen Vorlauf bei Ihnen auch in den Jahren vor der Wende, als Sie Jugendlicher waren?
1: Naja, vielleicht fängt es sogar schon etwas eher an. Also meine Eltern haben mich doch zu einem sehr, denke ich mal, aufmerksamen und kritischen Menschen erzogen. Also dass man auch Dinge nicht einfach so hinnimmt, dass man auch Dinge hinterfragt. Meine Eltern hatten auch eine Biografie. Mein Vater, der studieren wollte, durfte nicht studieren, weil er aus einer Arbeiterfamilie, Nicht-Arbeiterfamilie kam. Alle solche Dinge. Wir haben natürlich so die Entwicklung beobachtet. Ich habe als kleiner Junge damals erlebt den Einmarsch der Roten Armee hier nebenan in die Tschechoslowakei. Wir haben dann die Grenzöffnung, Grenzschließung zu Polen erlebt mit Solidarność. Also diese ganzen Dinge, die sich im Vorfeld abgespielt haben. Und natürlich auch das ganze Thema Friedensbewegung, gerade in Zittau um den damaligen Pfarrer Lothar Ahlisch, hatten wir recht frühzeitig Kontakt. Und ja, das waren natürlich alles so Begegnungen, Momente, wo man schon ein Stück weit ein Gefühl bekommen hat, natürlich auch durch ja, Informationen, die sehr spärliche bei uns im Dreiländereck zu besorgen waren, aufgrund der eingeschränkten Empfangsmöglichkeiten. Aber es gab trotzdem immer noch Mittel und Wege, um sich zu informieren und auch mal eine andere Meinung, eine andere Sicht zu sehen.
0: Gut, wenn wir die Frage noch ein bisschen vertiefen, gibt es konkrete Episoden, die Ihnen in Erinnerung geblieben sind?
1: Na gut, konkret wurde es ja dann schon im Jahr 89. Also ich war und bin eigentlich immer ein optimistischer Mensch. Ich war immer der Meinung, dass ich habe zu meinen Geburtstag im März 89 verkündet, dieses Jahr fällt noch die Mauer. Da bin ich als gnadenloser Optimist bezeichnet worden. Aber im Ernst, die Ereignisse dann in China, in Peking, auf dem Platz des himmlischen Frühens, die haben uns schon geprägt. Und da hatten wir auch kein gutes Gefühl, weil auf der anderen Seite war ja Glasnost, Perestroika, hoffnungsvoll. Aber die Frage war, was passiert hier? Und nimmt man jetzt China als Vorbild? Ja, dann war ich mit meiner Partnerin und Freunden, waren wir erst in der Hohen Tatra, das war dann im Spätsommer 89. Und wir sind dann nochmal nach Ungarn gefahren, das war ja für uns sozusagen ein Stück Freiheit. Und in Ungarn waren schon enorme Fluchtbewegungen. Also da war schon zu beobachten, da kamen auch auf dem Campingplatz die Schlepper und die sagten, komm noch mit. Und diese ganzen Geschichten, man stand auch in Budapest, war das große Lager vom Roten Kreuz. Was tut man jetzt? Geht man lieber in den Westen, fährt man zurück? Es war ja beides unsicher, ne? Was passiert, wenn man die Heimat verlässt? Auf der anderen Seite, wenn man zurückkehrt, das wird dann möglicherweise auch nicht so die richtige Entscheidung gewesen sein. Aber wir sind am Ende eigentlich recht zielstrebig wieder zurückgefahren, waren eher die Ausnahme. Und ich werde eine Szene auch nicht vergessen, als wir Ungarn verlassen haben, Richtung Bratislava, also die damalige Tschechoslowakei. Und der ungarische Zöllner gab mir meinen Ausweis zurück und den meiner Freundin und sagte, hier nicht Österreich. Österreich da, drehte sich um und schaute nach oben. Also das hatte so eine schwägsche Nummer, war das. Und wir haben aber keinen Moment überlegt und sind dann nach Hause gefahren. Zu Hause hatte man schon, ich will nicht sagen Wetten abgeschlossen, aber gerade in meiner Arbeitsstelle, die waren sich relativ sicher, dass ich nicht wiederkomme, ob meiner kritischen Haltung zum Staat der DDR. Ja, und dann kam die Grenzschließung zur Tschechoslowakei und das war natürlich dann ein Moment, wo man dachte, jetzt wird komplett zugemacht und das war dann auch wirklich der Punkt, wo ich gesagt habe, entweder es gelingt jetzt oder wir sind für immer eingesperrt. Das war so für mich diese Situation. Ne? Und da war auch, es lief ja alles so parallel, der Gründungsaufruf des neuen Forums, Aufbruch 89. Da haben wir uns dann sehr frühzeitig engagiert und versucht mit, auch Dinge zu bewegen.
0: Sie hatten ja gerade die Begegnung mit dem Zöllner genannt an der slowakischen Grenze. Gab es weitere Begegnungen mit der Staatsmacht, zum Beispiel als Sie dann wieder zurück in der DDR waren?
1: Ja gut, es gab eine Reihe von Begegnungen mit der Staatsmacht. Unter anderem erreichte mich dann relativ zeitnah so eine Art, ich weiß gar nicht, wie das richtig hieß, Einberufungsbefehl zum Reservistendienst, also zur Nationalen Volksarmee. Ich hatte ja meine Wehrpflicht Ende der 80er Jahre ableisten müssen. Und ich bin damals auf das Wehrkreiskommando mit doch einem unguten Gefühl im Magen gegangen und habe dort einen Brief abgegeben, dass ich keine Waffe mehr für diesen Staat in die Hand nehme. Das war dann schon, wie gesagt, mit gemischten Gefühlen, aber man hat uns dann auch ziehen lassen. Dann war ein großes Schlüsselerlebnis für mich. Ich war am 7. Oktober 89 bei einem Freund in Berlin und es waren ja die Feierlichkeiten zum 40. Jahrestag der DDR. Auf der Autobahn kamen wir schon die Militärs entgegen, also das große Säbelgerassel. Und wir sind dann am Abend des 7. Oktober zum, das war damals das Palasthotel, also gegenüber vom damaligen Palast der Republik, und wollten Gorbatschow sehen. Und das ist dann diese Situation gewesen, das ist dann auch mal in einem, ich glaube bei Goodbye Lenin ist das so die Anfangsszene, wo sich dieser Demonstrationszug formierte. Wir haben gerufen Gorbi, Gorbi und dann ging das alles in Bruchteilen von Sekunden auf die Straße. Ein Demonstrationszug formierte sich. Ich war da mittendrin, war da völlig auch unerfahren. Und dann kamen die Stasi-Greifer, Kampfgruppen, Arbeiter, Waschmaschinen, das volle Programm. Und wir haben uns untergehakt, damit wir nicht rausgezogen werden. Also es war schon ziemlich übergriffig, hatte ja auch einige dort sehr böse erwischt und haben dann vor Angst die Internationale gesungen und sind dann aus der Innenstadt Richtung Gethsemane Kirche abgedrängt worden. Also das war auch so eine Begegnung mit der Staatsmacht. Ich habe dann meinen Freund verloren, dann habe ich in der U-Bahn, bin ich zurückgefahren, waren drei junge Männer in meinem Alter damals mir gegenüber. Ich dachte, das sind Verbündete, aber mein Instinkt sagte, halt dich zurück. Und das war dann so, es war ein Vorgesetzter mit seinen zwei Mitarbeitern, die, also das waren keine Inoffiziellen, das waren Hauptamtliche, die dann offenbar in der Nachsuche waren, wer noch aus diesem Demonstrationszug aufzugreifen ist. Also das war so ein sehr bewegendes Erlebnis. Und ich war dann am 16. Oktober 89 in Leipzig An dem 9. war ja das denkwürdige Ereignis, wo das erste Mal 100.000 Menschen auf dem Ring waren. Oder 70.000 waren das. Und an dem 16. Oktober, Montag, ich hatte unter einer interessanten Begründung, ich müsse mit einem Freund ihn beraten, er will ein Auto kaufen bei Leipzig, Überstunden abgefeiert, dann sind wir zu dritt. Das war auch so typisch deutsch, sage ich mal. Überstunden abgefeiert, sind nach Leipzig gefahren und es gab ja viele Gerüchte, die Sowjetarmee sperrt die Stadt ab, Panzer sind auf den Straßen, sind aber unbehelligt nach Leipzig hineingefahren. Und dann das letzte Stück mit Straßenbahn zur Nikolaikirche. Und dort, Menschen versammelten sich, passten die alle nicht mehr rein in die Kirche, versammelten sich und oben drehten sich die Kameras und man schaute hoch und die Leute haben reingewunken. Und das war so für mich der Moment, wo die Angst die Seiten gewechselt hat. Also das war dann schon, wo man gemerkt hat, also jetzt hat man das Gefühl, es ist unumkehrbar. Ja, das waren so Momente, natürlich dann in Zittau, der 19. Oktober, wo wir völlig überrascht waren oder wurden über diesen gigantischen Andrang der Bevölkerung, wo drei Kirchen geöffnet werden mussten. Es war eigentlich nur die Johanneskirche geplant, dann war die übervoll. Menschen standen davor, dann die Klosterkirche, dann die Marienkirche, wo ja schätzungsweise, es gibt ja da unterschiedliche Zahlen, aber auf jeden Fall 13.000 Menschen an einem Herbstabend sich versammelten, und das war schon alles sehr bewegend. Also da haben sich die Ereignisse auch wirklich überschlagen. Das ging ja dann wirklich täglich im Takt, sage ich mal.
0: Gab es denn auch persönliche Begegnungen mit den Protagonisten hier vor Ort? Haben Sie zum Beispiel Heinz Eckert getroffen oder Andreas Schönfelder? Thomas Pilz, also diese Menschen, die heute auch noch irgendwie diese friedliche Revolution von damals symbolisieren.
1: Na gut, Heinz Eckert kannten wir ja schon viele Jahre aufgrund seiner Stelle als Pfarrer in Eupin. Da war ja da auch eine Persönlichkeit, ein Anlaufpunkt, Abendmusik bei Kerzenschein in der Bergkirche. Man ging schon natürlich wegen der Musik hin, aber auch sehr interessant waren seine Botschaften, die er da mit rübergebracht hat. Bei Thomas Pilz habe ich in der Küche den Gründungsaufruf zum neuen Forum unterzeichnet. Wie gesagt, mit Lothar Ahlisch war ich sehr gut und eng befreundet, der leider viel zu früh verstorben ist. Ja, also da bestand schon der Kontakt.
0: Pfarrer Hempel?
1: Pfarrer Hempel habe ich dann kennengelernt, ich bin ja Zittauer, habe ich dann kennengelernt das muss im November gewesen sein. Ja, das war natürlich auch eine sehr starke Persönlichkeit. Pfarrer Hempel war also der Vertreter Basisdemokratie und also das war schon auch ein unheimlich mutiger Mensch und engagiert und auch, sage ich mal, furchtlos. Also der war schon, ja.
0: Wir machen mal einen kleinen Perspektivwechsel von damals auf heute, und das ist jetzt eine große Frage, wir kommen dann noch zu ein paar Details, rückblickend auf damals. Was ist von den Idealen, was ist auch vielleicht von den Emotionen von 1989 heute geblieben?
1: Na gut, geblieben ist natürlich die Lebenserfahrung, die man in diesem Abschnitt sammeln durfte, diese unglaubliche Stimmung, dieses Gefühl des Aufbruchs, es gibt eine massive Veränderung und es wird alles besser. Ob es gut wird, das wusste man nicht, aber das ist natürlich schon, für mich war es in der Rückschau schon der schönste und der spannendste

0: Perspektive hat man gewusst, dass die Betriebe, in denen ja in der Regel so 40 Jahre nicht allzu viel passiert war, dass die im Wettbewerb nicht standhalten. Die Produkte teilweise auch. Wir hatten in Zittau die Robo-Werke. Das war Technik aus den, also Fahrzeugtechnik aus den 40er Jahren im Prinzip, ne? Und vieles anderes. Oder dass man eben dann nicht mithalten konnte, wenn man die Produkte für D-Mark verkaufen muss. Ja, und dann kam aber die Entwicklung auch seitens der Bevölkerung, der Druck, wenn die D-Mark nicht zu uns kommt, ne, gehen wir zur D-Mark. Da ist natürlich dann vieles dann in einer hohen Dynamik gelaufen. Und letztendlich dann die Volkskammerwahl 1990 im März, die hat uns ja dann auch gezeigt, wo die Reise hingeht. Dann war das die Bürgerbewegung mit 3,1% nur noch eine Randerscheinung, also auf der sogenannten politischen Bühne. Und eher die alteingesessenen Blockparteien, die ja doch dann die stärkste Kraft waren, die hatten dann sozusagen die Kurve bekommen. Ne? Das war schon auch spannend.
1: Wenn wir auf die heutige Zeit blicken, also ich sage jetzt auch mal durchaus Montagsdemonstration, gibt es gemeinsame Grundmuster zwischen dem Protest von damals und dem, was man heute teilweise erlebt?
0: Ja, Grundmuster, das ist sicherlich ein Punkt, den man vergleichen kann, eine Unzufriedenheit mit der politischen Situation im Lande. Das denke ich schon. Es ist eine mittlerweile aber eine andere Konstellation. Damals, ich meine, im Fortgang gab es ja dann die runden Tische, wurde mit allen Beteiligten gesprochen. Ja, also auch wir haben ja mit den Altfunktionären der SED gesprochen, ohne dass wir uns mit deren Meinung gemein gemacht haben. Und heute erleben wir teilweise eine sehr verkürzte Diskussion und teilweise auch eine Ausgrenzung, die ich für sehr bedenklich achte. Also wo man, ich denke schon mal, und das ist auch eine Erfahrung aus der Geschichte, den Menschen deutlich aufmerksamer zuhören sollte. Ja. Also ich denke, der Gedanke war am Anfang absolut im Vordergrund. Also und das war ja so der Punkt. Also ich denke, da gibt es auch manchmal einen Geschichtsrückblick, der nicht ganz realistisch ist. Ich habe immer gesagt, wir dürfen nicht verkennen, es waren sehr, sehr viele Menschen auf den Straßen. Aber es war nicht die Mehrheit der Bevölkerung. Ja, wir hatten in Spitzenzeiten am 4. November 89 in Berlin, ich glaube 400 oder 500.000 Menschen auf dem Platz. Das war eine der größten Veranstaltungen, die es gegeben hat. Oder in Leipzig über 100.000. Aber wir hatten zu dem Zeitpunkt noch über 2 Millionen SED-Mitglieder, weit über 100.000 hauptamtliche Stasi-Mitarbeiter. Na, also das muss man ja auch mal in Relation sehen. Und ich denke, der Kern des neuen Forums, des demokratischen Aufbruchs, da ging es vordergründig um Rechtsstaatlichkeit, Demokratie, Mitbestimmung, Toleranz. Aber als es dann kippte im Spätherbst, ne, also dann noch mit Öffnung der Mauer, das war ja das Ventil. Ja, dann kam natürlich auch, das ist ja auch nichts Unehrenhaftes und auch nichts Illegitimes, aber kam dann schon eher der Wunsch nach Konsum, Auto, Reisen, was alles ja auch in Ordnung ist. Aber ich denke schon, dass die Revolution frisst ihre Kinder, dass dann schon eher, ich sag mal, die materiellen Dinge im Vordergrund standen beim Großteil. Deswegen war eben auch dieses Thema Zwei-Staaten-Lösung eine Utopie. Ja, deswegen war das am Thema der Bevölkerung schlussendlich vorbei. Ja, das ist vielleicht ein bisschen hart formuliert, aber ich denke, war schon so eigentlich der Punkt. Das war ja auch der Spruch, Volkskammerwahl 90, keine Experimente. Ne? Ja, war vom

0: dem sogenannten bürgerlichen Bündnis, war das ja der erfolgreiche Slogan.
1: Ja, nochmal ein kleiner Schwenk. Sie hatten vorhin schon die Protagonisten genannt, einige aus der Region, auch was man so überregional erlebt hat. Und ein paar von denen tragen ja auch heute Verantwortung. Und die Frage wäre, an welche dieser Menschen, dieser Protagonisten erinnern Sie sich gern und an welche nicht?
0: Das ist eine sehr, sehr persönliche Frage. Ich sag mal, diese Begegnungen waren ja für mich damals auch ein Stück prägend. Ich war Mitte 20 oder damals noch Anfang 20 und da waren eben schon Persönlichkeiten, die im Leben standen, wie Lothar Ahlisch. Das war für mich schon natürlich eine sehr starke Bezugsperson. Der ja leider, wie gesagt, viel zu früh verstorben ist. Natürlich ein Thomas Pilz. Wir sind aber ja in einem Jahrgang fast. Auch wenn unterdessen die Entwicklung unterschiedlich gelaufen sind und ich sag mal auch vielleicht da unterschiedliche Standpunkte vertreten werden, aber ich denke, dass ich mit allen Protagonisten noch einen Kaffee trinken kann und dass wir uns auch über die grundsätzlichen Dinge verständigen. Aber es gibt natürlich auch Unterschiede. Und das ist ja per se nicht Schlechtes, das war ja auch das Thema beim neuen Forum. Das ist ja dann schlussendlich auch auseinandergebrochen, wo eben die eher Konservativen vielleicht dann Richtung CDU gegangen sind, andere sind bei der SPD, bei den Grünen aufgegangen, andere sind wieder in die Nische zurückgekehrt, in ihre persönliche. Also das, denke ich, ist auch eine ganz, ganz normale Entwicklung.
1: Naja, es gab ja damals auch einige Personen, jetzt nicht aus der Region, aber in Berlin, wenn ich an Wolfgang Schnur denke, Ibrahim Böhme, also ich habe die niemals kennengelernt, aber ob ich mit denen einen Kaffee trinken würde, weiß ich persönlich nicht, du wahrscheinlich auch nicht.
0: Genau, die habe ich jetzt auch nie gemeint, mit denen hatte ich auch keinen Kontakt. Einige hab ich natürlich mal getroffen, oder zwar war ich dann schon in der Stadtverwaltung im Sommer 1990, meine erste Dienstreise führte mich nach Berlin. Das Kommunalvermögensgesetz war erschienen. Das war also ein Gesetz, wie das DDR-Volkseigentum aufgeteilt wird. Niemand hatte eine Ahnung, wie das funktionieren soll. Es gab keine Durchführungsbestimmung. Da wurde ich als Mitarbeiter, der mit Gesetzen noch nichts zu tun hatte, nach Berlin geschickt, bin ich in die Volkskammer zu Günter Noke. Und Günter Noke hatte maßgeblich an dem Gesetz gearbeitet. Der hat mich erstmal dort, wo früher die SED saß, freudestrahlend durch das Haus geführt. Das waren schon Begegnungen. Oder Werner Schulz, mit denen hatte ich auch viele Begegnungen, an die ich mich auch immer sehr, sehr gerne erinnere, der ja auch leider verstorben ist. Also das waren natürlich schon eben auch Persönlichkeiten. Aber die waren eben auch von ihren Grundrichtungen. Ne? Noke war sehr konservativ und Werner Schulz war ja dann den Bündnisgrünen auch treu geblieben. Ne?
1: Gut, wir haben jetzt viel über die Wendezeiten gesprochen. Was ist von diesen Erfahrungen der Wende ins Heute mit hinübergekommen und was ging vielleicht verloren?
0: Na gut, das ist ja jetzt die Frage, welche Ebene. Also für mich persönlich weiterhin kritisch bleiben, hinterfragen, Dinge nicht automatisch als gegeben hinnehmen. Das ist für mich natürlich so eine Erfahrung. Aber auch die Frage Toleranz, auch mit anderen Meinungen umzugehen, andere Meinungen zu achten, auch wenn man vielleicht da das Konträr sind und immer eigentlich auch das Gespräch mit den anderen suchen. Also jetzt nicht zu sagen, was wir ja heute sehr häufig erleben, diese Blasenbildung und auch Menschen abzustempeln, in eine Ecke zu stellen, vorschnell. Also das ist für mich so eine Erfahrung, die nachwirkt und ich hoffe auch entsprechend mit Leben
1: erfüllt. Und Sie waren seit der Wende durchgängig politisch aktiv, ja, also Bürgermeister,
0: Na, ich bin...
1: Ehemaliges SPD-Mitglied.
0: Ich bin... ich habe 1990 das erste Mal in Zittau für den Stadtrat kandidiert, bin aber hatte damals nicht die erforderliche Stimmenzahl erreicht, bin aber in die Kommunalverwaltung gewechselt, aber das ist natürlich jetzt Trennung, politisches Amt und dienstliches und bin 1994 dann in den Kreistag gewählt worden und seitdem immer wieder Mitglied des Kreistages. Erst für Bündnis 90 die Grünen, dann für die SPD und in Groschöner bin ich seit 2001 hauptamtlicher Bürgermeister, also jetzt in der vierten Wahlperiode. Und alles immer, da bin ich schon ein wenig stolz drauf, immer direkt gewählt.
1: Ja, ja.
0: Ist in der Oberlausitz,
1: ist ein Attribut, wenn man auf den. Ist ein Attribut heutzutage, auf jeden Fall, ja. Ist in der Oberlausitz jetzt. Stichwort Oberlausitz, wir haben ja da auch ein paar politische Symptome, also Unzufriedenheit. Wie weit geht diese Unzufriedenheit Ihrer Meinung nach? Ist die Demokratie in Gefahr? Sehen Sie die Demokratie in Gefahr? Und wenn ja, mit welchen Symptomen kann man das vielleicht umschreiben? Oder ist Demokratie überhaupt in Gefahr heute? Oder geht das alles seinen geregelten Weg?
0: Demokratie nutzt sich ab, wenn man sie nicht nutzt. Ne? Also was mich schon lange Zeit umtreibt, ist die Frage Wahlbeteiligung. Teilweise haben wir eine sehr, sehr niedrige Wahlbeteiligung, wo ich eben die Befürchtung habe, dass ein Teil der Bevölkerung sich auch nicht mehr vertreten fühlt von den politisch agierenden Parteien, ja, oder denen das einfach egal ist. Die machen sowieso, was sie wollen. Das ist vielleicht eben auch eine Frage, die man hätte 1989, 90 angehen müssen, diese Frage Verabschiedung einer neuen Verfassung der Bundesrepublik, der neuen Bundesrepublik, was sicherlich gerade, es wäre wahrscheinlich inhaltlich gar nicht so viel passiert zum bestehenden Grundgesetz, das ist ja eine starke Basis. Aber es hätte, glaube ich, ein anderes Lebensgefühl nochmal vermittelt, ein anderes Gefühl des gemeinsamen Starts. Das wäre vielleicht ein Punkt gewesen. Und die Frage, inwieweit es gelingt, auch mehr Bürgerbeteiligung zu erreichen. Das ist sehr schwierig. Ich weiß, wovon ich rede. Ich bin seit 22 Jahren hier im Amt. Und das ist natürlich ein Amt, wo man direkt am Bürger ist. Also da ist man irgendwo weit entfernt in irgendwelchen Parlamentsgebäuden, sondern man ist direkt vor Ort. Und das finde ich ja persönlich auch sehr gut. Aber das ist schon so eine Frage, die mich umtreibt, dass eben die Bevölkerung sich auch wirklich vertreten fühlt. Und ich denke, mit dem System, was wir haben, alle 4-5 Jahren mal die Stimme abzugeben und dann werden Koalitionen gebildet, die vielleicht nicht das widerspiegeln, was man eigentlich gewählt hat. Ne, dass dann eben durch Koalitionsverhandlungen, das wird natürlich nicht weniger, wenn jetzt immer mehr Parteien Koalitionen bilden, ne, dass dann die eigentlichen Parteien, denen man das Mandat gegeben hat, immer mehr das Profil verlieren. Ja, wir sehen das ja jetzt auf der Bundesebene, wo eigentlich Parteien koalieren, die wenig Schnittmengen haben, sage ich mal ganz, ganz zurückhaltend. Und das ist auch ein Punkt, wo die Bevölkerung sehr sensibel ist und denkt, naja, was passiert denn da? Und das andere, und das sage ich ganz offen, war für mich auch ein Punkt im März 2020 mit der Frage Infektionsschutzgesetz und dann Corona-Schutzverordnung, eine nach der anderen und damit verbundene Einschränkung des Grundgesetzes. Und das nicht mehr von einer Parlamentsebene, sondern dann nur noch von der Verwaltungsebene, weil ja durch das Infektionsschutzgesetz sozusagen eine Ermächtigung war für die Verwaltung, diese Verordnung zu erlassen. Und ich denke, das hat, weil eben auch eine hohe Sensibilität hier in der Bevölkerung ist, aufgrund der Erfahrung, aus früheren Zeiten. Das hat auch sehr viel Unmut hervorgerufen und auch eine sehr kritische Haltung.
1: Die Kommunikationsebenen, die gehen ja bei Ihnen lokal, regional und dann noch weiter nach oben, Bund. Fühlen Sie sich, sage ich mal, in diesem Austausch ein wenig von der Politik missverstanden? Wird das gehört, was in Groß-Schönau gedacht wird? Wird das in Dresden, Berlin gehört? Oder gibt es da eben kommunikative Missverständnisse?
0: Ja, also man kann jetzt natürlich auch nicht erwarten, dass, ich sag mal, alles, was aus den, ich weiß gar nicht, wie viel, 1000 Städte und Gemeinden wir in der Bundesrepublik Deutschland haben, dass das alles gehört wird. Es geht natürlich darum, wir haben ja kommunale Spitzenverbände, die ja, ich sag mal, unsere Interessenlage bündeln und vertreten sollen, wie das wahrgenommen wird. Und wir haben schon in den letzten Jahren zur Kenntnis nehmen müssen, dass eben zum Beispiel Anhörungen, Gesetze, Verordnungen etc. in der Regel einer rein formal erfolgen. Ja, also wir haben Anhörungen, das sollst du dann binnen von 2-3 Tagen, war jetzt aktuelle Heizungsgesetz, Stellung nehmen. Da kommen 100 Seiten Text, das ist überhaupt nicht möglich. Und da sind wir ja schon in der Verwaltung, die da eher geübt ist im Umgang mit solchen, sind ja auch nicht gerade Texte in leichter Sprache. Ne? Und das sind so Dinge, wo man merkt, da verselbstständigt sich was. Also die Bürokratie, also ich bin kein Feind von Bürokratie, nicht, dass ich missverstanden wäre. Bürokratie kann doch was richtig Positives sein, wenn sie auch funktioniert. Aber es ufert aus und das wird auch immer schwieriger, den Menschen zu erklären, was ist Politik und was ist Verwaltung. Ja, das wird auch durch vieles vermischt. Sage ich mir mal mein Lieblingsbeispiel, zum Beispiel Förderverfahren. Ja, die sind auf Grundlage von Gesetzen bzw. Verordnungen, werden von einer Verwaltungsebene begleitet. Also man stellt einen Antrag, begründet den und dann wird eben sachgerecht entschieden. Aber der Förderbescheid wird, das ist so eine neue Tradition geworden, wird dann von Mitgliedern der Staatsregierung übertragen, also übergeben, medienwirksam. Und da entsteht in der Bevölkerung der Eindruck, aha, das ist so wie Gutsherrenart. Und das ist auch aus meiner Sicht demokratieschädlich, ja, weil natürlich gibt es den Grundsatz, es gibt keinen Anspruch auf Förderung, aber es gibt einen Anspruch auf Gleichbehandlung und auf ein faires Verfahren. Und da kann eben ein falscher Eindruck entstehen, wenn das immer mit großem Bramborium und mit herübergebracht wird. Also das sind so Dinge, wo ich denke, mit der Kommunikation, da ist auch eine hohe, da sind die Leute, darf man nur unterschätzen, auch seismografisch gut unterwegs, wenn dann gesagt wird, ja, wir finanzieren ja jetzt das 49-Euro-Ticket. Nein, das finanzieren die Menschen selber, sind die Steuerzahler. Wir haben immer die Verschiebebahnhöfe und das sollte man dann auch immer schon mit dem Blick behalten. Also ich denke, da sind einige Dinge ein bisschen ungut unterwegs und vor allen Dingen natürlich auch durch die neuen Medien ist sicherlich so ein Tempo drin und so eine Masse und Vielfalt und Wucht an Informationen, was auch für viele schwer einzuordnen ist.
1: Wir kommen noch mal zu den Menschen auf der Straße. Also ich sage noch mal das Stichwort Montagsdemonstration und Ähnliches, was man ja heute sieht, sicher berechtigt, gerade mit den Attributen, mit den Ereignissen versehen, die Sie gerade genannt haben. Wo ist der Unterschied zu damals, was Sie erlebt haben, 1989, 90, zu dem, was sich heute auf der Straße abspielt?
0: Na gut, der Unterschied besteht darin, dass wir damals niemanden gefragt haben. Wir haben auch keine Erlaubnis beantragt und auch keine Genehmigung für eine Veranstaltung bekommen, sondern wir haben es einfach gemacht. Wobei, ich habe dann Veranstaltungen organisiert, da habe ich noch die Genehmigung vom Volkspolizeikreisamt. Aber bei diesen Demonstrationen, da ging es eben spontan auf die Straße und da lief das halt so. Heute ist das natürlich alles schon auf Basis Grundgesetz, Versammlungsfreiheit, wo natürlich auch die Polizei dafür sorgt, dass dieses Recht ausgeübt werden kann. Ausnahme war in Lockdown-Zeiten, wo teilweise recht übergriffige Situationen zu beobachten waren. Vergleichbar nach wie vor ist für mich die Frage kritischer Haltung zu staatlichen Entscheidungen, zu staatlichen Agieren. Unterschiede. Gut, damals ist auch niemand davon ausgegangen, im ersten Atemzug das System abzuschaffen. Heute ist es für viele, die sich versammeln, also was ich so einschätzen kann, das demokratische Recht seiner Meinung Ausdruck zu verleihen, weil eben alle 4-5 Jahre einmal die Stimme abzugeben, als nicht so griffig gewirkt oder wirksam gesehen wird. Ja. Also für mich sind eher mehr Parallelen und mehr Einendes als Trennendes, würde ich bald sagen.
1: Ja, von Wurzeln bis heute, so heißt ja dieses Projekt. Wir sind ja ein bisschen jetzt über die Jahre gegangen und die Frage wäre noch, wenn man von dem Bild ausgeht, dass die Wurzeln damals gelegt wurden, sind denn daraus nun kräftige Bäume gewachsen oder müssen diese Bäume noch wachsen? Oder ja, was hat sich aus diesen Wurzeln von damals über die 30 Jahre hin entwickelt?
0: Ja gut, auch hier hat man natürlich wieder verschiedene Ebenen. Die persönliche, wie hat sich man sich selber entwickelt, das eigene Umfeld, die Familie. Da gibt es ja sehr, sehr unterschiedliche Biografien. Ne? Also gerade hier in Goschena, Textilstandort mit massiven Umbrüchen nach 1990, 91, das ist schon natürlich ein sehr diffiziles Thema. Aber gesellschaftlich, denke ich, waren wir schon mal ein Stück weiter. Also gerade diese Aufbruchphase in den 90er Jahren, also wo man auch ja, so unterwegs war, also sehr auch in den Verwaltungen pragmatisch zu entscheiden, Dinge mit voranzubringen. Man wollte was Neues mitschaffen, mit dabei sein. Das ist jetzt eher, ich sag mal, dem sehr regulierten Verwaltungsgang gewichen. Das ist so ein Punkt. In Sachen Demokratie, da kann man es vielleicht wieder ein Stück weit festmachen an der Wahlbeteiligung, da ist eher auch in der Stagnation zu sehen. Also die Frage ist wirklich, wie kann man Leute wieder mehr einbinden und auch teilhaben lassen und dass sie auch wirklich was mitbewegen und mitentscheiden können. Was sagen wir? Es ist schon ein Bäumchen, aber es bedarf weiterhin der Pflege und der Zuwendung, wenn man es mal so salomonisch sagen darf. Also es ist schon, ich meine, eine Gesellschaft ist ja nie abschließend entwickelt, es wird immer weitergehen, aber ich denke, wir sind schon an dem Punkt, wo wir aufpassen müssen, dass wir nicht Großteile der Bevölkerung verlieren, sondern dass wir die Sorgen und Ängste, ob sie berechtigt oder unberechtigt sind, das vermag ich auch nicht zu beurteilen. Und ich bin da auch teilweise sehr erschrocken, wenn ich da so Verschiedenes höre, als ob jemand da im Besitzer der allgemeinen und der alleinigen Wahrheit ist. Das ist auch so ein Punkt, was Menschen an Montagen bewegt. Ne? Also wenn man dann so, gerade das Thema Corona, da gab es Schwarz und Weiß, es gab nichts dazwischen. Und ja, dann fällt ein, wie war das früher? Ja, der Sozialismus ist allmächtig, weil er wahr ist. Das war Ende der Durchsage, da brauchte man keine Argumente. Ja, das, so, und das, sowas kommt den Menschen schon bekannt vor. Und das, wir haben ja auch von der Altersstruktur da eine erfahrene Bevölkerung. Dann ist das schon ein wichtiges Thema. Also das ist auch immer mein Appell, den Menschen zuhören und über die Leute reden und Das ist ja das, was wir momentan in der öffentlichen Debatte erleben. Da wird nur noch über eine Partei gesprochen. Und der wird alles zugeschoben, ohne dass man mal reflektiert, naja, da kommt ja eigentlich substanziell gar nicht. Warum sind die plötzlich hier als Hoffnungsschimmer zu sehen? Liegt es möglicherweise daran, weil man eben selber zu wenig auf die Menschen eingeht und auf deren Problemlagen. Ja, also das ist ja schon, dass wir ja teilweise Diskussionen erleben, die völlig an der Realität der Bevölkerung vorbeigehen. Und auch das ist eine Erfahrung aus 89. Das hat man damals auch, ne? Als dann Erich Honecker noch an dem besagten 7. Oktober im Palast der Republik gesagt hatte, ne, der Sozialismus nimmt seinen Lauf, weder Ochs und Esel, ich krieg's gar nicht mehr zusammen, Ochs und Esel halten ihn auf. Also es war jedenfalls ein sehr geistreicher Spruch. Aber man muss natürlich immer noch in dem Zusammenhang dann an Wolf Biermann erinnern, wie wir das lieber in der schlecht funktionierenden Demokratie leben als in einer perfekten Diktatur.
1: Ja, vielen Dank, Frank Peuker, liebe Hörer von Radio Z. Das war unser Interview mit dem Bürgermeister von Groß-Schönau. Vielen Dank auch an die Partnerschaft für Demokratie des Landkreises Görlitz. Und wir würden uns damit heute aus Groß-Schönau verabschieden. Vielen Dank und auf Wiedersehen, Frank Peuker.
2: Ja, liebe Hörer von Radio Z, wir sind im Rahmen unserer Reihe von den Wurzeln bis heute zu Besuch bei Petra Morave in Schönbach. Guten Tag, Frau Morave.
3: Guten Tag.
2: Petra Morave ist keine Oberlausitzerin. Sie ist aus Berlin über Potsdam hierher gekommen. Sie wird uns gleich ein bisschen zu ihrer Lebensgeschichte erzählen. Vielleicht aber trotzdem mal der Blick auf die Zeiten der Wende. Frau Morave, wer waren Sie damals?
3: Wer war ich damals? Also damals war ich noch eine Berlinerin und wusste nicht, dass ich irgendwann mal die Oberlausitz zu meiner Wahlheimat erklären werde. Und ich war eine Person, die schon 10 Jahre nicht mehr arbeiten konnte in der DDR. Also mich hat niemand mehr eingestellt. Ich war sozusagen ohne Einkommen. Also ehrlich gesagt schlimmer als heute, weil es gab ja auch kein Arbeitslosengeld. Es gab sozusagen für Menschen wie mich gar nichts. Und ich musste eben halt gucken, wie ich klarkam und hatte 3 Kinder und wusste ehrlich gesagt schon eine ganze Weile lang nicht mehr, wie ich mein Leben unter diesen Bedingungen weitergestalten konnte. Ich habe mich so ein bisschen illegal sozusagen, habe illegal mein Leben finanziert, weil ich das offiziell nicht durfte, habe Fotos gemacht und habe diese Fotos dann eben in Rechnung gestellt den Leuten, die brauchten. Und auf diese Weise habe ich sozusagen meine 3 Kinder und mich ernährt und die Rechnung bezahlt. Das war so die Situation zu 89. Und weil ich ja vorher, ich würde heute sagen, wenn man von heute guckt, ich würde mich damals gar nicht so wirklich als jemand in Opposition und Widerstand bezeichnen. Natürlich war ich völlig uneinverstanden mit dem System. Aber ich habe mich eigentlich auch, um meine 3 Kinder zu schützen, damit sie mir nicht weggenommen werden, habe ich mich nicht so in die ersten Reihen oder mich nach vorne gepusht, sondern war mehr eine stille Opposition, wenn man so will, eine ganze Weile. Aber ich hatte mich schon in den letzten Jahren unter dem Dach der Kirche, was doch ein bisschen Schutz geboten hat, engagiert und war im Pankower Friedenskreis. Also ich komme aus dem Stadtbezirk Pankow und habe mich da auch engagiert und war da auch richtig tätig, habe da mitgewirkt. Und dann kam eben 89 und man hat ja niemand, also würde ich sagen, konnte das am Anfang des Jahres erkennen, was in der Mitte des Jahres passiert und was dann am Ende des Jahres sein wird. Ich habe noch im Februar meine Freundin, die endlich ausreisen durfte, auf dem Bahnhof verabschiedet und wir haben beide geweint, weil wir uns trennen mussten und weil sie dachte, wir werden uns nie wieder mehr sehen. Und da habe ich irgendwie so leichtfertig gesagt, ach, das geht schneller, als du denkst. Und das stimmte ja dann auch. Also fast ein halbes Jahr, also ein bisschen mehr als ein halbes Jahr später stand ich dann in Charlottenburg bei ihr vor der Tür und habe geklingelt. Also insofern war das ein Jahr, mit dem man so nicht rechnen konnte, wie das verlief. Und ich erinnere mich auch noch, weil das zum Thema der Demokratie ganz gut passt, im August dieses Jahres, wo das schon, die Flüchtlinge waren schon alle unterwegs, es war alles schon sehr, es gärte überall in jeder Ecke. Und da haben wir im Pankower Friedenskreis uns getroffen, weil wir das haben wir regelmäßig gemacht und darüber besprochen, was müssen wir denn zuerst machen, wenn es tatsächlich mal eine politische Veränderung geben sollte. Was ist denn das, wo wir fordern müssen, das muss zuerst gemacht werden. Und dann haben wir so ein großes Panoramabild quasi mit lauter Kärtchen beschriftet, was ist uns das Wichtigste und darüber diskutiert. Und eigentlich, wenn ich heute mich daran erinnere, da haben wir alle Dinge genannt, die dann natürlich auch ganz schnell ab Herbst losgingen. Ja? Also Abschaffung des politischen Strafrechts, Freilassung der politischen Häftlinge, das waren so die ersten Sachen. Und trotzdem war uns dann immer mehr, wir haben uns immer mehr reingearbeitet in das Thema, war uns aber klar, dass wir wenig Ahnung hatten, wie man sowas organisiert. Wie wird denn sowas dann gestaltet, solche Prozesse? Also sagen, ja, wir wollen das, das hätten wir noch gut können, aber wie macht man es denn? Also das war ein großes Fragezeichen und das ist uns ja sehr bewusst geworden, dass wir eigentlich schlecht vorbereitet sind und schon gar nicht die Macht zu übernehmen. Also ja, also da haben wir auch alle Angst vor gehabt, also um Gottes Willen, aber wir wenigstens irgendwie tätig sein, irgendwas machen, damit sich was bewegt, damit was verändert werden kann. Und da war ich ungefähr so 89.
2: Die Ereignisse um den Fall der Mauer, die großen Demonstrationen, haben Sie das persönlich erlebt?
3: Ja, habe ich persönlich erlebt. War ich damit auf dem Platz, konnte ich mich nicht zurückhalten, wollte ich mich nicht zurückhalten. Mit allen Kindern und genau. Also das war ja, das sprach uns ja nur so aus dem Herzen. Ich meine, wir waren ja ohnehin schon die Aussortierten in der Gesellschaft und haben nur drauf gelauert und gewartet, dass irgendwie mal diese bleierne Zeit, ist ja ein Filmtitel, aber der passte auch so gut auf diese Zeit, so eine Beschwerde durch alles war grau, alles wirkte auf uns grau. Natürlich war nicht alles grau, es gab Farben, aber diese kam gar nicht mehr bei uns an, die Farbe, ja. Insofern war das einfach. Und ich habe mir so für mich dieses Bild gefunden, das kann ich ja hier mal sagen. Ich habe ja zu der Zeit sozusagen illegal Fotos gemacht für verschiedene Menschen, für private Nutzung, aber auch für zum Teil professionelle Nutzung. Und dadurch war ich den ganzen Tag eigentlich in der Dunkelkammer. Und ich habe das ganz konventionell gemacht, wie man früher in der DDR, hat man ja noch sehr viel Selbstfotos gemacht und entwickelt. Und ich habe in der Regel schwarz-weiß, Farbe konnte ich nicht, gab es auch fast nicht. Also die Chemikalien gab es in der DDR eigentlich nicht wirklich öffentlich im Handel zu kaufen für Farbfotos. Unter der Hand vielleicht, aber nicht. Also ich habe schwarz-weiß Fotos gemacht. Und da mit diesen Chemikalien und mit den Fotos und mit meinen Vergrößerungsgeräten war ich immerzu in unserem kleinen Bad, was man sehr dunkel machen konnte. Und ich kam mir dann so manchmal vor wie eine Kellerasse. Wenn ich raustrat am Tag mal in die Küche und da schien die Sonne dann war es irgendwie ganz komisch für mich, sodass ich dann das Bild getroffen habe, weil nämlich dann als 89 war und als dann die Mauer aufging, von dem Tag an bin ich nie wieder in diese Dunkelkammer gegangen. Ich habe die dann noch abgebaut und weggeräumt alles, weil es war ja mein Broterwerb aus Not und nicht, weil ich es mir selber gesucht habe. Hat mir zwar auch Spaß gemacht, aber habe ich nicht wirklich freiwillig gewählt. Und wie so ein Ende als Kellerassel, ja, also meines Lebens als Kellerassel. So habe ich 89 empfunden. Plötzlich konnte ich aus dieser dunklen Kammer raustreten und konnte draußen bleiben den ganzen Tag und konnte rumrennen und das neue Forum gründen und was weiß ich noch alles machen. Ja? Also das war schon toll.
2: Wenn man nochmal zurückgeht, ein paar Jahre vor 1989, also gesellschaftliche Ereignisse oder Revolutionen, wenn man so will, haben ja immer auch eine Vorgeschichte, ein Vorlauf. Gab es diesen Vorlauf bei Ihnen auch? Und wenn ja, wann begann das?
3: Ja, na, den Vorlauf, den, das ist da, wenn ich das erzähle, dann sitzen wir übermorgen noch hier. Es gibt einen ganz langen Vorlauf, aber den kann ich jetzt mal nur raffen. Also es gab einen Vorlauf Und wie gesagt, ich habe mich seit 86 dann auch getraut, mich öffentlich. Es war immer so eine kleine Beängstigung, weil ich immer Angst hatte, könnte ich ja verhaftet werden. Was ist mit meinen drei Kindern? Ja, ich bin ohne Mann gewesen, also alleinstehend mit drei Kindern. Das war ja riskant, also sich zu öffentlich zu positionieren. Aber dann 86 habe ich selber nicht mehr ausgehalten, mich so zurückzuhalten und habe es dann einfach gewagt. Und vorher, es ist ja nicht umsonst so gewesen, dass ich nicht mehr beschäftigt wurde, sondern ich bin ja aussortiert worden aus meinem Studium. Ich konnte mein Studium nicht beenden, ich wurde rausgeschmissen und immer noch davor und davor und davor. Und wenn man so will, die Geschichte fängt eigentlich schon an, weil auch schon mein Vater ist verfolgt worden und ich habe sozusagen schon als Kind erlebt, wie das ist, wenn jemand...
2: Was hatten Sie studiert?
3: Ich habe Theaterwissenschaften und Regie studiert und da bin ich dann exmatrikuliert worden. Genau. Weil ich sozusagen als Kulturkader nicht getaugt habe, natürlich. Das hat man dann irgendwann rausgefunden. Hätte ich Ihnen auch eher sagen können, aber habe ich natürlich nicht verraten. Mhm. Ja, also es gibt einen langen Vorlauf eigentlich in meinem Leben und es zieht sich wie so ein Faden, wenn man so will, durch alle Jahre. Mhm. Und 89 ist dann sozusagen der Moment, wo ich mich wirklich auch als befreit gefühlt habe. Also es gibt die wirklich eine ganz tolle Geschichte, die ich erlebt habe, als die Mauer aufging an dem Tag. Und alle drängten rüber und ich auch sofort in der Nacht noch. Und dann merkte ich irgendwie kurz an der Grenze da ist irgendwie was, ein Tumult oder so. Und man wusste ja nicht so richtig, was ist, und Kuckuckschuhen und so. Und da stand ein Mann, der war nicht mehr ganz nüchtern, ganz schön alkoholisiert. Und die Grenze war ja da auf dem Asphalt nur ein weißer Strich. Nicht? Also am Grenzübergang, da war ja nichts weiter. Der war ja hochgezogen und man konnte dann darüber laufen über den weißen Strich. Und der stand da mit geschlossenen Füßen und sprang immer von einer Seite zur anderen und hat immer gesagt, jetzt bin ich drüben. Dann sprang er zurück und dann sagte er wieder, oh, jetzt bin ich drüben. Und die ganzen Menschen, die da durch wollten, und waren 100 und weiß ich wie viele, ja, die haben immer so einen ganz ehrfürchtigen Kondon um ihn gemacht, um ihn nicht zu stören, ja. Fand ich irgendwie nie vergessen. Und dieses Gefühl, ja, so frei zu sein, man kann hin und her springen. Jetzt bin ich drüben, ja. Genau. Also das ist sozusagen mein Lebensgefühl gewesen.
2: Ja, das waren ja ganz nette Episoden, die Sie hier erzählt haben. Welche Begegnungen gab es denn dabei mit der Staatsmacht?
3: Na, 89 war vielleicht noch bis zu August war es noch heftig, weil man nicht wusste, zu welcher Seite schlägt das Pendel, ja. Aber danach war die eigentlich, also in Berlin, die haben sich da nicht getraut, einen großen Maxen mehr zu machen. Davor war es natürlich nicht witzig. Also Kontakte mit der Staatsmacht kann ich nicht traurig sein, habe ich etliche gehabt. Also kann ich, ja, hatte man einfach.
2: Auch vorher sicher schon.
3: Ja, natürlich, ne? Die ganzen Jahre im Prinzip. Die Staatsmacht, das ist dann immer so, dass die Menschen denken immer nur an Stasi. Aber das war ja, die Staatsmacht war die Parteigruppe in meinem Institut für Theaterregie, wo ich studiert habe. Das ist auch die Staatsmacht gewesen, die da saß. Ja, getarnt als Theatermenschen, naja. Aber das sind die, die mich dann rausgeschmissen haben. Also sozusagen, die Staatsmacht hatte viele Gewänder an. Also die war nicht nur die Stasi. Die Stasi war die vorgeschickte Pressure Group, ja, die Schmutzarbeit dann gemacht hat. Aber in dem Bereich, da ist mir nicht so sehr viel passiert, zum Glück. Also das muss ich sagen. Also das wäre furchtbar für mich gewesen, verhaftet werden und meine Kinder irgendwo. Und ich weiß nicht, was da passiert. Und heute... Oder dann später, nachdem ich mich dann jetzt auch für meine Arbeit entschieden habe, mich mit den Betroffenen von der Verfolgung zu beschäftigen, habe ich ja so viele Leute kennengelernt, denen das passiert ist. Und wenn ich heute darüber nachdenke, bin ich mir sicher, dass ich diesen Druck, diese Belastung, nicht zu wissen, was mit den Kindern ist, na, ich weiß nicht, was mir da sozusagen auch an gesundheitlichen geschehen wäre, ja, kann ich also nur auch ein bisschen froh sein, dass dieser Kelch an mir vorbeigegangen ist. Aber vorgeladen und ausgefragt und besucht, also sichtbar besucht und unsichtbar besucht. Alle diese Dinge konnte ich ja dann auch in Akten lesen, also auch von unsichtbaren Besuchen konnte man erfahren. Ja, diese Dinge waren klar, wusste ich.
2: Gab es noch mehr persönliche Begegnungen damals? Haben Sie zum Beispiel Walter Momper gesehen, als er dort über die Grenze gelaufen ist? Oder so diese Protagonisten, haben Sie Egon Krenz gehört oder Markus Wolf? Das sind so die Bilder, die man ja kennt.
3: Naja, der Markus Wolf, der hat ja auf dem Alexanderplatz gesprochen. Und ja, also ehrlich gesagt, das hat mich nicht so sehr interessiert, was diese Menschen tun oder nicht tun. Das war für mich nicht so, das war für mich nicht der Gegenstand, den ich bearbeiten wollte. Also ich, wo ich rumgekurvt bin, ist, wir haben dann in Pankow das neue Forum gegründet. Das war ja schon im August, Ende August, Anfang September ging das los, dass wir überlegt, wie können wir die Gruppen größer kriegen, wie können wir sozusagen in die Öffentlichkeit gehen. Und dann, als es dann möglich war, naja, dann ging es erst richtig los. Und das sind Dinge gewesen, die wir gemacht haben. Und an dem Tag, als die Mauer aufging sozusagen, und es war schon der Tag danach, gab es die erste große Versammlung in der Kirche in Pankow vom neuen Forum. Und hunderte Leute sind dahin geströmt. Die kamen konnten gar nicht alle rein. Also es muss ja irgendwie eine Organisation gegründet werden, die irgendetwas unternimmt, die irgendwie die Gesellschaft, wohin auch erstmal immer, aber immerhin irgendwie erneuert oder anstößt, was man verändern muss, ja. Und da sind viele Dinge gewesen, ja. Oder meine Arbeit mit Herrn Momper, also, war nicht meine Highlights.
2: Ja, rückblickend auf damals, vielleicht jetzt auch aus Oberlausitzer Sicht, was ist von den Idealen von damals geblieben? Oder gibt's da vielleicht auch einen Unterschied jetzt zwischen unserer Region im Empfinden der Menschen und dem Wahrnehmen der Menschen in Berlin?
3: Na, ich würde jetzt über die Wahrnehmung von anderen würde ich jetzt mich nicht getrauen, viel zu sagen, weil das muss ja auch jeder selber für sich, weiß er das nicht. Das kann ich jetzt nicht so bewerten, das würde ich mir nicht anmaßen. Aber als ich beschlossen hatte, dann hierher zu ziehen und ein paar Mal hierher fuhr, um zu gucken, passt es dann auch für mich und bin ich da gut aufgenommen oder gut aufgehoben? Und da habe ich irgendwo, und ich habe das nicht wiedergefunden, das hat mich sehr gegrämt, aber in meiner Aufregung damals war ich sozusagen nicht unbedingt auf diesem Pfad. Und irgendwo stand Einigkeit und Recht auf Freiheit noch so ein bisschen zu lesen. Also hat jemand weiß an eine Mauer geschrieben hier, das muss hier in der Gegend von Schöpach gewesen sein. Und da habe ich mich sehr, sehr gefreut, weil ich irgendwie so dachte, ah ja, hier hat es, hier hat es auch gefunkt, ja, hier hat es auch gefunkt und ich hatte ja dann nach 89 allerdings erst, habe ich ja dann Thomas Pilz und Andreas Schönfelder kennengelernt über die Arbeit Neues Forum und Gründung von Bündnis 90, das war ja dann auch noch so ein Fakt und von daher bin ich dann damals das erste Mal hierher gefahren, um die hier zu besuchen. Und habe das hier so kennengelernt. Ich war vorher zu DDR-Zeiten niemals in der Oberlausitz, aber nicht, weil ich das nicht wollte, sondern es kam irgendwie nicht vor. Ich bin eher, wenn dann, irgendwo an die Ostsee gefahren und hierhin eben nicht. Und dann bin ich eben hier gelandet und habe jedes Mal gedacht, wenn ich die besucht habe, mein Gott, haben die es schön hier. Also da war ich immer so neidisch, dachte, Manometer, das ist was für mich. Ja, und dadurch bin ich hierher gekommen und habe mich gefreut, als ich sozusagen diese Inschrift fand in diesen ersten Besuchen, weil sie mir zeigte, mein Geist schlägt hier auch, also der ist ja auch präsent. Genau. Mhm.
2: Wobei man kennt natürlich auch die Wahlergebnisse hier rund um Schönbach. Das ist ja irgendwie auch Protest und was uns noch interessieren würde, erleben Sie denn gemeinsame Grundmuster zwischen diesem Protest, der sich hier heute abspielt, und den Ereignissen von damals?
3: Naja, also das, ich weiß, dass es gerne so, es gibt Leute, die das gern so benutzen, weil sie sich davon eine Verstärkung versprechen, indem sie dann sagen, also unser Protest, das ist der Protest von 89, nur wir wollen es endlich verwirklichen. Und da glaube ich, dass sie, also die das sich, die sich sozusagen diese Idee haben kommen lassen, denen verzeihe ich das nicht, weil die das ganz bewusst instrumentalisieren. Aber diejenigen, die es vielleicht nicht besser verstanden haben und denken, naja, da stimmt vielleicht was dran, den würde ich da schon noch einen Spielraum der Entwicklung oder auch des Nachdenkens, also das klingt sonst so arrogant, aber vielleicht doch nochmal nachdenken würde ich denen empfehlen, weil dafür, dass man es heute so sagen kann auf der Straße und alles Mögliche sagen kann, auch Sachen, die, naja, vielleicht irgendwie nicht ganz so geerdet sind, sag ich mal so vorsichtig dazu. Das ist der Grund liegt darin, dass wir heute frei sind. Und das hätten sie mal damals alle tun sollen. Dann hätte ich nicht 10 Jahre Berufsverbot, hätte ich dann nicht gehabt, weil dann wäre die Revolution vorher gekommen. Also gerne, die hätten sich gerne früher für die Freiheit einsetzen können. Das hätte uns allen geholfen. Es wäre sehr, sehr gut gewesen. Aber es hat ja nur ein paar haben es nur gemacht. Ja, es waren Minderheiten, die sich engagiert haben für eine andere Lebensform. Und jetzt ist sie da und alle können sie nutzen. Und dafür haben wir es auch gemacht. Es ist auch richtig, es soll auch genutzt werden. Also ich bin nicht jemand, der Demonstrationen verbietet. Aber ich bin doch sehr skeptisch, wenn Menschen sagen, wir wollen die ganze Welt ändern und deswegen machen wir jetzt einen Spaziergang. Weil das passt dann auch nicht. Ne? Also auf dem Spaziergang verändert man nicht die Welt. Sonst hätten wir jetzt keine Klimakrise und keine gar nichts von diesen Dingen, die uns alle heute belasten. Und deshalb, ja, ich weiß, dass viele AfD wählen. Ich bin mir nicht sicher, warum sie es tun. Ich verstehe es auch zum weiten Teil nicht, muss ich zugeben. Denn wenn ich bin jetzt hier Gast in der Oberlausitz, ich empfinde mich schon noch als Gast, und gucke um mich rum und sehe viele, viele wunderbar hergerichtete Häuser. Ich weiß, dass die Leute nicht das Geld, dicke Geldportemonnaie in der Tasche haben, dass sie vieles selber machen, weil sie es auch können und weil sie auch begeistert sind, ihr Umfeld sozusagen zu sanieren und zu gestalten. Und ich sehe einfach schöne Orte, hergerichtete Orte. Die Leute fahren alle ganz gute Autos. Man kann jetzt nicht sagen, dass sie hier alle noch mit einem Mofa rumkurven, ne? Also es ist doch sehr viel passiert, auch was die Lebensqualität des Einzelnen anlangt. Also vielleicht, natürlich ist nicht alles perfekt, aber es gibt keine menschliche Gesellschaft, in der alles perfekt ist. Also da, die kann mir niemand zeigen und die gibt es einfach nicht. Und insofern ist auch okay, wenn man kritisiert oder auch mal meckert. Aber auf der anderen Seite, finde ich, könnte man sich ja auch freuen. Also ab und zu mal ein bisschen mehr über das, was wir haben. Das muss ich ganz ehrlich sagen. Ich jedenfalls für meinen Teil. Ich bin wirklich sehr dankbar. Also ich bin froh und dankbar. Ich so gut und schön und entspannt, wie ich heute lebe, habe ich mein ganzes Leben bis 89 kein Jahr gehabt. Da möchte ich nicht tauschen und ich freue mich, wenn andere es schöner hatten. Aber deshalb schätze ich es eben vielleicht auch besonders, ja. Also, und ich denke eigentlich, es sollten vielleicht auch andere etwas mehr schätzen. Weil wenn man mal ehrlich zu sich ist, dann kann man ja nur feststellen, ja, stimmt, es ist jetzt gerade alles sehr viel teurer geworden, aber immer noch kann ich fast alles kaufen, ja. Ich kann es mir nicht vielleicht immer leisten, ich kann es nicht immer haben, ja, meine Güte, wo auf der Welt lebt so eine große Gesellschaft, wie wir sie sind, und alle können sich immer alles kaufen. Es ist einfach diese Vorstellung, die sich irgendwie so breit gemacht haben, dass gar kein Platz mehr für reales Nachdenken geblieben ist, wie es mir manchmal scheint, finde ich auch schwierig. Ja, finde ich wirklich schwierig, weil es ist auch nicht gut, dass wir alles immer haben. Wir sehen ja, die Natur geht kaputt. Niemand will das hier. Hier sind alle im Prinzip verkappte Grüne, sage ich immer ein bisschen provokant. Ja, eigentlich wollen die Natur erhalten, möchten, dass es funktioniert draußen, dass wir sehen, es gibt Insekten, es sind alle da, es regnet, wir vertrocknen nicht. alle machen sich Sorgen darüber, da kann man hier mit jedem im Ort reden, dass das sozusagen, dass man spürt, wie alt aus dem Gleichgewicht kommt. Ja, aber es hat auch damit zu tun, dass wir immer alles haben wollen. Wir müssen lernen zu sagen, nee, braucht es nicht andauernd. Ist nicht weiter schlimm. Ja, ich kann mir mal einen guten Tag suchen und dann genehmige ich mir vielleicht mal, ja, diese Besonderheit. Aber es muss nicht diese perfekte Verfügbarkeit sein von allen Ressourcen. Ja, es gibt ein paar Sachen, die brauchen wir. Wir müssen wohnen und im Winter ist es hier kalt, da muss man auch heizen können. So, das sind Dinge, die sind wichtig. Aber alles andere, da können wir auch ein bisschen zurücktreten. Also, würde ich so sehen.
2: Nochmal ein Blick zur Wendezeit. Welche Erfahrungen aus den Wendezeiten sind denn jetzt ins Heute mit hinübergekommen, auch gerade zu dem, was Sie über Schönbach gesagt haben, und was ist verloren gegangen aus dieser Zeit?
3: Also ich glaube, eins, was sozusagen geblieben ist und was zwar geleugnet wird und was trotzdem geblieben ist, weil man kann es nur leugnen, weil es geblieben ist, wir haben die Freiheit damals errungen. Ja? Wir sind, seitdem sind wir frei, seitdem wir dieses System hinter uns gelassen haben. Und wir können heute protestieren und meckern oder wir können uns freuen und Party feiern, egal was, wofür wir uns entscheiden. Aber wir sind frei in diesen Entscheidungen. Und das ist geblieben. Und das hoffe ich auch, dass niemand mehr kommt und mit mir wegnimmt. Ja? Also das ist vielleicht so die größte Sorge, die ich habe für die Zukunft. Dass sich wieder Menschen finden, die der Meinung sind, wir müssen diese Freiheit einschränken. Erstmal wird es ja vorsichtig gehen, da wird sie nur eingeschränkt und dann irgendwann getrauen sie sich vielleicht, weil sie die Macht genossen haben, sich dann wieder mehr zu nehmen, als ihnen gehört. Und da, das ist was, wo ich glaube, dafür gibt es keine Garantien in der Geschichte der Menschheit. Und seltsamerweise gibt es immer wieder so einen Ruck dann auch in diese Richtung, wo so selbsternannte Könige meinen, sich das anmaßen zu können. Und es gibt auch immer gute, viel Gefolgschaft. Das ist immer wieder dasselbe. Ja, man kann ja gucken, in Perioden wechselt wieder heran. Ja. Und die Frage ist, ob man da nicht, ja, ob man nicht mal diesen Kreislauf vielleicht doch verlassen könnte. Also das würde ich mir schon wünschen. Und da bin ich mir ein bisschen, das ist vielleicht was mir ein bisschen, naja, das ist nicht wirklich verloren gegangen. Aber damals, 89, war man so, wir waren alle so euphorisch. Wir dachten irgendwie, jetzt ist die neue Zeit und jetzt wird alles gut. Und jetzt ist sozusagen ein bisschen wie ein Märchen, ja. Weil das ja nicht, so ist ja das Leben eben nicht. Aber und dann ist es jetzt doch mit Schwierigkeiten behaftet. Wir haben jetzt eben Klimakrise, dann haben wir jetzt Corona gehabt mit Viren, die wir nicht unter Gewalt haben. Und dann haben wir jetzt die Ukraine und Russland will eigentlich auch uns alle gerne kassieren. Und ja, in dem Ganzen fühlt sich vielleicht auch mancher nicht mehr gut beheimatet oder fühlt sich unsicher und verunsichert. Und das ist was es damals, so einen Gedanken gab es ja erstmal 89 nicht. Und 90 vielleicht fing es an, als die ersten großen Entlassungen waren. Dass Leute gemerkt haben, oh, die neue Zeit, die schmeißt mich aus der Bahn. Und die gibt mir nicht nur viel Gutes, sondern die nimmt mir vielleicht auch was weg. Und dann kam ja eben auch die, wirklich, also gerade auch für die Oberlausitz, für eine ganz schlimme Zeit, die Anfang der 90er Jahre. Mhm. Weil wo, also das ist ja auch was hier im Dorf Gespräch ist, dass die Textilfabriken hier alle zugemacht haben. Und zwar nicht gleich auf den ersten Schlag, aber bis 95. Dann eben doch die meisten, bis auf so einen kleinen Spartenteil, der hier noch geblieben war. Aber also, dass diese ganze Struktur weggebrochen ist, das ist dann schon, damit hat ja wirklich niemand gerechnet. Wenn man so will, das ist das schlimme Erwachen gewesen, dass was man sich nicht hat vorstellen können. Dafür haben wir keine Vorstellungskraft gehabt, dass die Umgestaltung zum Teil auch mit sehr viel Egoismus von westlichen Firmen die sich da natürlich auch gesund stoßen, die ihre Chance gesehen haben, da sozusagen entweder sich zu bereichern oder ihr nicht noch Konkurrenten ins Haus zu holen. Solche Dinge, die kann man sich zwar menschlich alle erklären, ja, man weiß, so läuft die Welt, aber in dem Moment, wo es wie so mit einem Schlag, mit einer Welle über Ostdeutschland drüber gestülpt ist, da hatte man nicht vorher sich das vorstellen können, dass es in solcher Weise geht, ja. Also ich glaube, dieses Erwachen aus so einem anfänglichen, ein bisschen märchenhaften Zustand, die Grenze ist auf und das Leben ist frei, sozusagen einen kleinen Moment und dann muss ein ziemlich hoher Preis bezahlt werden. Und ich würde zwar sagen, dass gerade hier, das ist mir eigentlich bei meinem Leben jetzt hier, seit 10 Jahren bin ich ja jetzt hier erst an der Oberlausitz, aber ist mir das öfter begegnet, dass ich das den Gedanken hatte, die Leute haben sich hier ziemlich gut selbst, das muss man betonen, selbst aus dem, wie man in Berlin würde man sagen, aus der Scheiße gezogen. In Berlin darf man Scheiße sagen, woanders ist nicht so erlaubt. Also, die haben es sehr gut gemacht eigentlich, aber sie hat ihnen niemand gesagt, dass sie das sehr gut gemacht haben oder sie können es auch selber nicht so vielleicht so gut werten. Ich empfinde das aber so als hier Zugereiste sozusagen, als eine Fremde, wenn man so will, in dieser Gesellschaft, dass es eigentlich ziemlich gut gelungen ist und mit den schlechten Voraussetzungen, die dann ab 89 hier tagtäglich sozusagen den Ton angaben. Dafür ist das sehr gut gelungen. Und viele andere Dinge, die mir auch aufgefallen sind, da gibt es auch viele Irrtümer. Zum Beispiel viele Menschen hier, die hier leben, wo die Kinder weggegangen sind, weil tatsächlich dann plötzlich eben keine Chance mehr war für die junge Generation. Und jeder, der irgendwie noch bewegungsfähig war, also innerlich mehr, äußerlich konnte ja jeder, ist dann eben weggegangen, um eine Ausbildung zu machen und nicht viele sind wiedergekommen, weil natürlich dann neue Lebenszusammenhänge sich gebildet haben und so weiter. Aber dieser Prozess, der war nur sozusagen gedeckelt in der DDR. Und die Oberlausitz hat auch nochmal Glück gehabt, in ganz besonderer Weise, dass es hier keine große Rolle gespielt hat, dieses Weggehen vom Lande, weil das hier so noch tradiert funktioniert hat. Aber wenn man nach Mecklenburg-Vorpommern gegangen ist, da war schon zu DDR-Zeiten, waren die Dörfer schon von Berlinern okkupiert, weil die sonst leer gewesen wären. Ja, da sind ganze kleine Ortschaften, sind in Freundeskreise verteilt worden, wenn man so will. Und da gab es keine Einheimischen mehr oder 2, 3 Familien, die da noch schüchtern irgendwie auf dem Holzhocker saßen. Weil einfach die Landflucht da in der Uckermark und so, die hat viel früher eingesetzt, schon zu DDR-Zeiten. Und das wäre sowieso gekommen, weil das hat nichts mit 89, also im Prinzip nichts damit zu tun oder wenig damit zu tun. Aber 89 hat es natürlich in einer Beschleunigung über die Oberlausitz gebracht, womit dann eben auch niemand rechnen konnte, dass plötzlich die Kinder alle weg sind. Ja? Und das ist ja bis heute ein Problem. Deswegen gibt es die Überalterung und deshalb sind viele Leute auch sehr depressiv und traurig, weil ihre Kinder und Enkel weit weg sind und vielleicht einmal im Jahr kommen und irgendwie fragen sie sich, wofür haben wir das alles erhalten, den Hof, das Haus, wofür haben wir das gearbeitet unser Leben lang und jetzt ist das alles weg. Ja, also, aber das sind Prozesse, haben nichts mit Deutschland zu tun, sondern die kann man überall auf der Welt angucken, wo soziale Bedingungen sind, die das ermöglichen. Und früher oder später wäre das sozusagen auch unter weiter DDR-Verhältnissen, wäre das dann hier auch irgendwann ins Land gekommen. Einfach weil dieser Industrietrend und die Suche nach Arbeitsplätzen, die ja auch bisschen bequemer sind, sage ich mal. Ich meine, man kann es ja keinem vorwerfen, warum soll er nicht ein bequemeres Leben haben wollen als die Eltern, die jeden Tag um 4 aufstehen oder mussten und dann suchen sich junge Leute, wenn sie können, wenn sie ein Vermögen dazu haben, also ich meine die Fähigkeiten, suchen sich andere Jobs in der technisierten Welt und den Prozess hätte man eh nicht verhindern können. Aber das wird jetzt alles auf 89 fokussiert sozusagen und auf diese ersten 5 Jahre, die sind die Schuld sozusagen der Gesamtgesellschaft. Aber aus meiner Sicht ist das zu kurz gedacht. Das passt nicht ganz.
2: Diese Konflikte soll ja nun die Politik lösen.

0: und mir strebt es nicht danach. Ist vielleicht auch was, was aus der DDR geblieben ist, dass ich irgendwie Parteien gegenüber ja auch ein bisschen in Distanz bin. Ich fühle mich eben freier, wenn ich nicht in der Partei bin. Und ja, also ist schön gesagt, der Satz, die Politik soll das richten, aber wer ist denn die Politik? Das ist der erste Satz, der mir dann einfällt, ja. Die Politik, das sind wir auch alle irgendwo letztendlich. Ich meine, wir wählen zwar welche, die stellvertretend für uns das dann tun sollen, aber es sind ja auch nur welche mit ihren Begrenzungen, so wie wir alle irgendwie begrenzt sind. Also diese Erwartungshaltung, dass die das jetzt alle machen müssen für uns und dann muss es irgendwie auch so sein, wie wir wollen, naja, habe ich ehrlich gesagt nie wirklich geteilt, das kann gar nicht so sein, nicht? Weil das sind ja keine Menschen mit Fähigkeiten, die überbordend anders sind als die sie haben oder ich habe. Also, ja, also, und gerade Volksvertreter noch dazu, also da würde ich mal sagen, das sind welche, die sollten welche sein, so wie ich. Ja, nur ich will den Job nicht machen, jemand möchte den machen und der kann vielleicht auch noch ein bisschen reden und ein bisschen schnell denken. Das wären vielleicht Voraussetzungen, die unbedingt nötig sind. Und dann könnte er ja uns vertreten und deshalb kann er nicht fehlerfrei und perfekt und nach vorne gucken und alles schon in der Tüte haben, das geht nicht. Ja, und letztendlich machen wir dann eben irgendwie alle, sind wir alle dafür mitverantwortlich, würde ich sagen. Also
1: Und sehen Sie denn in dem Zusammenhang auch mit Blick auf damals die Demokratie in Gefahr? Und wenn ja, welche Symptome machen Sie aus mit Ihren Wahrnehmungen von
0: ich bin kein
1: damals?
0: Mensch, der solche Losungen gerne bedient, ja. Also, wenn man so will, ist die Demokratie immer in Gefahr, weil das ist ja nichts, was statisch ist. Das ist nicht, man kann nicht sozusagen einen Pfahl einhauen und das ist die Demokratie und der steht und der ist, ja, ein Pfahl fault. Wenn er in der Erde ist, also jeder hier weiß es doch. Also insofern, Demokratie ist immer gefährdet, wenn man nicht aufpasst. Ganz simpel. Ja? Also das Fältchen bestellt, kann es eben auch was ausmachen. Aber eben dann geht es nicht darum, mein kleines privates Fältchen zu bestellen, sondern zu gucken im Gesamten, im Gemeinwesen quasi, wie man so schön dazu sagt, da zu gucken, ob ich mein Fältchen bestellen kann. Ja? Sei es, wenn man ein Lesepate in der Schule ist. Also, was man bestellt, muss zu einem passen. Ist ja klar. Sonst macht man es ja auch nicht gerne. Muss ja auch was sein, was man gerne macht. Oder wofür man auch geeignet ist. Aber ein kleines Feld finden, wo man was beitragen kann, damit sich irgendwie was im positiven Bereich entwickelt. Also, das kann sehr viel sein. Und darum, ich glaube, dass es das nicht so allen so bewusst ist, dass solche Tätigkeiten. Für die Gemeinde ja, das ist hier allen sehr bewusst. Das ist, was ich auch wirklich, wo ich so fasziniert bin als Berlinerin, weil in Berlin interessiert sich keiner für den anderen, der da nebenan wohnt. Wirklich nicht. Also, weil es geht gar nicht, weil da wohnen so viele, da müsste man sich ja auflösen quasi, um sich da um alle zu kümmern. Aber eben gerade in den kleinen, sage ich mal, so eine kleine Gemeinschaft ist ja schön, macht gar nicht. Sind ja über 1000 Einwohner, aber. Dennoch, im Verhältnis, wo ich herkomme, ist es dann doch eine kleine, überschaubare Gemeinschaft. Und was ich sehe, was die Leute hier alles auf die Beine füreinander bringen, ja, wie viel Feste alleine es gibt, die von den Bürgern des Ortes organisiert werden, wo alles selbst gemacht ist, wo nicht von außen irgendwer kommt, einen großen Geldsack hinstellt und dann kann man da toll was draus machen und sondern wo man selber gucken muss, wo kommen die Mittel her, wer kann mal beitragen, wer kann was spenden, damit ein bisschen was angeschafft werden kann. Und ich finde, das sind auch alles Dinge, die da für mich dazugehören. Aber ich glaube, dass das manchen nicht bewusst ist, dass es auch Bausteine zur Demokratie sind, solche für die Allgemeinheit erlebbare Zusammenhänge zu organisieren und zu gestalten. Also wir haben etliche Feste. Wo ich mir nicht vorstellen könnte, in Berlin, wo ich herkomme, dass die Leute bereit wären, so viel Arbeit zu investieren, so viel Kraft da reinzulegen und dann auch so viel Freude miteinander zu haben und so eine Entspannung. Also, das gehört ja dann auch dazu. Also, feiern.

0: Drama hier.
1: Ja. Also im Kleinen funktioniert es offensichtlich.
0: Doch, würde ich
1: sagen.
0: Im
1: Großen nicht so richtig. Fühlt man sich denn von der Politik vielleicht missverstanden?
0: Ich glaube, viele fühlen sich überhaupt nicht gesehen. Das ist, glaube ich, der nicht mal verstanden, weil zu verstehen, der ist ja die Vorstufe, dass ich überhaupt gesehen werde. Und ich glaube, die meisten sehen sich gar nicht gesehen. Und sie haben leider recht. Also da diese Diagnose muss ich auch stellen, sie haben wirklich leider recht. Also insofern bin ich ja vielleicht von außen guckend auch immer noch ein bisschen, habe noch ein bisschen anderen Blick. Aber wenn zum Beispiel Wahlen sind hier, dann ist mir aufgefallen, welche Parteien tun denn hier überhaupt irgendetwas machen zur Unterrichtung der Bevölkerung über ihre Ziele? Ich meine, das sollte ja eigentlich im Wahlkampf ihr großes Programm sein. Ich kann nur erkennen, dass die AfD sich engagiert. Ich habe von ihr was im Briefkasten. Sie haben Plakate hängen. Sie bieten auch Veranstaltungen an. Da hatte ich noch nicht Zeit, mal hinzugehen, einfach um mal zu gucken, wie er da redet und was er redet. Aber die anderen Parteien, sorry. Also sehr, sehr, sehr schmal. Sehr schmal. Und das wird, ist immer schmaler geworden in den 10 Jahren. Also diese 2 großen Wahlzyklen, die ich hier schon miterlebt habe, muss ich noch zugeben, dass da ich ja immer mit dem Auto von hier nach Potsdam hatte ich ja auch immer diese Straßenwahlplakatbuste zu gucken. Wenn man aus Berlin raus ist, aus Potsdam raus ist, dann nimmt es sofort ab. Und hier kann man sie zählen. Also wirklich.
1: Aber es gibt ja trotzdem, ich weiß nicht, wie es in Schönbach ist, die Montagsdemonstrationen. Also zumindest in Löbau, ne? Ich bin mal an einem Tag, nur so als Episode von mir, an 3 Montagsdemonstrationen vorbeigefahren. Ne? Bin in Zittau losgefahren, da waren die. Über Herrnhut habe ich sie gesehen und dann hier in Löbau war noch so der letzte Schwanz, der dann verschwand. Und ja, die Frage wäre vielleicht noch, wenn man heute die Montagsdemonstration und Ähnliches sieht, wo ist denn der Unterschied zu damals, was Sie damals zur Wende erlebt haben?
0: Na, bei uns sind das ja hier keine Montagsdemonstration, sondern Sonntagsdemonstration 1996, ja. Also die habe ich auch öfter mal gesehen. Und was mir sehr aufgefallen ist, also ich will nicht von den Plakaten sprechen und auch nicht von den Fahnen sprechen, weil da ist die Sprache der Demonstranten sehr eindeutig. Aber wenn ich komme ja vom Theater, wenn ich gucke, wie die Leute da sind und wie sie so miteinander reden, denn das ist ja, was mich als Theaterfrau sozusagen auch interessiert, nicht nur, was da auf dem Plakat steht, dann sehe ich irgendwie eine fröhliche Gesellschaft. Man genießt es, das zu machen. Und was lerne ich daraus? Ja, das ist Freiheit eben. Man kann eine Meinung haben, die ich nicht teile, ja, und die ich vielleicht auch wirklich verheerend sogar finde zum Teil. Aber sie dürfen da stehen, sie dürfen demonstrieren. Ich durfte in der DDR, ich durfte nicht mal im Kindergarten sagen, dass der Kindergarten aufgelöst wird. Da wurde ich zitiert, es gab eine große Veranstaltung, es wurde abgekanzelt, es wurde gesehen, dass die Eltern, mich konnten sie nicht mehr rausschmeißen, ich war schon aus einem rausgeflogen, aber der andere Vater, der mitgemacht hatte, der sollte in der Uni seinen Job verlieren. Das war der Kontext in der DDR. Wegen nichts eigentlich. Nur wegen sagen, der Kindergarten wird aufgelöst. Ja, hallo? Also, was wollen denn die Leute? Sie sind doch frei. Sie können doch demonstrieren. Ich meine, ich muss es doch nicht teilen. Ich muss ja nicht hingehen. Ich muss ja nicht auch ein Plakat hinhalten. Das erwartet ja auch keiner von mir. Ja? Aber sie sagen doch ihre Meinung. Und das, ich habe da auch gar nichts dagegen. Also, wenn sie ihre Meinung sagen wollen, sollen sie sie sagen.
1: Gut, das Projekt heißt ja von den Wurzeln bis heute. Also da ist ja auch irgendwie so vielleicht das Bild eines Baumes oder irgendeines anderen Gewächses. Ist denn aus den Ereignissen von damals, sind daraus kräftige Bäume geworden, um bei diesem sprachlichen Bild zu bleiben? Oder wie würden Sie dieses Gewächs beschreiben, was aus den Wurzeln entsprungen
0: ist? Also auf jeden Fall ist etwas daraus gewachsen. Und ich finde, es ist vielleicht nicht der größte Baum geworden oder nicht so ein großer Baum, wie man damals geträumt hatte. Vielleicht der Baum ist etwas kleiner. Und vielleicht hat er auch irgendwo einen etwas schiefen Ast oder, ja, also das kann schon sein, aber in der Natur ist nichts gerade, also da habe ich auch gar keine Probleme mit, wenn man so will. Aus meiner Sicht ist, wenn man so will, selbst das, was nicht, als nicht gelungen empfunden wird, ist für mich immer noch auch ein Stück gelungen, weil selbst bei der Transformation der gesamten Struktur unserer Gesellschaft, also auch hier in der Oberlausitz, das ist sehr viel Umstellung nötig gewesen, sehr viel neues Lernen und so weiter. Aber und in einer kurzen Zeit, und da ist auch bestimmt viel auf der Strecke geblieben und vieles ist nicht gut verstanden worden oder auch nicht erklärt worden, weil ja keine Zeit zum Erklären war. Aber letztendlich ist es ja gelungen. Also das ist sozusagen so eine ganze Transformation doch auch gelungen. Das sagt bloß einfach gar niemand, habe ich den Eindruck. Aber für mich ist es eben auch gelungen. Als ich hierher kam, in die Oberlausitz, musste ich mich ummelden, musste mein Fahrzeug ummelden, musste die ganzen Gänge machen. Ich habe das genossen, sage ich Ihnen ehrlich. Gehen Sie mal nach Berlin, machen Sie da mal. Haha, kann ich nur sagen. Ja, da ist auch alles umgestellt worden, aber da funktioniert es nicht. Hier funktioniert es überall. Hier hat wirklich, wer hier meckert, der kann nur sagen, ziehen Sie um. Wird zwar ein Haus frei, ist nicht schön, aber ziehen Sie um. Ja, dann wird man sehen, was woanders ist. Man soll mal gucken, was woanders ist. Und hier funktioniert alles. Diese ganze Transformation hat geklappt. Jetzt muss sie modernisiert werden, aber hätte sie sowieso werden müssen, weil wir müssen alle digitalisieren. Geht nun mal nicht anders. Das ist für viele wieder eine schlimme Herausforderung, weil sie eigentlich damit nicht aufgewachsen sind, weil es nicht in ihrem Leben großen Platz hat. Für die Jüngeren ist es ein leichtes, weil die haben kein Problem damit. Die dudeln den ganzen Tag an ihrem Handy, wissen, wie sowas geht. Gut, das ist dann wieder so eine Phase und dann wird ja auch, ist ja auch sofort was gemacht worden. Es gibt eben Seniorenkurse, kann man besuchen, um auch sowas zu lernen, noch im Alter. Und also, und hier, eben in diesen überschaubaren Zusammenhängen, funktionieren dann solche Dinge auch. Da kann ich den Kursleiter anrufen, da bekomme ich einen Termin und dann kann ich mir das zeigen lassen. Das machen sie, sowas braucht man in Berlin, wird das auch alles angeboten, aber für den Einzelnen ist es nicht übersichtlich, nicht zugänglich. Er erfährt nicht mal, dass es das gibt, weil es in der Menge einfach untergeht. Ja. Und darum, also ich kann das nicht so teilen, weil ich sehe das immer, natürlich als Kontrast habe ich mal mein anderes Leben, wo ich herkomme. Und da kann ich immer nur sagen, ey Mann, hier ist es so schön. In der Natur ist es schön, mit den Menschen ist es schön. Die Menschen sind viel entspannter. Ich habe hier niemals so eine Situation im öffentlichen Raum erlebt, wie man in Berlin sofort hat, wenn man ankommt. Da braucht man nicht lange rumrennen und warten, dass man angemacht wird, angeblökt wird oder irgendwas nicht. Ja, sich also eine beängstigende Situation entsteht, das kann man sofort haben. Das ist ganz locker. Habe ich hier alles noch nie erlebt. Noch nie. Ja, und insofern, wenn man das... Da wünschte ich mir manchmal, dass die Leute hier sich das auch vergegenwärtigen, was sie haben an ihrem hier zu Hause, an dieser Welt, wofür sie sehr viel getan haben. Das hat ihnen ja keiner auf ein Tablett hergeschafft, ja. Haben sie ja selbst gemacht, eben. Und diese Empfinden, dass dieser Raum, den haben sie gefüllt, den haben sie selbst gestaltet. Also, hallo, das ist doch auch, da kann man sich auch mal so machen und sagen, ey, ja. So eine Transformation, wo hat es nicht gegeben in der Welt? Nirgends übrigens. Ja, nirgends hat es so weit gegeben. Also so, auf diese Weise. Unsere Nachbarländer haben diese Transformation über 30 Jahre vollzogen und sind in manchen Bereichen immer noch nicht so weit. Da ist es vielleicht für den Einzelnen besser verkraftbar gewesen, aber der Einstieg hinein war auch nicht einfach, wie wir wissen. Ich erinnere mich an Polen, wo die Leute massenhaft ins Ausland gewandert sind, weil sie sonst da wirklich untergegangen wären. Ja, das ist auch nicht so toll gewesen. Also, wie gesagt, ich bin ja nicht so pessimistisch und deswegen, ich glaube, es ist ein Baum gewachsen, der ist nicht ganz gerade vielleicht oder hat, ja, irgendwo, vielleicht ist auch mal irgendwo Laub abgefallen, weil da nicht genug Wasser war, hat keiner gegossen. Irgendwas ist immer ein bisschen schief. Aber, also im Grund jetzt wirklich zur richtigen Beängstigung habe ich nicht. Ich gebe zu, wenn solche Menschen, die jetzt sagen, Europa gehört abgeschafft und wo ich immer denke, ja, kann man alles sagen, nicht? Sagt, ist ja auch nichts passiert, aber wenn das sich umsetzen lässt in Europa, dann werden wir uns alle sehr an die Nase fassen, was wir davon haben. Weil ich glaube, dass die Leute, die das irgendwie schillernd finden und so, ja, schlimm mit Europa, machen sich nicht klar, was das bedeutet. Ich meine, die Engländer, ja, muss man hingucken. Und die haben es ja noch gut gehabt, weil die wurden von außen gepampert, ja. Aber wer sollte denn Deutschland pampern? Also, wer soll denn da kommen? Da kann ich nur lachen. Die werden gepampert, weil keiner will, dass sie da wegbrechen und dass es denen ganz schlecht geht. Also werden sie vertragsmäßig flankiert und da noch ein bisschen und hier noch ein bisschen und da noch was und so. Sonst würden die noch viel mehr am A sein. Ja? Und deshalb, das sind alles so Dinge, wo ich mir wünsche, dass die Leute einmal nachdenken, bitte. Ja, einmal nachdenken. Wir haben von Europa profitiert und ohne Europa würde das Leben für alle bescheuerter sein. Also deshalb bin ich da nicht so stolz auf unseren Abgeordneten, den wir in Zukunft vielleicht am Europaparlament haben, der jetzt schon andauernd nur aneckt bei seinen eigenen, in seiner eigenen rechten Fraktion. Also nicht bei anderen, sondern da. Den sie jetzt gerade aufgestellt haben. Habt jetzt den Namen nicht parat. Mhm. Ist ja auch egal. Aber das sind so Sachen, das finde ich eher, da könnte der Baum Schaden nehmen. Ja? Da könnte der Baum Schaden nehmen.
1: Gut, also von Berlin über die Oberlausitz nach Europa, das war doch ein schönes Schlusswort. Vielen Dank, Petra Morave. Vielen Dank auch an die Partnerschaft für Demokratie des Landkreises Görlitz, die dieses Interview ermöglicht hat. Auf Wiedersehen und bis irgendwann einmal.
0: Ja, auf jeden Fall, bis irgendwann einmal.
1: Liebe Hörer von Radio Z, willkommen erneut zu Von den Wurzeln bis heute. Wir sind zu Gast in Löbau bei Kerstin Schlegel. Guten Tag, Frau Schlegel.
2: Guten Tag, Herr Herrmann.
1: Frau Schlegel, wir haben hier einige Fragen für Sie. Sie gehörten damals mit zu den Protagonisten der friedlichen Revolution, zu den Frauen der ersten Stunde. Wer waren Sie damals?
2: Also ich gehörte nicht zu den Frauen der ersten Stunde, sondern eher zu den Frauen der zweiten Stunde. Ich hatte damals drei kleine Kinder, das letzte war 88 geboren und da hat mir mein Mann nicht erlaubt, zu irgendwelchen Versammlungen zu gehen. Erst im Februar 1990 bin ich dann zum neuen Forum dazu gestoßen.
1: Und ja, wie haben Sie die Ereignisse damals persönlich erlebt, als Sie zum, wie Sie sagten, ja, neuen Forum dazu gestoßen sind?
2: Ich habe das alles quasi eingesogen. Ich war ja zu Hause und habe dann im Fernsehen jeden runden Tisch verfolgt und alles. Und ich war natürlich auch schon 89 nicht ganz passiv, sondern wir haben damals die Unterschrift geleistet unter dem Aufruf des neuen Forums. Das war, glaube ich, im September 89 oder im Oktober. Und wir sind auch zu den beiden Demos gegangen, die es in Löbau gab.
1: Mhm. Was waren das für Demos? Kann man das beschreiben?
2: Also das war die erste Demo, da ging es ganz, ja, ich würde mal sagen, darum, eine bessere DDR zu bekommen. Da wurden auf dem Marktplatz tolle Ideen vorgetragen, was man in Löbau alles verbessern könnte. Und da weiß ich noch, da sind wir damals losgezogen mit Kinderwagen und Lampions. Und die zweite Demo, die war dann schon ein bisschen... Achso, und dann war ich sehr neidisch, dass dort welche, die schon länger beim neuen Forum waren, dass die da so mit Scherben rumliefen, wo drauf stand, keine Gewalt. Das fand ich sehr eindrucksvoll und ja, da wusste man dann auch, wer da schon dazugehört. Und die zweite Demo, die war dann aggressiver. Da war der Slogan, der da immer gerufen wurde, war Stasi raus. Und dann wurde auch gerufen, wofür ich überhaupt nicht war, Deutschland eigentlich Vaterland.
1: Und die D-Mark war auch schon mit im Gespräch?
2: Also nee, das war ja, das war im Winter.
1: Das kam
2: im
1: dann Januar später. Das. Ja, gesellschaftliche Ereignisse oder, wenn man so will, Revolutionen haben ja immer auch eine Geschichte, also einen Vorlauf. Ist so ein Vorlauf bei Ihnen da gewesen? Waren Sie unzufrieden in der DDR?
2: Also eigentlich war ich als Mutter von drei Kindern, war ich 89 das erste Mal im Westen, hatte meine Tante Geburtstag. Und da muss ich sagen, da habe ich gedacht, eigentlich bin ich als Mutter von drei Kindern hier in der DDR sehr gut dran. Ich brauche nichts zu bezahlen für den Kindergarten, ich brauche mir keine Sorgen zu machen um meine Wohnung, alles wunderbar. Aber natürlich war ich auch unzufrieden, weil ich ja in einem sozialistischen Betrieb gearbeitet habe und dort wurde alles immer verrückter. Was mir dazu einfällt, ist, dass ich damals 88 oder 87 arbeiten war und da hieß es dann plötzlich, also ich war Konstrukteur im Schaltelektronik Oppach und da hieß es dann plötzlich so, und heute Nachmittag gibt es eine Sonderschicht. Wir bauen Monitore um. Und da ging es damals eigentlich nur darum, dass der Betrieb eine hohe Warenproduktion erzeugt. Und da wurden Monitore angebracht, da waren die falschen Stecker dran, da haben wir andere Stecker dran gelötet. Und der ganze Monitor wurde unserem Betrieb als Warenproduktion zugerechnet. Und da habe ich gedacht, also das kann ja nicht mehr lange gehen. Mhm. Ja, und solche Sachen kamen halt öfter vor.
1: Ja, Sie hatten schon den Betrieb genannt. Gibt es noch mehr Episoden, also konkrete Begegnungen vor der Wende oder auch danach, die besonders prägend waren, die Ihnen in Erinnerung geblieben sind?
2: Ja, ich bin dann... wir hatten dann eigentlich wirklich eine richtig gute Truppe so im Neuen Forum. Wir hatten eine Umweltgruppe, die sehr aktiv war und haben dann den Tag der Umwelt veranstaltet regelmäßig. Und das war eigentlich eine gute Sache. Haben die Leute sich auch dafür interessiert und das hat eigentlich viel Spaß gemacht.
1: Die Umwelt war ja ein besonderes Thema hier in der Region. Also hat das
2: war eigentlich in der ganzen DDR ein großes Thema, weil damit wirklich Schindluder getrieben wurde. Und es wurden ja dann auch diese Filme bekannt von Bitterfeld, vom Silbersee und so.
1: Und direkt in Löbau, hat man das gemerkt? Hat man das gerochen, wenn ich mal so fragen darf, die Braunkohleindustrie?
2: Das hat man natürlich nie gerochen, weil man es gewöhnt war. Aber man hat gesehen, dass Löbau Wasser... dann seine Farbe gewechselt hat, weil die Textilveredelung eine andere Farbe gedruckt hat. Mhm. Also das war schon gravierend eigentlich, wie das Löbauer Wasser verschmutzt war.
1: Das Löbauer Wasser war das?
2: Das Löbauer Wasser.
1: Das ist hier noch an Flüssen, die
2: Seltenrhein. Die Katzbach und die Seltenrhein, ja.
1: Und die kleinen, das sind ja eher Bäche, ne? Die
2: waren ja, das Löbauer Wasser fließt aber direkt an Lautex vorbei.
1: Ja, und die anderen beiden waren nicht...
2: Das weiß ich nicht.
1: ...waren nicht Rockergeld
2: oder sowas. Unser Garten liegt am Löbauer Wasser.
1: Ja, Sie hatten vorhin schon die Demonstrationen genannt, die beiden, wo Sie dabei waren. Gab es dort Begegnungen mit der Staatsmacht? Hat man dort
2: Ich hätte meine Kinder nicht mitgenommen, wenn ich gedacht hätte, dass es da Begegnungen mit der Staatsmacht gibt.
1: Ja, aber die gab es sicher indirekt, ne? Hat man das erkannt, dass die Staatssicherheit dort zugange war?
2: Es gibt Leute, die sagen, sie wissen ganz genau, wer das war und so. Ich nicht, ich bin zu naiv.
1: Gut. Ja, was gab es sonst an persönlichen Begegnungen, die prägend waren? Also Sie sind dann zu den Grünen gegangen?
2: Ich bin nicht zu den Grünen gegangen. Das war ganz eigenartig. Also ich bin ins neue Forum eingetreten. Dann gab es mal so eine Versammlung, wo dann die drei Bürgerbewegungen, Neues Forum, Frieden und Menschenrechte und Demokratie jetzt sich zusammengeschlossen haben und Bündnis 90 wurden. Da sind wir dann alle sozusagen in Bündnis 90 gegangen. Ich glaube, da sind fast alle mitgekommen. Und dann ist Bündnis 90, hat sich dann mit dem Grünen und mit den Westgrünen vereinigt und da haben wir dann viele Mitglieder verloren. Aber ich bin da noch mitgegangen und habe das eigentlich bloß manchmal bereut.
1: Gab es auch Begegnungen, um nochmal zu der Frage zu kommen, auch mit Vertretern der SED oder den Blockparteien? Sind diese Menschen dort mit aufgetreten oder war dort überhaupt niemand vor Ort?
2: Naja, es waren manchmal waren welche da, ja. Das wusste ich aber gar nicht, dass die da zum Beispiel von der PDS waren. Nö, kann man jetzt nie sagen. Mhm.
1: Gut, rückblickend auf damals, was ist jetzt von den Idealen aus dem Jahr 1989 geblieben, so als generelle Frage?
2: Das ist natürlich eine gemeine Frage. Also ich wollte ja eine bessere DDR. Ich wollte zwar auch eine Wiedervereinigung, aber eigentlich wollte ich erstmal eine bessere DDR. Und das haben wir ja nicht geschafft. Das hätten wir wahrscheinlich auch nicht geschafft, weiß ich nicht. Und ja, wir haben eben jetzt die soziale Marktwirtschaft und das ist halt was ganz anderes. Und ja, ich würde mich jetzt nicht gerade als Wendegewinner bezeichnen. Ich war lange Zeit arbeitslos und es war nicht einfach. Aber trotzdem war es richtig, dass wir die friedliche Revolution gemacht haben, denn es konnte so nie weitergehen und es wäre auch so nie weitergegangen. Und ja, ich hätte mir gewünscht, dass die DDR von ihren guten Sachen, die sie hatte, mehr hätte einbringen können in die Wiedervereinigung. Aber das ist ja wahrscheinlich auch aufgrund der Masse, die Bundesrepublik schon an Menschen mit sich brachte und der vielen Jahre, die sie schon Erfahrung hatten mit der Marktwirtschaft, ist das eigentlich verloren gegangen. Mhm.
1: Wobei hier in Löber an der Kommunalpolitik, gerade die Führungspositionen, sind ja eigentlich von Ostdeutschen besetzt worden.
2: Alle. Also da gab es auch mal so eine, Westkultur. Sekretärin und die haben sie ausgebremst. Das war richtig schön. Die haben Dienst nach Vorschrift gemacht und die ist nie lange geblieben. Wenn Sie das jetzt so fragen.
1: Naja gut, die Juristen sind ja oft aus dem Westen gekommen. Das ging wahrscheinlich auch nicht anders.
2: Ja, da sind ganz viele da gewesen auch und dann eine schöne Pauschale kassiert.
1: Ja. Gut, also wir haben uns vorhin schon kurz unterhalten, wenn man bei Ihnen aus dem Fenster guckt, Sie sehen immer die Montagsdemonstration hier vorbeilaufen und ja, die Frage wäre, gibt es gemeinsame Grundmuster, jetzt nicht nur auf die Demos bezogen, zwischen dem Protest von damals und zwischen dem Protest von heute, damit meine ich jetzt nicht nur die Montagsdemonstration, sondern auch allgemeine Unzufriedenheit.
2: Die Menschen sind meiner Ansicht nach heute auf hohem Niveau unzufrieden. Die wissen eigentlich, also wenn ich diese Montagsdemonstranten hier so sehe, dann muss ich sagen, ich habe noch nicht rausgekriegt, wofür oder wogegen die eigentlich sind. Zumindest demonstriert da jeder für was anderes. Also vorneweg marschiert die AfD und die Freien Sachsen. Dann gibt es einen, der marschiert mit der Standarte des russischen Präsidenten, was das bedeuten soll, weiß ich überhaupt nicht. Und am Ende kommen dann meistens welche so mit Friedenstauben fahren. Ja, das ist was ich noch verstehe. Ja, und dann gab es jetzt auch schon mal ein Plakat, das Regime muss weg. Also diese Leute wissen nie, was ein Regime ist. Und dann gab es auch ganz oft das Plakat, Lügenpresse bzw. ARD und ZDF durchgestrichen. Muss man ja nicht angucken, ich meine. Ja.
1: Und wie war das damals? Was war damals anders?
2: Also damals, denke ich mal, wollten wir auch nicht alle das Gleiche, aber man hatte zumindest das Gefühl, dass wir alle das Gleiche wollen. Wir wollen, dass diese DDR, dieses echte Regime, dass das verschwindet und dass das alles besser wird und wir frei leben können. Und jetzt die Leute, die da jetzt mal mit einer Reichsbürgerfahne rumrennen, die müssten mal in dieser Zeit mal eine Weile leben. Ja. Mit Plumpsklo auf dem Hof und so. Dann würde ich vielleicht anders entscheiden.
1: Wobei es ja damals sich auch gegensätzliche Meinung war, ob es nun ein vereinigtes Deutschland geben soll oder Sie hatten gesagt, Sie wollten eine eigenständige DDR. Hat man diesen Diskurs erlebt in Löber? Anschluss an die Bundesrepublik oder Eigenständigkeit?
2: Nein, darüber haben wir eigentlich nie gesprochen. In der Umweltgruppe, nee.
1: Das kam dann von selber.
2: Ja, das war irgendwie was, das konnte man eigentlich nicht beeinflussen. Ne? Das lief dann.
1: Okay. So, und an welche Protagonisten von damals?
2: Das würde ich gerade sagen.
1: Der große, erinnern Sie sich gern und an welche vielleicht nicht so sehr?
2: Also der von mir sehr verehrte Werner Schulz ist ja vor das Jahr leider gestorben. Und ich fand es so bezeichnend, dass er ausgerechnet am 9. November gestorben ist. An einem Tag konnte der gar nicht sterben. Also den habe ich wirklich sehr verehrt. Der war auch so ein Verfechter einer besseren DDR. Und er war Ingenieur, Diplom-Ingenieur wie ich, ein ganz intelligenter Mann und er konnte reden, da konnte man stundenlang zuhören. Und er war auch zweimal in Löber und das rechne ich ihm hoch an. Und er hat dann auch mal mit uns eine Versammlung gemacht in Zittau und hat so ein bisschen was erzählt aus dem Bundestag, was sehr interessant war.
1: Und gab es auch lokale Leute? Sag ich mir, die dann vielleicht auch in der Politik zu Amt und Würden gekommen sind, die damals mit auf den Demonstrationen waren, hier in Löber?
2: Nee, wüsste ich nicht. Also ich bin die ja vorhin alle nochmal durchgegangen. Nee. Nee, ganz viele haben eine Arbeit gefunden im Landratsamt dann, wo sie dachten, sie könnten da was verändern. Und aber dass direkt einer hier von uns in die Politik gegangen ist, ne, wüsste ich nicht.
1: Und die Stadtverwaltung Löbau selber, das sind die gleichen Leute geblieben? Oder hat man dort gewechselt?
2: In der Stadtverwaltung Löbau ist niemand von uns da irgendwie reingekommen. Ne, wüsste ich nicht.
1: Wollte auch niemand so richtig.
2: Naja, das war ja soweit in Ordnung. Das war eigentlich schon der vormalige knallrote Bürgermeister, der war schon abgelöst und die Frau Thiele hat das eigentlich ganz gut gemacht.
1: Die Frau Thiele?
2: Wüsste ich jetzt nicht.
1: Von welcher Partei war die Frau Thiele?
2: Naja, ich denke mal von der Sozialistischen Einheitspartei. Ich weiß es nicht
1: genau. Aber die hat es dann gut gemacht.
2: Die hat uns ja damals auch dieses Büro zur Verfügung gestellt, was wir damals am Altmarkt hatten und so. Also mit der ließ es sich ganz gut zusammenarbeiten.
1: Gut. Wir hatten es schon.
2: Ja, verloren gegangen ist der Enthusiasmus, mit dem wir damals rangegangen sind. Weil, ja, man hat irgendwie gedacht, man kann Politik mehr beeinflussen, als man das eigentlich wirklich kann. Und, ja, wir waren damals auch mehr Leute, würde ich mal sagen. Und vor allen Dingen waren mehr dann wirklich da. Wir sind jetzt zwar eigentlich mehr Mitglieder bei den Grünen, aber die wirklich aktiv machen, das sind nicht ganz so viele. Die wirklich aktiv sind, die machen dann zwar sehr viel, da kann man nicht meckern, aber es gibt nicht mehr ganz so viele Leute, die wirklich da bereit sind, da jeden Monat irgendwie sich zu engagieren.
1: Wie sehen Sie die Grünen heute?
2: Ja.
1: Wir haben ja nun hier mit Franziska Schubert.
2: Also Franziska Schubert, die lasse ich nicht kommen, die ist in Ordnung. Die ist schwer in Ordnung und die tut auch alles für unseren Landkreis und überhaupt für eine vernünftige Politik. Da kann man gar nicht sagen. Wunderbar. Ich finde auch die Leute so schrecklich finden, also wie Alena Baerbock oder Robert Habeck, die machen schon einen guten Job. Wobei natürlich die Sache mit diesem Gebäudeenergiegesetz voll gegen Baum gelaufen ist, wo ich dann wirklich gedacht habe, das kann nicht wahr sein. Und muss ich sagen, Grüne immer kurz vorm Austritt. Da war ich richtig sauer, aber mittlerweile hat man ja das revidiert bzw. erklärt, nur endlich, wie es eigentlich sein soll.

0: Und ich denke, oh, es muss sein, aber man kann dann nicht so wie im Wilden Westen aus der Hüfte schießen. Das geht nicht.
1: Und Sie selber persönlich, Sie sind noch bei den Grünen?
0: Ich bin noch bei den Grünen. Ich sag doch immer kurz vorm Austritt.
1: Seit der Wende waren Sie politisch aktiv in unterschiedlichen
0: Ja, ich
1: Niveau
0: war, also ich habe hier gerade gelesen, in den 90er Jahren war ich sehr aktiv. Das hat sich dann gelegt. Ja, waren dann alle nicht mehr so aktiv, muss ich sagen. Immer wenn Wahlkampf war, dann ja. Und ja, ich bin eigentlich stolz, dass ich immer noch dabei bin, weil wir so viele unterwegs verloren haben oder gesagt haben, nö, ich will überhaupt nicht mehr, das ist nicht mehr meins. Und wir gewinnen auch neue Mitglieder.
1: Und ja, ich meine, Beteiligung in Parteien hat ja auch was mit Demokratie zu tun. Sehen Sie die Demokratie in Gefahr heute? Und wenn ja, etwa ab wann? Und ja, welche Symptome sind da festzustellen? Oder ist Demokratie bei Ihnen überhaupt in Gefahr? Ist vielleicht auch alles in Ordnung?
0: Na, ich hoffe, dass es noch in Ordnung ist. Aber wenn ich so dann die Berichte vom Parteitag in Magdeburg höre, dann sehe ich schon die Demokratie in Gefahr.
1: Vom AfD-Parteitag.
0: Also diese Sprüche und Parolen da, die wollen mir überhaupt nicht gefallen.
1: Das sind auch die Symptome bei Ihnen, diese Sprüche und Parolen, oder geht es noch tiefer? Gibt es konkrete Aktionen,
0: naja,
1: wo Sie sehen, die Demokratie ist in Gefahr?
0: Was meinen Sie jetzt?
1: Naja, ich meine, dem Wort folgt ja manchmal die Tat. Ne?
0: Naja, es war jetzt ein sehr eigenartiger Artikel im Stadtjournal von dem AfD-Abgeordneten, der also den Klimawandel leugnet. Na, das ist zwar nicht die Demokratie in Gefahr, aber es ist schon eigenartig, wie ein intelligenter Mensch sowas vorbringen kann. Ja, und ich habe auch festgestellt, dass gerade Menschen, die ich eigentlich sehr geschätzt habe oder eigentlich immer noch schätze, aber dann sich wirklich solchen Gedanken anschließen, wissen warum, wahrscheinlich weil sie ziemlich einfach und logisch klingen und weil man auch will, das soll sich ganz plötzlich was ändern, was aber wahrscheinlich nicht passiert, also hoffentlich nicht. Das geht nicht. In einer Demokratie wird sich nie irgendwas schnell ändern, es sei denn, es passiert was Schlimmes.
1: Und wenn Sie so Bilder sehen, manchmal kommen ja Fernsehbilder aus Leipzig-Konnewitz oder aus Hamburg, und wenn Sie da aus Ihrem Fenster auf Löbau blicken, kann man das vergleichen? Ist man dann froh, dass man hier in Löbau ist, wo die Demokratie ja noch einigermaßen in Ordnung zu sein scheint? Was hat man für Gefühle bei solchen Fernsehbildern?
0: In Löwer sind eben leider ziemlich wenig Leute auf der Straße und da können auch ziemlich wenige da sich irgendwie aufmüpfig äußern. Aber diese linken Sachen habe ich eigentlich gar nicht so verfolgt. Aber ist natürlich genauso schlecht die linke Gewalt wie die rechte. Also das kann man auf gar keinen Fall unterstützen.
1: Und Sie selber, fühlen Sie sich von der Politik verstanden oder missverstanden? Und vielleicht auch nochmal, wie ging es beruflich bei Ihnen nach der Wende weiter?
0: Ja, das ist keine lustige Geschichte. Also ich war auf dem Landratsamt, dort hat man mich entlassen und dann war ich also ziemlich betrübt und war dann lange Zeit arbeitslos und habe dann mich von ABM zu ABM gehangelt, wobei ich sagen muss, dass ich auch wirklich schöne ABMs hatte. Zum Beispiel war ich in Herrnhut zum 300. Geburtstag von Zinzendorf. Ich durfte Kirche auf der Landesgartenschau koordinieren, was mir wirklich viel Spaß gemacht hat. Solche Sachen hätte ich eben gerne viel mehr gemacht. Ja, und zuletzt war ich in einem Callcenter. Was man auch mal mitgemacht haben muss, da wird man auf gar keinen Fall dümmer dabei.
1: Ist das so? Weil das hat ja nicht so einen guten Ruf, das Callcenter, aber es klingt aus Ihrer Stimme ein bisschen Optimismus in dieser Richtung.
0: Ich muss mal sagen, alles, was ich am Computer heute kann, also ich konnte schon vorher mit dem Computer umgehen, aber dort hat man natürlich jeden Tag das bedienen müssen. Und dann weiß ich, wie das ist mit so einem Callcenter, wenn einer anruft. Und ja, der Zusammenhalt unter den Kollegen ist eigentlich schön, aber alles andere, die Arbeit an sich und vor allen Dingen, dass man ständig kontrolliert wird, das ist schlimm dort. Hm.
1: Ja, das Projekt heißt ja Von den Wurzeln bis heute. Sie haben an den Wurzeln damals doch irgendwo mitgewirkt. Und jetzt nochmal rückblickend, sind aus diesen Wurzeln nun Bäume geworden oder Sträucher? Also wie lässt sich dieses Bild beschreiben?
0: Ja, ich meine, wir haben eine Menge erreicht, dass halt diese alten Herren dort weggefegt wurden und dass sie enttarnt wurden und dass man immer noch dabei ist, herauszufinden, was die eigentlich alles so verzapft haben, Stasi und so weiter. Und das finde ich richtig, dass das vernichtet wurde. Ich meine, wir als DDR-Bürger haben es ja gut gehabt. Ne? Wir hatten die Bundesrepublik, die uns sozusagen aufgefangen hat, auch wenn sie das teilweise nicht so gemacht hat, wie wir es uns gewünscht hätten. Aber wenn man sich jetzt andere Länder anguckt, wie Rumänien oder Bulgarien, da muss man sagen, wir haben schon noch Glück gehabt mit unserer Revolution. Und ja, ich bin jetzt nie unzufrieden.
1: Ja, die Protagonisten von damals, die Sie vielleicht auch irgendwo gesehen haben im Zuge der Ereignisse, vielleicht auch in anderen Parteien, wer ist denn da heute einfach noch da, kann man das sagen? Wer erscheint heute noch in den Medien?
0: Also eigentlich ist es so, dass fast alle so eine Altersgrenze erreicht haben oder sogar gestorben sind. Zum Beispiel Wolfgang Uhlmann ist gestorben. Werner Schulz hatte ich ja schon gesagt. Aber die Frauen aus Berlin habe ich jetzt extra in Vorbereitung auf das Interview mal recherchiert. Die Marianne Birtler und die Ulrike Poppe, die sind nach wie vor aktiv, zwar nicht in der Partei, aber die arbeiten ehrenamtlich für irgendwelche Menschenrechtsorganisationen oder so. Also die tauchen auch immer mal wieder auf, wenn irgendwelche Berichte kommen, die sind schon noch da. Wer wirklich noch aktiv ist und damals aber wahrscheinlich sehr jung war, das ist die Katrin Göring-Eckardt aus Thüringen. Und da gibt es die Geschichte, dass die damals gegen unseren Rudolf Kessner angetreten ist in Weimar zur Bundestagswahl und dass die Katrin Göring-Eckardt sich durchgesetzt hat. Ansonsten hätten wir jetzt einen Löbauer im Bundestag.
1: Rudolf Kessner, das ist eine bekannte Löbauer.
0: Das ist Stempel. Der älteste Sohn von Karl Kessner.
1: Das ist eine
0: Institution
1: in Löbau, Stempelmacher, bürgerlich.
0: Stempelmachermeister.
1: Und diese Leute, die Sie gerade genannt haben, sind die mal in Löbau gewesen?
0: Nein, der Werner Schulz war eigentlich der Einzige. Und wer auch immer mal wieder hier war, aber jetzt leider nicht mehr bei uns beim Grünen ist, das ist die Antje Hermenau. Mhm. Und die hat eigentlich auch die Franziska Schubert so ein bisschen rangezogen. Hat ihr so die ersten Schritte beigebracht. Die ist ja im Finanzausschuss und da hat die Antje Hermenau hat immer gesagt, Frauen, ihr müsst sehen, dass er ans Geld kommt.
1: Und sind Sie zu diesen Leuten mal hingefahren? Haben Sie sich aus Löbau wegbewegt und sind mal nach Dresden?
0: Ich bin mal nach Dresden gefahren,
1: zu den
0: ja.
1: Demonstrationen gefahren? Waren Sie vielleicht in Berlin dabei damals, als es hochherging oder in Leipzig?
0: Ich war in Dresden, als es hieß, Joschka Fischer kommt. Und da habe ich gedacht, den musst du dir mal angucken. Und da bin ich in Dresden gewesen, das war im Rathaus in Dresden. Und das war sehr lustig, da wurde ich dann interviewt, ob ich ein Fan von Joschka Fischer bin. Da habe ich gesagt, ich bin kein Fan von Joschka Fischer, aber ich will ihn trotzdem mal sehen. Naja, und da muss ich sagen, der hatte 20 Minuten geredet. Und dieses Talent würde man wirklich jedem Pfarrer wünschen, der geredet hat. Er hat von meiner Ansicht nach auch viel großen Unsinn erzählt, aber es war kurzweilig.
1: Und Antje Hermenau ist ja aus der Partei ausgetreten.
0: Sie ist ausgetreten, ne? Weil sie irgendwie selbstständige Politikberaterin werden wollte.
1: Naja, gut, sowas ist ja manchmal auch ein Vorwand, ne, für
0: ich weiß es nicht. Ereignisse. Ich weiß es nicht. Habe ich nie erforscht.
1: Was macht Antje Hermenau heute, wissen Sie nicht?
0: Na, die ist ja wohl für die Freien Wähler angetreten. Und ja, die macht es immer noch mit der.
1: Ist noch in der Politik.
0: Ne? Ja, irgendwie, ja. Viel was anderes habe ich nicht gehört.
1: Wie ist das in der Stadtpolitik in Löbau, im Stadtrat? Findet sich dort grünes Gedankengut irgendwo wieder, irgendetwas von diesen Dingen, wofür auch das neue Forum damals stand?
0: Naja,
1: oder ist das nicht vorhanden?
0: Naja, ich denke, die Bürgerliste will schon eigentlich sowas machen, aber so richtig werden sie das wahrscheinlich nicht schaffen, weil sie ja auch ein ganz schön bunt zusammengewürfelter Haufen sind.
1: Man hatte jetzt auch einen neuen Bürgermeister in
0: Löbau. Ja, das ist gut so. Das ist gut so. Der lässt die Stadtverwaltung besser arbeiten als der vorher.
1: Ja, gut. Die Landesgartenschau? Sie sich gefreut, dass die Landesgartenschau hier gewesen ist?
0: Ich hatte ja vorhin schon gesagt, ich hatte da eine Arbeit. Habe die Arbeit an der Weidenkirche koordiniert und ich muss sagen, das war eine super Sache für Löber. Und da kann man wirklich unserem alten Bürgermeister loben. Ich habe das erst für ein bisschen überspannt gehalten, aber es ist sehr schön. Die Industriebrache ist saniert worden. Wir haben einen schönen Park jetzt dort. Wir haben diese Veranstaltungshalle. Und wir haben dadurch viel Aufschwung in der Stadt gehabt. Waren endlich mal Leute auf den Straßen. Das war eigentlich wirklich schön. Ob das jetzt wirklich so viel gebracht hat, aber ist eigentlich egal. Ich finde es super, dass das alles dort unten hergerichtet worden ist und ein schönes Gelände geworden ist.
1: Ja, es ist auf jeden Fall ein positiver Effekt. Das war ja die alte Zuckerfabrik.
0: Und Lautex.
1: Und zumindest die Zuckerfabrik gab es ja auch mal den Konflikt. Das gehörte ja dann zu Südzucker. Dass man das einfach kaputt gemacht hat, weil man das nicht wollte. Also da waren dann auch so die Zeitungsberichte, dass dann die Zuckerrüben nach Polen gefahren wurden, weil dort die Produktion halt billiger war. Ne? Auf jeden Fall ist dadurch etwas Gutes entstanden mit der Landesgartenschau, die ja auch noch heute begehbar ist.
0: Ja, also ich denke, mit der Zuckerfabrik war nun nicht direkt so ein Kaputtschlagen, aber ist natürlich wie mit allen Betrieben, die geschlossen wurden, ist nicht schön. Aber es ist wirklich super, wie das Gelände geworden ist. Natürlich für die Leute, die mal bei Lautex waren, ist es vielleicht immer noch traurig, dass da jetzt Wiese ist, wo mal ihre Fabrikhalle stand. Aber ich kenne viele von Lautex, die da irgendwo untergekommen sind. Ja, mittlerweile wären die alle Rentner, die da nie untergekommen sind.
1: Gut, wir bedanken uns für das Gespräch. Bei Frau Schlegel. Wir bedanken uns auch für der Partnerschaft für Demokratie des Landkreises Görlitz, für die Unterstützung des Projektes. Und ansonsten gibt es demnächst eine weitere Sendung. Vielen Dank. Auf Wiedersehen, Frau Schlegel.
0: Auf Wiedersehen, Herr Herrmann.
1: Ja, liebe Hörer von Radio Z, willkommen erneut zu Von den Wurzeln bis heute. Wir haben heute zu Gast Armin Pietsch. Guten Tag, Herr Pietsch.
2: Guten Tag.
1: Ja, Armin Pietsch ist heute einer der Mitgestalter vom Augen auf e.V. Er hat aber damals auch die friedliche Revolution miterlebt. Armin, wie haben Sie die Ereignisse damals persönlich erlebt?
2: Na, ich muss erst mal sagen, dass ich zu der Zeit 1989 in Moritzburg bei Dresden gewesen bin. Dort war ich Student in einer kirchlichen Einrichtung. Und Ja, ich habe das schon etwas eher erlebt, nämlich 88, 89 in Leipzig. Das heißt, ich hatte dort ein Gemeindepraktikum an der Thomaskirche, Thomas-Matthä-Gemeinde. Und da waren ja dann schon diese Montagsdemonstrationen im Laufen. Und da habe ich schon das erste Mal Polizeieinsätze gesehen, die ich für die DDR nicht für möglich gehalten hätte. Ansonsten taste ich mich mal ran an den Oktober 89. Im Radio war irgendwann zu hören, ich glaube im August, dass auch die Grenzübergänge nach der Tschechischen Republik, nach der CSSR, geschlossen wurden. Das kam auf Rias. Ich setzte mich in mein Bett, das kann ich mich noch sehr erinnern, und habe gejubelt und geklatscht. Warum? Weil ich glaubte, dass auch der Letzte jetzt verstehen würde, in was für ein Land wir leben. Das also nur noch mit Abgrenzung und Grenzenschließung agieren kann. Ja, und dann vielleicht gleich schon mal zu den Oktoberereignissen. Ich kann es nur von Dresden sagen. Na, meine Eltern, die haben in Eibau gewohnt und ja, die hatten damals auch schon ein Telefon. Nach vielen, vielen Jahren des Wartens. Und an dem 4. Oktober am Früh, da erzählte uns ein Mitschüler, dass er gestern auf dem Hauptbahnhof gewesen sei und Prügelszenen erlebt habe. Wir konnten das so eigentlich gar nicht fassen. Und dann am 4. Oktober direkt sind wir eingeladen gewesen bei einem Dozenten in Dresden. Und auf der Rückfahrt kam einer meiner Mitstudenten auf die Idee, wir gehen jetzt zum Hauptbahnhof. Zur Erinnerung, da sind ja die Züge durchgefahren nach dem Westen von der Prager Botschaft aus. Und ja, die Straßenbahn, die eigentlich zum Hauptbahnhof fahren sollte, die fuhr nicht mehr. Also sie machte am neuen Rathaus wurde die Straßenbahn gestoppt. Und wir stiegen aus, um die Prager Straße entlang zu laufen. Es kamen uns Leute entgegen, die gesagt haben, da wird mit Steinen geschmissen. Ja, ich hatte zuerst überhaupt keine Lust, dorthin zu gehen. Und dann, als wir das Hotel Neva erreicht haben, auf dem damaligen Leninplatz oder am Leninplatz, da sahen wir diese Polizeiketten um den Hauptbahnhof. Es schien vorher gebrannt zu haben. Das heißt, ein Auto, denke ich mir, rauchte noch. Und ganz schnell haben wir erlebt, welche Taktik die Polizei gemacht hat. Dass sie immer zu dritt rausgelaufen sind aus der Kette, sich jemanden geschnappt haben, aber wieder hinter die Kette verschwunden und vor aller Augen ihn verprügelt haben. Das habe ich gesehen. Und ich habe gesehen, wie die Menge skandiert hat. Freiheit, wir bleiben hier. Das war ja alles nicht entschieden. Ne? Und es war auch nicht entschieden, wie rum das laufen würde. Und ich kam irgendwo zum Stehen und ein Mann sagte mir, dass vor uns ein Wasserwerfer eingesetzt wurde. Da war ich ein bisschen ungläubig und ich erinnere mich noch ganz genau, dass ich ihn so am Ärmel angefasst hatte. und da gemerkt habe, dass er vollkommen nass ist. Ja, wir sind dann irgendwann an dem Abend zurückgerannt. No, da waren auf diesem Leninplatz bei diesem Monument, da waren noch die Blumenkästen aus Beton, die waren umgedreht, aufgestapelt, das sah aus wie ein Gebirge. Also ich bin so schnell, bin ich glaube ich in meinem ganzen Leben nicht gewesen, über diese Betonteile drüber weggeklettert und wir sind Richtung Altmarkt gerannt. Weil wir nicht wussten, ob Polizei uns verfolgt oder nicht verfolgt. Und da war ich mit dem Freund dort, der eigentlich ein ganz ruhiger ist. Und als wir auf dem Altmarkt waren, da war diese Kunsthandlung am Altmarkt, Buch und Kunst oder irgendeine Kunsthandlung, die war geschmückt für den 40. Jahrestag. Und der Schmuck bestand darin, dass dort, ich weiß nicht, 5 oder 6 große Bilder von Erich Honecker hingen. Und mein Freund, der also wirklich sonst immer sehr ruhig war, sagte so in aller Gelassenheit, wenn ich jetzt einen Stein hätte, würde ich den dort in das Schaufenster schmeißen. Ich kann dieses Gesicht nicht mehr sehen. Ja, das waren so die Ereignisse im Oktober in Dresden.
3: Und nochmal, Sie hatten ja gesagt, Sie waren damals als Eibauer Student in Moritzburg. Wer waren Sie damals persönlich?
2: Ja, ich war eigentlich außerhalb der DDR. Also ich habe immer gesagt, Moritzburg ist so ex-territorial. Als kirchliche Studenten waren wir eigentlich vogelfrei. Also wir konnten tun und lassen, was wir wollten, wenn wir dem Staat nicht in die Quere gekommen sind. Und ich war relativ naiv. Ne? Ich bin in einem sehr behüteten Elternhaus aufgewachsen. Die großen Nöte und Probleme hatten wir nicht. Was vielleicht eine Einschränkung gewesen ist, dass wir nicht lesen konnten, was wir wollten und dass wir nicht reisen konnten. Das habe ich als Einschränkung empfunden. Ansonsten waren wir junge Leute, die das Leben genossen haben und uns gefreut haben, dass wir in dem wunderschönen Moritzburg sein können und dass wir von staatlicher Drangsalierung oder von staatlichen Verordnungen nicht betroffen gewesen sind. Also, ja, Student. Und wir wussten aber, wenn wir fertig studiert haben, dass wir dann eigentlich nur eine Perspektive haben im kirchlichen Raum, also im staatlichen Raum, das war dann nicht mehr möglich.
3: Und hätten Sie denn in Eibau in der Oberlausitz eine berufliche Perspektive gefunden oder haben Sie danach gesucht?
2: Naja, ich habe vorher eine Berufsausbildung gemacht in Soland an der Spree zum Plast- und Lastfacharbeiter. Und aber das war mir zu wenig. Und ich wollte eigentlich so ein bisschen raus aus dem ganzen System.

0: Was waren denn, Sie hatten das ja schon angesprochen, aber nochmal, also Episoden, die Ihnen besonders in Erinnerung geblieben sind?
1: Na, einmal das bei uns an der Schule, der damalige SPD-Senat aus West-Berlin da war, zu Besuch in der Schule und dass wir sie schon gefragt haben, was SPD, was sie für eine Sozialismusvorstellung haben. Das war beeindruckend. Also das Bilden und mit Helmen gesichert war und mit Schlagstöcken und mit Wasserwerfern, das hatten wir vorher in Eibau oder in Löbau noch nie gesehen, sowas. Das war sehr beeindruckend. Und dass sie auch das einsetzen wollten. Und was beeindruckend war, dass die Argumentation in den öffentlichen Medien, das heißt hier im Raum Zittau-Eibau, auch in Moritzburg, haben wir kein Westfernsehen gehabt. Wir hatten also DDR 1 und 2 und wir hatten das, gut, wir hatten RIAS und Deutschlandfunk und natürlich die Zeitung, ne, Junge Welt und Sächsische Zeitung. Und wie dort in einer, also ja, man kann sagen, alle Dinge umgedreht worden sind, die wir selber erlebt haben. Also wir, die wir demonstriert haben und friedlich dagestanden haben, mussten den nächsten Tag in der Zeitung lesen, dass wir Raudis gewesen sind, raudihaftes Verhalten. Das war beeindruckend.
0: Und ja, was gab es denn an persönlichen Begegnungen, also mit Vertretern hier aus der Region, aus Eibau, Löbau oder auch in Zittau, vielleicht auch persönliche Begegnungen, die heute noch aktuell wären?
1: Also Begegnungen hatte ich da schon, obwohl ich natürlich niemals dran gedacht hatte, in Zittau später zu arbeiten und eigentlich mein ganzes berufliches Leben in Zittau gewesen bin oder noch bin. Das waren Begegnungen schon im Rahmen der Kirche. Das war zum Beispiel der damalige Eibauer Pfarrer Gotthilf Matzert, der sich sehr, sehr deutlich ausgedrückt hat und der immer wieder sehr, sehr deutlich in seinen Predigten gewesen ist. Es war uns immer eine Freude, am Sonntag zu den Gottesdiensten zu gehen und ihnen zuzuhören, was er zu sagen hatte. Und ich kann mich auch entsinnen an eine Begegnung oder an mehrere Begegnungen mit Heiner Eckert. Ich bin mir nicht sicher, ob er zu der Zeit Studentenpfarrer in Zittau gewesen ist. Er hatte jedenfalls sehr spannende Vorträge. Zum Beispiel an einen kann ich mich sehr erinnern, die Biografie von Karl Marx hat er mal erzählt und doch sehr, sehr anders, als wir das im Staatsbürgerkundeunterricht gehört hatten. Also an die beiden kann ich mich sehr, sehr gut erinnern. Und sie sind mir durch ihre Klarheit und Deutlichkeit auch sehr wichtig gewesen.
0: Und jetzt nochmal rückblickend auf damals. Was ist von Ihren Idealen von 1989 geblieben in der heutigen Zeit?
1: Ja, es wird viel vergessen. Aber alleine, wenn ich in meiner Wohnung sitze und meine Büchersammlung ansehe, dann weiß ich, dass ein sehr, sehr großer Teil an Büchern aus dem gesamten Deutschland kommen. Also die Freiheit des Wortes,

0: Freiheit zu lesen, was ich möchte, das ist so eine ganz große Geschichte. Also das ist geblieben. Und was wir natürlich 89, dann 90, 91 nachgeholt haben, das Reisen, die Begegnungen. Also ich glaube, ich bin noch mit DDR-Geld nach Italien gefahren und nach Frankreich, auch fast ohne Geld. Also diese Begegnung, das ist so ein Ideal gewesen. Und was viel später dazu gekommen ist, das ist so der Gedanke, die Verbindung mit dem Osten. Das heißt mit polnischen Menschen, mit Menschen aus Ungarn, aus Georgien, aus Rumänien. Das ist mir ziemlich wichtig geworden und das ist auch so ein Ideal. Also diese Verbindung einfach haben zu können. Ja, und was natürlich jetzt ein bisschen seltsam anmutet, wenn ich mir meinen Reisepass ansehe, dieses Bild unserer Landschaften, unserer Städte. Ich habe es noch ganz genau in Erinnerung, wie grau und schmutzig alles gewesen ist. Alles von Kohle überzogen, alles von Kohlenstaub. Und jetzt gehe ich hier über einen Marktplatz in Zittau. Der ist wunderschön. Der ist einfach wunderschön.
1: Ja, es gibt ja nun heute auch den Protest. Wir haben die Montagsdemonstration in Löbau zum Beispiel. Und haben Sie denn gemeinsame Grundmuster erlebt zwischen dem, was Sie damals erlebt haben und dem, was heute teilweise stattfindet? Also es gibt ja ein gewisses Unzufriedenheitspotenzial auch heute, was sich durchaus vehement artikuliert.
0: Also ich sehe keine Zusammenhänge. Also ich sehe am ehesten, dass natürlich in dem Reichtum, in dem wir leben, das kann so sicherlich nicht weitergehen. Aber ich sehe heute eben zunehmend und wirklich zunehmend diese rassistische Note. Also Deutschland zuerst oder sowas. Und das kann ich überhaupt nicht nachvollziehen, das kann ich nicht sehen. Ich sehe, dass wir nur zu einer Blüte kommen, wenn wir mitten in Europa sind und mitten in der Welt sind. Aber diese rassistischen und hetzerischen Aussagen, die stören mich ganz sehr. Also das möchte ich nicht hören, das stört mich. Und wenn über jegliche Bemühung, die irgendjemand macht, erstmal sofort der Mistkübel ausgekippt wird, also ich kann das nicht verstehen. Also ich sehe an dieser Stelle keine Zusammenhänge. Also die persönlichen Freiheiten sind aus meiner Sicht nicht bedroht. Im Gegenteil, wenn ich mir vorstelle, dass diese Demonstrationen, die ich heute erlebe, wenn die in der DDR stattgefunden hätten, das wäre unvorstellbar gewesen. Die Leute, die hier sagen, dass sie in Unfreiheit leben, die wären alle auf einmal in Bautzen oder sonst wo gelandet. Das kann ich mir vorstellen.
1: Sie hatten ja schon genannt, Gotthilf Mazat, Heinz Eckert, an welche Protagonisten von damals, die auch heute Verantwortung tragen oder wie Heinz Eckert Verantwortung getragen hatten, erinnern Sie sich gern und an welche vielleicht auch nicht? Es gab ja dann auch, wenn ich an Ibrahim Böhme denke oder Wolfgang Schnur, diese Vertreter der friedlichen Revolution, wo sich dann herausstellte, dass die bei der Stasi gearbeitet haben. Haben Sie ähnliche Erfahrungen gemacht?
0: Ich habe da überhaupt keine Erfahrung gemacht.

0: Wir haben schon nachgesehen, ne? Ab bei uns zum Beispiel in den kirchlichen Kreisen, also in der Ausbildung in Moritzburg, Leute gewesen sind, die bei der Stasi gewesen wären. Und wir können sagen, das ist nicht der Fall gewesen, zum Glück. Natürlich, an was ich mich erinnere, das sind damalige Politiker wie Helmut Kohl, der in seiner Art und Weise einen Glücksfall der Geschichte genutzt hat. Und das muss man ihm wirklich zugute rechnen, dass er dort das wirklich am Schopf gebackt hat, am Schopf gefasst hat, die Situation. Also heute wäre eine deutsche Einheit nicht mehr möglich. Natürlich waren es manche gute Politiker, die wirklich Verantwortung übernommen haben, aber die manchmal auch die Macht zu sehr geliebt haben. Also ich denke auch an unseren ersten Ministerpräsidenten Biedenkopf, der ja sehr viel, sicherlich sehr viel für Sachsen auch getan hat und das Ansehen des Freistaates oder überhaupt erstmal die Gründung des Freistaates und das nach oben zu befördern, aber dann eben, naja, doch irgendwie ein bisschen in königliche Allüren abgerutscht ist. Aber vielleicht ist das so, der Mensch ist vielleicht so, dass wenn er Macht hat, dass er ganz schnell dahin kommt, dass er sie auch missbrauchen kann. Ja.
1: Und Sie arbeiten ja bei Augen auf, haben viel Erfahrung mit Demokratiearbeit in Löbau. Und welche Erfahrungen aus den Wendezeiten sind denn in das heute herübergekommen, auch in Ihrer Arbeit? Und was ging vielleicht verloren?
0: Naja, der unbedingte Ruf nach Freiheit, da merke ich schon, dass er sehr eingeschränkt ist. Ich arbeite ja in der Integrationsarbeit, das heißt, ich beschäftige mich jeden Tag mit der Integration von geflüchteten Menschen, vor allen Dingen aus Afghanistan und Syrien. Und dort bemerke ich schon auch die Doppelzüngigkeit unserer Gesellschaft, unserer jetzigen Gesellschaft. Also doppelte Standards, ne? Also auf der einen Seite waren wir froh, dass Leute in Afghanistan die Bundeswehr unterstützt hat. Und auf der anderen Seite, tja, die Unterstützung ist relativ gering. Das ist schon komisch. Was ich mir gar nicht vorstellen konnte damals, die Entsolidarisierung. Also ja, das ist möglicherweise, ja, dass die Menschen nur noch an ich ein ganz großes Ego vor sich herschieben. Und das Prinzip, auch auf andere zu sehen und andere sich anzugucken, das ist, glaube ich, auch ein bisschen verloren gegangen.
1: Ja. Waren Sie seit der Wende durchgehend politisch aktiv? Und wenn ja, in welchen Zusammenhängen?
0: Naja, das heißt politisch aktiv. Ich bin relativ schnell in die Gedenkstättenarbeit gekommen. Bin seit vielen Jahren Vorsitzender des Fördervereins Jugendbegegnung in Theresienstadt und seit vielen Jahren auch hier in Zittau aktiv in Freunde des Zittauer Theaters. Also ich kann schon sagen, dass dieses Engagement relativ durchgehend ist. Ja.
1: Und sehen Sie die Demokratie in Gefahr? Und ja, vielleicht, welche Symptome haben wir denn aktuell, wenn, wie das auch immer von den Medien, von der Politik kolportiert wird, die Demokratie in Gefahr
0: naja,
1: ist?
0: Naja, ich sehe manchmal so Verharmlosungstendenzen. Also von dem, was auf der Straße so gerufen wird. Also wenn ich so ein rassistisches Schreien höre oder auch, dass es scheint normal zu sein, dass irgendwo Hakenkreuze angeschmiert werden. Das ist mal eine kleine Zeitungsmeldung, ja, aber so richtig interessiert das scheinbar niemanden mehr. Das würde ich mir vor allen Dingen ganz anders wünschen. Also auch da eine Aufklärung nochmal zu schaffen. Und auch dieses Latente des Antisemitismus. Ne? Wir haben das jetzt in der Corona-Zeit erlebt, wo auf einmal gelbe Sterne auftauchten und sie sich die Leute so verglichen haben mit Opfern der Judenverfolgung. Also das kann ich nicht verstehen. Und an der Stelle wünsche ich mir schon klarere Ansagen, eine deutlichere Bildung, auch deutlichere Urteile bei Staatsanwaltschaften. Ne, das ist so alles, na ja, Gott, das ist eben passiert und ein dummer Jungenstreich, aber ich habe da einen anderen Eindruck.
1: Und fühlen Sie sich bei diesen Eindrücken von der Politik missverstanden? Tut die Politik zu wenig dagegen?
0: Ja, was heißt Politik? Die Politik gibt es ja scheinbar nicht. Es gibt einzelne politische Vertreter, die schielen aus meiner Sicht sehr nach einem Wählerklientel, was nun rechts, weit, weit rechts steht. Und dort wünschte ich mir schon was anderes. Ja, und auch bestimmte Kürzungen im Bildungsbereich, wie wir das jetzt wieder sehen, bei der Bundeszentrale für politische Bildung soll gekürzt werden, da fühle ich mich dann schon missverstanden. Ich möchte eher das andersrum erleben, dass die Bundeszentrale oder die Landeszentralen noch aktiver arbeiten können. Ne? Das würde ich mir schon wünschen. Und dass da Politik, Landespolitik, Bundespolitik, ja, oftmals so an Themen auch vorbeiarbeitet. Ne? Also wir erleben, das erlebe ich gerade, werden auch viele Leute erleben, die ALG-2-Empfänger sind oder jetzt Bürgergeldempfänger, die Antragsflut. Also ich erlebe das bei Geflüchteten. Die Antragsflut, das Unvermögen, Technik einzusetzen. Also wir schreiben alle Anträge mit der Hand und mir tun wirklich die armen Leute leid, die dann diese ganzen Formulare wieder übertragen müssen in irgendwelche Masken. Dort wünschte ich mir schon etwas ganz anderes. Oder auch dieses Hickhack um Bahn und so weiter. Ja, es ist nicht verstehbar, dass also Strecken weggerissen wurden und jetzt das so störrisch ist, wieder Gleise dazu zu bauen, obwohl jeder weiß, dass die Bahn eigentlich das Transportmittel der Zukunft sein soll. Das sind so Themen, ja.
1: Sind diese Themen vielleicht auch mit Ursache für die Montagsdemonstration? Und wenn man die Montagsdemonstration sieht, wo ist Ihrer Meinung nach der Unterschied zu damals?
0: Kann ich jetzt schlecht sagen. Also ich merke, dass viele Kleinigkeiten nicht gehört werden. Ja, also das ist auch egal, es scheint egal zu sein, wie Infrastruktur ist, ob Infrastruktur große Lücken hat. Ich kann mir auch eine völlige Ermüdung vorstellen durch den ewigen Kreislauf zwischen Krise und Krise, Corona, Krieg und so weiter, dass das Menschen auf den Geist geht, das verstehe ich. Das verstehe ich ganz sehr. Also ich muss selber oft an mich halten, dass ich selber nicht an der Stelle verzweifle oder traurig werde. Das kann ich verstehen. Aber diese Paarung mit Rassismus, das kann ich überhaupt nicht verstehen. Das verstehe ich nicht. Und dort hat es auch keine, dazu ist, es gibt keinen Platz für sowas. Na, also auf anderen rumtreten, denen es noch schlechter geht und sie zu Schuldigen zu machen, zu Sündenböcken, das ist Mist, das geht nicht. Also sich zu solidarisieren und zu sagen, wir sitzen alle im gleichen Boot, das fände ich angemessen. Und da eben auch an der Stelle zu demonstrieren, wo es hingehört. Nämlich, wenn ich für Frieden eintreten will, dass ich dann meinetwegen vor die russische Botschaft gehe oder das russische Konsulat oder an andere Stellen. Das scheint mir geboten zu sein.
1: Ja, das Projekt heißt ja von den Wurzeln bis heute. Und die letzte Frage wäre noch, sind aus den Wurzeln denn nun kräftige Bäume geworden? Oder wie lässt sich das im Sinne dieses Bildes vielleicht beschreiben?
0: Ja, ich denke, also ich habe den Eindruck, dass schon, Bäume geworden sind. Also ich kann mir jetzt schlecht ein Rollback vorstellen, hin wieder zu einem Stalinismus. Ich glaube, der Zug ist abgefahren und das ist auch gut so. Dass natürlich nicht alle Blüten ausschlagen, dass nicht alle Träume, dass nicht alle Träume wahr geworden sind, das ist so, das ist Leben. Und natürlich offenbart auch das System immer wieder Schwächen, ne? Das, was uns dann schon erzählt wurde, auch zu DDR-Zeiten. Ich glaube schon, dass da Schwächen da sind. Aber ich würde sagen, ohne zu verträumt zu sein oder ohne naiv zu sein, eine Demokratie ist gewachsen. Sie hat Schwächen, ohne Frage. Sie hat auch Fehler. Ohne Frage, aber ich kann mir das nicht vorstellen ohne diese Art der Demokratie. Also in dem Sinne, ja, die Bäume sind gewachsen, ohne Frage. Bloß, ob die abgeholzt werden, wohlwollenderweise lächelnd abgeholzt werden, ohne dass man ahnt, dass man den Ast, auf den man sitzt, absägt. Oder ob man sie hegen und pflegen kann, das wird sich weisen.
1: Gut, die Bäume hegen und pflegen. Ein guter Baum, der braucht ja auch ab und zu mal einen Schnitt, ne? Einen Baumschnitt. Das ist vielleicht ganz angebracht in manchen Fällen. Vielen Dank, Armin Pietsch. Vielen Dank auch an die Partnerschaft für Demokratie des Landkreises Görlitz welche die Interviews ermöglicht. Und vielleicht, Herr Pietsch, auf ein Wiedersehen.

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1: Na, habt ihr auch so gute Laune? Nicht? Na dann bleibt dran, denn in der kommenden Stunde erfahrt ihr alles über gute und schlechte Laune, was die gute Laune ist und wo man sie findet. Ihr werdet mit Ölben sowie einer Falkenschmetterlingspost konfrontiert und erfahrt, was es mit Kommissar Sherlock's Spiegel auf sich hat. Selbst einen Experten des Instituts für gute Laune haben wir gleich im Interview. Wir Kinder vom Winterferienkurs wünschen euch viel Spaß und eine Menge gute Laune.
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1: Kapitel 1.
3: Hä?
1: Wir schreiben das Jahr 2017. In einer Welt, die wir kennen und doch nicht kennen. Denn es ist eine Welt, in der Menschen, sprechende und nicht sprechende Tiere, Ölben und viele andere Wesen mehr oder weniger friedlich miteinander leben. Das liegt wahrscheinlich hauptsächlich daran, dass ein Großteil von ihnen nicht weiß, dass es die anderen gibt. Es ist eine moderne, altmodische Welt, in der normalerweise alles ganz gut funktioniert und läuft. Doch irgendwas ist an diesem Tag anders. Trandi, ein Ölb, ist mit Riesenschritten unterwegs auf seinen morgendlichen Spaziergang. Riesenschritte deshalb, weil er mit einer Größe von 5 Metern ein Riesenölb ist. Für Trandi eine miese Sache. Vor allem da er sich, seit er ein kleiner Ölb war, damals war er allerdings auch schon 2,37 Meter groß, nichts sehnlicher wünscht, als ein Zwerg zu sein. Aber hört selbst.
4: Ich fasse es nicht, ich komme einfach nicht drüber hinweg. Ist es denn wirklich zu viel verlangt, ein schöner kleiner Zwerg zu sein? Ständig hänge ich mit meinem Kopf irgendwo rum, wo die anderen nicht sind. Kleine Höhlen erkunden, vergiss es. Da passe ich einfach immer nicht rein.
5: Das nervt. Nix wünsche ich mehr, als ein Zwerg zu sein. Zwerg, das klingt doch noch viel besser als Riese.
1: Tja, und so stapft und stiefelt Trandi durch die Gegend, meckernd und sauer, bis nach einer Weile.
5: Hä? Was ist denn eigentlich hier los? Wieso ist es so ruhig und so komisch düster? Ist doch sonst nicht so. Sonst pfeift ein Vögelchen hier und da. Ein paar Menschen lachen und sitzen in Parks und freuen sich. Tiere grinsen sich an und hüpfen und springen durch die Gegend. Aber hier pfeift gar nichts. Die Tiere liegen alle traurig in der Gegend rum. Die Vögel baumeln kopfüber an den Bäumen und schaukeln gelangweilt. Die Menschen ziehen alle die Mundwinkel nach unten. Selbst die Straßenbahnen und Busse tuckeln langsam durch die Gegend. Öffnen nicht einmal die Türen, so schlecht sind sie drauf. Aber warum? Was ist denn hier passiert? Ich frag einfach mal ein paar Leute, warum sie so schlecht gelaunt

0: Was macht Ihnen schlechte Laune?
1: Was macht mir schlechte Laune? Einfach Menschen, die einfach das Leben zu verbissen sehen und immer sehr traurig durchs Leben gehen.
2: Schlechte Laune macht mir, wenn meine Mitmenschen auch nicht so ganz okay sind und das Wetter manchmal.
3: Ich habe schlechte Laune, wenn ich bei einem Test nicht so gut war und weiß, wenn ich eigentlich hätte besser sein können.
4: Ich habe schlechte Laune, wenn ich gehauen wurde.
5: Wenn mich die Lehrer anmotzen.
6: Die ganze Situation, wie die Leute miteinander jetzt momentan umgehen, der Stress, die Hektik, das alles, das macht Menschen einfach launisch und allgemein das Miteinander umgehen, das ist zurzeit ziemlich brutal.
7: Schlechtes Wetter.
8: Schlechte Laune macht mir, wenn die Leute ganz ungezogen zueinander sind, sehr schlechten Ton haben und nicht aufeinander Rücksicht nehmen, das macht mir schlechte Laune.
9: Wenn andere so mürrisch auf mich zukommen, das macht mir schlechte Laune. Oder wenn man einfach mit dem anderen irgendwie reden will oder man hat ein Problem und der findet nicht einfach einen sachlichen Standpunkt, sondern versucht da einfach nur einen Streit anzufangen. Das macht mir schlechte Laune.
10: Ich krieg manchmal schlechte Laune, wenn ich Leute sehe, die andere doof behandeln.
11: Oh je, ein eindeutiger Fall für schlechte Laune.
12: Aber wie konnte das passieren? So auf einmal, das war auch die letzten Tage nicht so.
11: So kann das nicht bleiben, das ist ja unerträglich. Man müsste herausfinden, was passiert ist, wo die gute Laune hin ist. Es braucht jemanden,
12: der sich damit auskennt. Ich hab's, ich frag Sherlock, den berühmten Kommissar Sherlock. Wenn jemand was herausfinden kann, dann er. Wo habe ich denn die Telefonnummer hin? Ah, ach ja, da.

0: Sherlock, Kommissar Sherlock im Apparat. Was kann ich für Sie tun?
1: Hey Sherlock, altes Haus. Lang nichts mehr von dir gehört. Hier ist Trandy. Na, wie geht's? Wie liegt die Frisur?
0: Trandy, schön, dass du anrufst. Meine Frisur. Ich kann dir sagen, es ist ein Desaster. Ich war seit einer Woche nicht mehr beim Friseur. Ich traue mich kaum aus dem Haus. So wie das aussieht. Meine schöne Locke.
1: Ach Sherlock, das wird schon wieder. Du, ich habe einen Auftrag für dich. Es ist unglaublich wichtig. Irgendwie ist die gute Laune verschwunden. Die Menschen und Tiere, selbst die Gegenstände, haben alle nur schlechte Laune. Ich glaube, wir Elben sind auch nicht verschont. Du scheinst auch nicht besonders gut drauf zu sein. Du musst ermitteln. Finde heraus, was passiert ist und wo die gute Laune hin ist.
0: Na, das ist doch kein Problem. Haben Sie etwas verloren? Vermissen Sie jemanden? Sherlock erklärt Ihre ungelösten Probleme. Ein Fall für Sherlock! Wer ist der beste Kommissar weit und breit? Sherlock? Wessen Frisur sitzt immer zu? Natürlich, Sherlock. Probleme? Fragen?
1: Sherlock?
0: Der beste Ermittler in der Stadt? Sherlock?
1: Gut, Sherlock. Super, dann mach dich mal an die Ermittlungen. Ich werde den Elbenrat einberufen. Und wir gucken auch mal, ob wir irgendwas herausfinden.
0: Wessen Haar sitzt so famos? Sherlock, der beste und schönste.
1: Alles klar, tschüss.
0: Ermittler denen die Welt. Hä? Trandy? Ach, aufgelegt. Naja, ich muss doch direkt nochmal die Locke kämmen.
2: Sherlock, hast du nicht einen Auftrag? Wie wäre es denn mit ein wenig Ermitteln? Scheint ja eine ganz schön große Sache zu sein. Das mit der guten Laune, meine ich.
0: Ach ja, Trüffel. Hatte ich schon wieder vergessen. Du hast recht. Retten wir die Welt. Retten wir die gute Laune. Denn wer ist wohl der beste Ermittler? Sherlock.
2: Ach, Sherlock. Du kannst dann echt die Nerven rauben. Was gibt es denn bis jetzt für Erkenntnisse? Was hat Trandy gesagt? Was denkst du, was passiert ist?
0: Er hat gesagt, die gute Laune ist verschwunden. Niemand ist verschont. Überall herrscht schlechte Laune. Wir müssen nur noch herausfinden, was passiert ist und die gute Laune wiederbringen. Und ich weiß auch schon, was passiert ist. Ein Dieb. Die gute Laune wurde geklaut. Wir ermitteln sofort und Inkognito.
2: Wieso Inkognito?
0: Weiß ich auch nicht so genau. Aber es klingt gut, oder nicht?
2: Oh Mann, Sherlock. Was du wieder niemandem gesagt hast, ist, dass du schon wieder vergessen hast, wie man eigentlich ermittelt. Das ist so lange her, dass du das letzte Mal einen Fall hattest. Ich glaube, wir müssen zuerst mal einen Auffrischungskurs machen, bevor du jemanden nützt.
3: Kapitel 2: Wie Mensch ermittelt.

Ein Detektiv ist jemand, der in einem ungelösten Fall ermittelt. Zum Beispiel, wenn jemand Frau Müller die Mülltonne umgeworfen hat oder der kleinen Erna das Ventil vom Fahrrad geklaut wurde. Dazu braucht er unbedingt einen Spiegel, damit er seine Locke sehen kann. Eine Lupe zum Tatort erfassen. Eine gute funktionierende Wasserspritzpistole. Unbedingt ein kluges Schwein. Tüten für die Beweisstücke und die Schweinehaufen. Eine schicke Brille. Logischerweise auch ein WLAN-Passwort und ein Föhn. Ein Handy und manchmal auch ein Auto.

Mit all diesen Dingen ist so ein Detektiv unterwegs und befragt Leute, recherchiert im Internet oder telefoniert herum, um so viele Informationen wie möglich einzuholen. Manchmal versteckt sich so ein Detektiv auch hinter einer Mauer und beobachtet heimlich, was so um ihn herum passiert. Mit der Lupe kann ein Detektiv auch die kleinsten Dinge erkennen, welche ihm helfen, den Fall

0: wozu er die Wasserpistole braucht, um sein Schwein abzukühlen, welches dem Detektiv beim Detektivieren hilft und dabei meist ordentlich ins Schwitzen kommt.
1: Ist doch klar, natürlich.

0: Okay, ich glaube, wir können mit Ermitteln beginnen. Auf geht's. Und Sherlock, womit fangen wir an?
1: Na, der Fall ist klar. Als erstes observieren wir die Gegend.
0: Observieren.
1: Observieren die Gegend und befragen die Leute, wann sie die gute Laune das letzte Mal gesehen haben.

0: Wann haben Sie die gute Laune zuletzt gesehen?
1: Als ich mich das letzte Mal mit meiner Freundin getroffen habe.
0: Und wie haben Sie sich dabei gefühlt?
1: Ja, ich war halt gut drauf, war halt fröhlich.
0: Wann haben Sie die gute Laune zuletzt gesehen?
2: Muss anscheinend mal.
0: Und wie haben Sie sich dabei gefühlt?
2: Wunderbar. War richtig angenehm. Be happy.
3: Wann haben Sie die gute Laune zuletzt gesehen?
4: Vorige Woche.
3: Und wie haben Sie sich dabei gefühlt?
4: Sehr lustig.
3: Wann haben Sie die gute Laune zuletzt gesehen?
5: Jetzt gerade eben.
3: Und wie haben Sie sich dabei gefühlt?
5: Gut.
3: Wann haben Sie sie gesehen oder bei wem oder wo?
5: Bei euch dreien.

0: Am Wochenende.
1: Und wie haben Sie sich dabei gefühlt?
0: Schön.
2: Also ich persönlich empfinde eigentlich jeden Tag gute Laune, weil ich denke, das ist wichtig, halt gut gelaunt zu sein jeden Tag, sonst macht das Leben irgendwie auch gar keinen Sinn. Und somit empfinde ich die gute Laune halt jeden Tag und auch zu jedem Moment eigentlich. Natürlich gehören auch schlechte Zeiten dazu, aber die gute Laune überwiegt.
1: Wann haben Sie die gute Laune zuletzt gesehen?
3: Heute Morgen.
1: Und wie haben Sie sich dabei gefühlt?
3: Sehr gut.

0: Kapitel 3. Die Elben treffen zusammen.
1: Hey, Pacho, der Eingang ist 10 Gurken länger weiter links.
2: Nein, das andere links. Wenn man die Hauptzutaten um die Hälfte reduziert, dafür 3, na sagen wir 4 Apfelscheiben dazu nimmt, nicht zu vergessen, die Gummibärensoße, 18 Tropfen, einzeln und mit kreisender Flugbahn ein Tropfen lässt.
0: Okay, ich glaube, nun braucht es erstmal eine kurze Erklärung für euch. Liebe Zuhörerinnen und Zuhörer, wen ihr da murmeln hört, ist LL. Ein Ölb wie Trandi, der Riesenölb und Pacho. Ein leider etwas tollpatschiger Ölb, der nun seit einer Weile versucht, in die gemeinsame Ölbhöhle in den Höllenbergen zu gelangen. Da Pacho eigentlich jede Ecke und Kante und Gefahr mitnimmt, der man nur begegnen kann, ist er immer gut gepolstert und hat auch einen Helm. Blöderweise ist er viel zu groß, sodass Pacho kaum etwas sieht, was wiederum zur Folge hat, dass... Nun ja, davon abgesehen ist Pacho ein unglaublich lieber Kerl, der zusammen mit LL diese Höhle bewohnt. Der Ölb LL, der da gerade Rezepte oder Mengenangaben vor sich hin murmelt, ist ein genialer Kopf unter den Ölben. Ein mathematisches Genie und ein Künstler. Noch dazu ein sehr gefräßiger. LL ist eigentlich fast immer und alles, aber am liebsten isst er Eierkuchen mit Pfefferstreuseln und Spinat. LL hat immer einen Block dabei, denn er ist auf der Suche nach der perfekten mathematischen Formel für das leckerste Essen des Universums. Außerdem, niemand weiß, wieso er das kann, aber das glaubt ihr bestimmt nicht. Aber LL braucht sich nur das Essen aufzumalen, was er gerade gern hätte, und es wird zu etwas Essbarem. Trotz dieser Riesengefräßigkeit ist er sehr dünn, so dünn, dass ihm immer wieder die Hose runterrutscht. Aber als genialer Kopf, der er nun mal ist, hat er keine Zeit, sich darum zu kümmern.
1: Ah, Pacho, du hast es geschafft, na endlich. Trandi müsste auch gleich da sein. Hast du auch die Falkenschmetterlingspostnachricht von ihm bekommen?
3: Aua, ja, na klar. Deswegen hab ich mich ja auch so beeilt, wieder reinzukommen. Eigentlich bin ich ja auch gar nicht weit gekommen. Ich wollte gerade vorsichtig im Wald nach etwas zu essen suchen, als mich die Nachricht vom Falkenschmetterling am Kopf getroffen hat. Zum Glück hab ich ja den Helm. Aber ich habe so einen Schreck bekommen, dass ich über den Ameisenhaufen, der plötzlich hinter mir war, gestolpert bin und
1: also eigentlich wie jeden Tag.
3: Ja, wie jeden Tag. Aber immerhin waren es heute 15 Schritte aus der Höhle. Naja, lass uns nicht weiter davon reden. Das macht mir nur irgendwie schlechte Laune. Was denkst du eigentlich, warum uns Trandi treffen will? Er wollte doch eigentlich in ein paar Wochen wieder da sein.

0: Pikachu, seid ihr da?
1: Ja, wir.
2: Och, Mann, Pacho, jetzt muss ich mir wieder neue malen. Ich hatte echt schon einen riesen Vorrat gemalt. Ach, da kriege ich gleich schlechte Laune.
0: Was ist denn da drin los? Könnt ihr jetzt einfach mal rauskommen? Ich muss was mit euch bereden.
3: Falls ihr euch erinnern könnt, ist Trandi ja nun...

0: ist es grau und ruhig. Oder es wird gemeckert und alle Gesichter sind zu schlechte Launenfratzen verzerrt. Irgendwas ist mit der guten Laune passiert. Wie ist eure Laune?
1: Ich weiß nicht. Bei mir läuft alles wie immer schlecht. Aber stimmt, heute hat mich das zum ersten Mal genervt.
2: Jetzt, wo du es sagst, mir gingen heute auch zum ersten Mal Pachos ständige Getollpatsche auf den Keks. Außerdem finde ich einfach die perfekte Form nicht. Da kann ich noch so viel überlegen, das macht echt schlechte Laune.
0: Sogar uns hat es erwischt. Das stört euch sonst nie. Und das ist immer so. Doch gemeckert habt ihr noch nie darüber. Ich glaube, es ist irgendwas mit der guten Laune passiert. Und deswegen habe ich schon mal Kommissar Sherlock beauftragt zu ermitteln.
2: Sherlock, den aufgeblasenen Dödel? Weißt du, wann er das letzte Mal einen Fall gelöst hat? Das ist ewig
0: her.
2: Aber
0: er hat ihn gelöst. Genauso wie den Fall das Leck im ausgetrockneten See. Oder die Suche nach dem Gummibaum. Und viele andere Fälle vorher. Aber du hast recht. Nachdem ich ihn beauftragt hatte, habe ich mir auch gedacht, dass wir vielleicht selbst nochmal versuchen sollten, herauszufinden, was passiert ist. Kann ja nicht schaden.
1: Und wie sollen wir das machen? Wie sollen wir denn bitte rausfinden, wie die gute Laune verschwunden ist? Das klingt irgendwie gefährlich. Ich weiß ja nicht. Vielleicht hat sie einen Schocker geklaut oder sie hat sich irgendwo verlaufen. Hab da ein ganz komisches Gefühl.
0: Ich weiß, was wir machen. Wir befragen Superprane. Sie hat garantiert eine Idee. Superprane weiß alles.
1: Eine Reise zu Superprane?
2: Ah! Och Mann, ich könnte ausrasten!
3: Pacho ist vor Schreck ohnmächtig geworden und in den frisch gemalten Haufen Eierkuchen von LL gefallen. Aber Trani beruhigt ihn.
0: Komm schon, LL. Siehst du nicht, was passiert? Das liegt daran, dass die gute Laune weg ist. Pachos Patschigkeit hat dich doch noch nie gestört. Das ist doch immer so, dass er was kaputt macht oder irgendwie irgendwo dagegen läuft.
2: Du hast recht. Dann müssen wir echt was machen. Diese Genörgel nervt mich ja auch. Und die Tollpatschigkeit... Okay, dann lass uns zu Superbrain reisen. Mal sehen, woran es liegt. Lass uns noch Pacho wecken.
3: Das gelang den beiden allerdings nicht so gut. Pacho war tief ohnmächtig. Deswegen nahm Trandi ihn erst einmal auf den Arm. So konnten sie wenigstens erst einmal losgehen, ohne dass es zu größeren Schäden kam. Nach einer Weile wachte Pacho auf und da sie nun eh schon ein ganzes Stück weit gekommen waren, konnte er auch nicht mehr zurück und musste die Reise mit den beiden anderen Ölpen weiterführen. Alleine hätte er sich auch nicht mehr zurückgetraut.
1: Okay, wartet mal, nicht so schnell. Wo sind wir eigentlich?
0: Wir sind gleich am Ende der Höllenberge angelangt. Gleich kommen die sumpfigen Wiesen. Dann noch eben durch den schimmrigen Wald. Und dann sind wir fast da. Den Berg der ewigen Nichtsnutze hinauf. Und da ist dann schon Super Prank, Super Wolke. Da hab ich sie noch jedes Mal gefunden.
1: Aha. Nur noch die ewigen Nichtsnutze. Schimmliger Wald. Wie lange dauert es noch?
2: Möchtest du die Länge des Weges in Spaghetti-Kochzeit, Bohnenschritten oder als Länge, die der Weg hätte, wenn man Schokoladentafeln aneinander reihen würde?
1: Oh nee, jetzt habe ich auch noch Hunger.
3: Und so machen sich die drei Freunde auf den Weg zu Superbrain, auf dass sie ihnen weiterhelfe. Bis auf dreimal Steckenbleiben in den sumpfigen Wiesen, jedes Mal ist es natürlich Pacho, fast gegen jeden Baum im schimmrigen Wald laufen, Pacho oder in klebrigen Spinnennetzen hängen bleiben, die eigentlich viel, viel zu klein sind, um darin hängen zu bleiben. Na, wer wohl? Kommen die drei auch verhältnismäßig gut voran. Bis plötzlich in der Mitte des Berges der ewigen Nichtsnutze.
0: Verdammt nochmal, was war denn das?
2: Eine Grölllawine, würde ich mal sagen. Und die hatte mindestens eine Stärke von 8 Knödelquetschen, wenn nicht noch mehr.
0: Ja, aber wo kam die denn her? Das hab ich hier noch nie erlebt. Noch nie.
1: Vielleicht hab ich an einem

0: klitzekleinen Steinchen gezogen. Ganz klein.
1: Erdbeer oder Kürbis klein?
0: Kürbis klein.
1: Pacho, das kann doch nicht dein Ernst sein. Wir wären beinahe umgekommen. Du raubst mir noch den Verstand. Der Junge muss in Dumbatzsuppe gefallen sein, als er klein war. Ich halt's nicht aus.
2: Ach komm, lass gut sein. Wir hatten doch Glück und uns ist nichts passiert. Lass uns einfach vorsichtig weitergehen, damit wir zu Superprank kommen. Und du, Pacho, fährst am besten gar nichts mehr an, okay? Okay, Pacho? Pacho!
0: Ja, was ist denn? Ich wollte nur eben ein bisschen aufrollen für die Abendnichtsnutze. Was hast du gesagt?
1: Komm sofort her!
3: Und so laufen die drei weiter, denn weit ist es nicht mehr. Vorneweg Trandi, der den Weg kennt, in der Mitte Pacho, damit er nichts mehr anstellen kann, und dahinter LL, der sich auf den ganzen Schreck erst einmal unzählige Süßigkeiten malt, die sofort für ihn zum Verzehr bereit sind.

0: Kapitel 4 bei Superbrain.
1: Vorsicht an den Wegrennern, der kleine Tollpatsch in der Mitte könnte sich sonst verletzen.
2: Ah, die Stimme von Superbrain. Wir sind da. Hey, Superbrain.
1: Hallo, Trandy.
2: Pass auf, wir haben eine wichtige Frage an dich. Und zwar...
1: Ich weiß.
3: Ach ja, stimmt, du weißt ja eh alles.
2: Also, kannst du uns weiterhelfen?
3: Was ist mit der guten Laune passiert?
2: Warum sind alle so schlecht drauf? Und was können wir dagegen tun?
1: Als allererstes müsst ihr herausfinden, was genau die gute Laune und wo sie herkommt. Findet darauf die Antwort und ihr werdet wissen, was zu tun ist.
2: Oh ja, klar.
4: Hä? Ich denke, es ist Essen. Ganz klarer Fall. Essen macht gute Laune. Das habe ich mir auf den Weg hierher überlegt. Es stimmt was mit dem Essen nicht.
2: Nee, also das glaube ich nicht. Gute Laune, das ist, wenn die Sonne scheint. Daran wird's liegen, bestimmt.
4: Hä?
1: Oha, nun gut. Mach dich auf den Weg und such nach der Antwort. Solltet ihr sie nicht finden, könnt ihr auch wiederkommen und mich nochmal fragen. Mehr habe ich euch jetzt nicht zu sagen.

Kapitel 5. Observation. Währenddessen bei Kommissar Scherlocke und Trüffel. Die beiden waren keinesfalls untätig. Wobei man sagen muss, dass wohl eher Trüffel, das Schwein, die ganze Arbeit erledigt, während Scherlocke sehr mit seinem Spiegelbild und der Haarpflege beschäftigt ist.

0: schleichen aus dem Zimmer.
1: Und sagen, dass sie jetzt von niemandem entdeckt.
0: Genau.
1: Oh, die Tür ist ziemlich schlecht gelaunt.
0: Sie geht nicht mehr auf. Ach, jetzt geschafft. Wir haben sie bezwungen. Zwei Frauen mit einer braunen Ledertasche. Auffällig, dass sie so gleich sehen.
1: Wir gehen

0: völlig auffällig.
1: Hier sind ganz viele Autos, die weinen. Die haben schon so viele Tränen, dass auf jeder Scheibe Wasser ist.
0: Oh, ich sehe. Boah, der Zug, er hält an. Einfach so. Und da ist gar keine Haltestelle. Wow. Und wir gehen um die Ecke.
1: Und das C an der Hauswand wird einfach zum G. Das geht doch nicht. Und dann die 1 wird zur 3 und die 3 weint.

0: Wir laufen aus dem Tor.
1: Guck mal um die Ecke, was da hinkommt.
0: Oh, kommt eine Frau, kommt eine hautfarbigen Schal. Und die Frau hat sehr schlechte Laune. Sie hat einen Hund dabei und sie ist sehr schlecht gelaunt. Wieso? Wieso?
2: Selbst das Schloss ist auf, obwohl es zu sein muss.
0: Da ist wieder diese Frau und wir schleichen uns vorbei.
2: Und da ist ein Auto, es hält einfach auf der Straße an. Einfach so.
0: Es bleibt stehen. Oh, selbst der Stein ist heute weich. So ein schlecht gelaunter Stein habe ich noch nie gesehen. Wir müssen uns leise um die Ecke schleichen.
2: Der Regen kommt heute nicht raus, obwohl er heute regnen wollte.
0: Oh, und die Wolken sind so schlecht gelaunt.
2: Die sind richtig tief.

Oh, und dort vorne der Mann, der ist auffällig. Der trägt eine Geige unterm Arm. Die Geige, schnell verstecken, die sieht uns. Oh, runter.

0: sehe da vorne eine Ampel. Und die Ampel ist ja doof. Die bleibt rot. Und dort vorne ist ein Regenschirm, wo es draus regnet unten drunter. So mies gelaunt.
1: Da war ist ein blaues Auto. Es wird einfach sein Besitzer aus dem Auto raus.
0: Dort ist ein Burger. Er hat mies gelaunt, er lässt sich nicht essen. Ich sehe dort die Blumen. Oh, die sind ja alle ganz verdorrt. So mies gelaunt. Oh, da ist ein alter Mann. Und er ist ziemlich schlecht gelaunt. Der Gullideckel sammelt kein Wasser mehr ein, es sprüht es aus. Oh, so ein schlecht gelaunter
1: Gummidecke. Und der Briefkasten lässt keine Briefe mehr rein. Er spuckt die Briefe einfach wieder aus.
0: Selbst die Sonne möchte nicht mehr scheinen. Sie ist einfach verschwunden. Das Fahrrad blinkt vor Wut. Rot und schwarz. Das Schild, was ist mit dem los? Es ist schwarz. Dort die Treppe ist ja fies. Das ist nicht zum Hochlaufen, sondern zum Runterrutschen. So ein mies gelauntes Wetter. Und jetzt gehen wir zurück. Und schnell, verstehen. Dort ist er mit grüner Jacke. Sehr auffällig.

0: Okay, gut. Wir haben jetzt beobachtet und Leute befragt. Wir wissen, dass sie vor ein paar Tagen noch da war. Aber vom Dieb nicht die geringste Spur.
1: Meinst du wirklich immer noch, dass ein Dieb war?
0: Na, aber sicher. Du erst. Etwas ist verschwunden, also war es ein Dieb. Wer von uns war denn auf der Detektivschule? So schwer ist das ja wohl nicht. Verschwundene Sachen, Dieb suchen, jemand tot, Mörder finden und so weiter und so weiter. Also wirklich, Trüffel, was ist nur mit deinem Verstand los? Gut, dass du mich als grandiosesten Ermittler und den schönsten noch dazu an deiner Seite hast.
1: Ja, Sherlock, bitte entschuldige. Alles klar, du großer Ermittler, ich nur Schwein. Aber weißt du was? Ich habe eine Spur gefunden, gestern im Tagesblatt. Eine Anzeige vom Institut für gute Laune. Ich glaube, wenn jemand etwas mehr über die gute Laune weiß, dann jemand vom Institut. Sehr viel mehr Spuren haben wir ja bis jetzt noch nicht.
0: Eine gute Idee. Hatte ich die nicht gestern schon?
1: Ja, stimmt. Natürlich war das deine Idee. Ich hab da wohl was verwechselt.
0: Hattest du denn schon einen Termin gemacht? Darum hatte ich dich ja bestimmt schon gebeten.
1: Nein, hab ich nicht.
0: Na egal, Trüffelo, macht nichts. Dann gehen wir eben so hin. Der große Sherlocke kommt auch ohne Termin ins Institut für gute Laune. Ich pomiere mir nur noch eben die Haare. Dann gehen wir hin.

0: Kapitel 6 – Institut für gute Laune.
1: Hallo, guten Tag. Kommissar Sherlocke hier. Ich hätte da ein paar Fragen an Sie. So von Experte zu Experte. Ich wurde beauftragt, herauszufinden, was mit der guten Laune passiert ist. Sie scheint verschwunden zu sein. Und ich als berühmter und ohne Eigenlob wohl bester Ermittler wurde beauftragt, sie zu suchen. Wissen Sie etwas über das Verschwinden der guten Laune? Können Sie sich vorstellen, wer die gute Laune gestohlen haben könnte?
2: Ja, ich habe tatsächlich mir schon Gedanken gemacht darüber, wo die gute Laune hin ist. Und wenn man so in die Welt guckt, tatsächlich fehlt so ein bisschen an guter Laune. Und habe darüber auch nachgedacht, dass die gestohlen worden ist, ist schon mal ein sehr interessanter Aspekt, das reinzumachen. Ich kann vielleicht ein bisschen erzählen, was ich schon rausgefunden habe. Also wenn ich die Welt betrachte, dann ist das unterschiedlich verteilt mit der guten Laune. Also die einen haben gute Laune und die anderen nicht. Und vielleicht lässt sich dadurch auch erkennen, wie die verschwunden ist, die gute Laune. Ich habe zum Beispiel rausgefunden, dass bei den Erwachsenen eher ein Defizit besteht an gute Laune und bei den Kindern nicht.
1: Wie genau forschen Sie eigentlich zur guten Laune?
2: Ich forsche im Institut für gute Laune mit meinen Freunden zusammen, mit vielen Künstlern. Und wir haben eigentlich schon herausgefunden, dass es ein Problem gibt mit der guten Laune und dass die schlechte Laune zu viel ist. Und versuchen dann jetzt Sachen zu entwickeln, die gute Laune wieder zurückbringen. Also wir forschen jetzt nicht so wie in einem wissenschaftlichen Institut, sondern bei uns im Institut für gute Laune beobachten wir einfach die Menschen, wie sie auf irgendwas reagieren. Man kann an der Körpersprache oft schon sehen, ob jemand gute Laune hat oder schlechte Laune. Und natürlich kann man sie auch befragen, aber meistens ist es doch schon im Gesicht anzusehen oder an der Körpersprache, ob jemand gute Laune hat oder schlechte Laune. Und wir probieren dann einfach verschiedene Sachen aus, ob das gute Laune erzeugt oder schlechte Laune.
1: Was haben Sie über sie herausgefunden?
2: Also zuerst habe ich herausgefunden, dass die Erwachsenen hauptsächlich schlechte Laune haben und die Kinder gute Laune. Und da habe ich dann entdeckt, dass das ein langsamer Prozess ist, wo die gute Laune verschwindet bei den Kindern. Ich habe wahrscheinlich auch schon den Ort identifiziert, wo das passiert.
1: Was denken Sie denn, wo ist die gute Laune?
2: Ja, das ist ein ganz bestimmter Ort. Ich kann das ja mal ein bisschen beschreiben. Vielleicht haben Sie das ja auch schon mal erlebt. Also es ist der Ort, wo eigentlich die Kinder mit guter Laune reingehen und mit schlechter Laune raus. Und das kann man betrachten am Morgen und am Abend dann zurück. Oder auch also mit im Alter von ungefähr 6 und 7 Jahren. Und dann später, wenn sie erwachsen sind, sind sie dann raus. Was könnte das vielleicht für ein Ort sein? Kommen Sie selber drauf, Herr Kommissar?
1: Ich glaube, wegen meiner Intelligenz, denke ich, dass es die Schule ist.
2: Ja, möglicherweise. Aber wir haben auch herausgefunden, es ist nicht jede Schule, sondern nur Schulen, wo die Kinder also Zensuren bekommen und wo die sich mit anderen vergleichen müssen. Es gibt auch Schulen, wo es keine Zensuren gibt und da ist es nicht so. Und wir haben halt rausgefunden, dass überall, wo mit der Angst gelehrt wird, da geht die gute Laune weg. Und wenn nicht mit der Angst gelehrt wird, sondern wenn man freiwillig was machen kann, dann bleibt die gute Laune da. Genau, das Zwingen ist das Problem. Das hat ganz viel mit schlechter Laune zu tun und gute Laune.
1: Kann man denn einmal hier mit Profis arbeiten, wenn ich nicht in Ruhe arbeiten kann, bekommt meine Locke Spliss und ich hasse das.
3: In der Tür stehen die Ölben, wobei Tranni steht nicht, er hockt, damit er auch durch die Tür schauen kann. Die drei Ölben waren bei ihren Nachforschungen ebenfalls auf das Institut für gute Laune gestoßen und haben ebenfalls Fragen an den Experten für gute Laune. Aufgeregt stürmen sie das Zimmer und bombardieren den Experten für gute Laune mit ihren Fragen.
4: Können Sie gute Laune produzieren?
2: Ja, uns sind einige Möglichkeiten da eingefallen, um gute Laune zu produzieren. Zum Beispiel kann man einen Witz erzählen oder ein lustiges Lied singen oder einfach den Menschen ein Kompliment machen, dann kriegen die auch gute Laune. Das sind nur einige Ergebnisse, die uns aufgefallen sind.
4: Wie vermehrt sich gute Laune?
2: Die gute Laune vermehrt sich, indem man sie teilt. Also man muss sie mit anderen teilen und dann vermehrt sie sich.
1: Was schadet ihr?
2: Der guten Laune schadet Angst. Denn wenn man Angst bekommt, dann geht die gute Laune weg. Also ich habe ja schon gesagt, dass die gute Laune sich vermehrt, wenn man sie teilt. Im Prinzip verhält sich die gute Laune genau wie die Liebe. Die teilt sich ja auch, vermehrt sich auch, wenn man sie teilt. Und bei der Angst ist genau das Gegenteil. Also das schadet der guten Laune, die Angst.
4: Könnte man die nicht künstlich herstellen?
2: Nee, so richtig künstlich lässt sich die gute Laune nicht herstellen. Man braucht immer einen Menschen dazu, der aber nicht allzu gekünstelt ist, sondern der einfach auch auf sein Gefühl hört und dann kommt einfach die gute Laune von alleine eigentlich. Ich habe euch ja was mitgebracht, das ist eine kleine gute Laune. Das haben wir entwickelt bei uns im Institut für gute Laune. Kann jemand von euch mal beschreiben, was ihr da seht für die Hörer?
3: Ein Herz ist in der Mitte und außenrum steht was. Verschenke mich, dann werde ich frei.
2: Und auf der anderen Seite?
3: Da sind ganz viele Menschen, bunte Figuren und die halten sich alle an
4: der Hand.
3: An der Hand, ja.
2: Aha. Und dann steht noch kleine gute Laune, oder?
4: Nein, ja, da steht gute Laune.
2: Das ist ja so ein kleines Papierstück, das ist ungefähr so groß wie ein Geldstück und das kann man sich ins Portemonnaie nehmen und dann hat man immer gute Laune. Und weil ihr ja noch sehr jung seid und ich davon ausgehe, dass ihr relativ gute Laune habt, ist das auch dazu da zu verschenken. Und wenn ihr das einem Erwachsenen schenkt, dann ist das auch dazu da, dass der Erwachsene das auch verschenkt. Ne? Denn ich habe nämlich rausgefunden, das haben wir ja erst auch schon gesagt im Interview, die gute Laune muss man teilen, damit die sich vermehrt. Das heißt, wenn man die für sich alleine behält, dann geht die weg. Ne? Und genauso ist es auch mit dem kleinen Schnipsel da.
4: Haben Sie selbst immer gute Laune?
2: Nee, nicht immer.

0: Nach diesem wahrhaft informativen Interview mit dem Experten für gute Laune wusste zwar Sherlocke so ziemlich alles über die gute Laune, aber er wusste immer noch nicht, wo er sie suchen sollte. Dennoch frohen Mutes, lockekämmend, schlendert Sherlocke pfeifend auf der Suche nach dem Dieb der guten Laune weiter. Trüffel allerdings lässt die Schweineohren hängen. Er hat Zweifel. Gibt es den Dieb für gute Laune denn überhaupt? Und wenn ja, wie sollen sie denn den nun finden? Er muss unbedingt mit den drei Ölmen reden. Praktischerweise sind die drei ja bereits da.
1: Ey, ihr drei, wie nun weiter? Sherlock und ich können Dieb der guten Laune einfach nicht finden. Und irgendwie konnte uns der Experte vom Institut von der guten Laune auch nicht weiterhelfen. Was sollen wir denn nun tun? Wir wissen ja noch nicht mal, wie die gute Laune aussieht.
2: Sie könnte lange Ohren haben.
0: Die gute Laune-Figur sollte sehr bunt sein oder nur aus Süßigkeiten bestehen.
3: Also die gute Laune, die kann auch unsichtbar sein. Die kann sich verwandeln. Und dann hat die, glaube ich, immer mal so Haare, die sich komplett verändern können. Nämlich die können mal so ganz lang und lockig sein und dann wieder können die wie so Stachelschweinspitzen sein. Wenn die gute Laune hat, vielleicht ja mal auch schlechte Laune, das weiß man nicht.
0: Ich finde, die gute Laune könnte ganz klein aussehen.
4: Ich finde, sie könnte buntes Feuer sein.
5: Ich finde, sie könnte immer schlafen.
6: Ich finde, die gute Laune könnte aussehen wie ein Wesen, was ich immer in Luft auflesen kann mit fünf Flügeln.
3: Die gute Laune, die hätte immer genau das, was man gerade braucht, nämlich wenn es zum Beispiel kalt ist im Winter, dann hat die gerade zufällig eine schöne warme Decke dabei und die kann sie einem geben.
7: Ich finde, sie könnte aussehen wie ein Troll.
8: Ich finde, die gute Laune könnte aussehen wie ein Hobbit.
9: Du hast recht, so kommen wir nicht weiter. Alle Ideen führen einfach zu nichts. Aber die gute Laune muss wieder her, unbedingt.
1: Wenn du meinst, Sherlock hat mir mal von dieser super Prank erzählt und meinte, sie war vor Jahren Sherlocks Assistent gewesen und hätte sich dabei nicht mit viel Wissen bekleckert. Aber ja, lass es uns versuchen. Sherlock erlebt die Realität ja auch etwas anders als alle anderen.

0: Kapitel 7 – Der Durchbruch. Inzwischen sind alle fünf auf dem Berg der ewigen Nichtsnutzer angekommen. Natürlich nicht, ohne dass Patsche schon wieder einen Erdrutsch ausgelöst hatte, weil er auf einem Kieselstein ausgerutscht war. Die blauen Flecke, die er sich holte, passten perfekt zu den Nadelstichen auf seiner Haut, die er sich 5 Minuten vorher zugezogen hat, als er sich in einem Tannendickicht verhedderte. LL rechnete während des Weges aus, dass für den optimalen Geschmack einer Weihnachtsgans 3867,67 Körnchen Salz erforderlich sind. Sherlock kämmte, logisch, seine Locke und Trüffel grunzte. Also sind alle schwer beschäftigt auf dem Weg. Und Trandi, der überlegt, ob die Zwerge auch die gute Laune verloren haben und hofft inständig auf Superbrains Hilfe.
1: Superbrain, wo bist du? Hörst du mich?
2: Ach, nun brüll doch nicht so. Ich verstehe dich halt.
1: Hey, was? Wie bitte? Was hast du gesagt?
2: Ich verstehe dich.
1: Na, immerhin verstehst du mich. Du Superprank, wir haben die gute Laune immer noch nicht gefunden. Weder die, noch ein Dieb, der die geklaut haben könnte. Mich nervt das.
3: Ich will wieder gute Laune für mich, wenn ich schon kein Zwerg sein darf. Selbst Sherlock weiß nicht weiter.
4: Was? Ich weiß nicht weiter. Geht's noch? Kreative Schaffenspause nennt man das. Nur eine kleine Erholungsrunde, um die Locke zu bürsten. Das wird ja wohl mal erlaubt sein.
1: Das nervt. Wie finden wir die gute Laune?
2: Na nun, entspannt euch doch mal. Habt ihr beim Experten für gute Laune die Antwort
3: bei Prof. Hilfe? Hä, was sagst du? Woher weißt du überhaupt, dass wir beim Institut für gute Laune waren?
2: Ich weiß alles. Ich war in Geo.
4: Ja, klar. Von wegen. Superbrain weiß alles. Nicht mal ordentlich sprechen kann sie.
2: Nun gut. Also hört, die gute Laune ist nicht gestohlen worden.
1: Hä? Was? Wie bitte?
2: Sie ist nicht gestohlen worden.
4: Ach ja, was denn dann, wenn nicht gestohlen? Weg ist sie und logisch, also auch gestohlen. Das lernt ein jeder Detektiv am ersten Tag seiner Ausbildung. Weg ist gleich gestohlen. Und wo gestohlen wird, muss ein Dieb sein. Und den werde ich natürlich finden. Wer auch sonst wäre dazu in der Lage? Oder hat die gute Laune etwa Beine?
2: Nein, ihr Wesen habt sie verloren. Aber man kann wiederfinden.
1: Hä, was? Die Lieder singen? Die Gliederinnen? Ich verstehe einfach nicht, was Superbrain sagt.
4: Mensch, dieses Superbrain macht mich wahnsinnig. Spuck doch mal den Verlademeiten? Na wie auch immer, diesen Kaugummi aus, damit man dich versteht. Das ist ja fürchterlich und zum Lockenraufen. So kann einfach kein ordentlicher Detektiv ermitteln. Ach, ich möchte einmal mit richtigen Profis arbeiten.
0: In einem hohen Bogen flog ein rosafarbener Kaugummi aus der Wolke. Laut LLs Blitzstellerrechnung nach der Formel Fluggeschwindigkeit mal Kaugummifarbe ins Quadrat gesetzt mit dem Geruch des Spuckgeschosses war dieser 42.462,01 Mal durchgekaut worden. Und nun flog eben dieser Kaugummi. Flog und flog und flog und landete direkt und schonungslos auf Sherlockes Locke. Dieser kreischte wie ein Wahnsinniger auf. Versuchte den Kaugummi mit seinem Kamm zu entfernen. Er kreischte, kreischte und kreischte. Er bekam kaum noch Luft. Er japste, tobte, weinte, fluchte, brüllte. Und das alles gleichzeitig. War das ein Radau? Nach einer Weile völlig außer Atem und mit schreckensweiten Augen wurde er ruhig und stand einfach nur noch nichtssagend da. LL, Trandi, Patsche und Trüffel schauten überrascht auf Sherlocke und auf einmal... Ihr werdet es nicht glauben, mussten alle vier und auch tatsächlich auch Superbrain lachen. Sie lachten so laut und so mitreißend, dass auch Sherlock nun anfing zu lachen. Ihm war so gar nicht danach, aber er konnte sich nicht dagegen wehren. Der Grund für dieses Lachen? Sherlockes Locke stand völlig verklebt mit Kaugummi hoch gen Himmel und sah aus wie das Horn eines Einhorns.
2: Seht ihr, ihr habt die Lösung auch direkt gefunden, auch wenn es statt der guten Laune ein Lachen ist. Dies ist einer der Wege zu eurem Ziel. Die gute Laune war nicht gestohlen worden. Sie ist in eurem Herzen zu finden und nur ihr selbst könnt dafür sorgen, dass sie da ist oder eben verschwindet.
1: Endlich verstehe ich dich!
2: Geht, teilt und verbreitet die gute Laune. Ihr werdet sehen, dass ich anstecken kann. Bei Wesen, die sich anstecken lassen. Und wenn ihr mal wieder zu mir kommt, bringt mir bitte unbedingt einen neuen Kaugummi mit. Ich stehe da drauf.

0: Und so zogen unsere Helden los und verteilten fleißig und erfolgreich die gute Laune in der Welt. Nur Scherlocke, der wusste noch nicht so richtig, was er mit seinem neuen Lockenhorn nun anfangen sollte. Aber auch dafür würde der clevere Detektiv eines Tages eine Lösung finden, ganz sicher.
1: Hallo, wir sind vom Colorado und verteilen gute Laune.
2: Wir wünschen Ihnen viel Freude. Danke.
3: Ich habe auch gute Laune.
4: Na eben, wir haben eigentlich immer gute Laune.
3: No.
4: So, was ist das? Wir wünschen Ihnen viel Freude. Das ist süß.
5: Dass die Vögel für Sie zwitschern. Heute zwitschern.
3: Zwitschern. Schön.
6: Teilen macht Spaß. Teilen macht Spaß. Teilen macht Spaß.
7: Schönen Tag.
8: Ihnen habe ich. Oh, Dankeschön.
9: Ich habe auch schönen Tag Ihnen, Dankeschön.
10: Ich habe schon gute Laune.
11: Ihnen einen Tag mit guter Laune. Vielen Dank.
12: Auf, dass die Sterne in der Nacht für immer leuchten. Ja, das ist doch mal eine Aussage.
13: Da kann man nicht meckern.
12: Auf, dass die Vögel für Sie zwitschern.
13: Ist ja bald wieder Frühling.
12: Danke.
13: Und gute Laune.
14: Ach schade, die Stunde ist nun vorbei, ging schneller als die Falkenschmetterlingspost. Und nun? Habt ihr gute Laune? Wenn ja, dann teilt und vermehrt sie.

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1: Ein weiterer zäher Prozesstag im Dresdner Antifa-Ost-Komplex. Der Prozess vor dem Oberlandesgericht Dresden begann am Dienstag mit ein paar Minuten Verspätung. Es ist 9.45 Uhr, als die RichterInnen den Saal betreten und feststellen, einer der Angeklagten fehlt. Vorsitzender Richter Kubista erzählt, einer der Angeklagten sei durch den Beschluss eines Amtsgerichtes in eine Psychiatrie eingewiesen worden. Einer der Verteidiger des Betroffenen interveniert sofort und beantragt den Ausschluss der Öffentlichkeit, denn hier gehe es um höchstpersönliche Belange seines Mandanten. Kubista ordnet eine Pause an. Schon eine Minute nach Prozessbeginn wird die Verhandlung unterbrochen. Als es dann kurz nach 10 Uhr weitergeht, verkündet der Vorsitzende, die schutzwürdigen Interessen des Angeklagten würden das Interesse der Öffentlichkeit überwiegen. Deshalb werde die Öffentlichkeit vorerst ausgeschlossen. Die 11 ZuschauerInnen müssen den Saal verlassen. Für den Rest des Tages, was sie da aber noch nicht wissen. Denn der Prozess geht ohne ZuschauerInnen weiter und nach weiteren Unterbrechungen sowie der Mittagspause wird seitens eines Gerichtswachtmeisters um 14.15 Uhr mitgeteilt, dass für heute Schluss sei. Es gehe erst am nächsten Tag weiter. Am Mittwoch dürfen die wenigen ZuschauerInnen erst gegen 10.30 Uhr wieder in den Saal. Auch der heutige Prozesstag wird von stundenlangen Prozesspausen geprägt sein. Nach der Mittagspause sitzt dann auch der in der Psychiatrie untergebrachte Angeklagte im Saal. Er wirkt müde und erschöpft. Seinen Anwalt fordert ein ärztliches Obergutachten. Das zuständige Amtsgericht habe seinen Mandanten zu dessen eigenem Schutz vorläufig in die Psychiatrie eingewiesen. Dort dürfe er nichts besitzen, womit er sich das Leben nehmen könnte, keinen Gürtel, keinen Schnürsenkel, kein Ladekabel. Und die Ärzte seien sich uneinig. Ein Oberarzt der Klinik spreche davon, der Betroffene sei, wenn überhaupt, nur mit medizinischer Begleitung reisefähig. Ein anderer Arzt sehe keinerlei Bedenken bei Verhandlungs- und Reisefähigkeit. Auch strittig eben diese Verhandlungsfähigkeit selbst, wegen der akuten Belastungsreaktion, aber auch wegen der Medikation, denn das verordnete Psychopharmakon wirkt stark dämpfend. Was den Anwalt ersichtlich empört, dass das Oberlandesgericht den Angeklagten aus der Psychiatrie nach Dresden hat bringen lassen, ohne dass das polizeiliche Begleitpersonal über die konkrete Situation umfassend informiert war. Ohne Notfallmedikamente und ohne, dass die Polizei wusste, was sie im Notfall zu tun gehabt hätte. Der Antrag auf das Obergutachten wird vom Gericht entgegengenommen, aber eine Antwort wird zurückgestellt. Geladen als einzige Zeugin an diesem Tag ist Kriminalhauptkommissarin Golze. Sie wird knapp eine Viertelstunde lang zu ihrer Vernehmung des angeblich geschädigten Neonazis Karl Jonas Kaden befragt. Kaden soll 2020 in Wurzen nach seiner Rückreise von einer Demonstration in Dresden am dortigen Bahnhof attackiert worden sein. Kaden selbst sollte im März vor dem Oberlandesgericht als Zeuge aussagen. Aber er befindet sich gerade selbst in Haft wegen des sächsischen Separatistenprozesses. 8 Männer stehen dort wegen einer rechtsterroristischen Vereinigung vor Gericht. Und im Antifa-Ost-Prozess wollte Kaden nicht aussagen. Mit diesem Gericht spreche er nicht. Und deshalb hangelt sich nun eine Polizistin durch ihre Erinnerungen daran, was der Zeuge Kaden ihr im Rahmen der Vernehmung gesagt haben soll. Sie habe Kaden nach Rücksprache mit dessen Eltern im Kinderzimmer vernommen, denn zum damaligen Zeitpunkt wohnte der Zeuge noch bei seinen Eltern. Kaden habe klar auf alle Fragen geantwortet, sich politisch der AfD zugerechnet und als Zitat geschichtsinteressiert, Zitat Ende, bezeichnet. Mit ein paar anderen sei er nach Dresden gefahren zu einer Demonstration. Alljährlich wird dort im Februar an die Bombardierung Dresdens, insbesondere seitens der Neonazis, erinnert. Er sei dann auf der Rückreise an einem Bahnhof von 15 bis 20 Vermummten attackiert worden. Eine Kopfwunde habe getackert werden müssen. Da ihn jemand einen, Zitat, scheiß Nazi, Zitat Ende genannt habe, vermutete er Linke hinter dem Angriff. Wenig später wird die Zeugin im allgemeinen Einverständnis entlassen. Der Rest des Prozesstages vergeht damit, dass sich die Prozessbeteiligten und die Zuschauerinnen Fotos ansehen. Um einen solchen umfangreichen Prozess zu beschleunigen, werden zahlreiche Aktenteile im sogenannten Selbstleseverfahren außerhalb der Verhandlung von allen Beteiligten selbst gelesen. Die Fotos jedoch, die müssen in der Verhandlung in Augenschein genommen werden. So geht es dann mal in die Wohnung von Lina E. aus dem ersten Antifa-Ost-Prozess. Dort sieht man einen Beutel an einer Türklinke hängen und dann Fotos von verschiedenen Handys. Oder es werden Observationsfotos gezeigt. Wobei hier eine der Verteidigerinnen der Verwertung der Aufnahmen widerspricht, da die rechtlichen Voraussetzungen für die Observation nicht vorgelegen hätten. Aufgabe der Ermittlungsrichterinnen, so die Anwältin, sei es, Anträge auf Observation eigenständig und unter Zuhilfenahme von Akten zu prüfen und nicht, so wie hier, bloß abzunicken. Es werden weitere Fotos von Handys und deren Displays auf die großen Bildschirme im Saal geworfen. Zustimmendes Gemurmel im Publikum kommt auf, als auf einem der präsentierten Bilder ein Foto von Free Lina zu sehen ist. Bevor der Prozesstag gegen 3:30 endet, fragt der vorsitzende Richter in die Runde, ob man vielleicht doch Einlassungen abgeben wolle, so wie im Düsseldorfer Prozess. Dort hatten kürzlich die angeklagten Antifaschistinnen eingeräumt, im Frühjahr 2023 in Budapest an Attacken auf Neonazis beteiligt gewesen zu sein. Die Angeklagten und Verteidigerinnen reagieren nicht auf diese Frage, sodass die Fortsetzung des Prozesses auf den 18. August vertagt wird. Anschließend werden jene Angeklagten, die in Untersuchungshaft sitzen, wie stets, mit Blaulicht und Sirene in die jeweiligen Gefängnisse eskortiert. Bis Sommer 2027 sind Prozesstage angesetzt.

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1: Am gestrigen Mittwoch hat das Bundeskabinett einen umstrittenen Gesetzesentwurf zur Reform des Bundesnachrichtendienstes beschlossen. Ziel der Gesetzesänderung wäre es, die Befugnisse von Bundesnachrichtendienst und Verfassungsschutz massiv auszuweiten. Die Bundesregierung begründet dies als notwendige Reaktion auf die Bedrohungslage durch Russland. Neue Befugnisse der Dienste wären unter anderem ein aktives Eingreifen im Inland, welches aktuell der Polizei vorbehalten ist, Auslandssabotage von zum Beispiel Rüstungsindustrie und Infrastruktur, massive Cyberüberwachung und stark ausgeweiteter Datenzugriff. Der Beschluss des Kabinetts wird vielfach kritisiert. Was daran so problematisch ist, darüber möchte ich jetzt sprechen mit Herrn Kai Dittmann. Kai Dittmann leitet die Advocacy- und Policy-Arbeit bei der Gesellschaft für Freiheitsrechte. Die Gesellschaft für Freiheitsrechte oder kurz GFF, die beschreibt sich selbst als die Rechtsschutzversicherung für das Grundgesetz. Sie verteidigt seit 2015 die Grund- und Menschenrechte mit rechtlichen Mitteln. Als gemeinnütziger Verein mit Sitz in Berlin nutzen sie strategische Gerichtsverfahren, wenn Staat oder Unternehmen gegen das Grundgesetz verstoßen. Ich freue mich, Kai Dittmann heute früh am Telefon zu haben. Guten Morgen, Herr Dittmann.
2: Schönen guten Morgen.
1: Ich hatte es ja in der Anmoderation gerade schon angeschnitten, aber vielleicht können Sie es für unsere HörerInnen heute Morgen auch noch mal runterbrechen. Was genau wurde denn da gestern im Bundeskabinett beschlossen?
2: Also die Reformen des Nachrichtendienstrechts sind insgesamt 700 Seiten, von denen mehrere hundert Seiten auch einfach Gesetzestext sind. Das heißt, erstmal wurde sehr viel beschlossen. Und unser Problem ist, dass wir jetzt nur wenige Minuten Zeit haben, die ganze Liste durchzugehen. Aber um es so ein bisschen auf den Punkt zu bringen, wir sehen sehr, sehr viele Ausweitungen von Maßnahmen, die sowohl der Verfassungsschutz als auch der BND durchführen können. Wir sehen sehr niedrige Schwellen, wann sie das machen dürfen. Und wir sehen einen Abbau der Kontrolle. Und da geht es wirklich um eine ganze Reihe von Problemen, die Sie gerade auch schon angeschnitten haben. Ich glaube, zu allen kommen wir nicht, dafür ist die Liste zu lang. Aber wir können vielleicht über einzelne sprechen.
1: Ja, welche Punkte stehen denn vielleicht im Kern der Kritik? Könnten Sie da vielleicht einige nennen?
2: Also beim Verfassungsschutz sind insbesondere weitreichende Zugriffe auf private und öffentliche Videoüberwachung, biometrischer Abgleich mit Bildern im Internet, das Training von KI mit geheimdienstlich erhobenen Daten. Das sind unheimlich tiefgreifende Analysen, die sehr viel über einen Menschen aussagen können, auch super streubreit sind. Das heißt, sehr viele Unbeteiligte werden davon betroffen sein und die Grenzen sind unheimlich unklar definiert. Beim BND bleiben viele verfassungsproblematische Regelungen bestehen. Der Entwurf verlangt eine konkretisierte Gefahr nur für bestimmte Zugriffe auf IT-Systeme, sowas wie Staatstrojaner. Andere Systemzugriffe auch auf laufende Kommunikation werden unter sehr niedrigen oder unter zu niedrigen Voraussetzungen möglich sein. Grundsätzlich ist aber das Problem, dass gerade beim BND sehr stark die Grenzen vermischt werden zwischen Polizei, Militär und Nachrichtendienst. Und da muss man natürlich ganz genau aufpassen, wer wann wie im Ausland aktive Maßnahmen durchführen darf. Und eigentlich ist das in vielen Fällen auch nur das Militär und auch nur mit Zustimmung des Bundestages, dass wir aktiv Ziele im Ausland angreifen können. Nun kann man sagen, das sind nur digitale Angriffe, aber ein digitaler Angriff kann im ersten Moment auch erstmal zu sehr vielen physischen Folgen führen. Und im zweiten Fall, wenn es denn den sogenannten, das heißt ein besonderer Feststellungsfall, das ist ein Krisenfall, der festgestellt werden kann, dann dürfen auch kinetische Mittel eingesetzt werden. Was ganz genau bedeutet, ist ein bisschen schwieriger. Aber ja, im Zweifel dürfen auch Sachen in die Luft gejagt werden.
1: Können Sie die Kritik an diesem Kabinettsbeschluss vielleicht auch historisch einordnen für uns? Also das ist ja schon auch historisch begründet, dass eben unser Bundesnachrichtendienst nicht so viele Rechte am Ende hat.
2: Ja, also das ist die Kritik, die sehr viel, glaube ich, auch aus der Linksfraktion kommt. Und da ist natürlich was dran. Wir wollen keine Geheimpolizei haben, weil wir A, mit dem Dritten Reich und B, auch mit der Stasi-Geschichte Probleme hatten mit Polizeien, die gleichzeitig geheim operieren dürfen und dann aber auch viele Geheimmaßnahmen durchführen dürfen. Und daher haben wir, gerade was das Grundgesetz angeht, das ist natürlich weniger basierend auf der DDR-Geschichte, eine starke Trennung zwischen Geheimdiensten, also Nachrichtendiensten, die vor allem nur informieren dürfen, und Polizei, die dann auch Sachen aktiv umsetzen dürfen. Weil wenn man etwas geheim machen darf, durchsetzen darf und danach auch operieren darf, dann wird es ganz schwer nachzuvollziehen, wer was wann wie gemacht hat.
1: Eine Frage habe ich auch noch und die stelle ich häufiger, wenn es um Belange wie Datenschutz geht. Da interessiert mich immer die Frage, warum solche Gesetzesentwürfe bzw. Beschlüsse uns alle etwas angehen. Also zum Beispiel, warum sollte meine Oma, die nichts zu verbergen hat, es problematisch finden, wenn eben die Befugnisse des BND und Verfassungsschutzes derart ausgeweitet werden? Also inwiefern ist denn die gesamte Bevölkerung von solchen Gesetzesänderungen betroffen?
2: Das Problem bei Geheimdiensten ist, es kann lange kein Problem sein, dass es ein sehr großes Problem wird. Wir machen uns gerade Sorgen darüber, dass es vielleicht dann doch zu einer radikaleren Regierung entweder in Ländern oder vielleicht sogar im Bund kommen könnte. Und wenn man dann keine Schutzmaßnahmen für Geheimdienste hat, dann können die sehr schnell sehr aktiv und problematisch werden. Das heißt, die Roma hat vielleicht noch nicht in diesem Jahr oder im nächsten Jahr Probleme, aber wenn ein Nachrichtendienst zu einem Geheimdienst wird, der sich verselbstständigt, könnte das problematisch werden. Das zweite ist, dass wenn der BND, wie das jetzt im Krisenfall auch überlegt wird und auch in anderen Fällen, Rückschläge durchführt, die ausschließlich auf KI beruhen, das ist da drin zum Beispiel auch vorgesehen, dass Abwehrmaßnahmen durch KI eingeleitet werden dürfen, dann kann das auch Länder treffen, die dann natürlich zurückschlagen könnten. Und das könnte dann natürlich Probleme bereiten für ihre Oma, wenn zum Beispiel bei einem Rückschlag beispielsweise ein Krankenhaus lahmgelegt würde.
1: Abschließend noch die Frage, bisher wurde die Reform ja nur im Bundeskabinett beschlossen. Sie muss also noch Bundesrat und Bundestag passieren, bevor sie in Kraft tritt. Nun gab es aber auch von anderen Parteien massiv Kritik an der geplanten Reform. Was denken Sie denn, haben die geplanten Änderungen eine Chance, so umgesetzt zu werden? Also wie real ist das?
2: Ja, also die Kritik aus der SPD hat sich, soweit ich das mitgekriegt habe, gab es die punktuell, aber in weiten Teilen war sie jetzt auch nicht so stark. Die Union hat sich sehr stark natürlich dafür ausgesprochen, für dieses Gesetz. Und das sind natürlich die beiden Koalitionspartner, die am Ende vor allem im Bundestag weite Teile verhandeln werden. Wir haben da Hoffnung, dass wir noch dass es da noch Verbesserungen gibt, die dazu führen, dass das Gesetz zurück auf den Boden des Grundgesetzes kommt. Aber wenn ich wetten müsste, würde ich sagen, da werden ziemlich viele problematische Sachen bestehen bleiben.
0: Komm, halt deine Schnauze, damit du hörst, was ich jetzt sage. Und vor allen Dingen komm du jetzt hierher, der so ein großes Maul hat.
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1: Ich bin jetzt im Gespräch mit Professor Dr. Ray Kollmorgen von der Hochschule Zittau-Görlitz. Herr Kollmorgen ist Direktor der Fakultät für Sozialwissenschaft und hat sich in seiner Forschung unter anderem mit Eliten beschäftigt. Beteiligt war er auch am Projekt Elitenmonitor in Zusammenarbeit mit der Uni Jena und der Uni Leipzig. Vor kurzem hat er einen Vortrag im Zeitgeschichtlichen Forum in Leipzig über den Zusammenhang von ostdeutscher Unterrepräsentation in Eliten und Rechtspopulismus gehalten. Das Thema einer ostdeutschen Unterrepräsentation in der Politik wird in den Medien und in der Gesellschaft ja immer wieder heiß diskutiert. Welche Grundannahme steckt denn dahinter und welche Bedeutung hat das für die Wahrnehmung einer repräsentativen Demokratie?
2: Ich würde vielleicht mal damit anfangen, festzuhalten, dass wir eigentlich über dieses Thema noch nicht so lange reden, sondern das Thema der Ostdeutschen in den Eliten und damit auch der Unterrepräsentation

0: von Anfang an darüber beschwert haben. Und da ist die klare Aussage eher nein. Also das Problem ist tatsächlich auch erst wahrgenommen worden, etwas später. Ein eigenes Thema. Und das zweite und glaube wichtigere, der wichtigere Punkt ist, dass das im Zusammenhang mit dem Auftreten und den Wahlerfolgen des Rechtspopulismus im Osten zu sehen ist. Und erst als die AfD eine deutliche Stärke erreicht hat, hat man sich gefragt, wie kam es denn dazu? Wieso ist das so? Mhm. Und dann ist das Thema der Unterrepräsentation in der Politik deutlich stärker in den Fokus getreten. Und seitdem diskutieren wir das. Und genau das ist auch der, denke ich, sachliche Hintergrund. Also die Frage, ob Menschen, die sich wenig politisch vertreten sehen, dazu neigen, populistische oder extremistische Parteien zu wählen.
1: Okay, bevor wir da jetzt vielleicht tiefer einsteigen, wäre es vielleicht nochmal gut für die Hörenden, die Begriffe was genauer zu erklären, weil das ja auch ein sehr komplexes Thema ist. Wir sehen ja gerade, wie der Rechtspopulismus global gesehen immer weiter zunimmt. Also das ist ja kein spezifisch ostdeutsches Problem. Trotzdem ist er da stark. Was bedeutet denn Rechtspopulismus überhaupt und welche Geschichte hat der Rechtspopulismus in Ostdeutschland?
0: Ja, in der Tat, das ist ein großes Thema. Vielleicht so knapp es eben geht. Populismus bedeutet im Kern, dass man, und da taucht dann auch der namensgebende Begriff Populus auf, dass das eine politische Richtung ist, in der ein abstrakt gedachtes, homogen gedachtes Volk einer ebenso homogen gedachten Elite gegenübergestellt wird und man davon ausgeht, dass das Volk auch so etwas wie gemeinsame, geteilte, unhinterfragbare Interessen hat auf der einen Seite und auf der anderen Seite die Eliten im Kern korrupt sind, sich abgekoppelt haben vom Volk und insofern auch eine falsche Politik betreiben bis hin zum Versuch, das Volk zu manipulieren. Und parallel dazu wird Politik, insbesondere demokratische Politik, eigentlich gedacht als zu einem guten Teil überflüssig. Also die vielen Vermittlungsinstitutionen, die Institutionen der politischen Selbstorganisation der Zivilgesellschaft erscheinen eher überflüssig, weil Politik vor allem verstanden wird als eine Maschine, die einen Nutzen stiften soll für dieses homogen gedachte Volk. Und auf der anderen Seite wird Politik, jedenfalls die gegenwärtige Politik, eher verstanden, also im Sinne auch einer kritikfähigen Entwicklung, als sie eben nicht funktioniert und sich insofern für Populisten immer so ein bisschen als Drama darstellt. Ja, also es ist schrecklich, man muss sich empören, weil es nicht funktioniert. Die da oben wollen nicht hören. Also es hat immer einen deutlich dramatischen Charakter. Und wenn man zusammenfassen wollte, könnte man sagen, Populismus bedeutet eine Ideologie, die die Gesellschaft und Politik so versteht, wie ich das gerade gesagt habe. Es ist eine politische Bewegung, die sich dann auch entsprechend politisch organisiert, bis hin zu Parteien. Und es ist auch eine Form eines Politikstils, wie gerade angedeutet, der viel auf Theater setzt und eigentlich wenig sich um die politische Selbstorganisation der Subjekte kümmert. Und der Rechtspopulismus vielleicht, das ist wichtig, weil Populismus gibt es links, rechts und dann in weiteren Ausprägungen. Der moderne Rechtspopulismus erscheint als eine Kombination von einerseits einem wirklich übersteigerten Nationalismus, da sind konservative Elemente, Traditionalismus könnte man sagen drin, so etwas wie eine Orientierung am Autoritären und das Ganze ist gemischt mit so etwas wie neoliberalen Elementen, also der Markt wird eigentlich als ein wichtiger Steuerungsmechanismus, vielleicht sogar der wichtigste verstanden und man möchte die vielen Errungenschaften des Wohlfahrtsstaates, wenn sie denn nicht den familiären Kern treffen, auch der modernen Gesellschaften, das will man eigentlich wieder abschaffen und insbesondere natürlich all die Institutionen und Leistungen gegenüber Menschen, die eben nicht diesem homogen gedachten Volk entstammen, sondern die zugewandert sind, die Flüchtlinge sind und marginalisierte, nicht in das normale Bild passende Gruppen. Also wir denken an queere Menschen, an Menschen, die lange Arbeitslosigkeit erlebt haben und so weiter. Also das ist etwas, was den Rechtspopulismus auszeichnet. Und warum ist der nun in den ostdeutschen Ländern regelmäßig doppelt so stark wie im Westen? Das ist eine wirklich komplexe Frage und ich kann die insofern jetzt auch nur verkürzt wiedergeben, aber vielleicht in drei kurzen, knappen Punkten. Erst

0: Erstens hängt es mit der Geschichte des Ostens, der langzeitigen Geschichte des Ostens zusammen. Die reicht wirklich tiefer in die Geschichte hinein, aber ich will insbesondere nochmal die DDR-Zeit hervorheben, wo eine politische Kultur entstanden ist, die eigentlich auf diesem Arrangement basiert, dass es die da oben und wir hier unten gibt, also die Partei und Staatsführung, die Politbürokratie entkoppelt. Das ist ein bestimmtes Politikmodell, das eigentlich nicht dem entspricht, was wir in demokratischen Gesellschaften vorfinden, weil das alles angeleitet und von oben verordnet ist. Das haben Menschen aber trotzdem verinnerlicht und zugleich eine Haltung zu den Eliten entwickelt und kulturalisiert, die eben besagt, die sind weit weg, die sind nicht wir. Die muss man immer kritisch sehen und zugleich darf man sie immer adressieren, weil sie ja auch selbst erklären, dass sie für alles zuständig sind. Also das ist schon ein geradezu paternalistisches Politikmodell, ja, der demokratische Zentralismus. Also das hat sich, und wir wollen kurz festhalten, dass wir es im Osten mit einer Bevölkerung haben, die zur Hälfte älter als 50 Jahre ist. Und das bedeutet ja, dass die fast alle die DDR, also ein großer Teil die DDR auch noch relativ bewusst erlebt haben. Also die DDR-Geschichte ist wichtig. Dann ist zweitens wichtig die Geschichte der Transformation und Vereinigung, wo man sich als enteignet oftmals empfunden hat, wo man selbst nicht den Eindruck hatte, dass die selbst errungene Demokratie, die dann rechtsstaatlich eingehegt wurde über die Vereinigung, dass diese Demokratie nun wirklich Mitbestimmungsmöglichkeiten eröffnet, sondern wo man immer wieder erfahren hat, dass der starke westdeutsche Staat, die starken westdeutschen Akteure, die Konzerne und, denken wir an die Treuhandanstalt, dass die eigentlich sagen, wo es lang geht. Und das hat viele Menschen sehr nachhaltig enttäuscht, diese hohe Unsicherheit, die Arbeitslosigkeit, wie gesagt, bis hin zur Enteignung von Ansprüchen, Besitz und so weiter. Und zugleich hat man ja diese Sturzerfahrung, also den Sturz eines anderen politischen Systems, nicht nur miterlebt, sondern diesen Sturz selbst organisiert. Und das ist eine Form der Ermächtigung, ja, also eine Erfahrung, dass Systeme nicht so weiter existieren müssen, wie sie sind, sondern dass man die auch stürzen kann. Das hat eine Protestkultur geformt, jedenfalls in bestimmten Milieus. Auch das hat populistische Orientierungen eher gestärkt, weil es ja suggeriert, man muss eigentlich, also in dieser Doppelung, ne? Also was immer wir politisch in den Parteien, Vereinen und Verbänden machen, scheint keinen zu interessieren. Und wir haben aber erfahren, dass man mit starkem Protest lautstark auf der Straße etwas verändern kann. Das ist ein klassisches populistisches Muster, was im Osten eben sehr deutlich an den Erfahrungen anschließt, die da sind. Und dann muss man noch mal sagen, dass wir im Osten es eben weniger mit den urbanen Bildungsmilieus zu tun haben, die sich ja immer in den Großstädten sammeln, sondern vielmehr mit einer ländlichen Bevölkerung. Also 60% ungefähr im Osten leben eher in peripheren, semi-peripheren ländlichen Regionen, also allemal auf dem Land und nicht in den Städten. Und die haben auch andere Probleme als in den urbanen Zentren. Also auch das ein großes Thema. Und insgesamt sind die Ostdeutschen älter, sie sind männlicher, sie sind ärmer, sie leben eben in Regionen mit schwächerer Wirtschaft. Das macht sie anfällig, wenn ich das mal so formulieren darf. Anfällig für populistische Argumente, die sagen, es muss jetzt wieder eine gute Politik gemacht werden, wie immer die aussieht, aber es muss geändert werden, denn so kann es nicht bleiben.
1: Wer sind denn dann die Ostdeutschen, wenn wir jetzt davon sprechen? Also gibt es da dann auch so eine große Einigkeit oder Homogenität?
0: Na, offensichtlich nicht. Also, das würde ich sagen, das erfahren wir eigentlich alle. Also, wer heute Ostdeutsche oder Ostdeutscher ist, ist gar nicht so einfach zu bestimmen. 1990 war das offenkundig noch ganz einfach, weil das waren halt die Menschen, die aus der DDR kamen, die gerade noch DDR-Bürgerinnen, DDR-Bürger waren. Und nach den 1990er Jahren, am Ende der 1990er Jahre, begann das schon schwieriger zu werden, weil, wie wir wissen, es ja eine massive Migrationsbewegung, Binnenmigration gegeben hat. Also teils derer, die Arbeit gesucht haben aus dem Osten in den Westen. Wir reden von über 1 Million Menschen, die seit dem Herbst 89 sich Richtung Westen bewegt haben. Davon sind auch nicht wenige zurückgekommen, aber erstmal gab es diesen Zug Richtung Westen. Und auf der anderen Seite sind ja nicht zuletzt Führungskräfte, Fachkräfte aus dem Westen in den Osten gekommen. Und das zeigt schon, dass es dann ja schwierig wird zu sagen, wer ist jetzt Ostdeutscher, wer ist Westdeutscher. Nach dem Wohnortprinzip funktioniert das jedenfalls nicht so ohne weiteres, weil es diese Migration gegeben hat. Alle wissen, dass es danach auch eine internationale Migration gab, die ja auch schon in den 1990er Jahren einsetzte. Ich muss jetzt nicht die ganzen Kriege und Fluchtbewegungen durchgehen und dass wir das jetzt in den letzten Jahren seit 2014, 15 noch einmal verstärkt erlebt haben, ist auch allgemein bekannt. Also ich werbe erstmal dafür, dass es eine große Gruppe in der Bundesrepublik gibt, mittlerweile auch im Osten, die mit Ost-West-Deutsch sowieso gar nichts oder nur sehr wenig anzufangen weiß und deren Herkunft damit auch gar nichts zu tun hat. Ja, die klingt man dann immer aus. Und zweitens gibt es eben mittlerweile auch Ost-West-deutsche Paare. Es gibt Menschen, die zwar im Osten geboren wurden, aber nach 2 Jahren mit ihren Eltern in den Westen migrierten. Was sind die jetzt, Ost- oder Westdeutsch? Ne? Also, mit anderen Worten, es gibt heute viele, viele Menschen, bei denen das nicht mehr einfach mit einem klassischen Ja oder Nein zu beantworten ist. Was man aber sagen kann, und insofern kann man auch mit dieser Unterscheidung Ost- und Westdeutsch für eine sehr beachtliche Gruppe der in Ostdeutschland Lebenden, zum Teil auch in Westdeutschland Lebenden, noch gut operieren. Man kann sagen, wer ostdeutsche Eltern hat und manchmal auch oder im Osten aufgewachsen ist, mindestens seine Kindheit und frühe Jugend verbracht hat, der ist durch Ostdeutschland, die ostdeutsche Teilgesellschaft und Geschichte wesentlich geprägt. Und der mit den Ressourcen und auch den Vorstellungen und Identitäten in seine weitere Lebensgestaltung, die ihn typischerweise denn doch unterscheidet von Menschen, die im Westen groß geworden sind. Und so kann man auch einigermaßen, jedenfalls heute noch, einigermaßen plausibel Ost- und Westdeutsche unterscheiden.
1: Was sind denn dann Eliten und in welchen Bereichen gibt es sie?
0: Eliten kann man zunächst ganz grundsätzlich definieren als die soziale Gruppe, die in unseren Gesellschaften aufgrund ihrer formellen Machtposition oder ihres informellen Einflusses Entscheidungen mit einer, na jedenfalls am Ende, gesamtgesellschaftlichen Reichweite, Wirkung treffen. Also das sind die, die entscheidende Weichenstellungen vornehmen, die in den Gremien der höchsten Macht das berühmte letzte Wort haben. Wir unter Eliten. Und das können einerseits die sein, die über die formellen Machtpositionen verfügen. Also nehmen wir den Bundeskanzler, die Bundeskanzlerin, die Bundesministerinnen und Minister. Wir können denken an die Vorstandsvorsitzenden der größten Konzerne in der Bundesrepublik. Man darf sich natürlich auch die Ministerpräsidentinnen und Ministerpräsidenten vorstellen in unserem föderalen Staatswesen. Aber denken wir auch an die Vorsitzenden Richter der Senate des Bundesverfassungsgerichts im Bereich des Rechtes, der Justiz oder die Chefs der Streitkräfte, der Bundeswehr, des Generalstabes. Also all das sind Menschen, die aufgrund ihrer formellen Machtposition, ihrer Ämter zu den Eliten gezählt werden. Und dann gibt es noch eine kleinere Gruppe, die wir in der Eliteforschung Reputationselite nennen. Das sind diejenigen, die Einfluss haben im kulturell, zivilgesellschaftlich, künstlerischen Bereich, die im öffentlichen Leben präsent sind und zum Beispiel über Bücher, aber auch auf den digitalen Kanälen heute, auf den Plattformen als die berüchtigten, darf ich sagen, Influencer agieren. Die setzen Normen, ne? Die können das Verhalten einzelner Menschen oder ganzer Menschengruppen beeinflussen, weil sie Normen setzen, weil sie vorbildlich wirken. Auch die sind heute, und das war auch früher schon so, denken Sie an die großen Propheten, die zählen wir zu den Eliten. Und wenn man diese Gruppe jetzt in der Bundesrepublik sich anschaut, dann reden wir von ungefähr 5.000 bis vielleicht 8.000 Positionen, die man da zusammenfassen kann und die kann man unterscheiden. In der Eliteforschung nennt man das Sektoren, also Politik, Verwaltung, Recht, Militär, Polizei, Wirtschaft, Massenmedien, Kunst, Kultur, Wissenschaft. Also da werden die Eliten auch sehr unterschiedlich rekrutiert. Da gibt es ganz unterschiedliche Mechanismen, wie man dazu kommt. Manchmal reicht es aus, berühmt zu sein. Manchmal muss man eine Karriere durchschreiten mit formell bestimmten Laufbahnabschnitten. Ja, also im Recht, bei den Richtern kann man sich das sehr schön anschauen, was man da alles durchlaufen muss, das Studium, das Referendariat. Dann fängt man als Richterin oder Richter an einem Sozialgericht, an einem Amtsgericht an. Also es ist ein ganz langer Weg bis zum Bundesverfassungsgericht. Das dauert viele, viele Jahre. Das ist aber nicht eben in allen Sektoren so. Und wenn man die ganze Gruppe zusammenzählt, dann reden wir eben, wie gesagt, von ungefähr 4.000 bis vielleicht 8.000 Menschen. Also mit anderen Worten, ungefähr um 0,1% der erwachsenen Wohnbevölkerung in der Bundesrepublik. Das, glaube ich, kann man ungefähr sagen, wenn man wissen möchte, was man unter Elite heute in den Sozialwissenschaften versteht.
1: Und was bedeutet dann Repräsentation, wenn wir hier von Unterrepräsentation sprechen? Was hat das für Dimensionen?
0: Repräsentation ist auch schon wieder ein großes Wort. Also schon, dass das so einfach im Raum steht. Repräsentation macht klar, das ist ein hochabstrakter Begriff, der vermutlich in der sozialen Realität viele, viele Facetten, Schattierungen aufweist. Also auch hier nur sehr grob. Also ich glaube, und grundsätzlich schließt Repräsentation an Vorstellungen, die wir auch alle haben. Ne? Wir operieren ja auch in der Alltagssprache mit diesem Begriff. Und da reden wir von Vorstellen, Darstellen, Vertreten. Das versteht man gemeinhin unter Repräsentation. Und das trifft auch durchaus das, was wir in der Sozialwissenschaft darunter verstehen. Es geht um sowohl die personelle als auch die formelle und symbolische Vertretung von Menschen oder wiederum Positionen, Interessen und Ideen in gesellschaftlichen Prozessen. Also das reicht eigentlich tief in alle Verästelungen der Gesellschaft hinein. Ich konzentriere mich mal auf die Politik und das ist auch der Bereich, in der Repräsentation im engeren Sinne die größte Bedeutung hat, auch im personellen Bereich, weil, lassen Sie mich das sagen, das ist mir auch wichtig, wenn wir jetzt uns zum Beispiel mal die Kunst vorstellen und eine einzelne Künstlerin, dann würde die vermutlich nicht sagen, ich vertrete hier eine bestimmte, keine Ahnung, neorealistische Strömung in der Kunst. Ne? Die würde sagen, ja, ich male vielleicht so, jetzt als bildende Künstlerin. Ich stelle so dar, aber ich vertrete nicht weder andere Künstler, noch eine abstrakte Idee, noch irgendeine Bevölkerungsgruppe. Also das ist deutlich individualisierter und bedient Repräsentation nur in einem mittelbaren Sinne, in einem sehr vermittelten Sinne. Das ist bei der Politik ja offensichtlich anders, weil demokratische Systeme von Repräsentation, jedenfalls unsere repräsentativen politischen Systeme von Repräsentation leben. Und diese Repräsentation funktioniert im Wesentlichen so, dass Menschen Mandate erhalten. Das kann in Parteien, Verbänden sein und nicht zuletzt in den Parlamenten. Und als Mandatsträgerinnen und Mandatsträger vertreten wir die jeweilige Gruppe, die uns entsandt hat, auf Zeit im Regelfall. Und wir vertreten die aber nicht nur, indem wir sagen können, ich bin jetzt die Vertreterin von XYZ, sondern die Idee der Vertretung besteht ja darin, dass man das auch inhaltlich, in der Wissenschaft nennt man das auch substanzielle Repräsentation, dass also die, die andere vertreten, deren Ideen und Interessen spiegeln, aufnehmen und in den politischen Prozess einbringen. Und das ist eigentlich der harte Kern dessen, was wir unter politischer Repräsentation verstehen. Es gibt auch noch eine symbolische, die will ich jetzt aber ausklammern. Entscheidend ist diese deskriptive oder personelle Vertretung. Und die Idee in Demokratien ist, dass alle großen relevanten Gruppen ihre Vertreterinnen und Vertreter jeweils eine Chance haben, ihre Vertreterinnen und Vertreter mit Mandaten auszustatten, in die entsprechenden Gremien zu entsenden. Und insofern soll zum Beispiel das Parlament, der Bundestag, gilt aber auch die Länderparlamente, sollen die Bevölkerung, soweit es eben geht, auch sozialstrukturell in der Zusammensetzung, in den Berufen, in den Altersgruppen spiegeln. Das ist die Idee von Repräsentation in Demokratie.
1: Jetzt hatte der Titel Ihres Vortrags gelauten, nicht vertreten, nicht gehört, Fragezeichen. Und jetzt frage ich mich natürlich, wie hoch sind denn die Anteile an Ostdeutschen in Eliten in den einzelnen Bereichen überhaupt? Kann man das so statistisch sagen?
0: Ja, also wir haben tatsächlich, Sie haben ja den Elitenmonitor schon erwähnt, tatsächlich führen wir den seit 2021, glaube ich, ist das Projekt gestartet, führen wir den seit dieser Zeit durch und da ist der Name Programm, denn der Elitenmonitor versucht weitgehend vollständig zu erfassen, diese elitären Positionen und wer da drauf sitzt, da kann man sich im Netz, wer da Lust hat, kann man sich auch noch, gibt man Elitenmonitor ein, ich glaube, man findet es dann auch, über die Uni Leipzig. Es gab auch schon ein Vorläuferprojekt und es gibt eigentlich, das erste Mal ist in dieser Ost-West-Verteilung gemessen worden 1995 in einem damaligen Elitenprojekt, wie viel Ostdeutsche denn überhaupt in Elitepositionen in den unterschiedlichen Sektoren sind. Und ich will jetzt nicht die ganze Geschichte aufdröseln, also Fakt ist, es waren in wichtigen Bereichen Mitte der 90er Jahre wahrlich nicht viele. Also die schöne Formulierung, man konnte sie an einer Hand abzählen, ist gar nicht ganz verkehrt. Das hat sich in den letzten Jahren entwickelt, insofern positiv entwickelt, als der Anteil der Ostdeutschen in fast allen Sektoren gestiegen ist. In fast allen Sektoren jedenfalls deutlich auch gestiegen ist. Aber wir nach wie vor in vielen Sektoren eine Unterrepräsentation haben. Ich will mal vier stellvertretend nennen, die auch das Verteilungsmuster andeuten. Also wenn wir in die Unternehmen in die Großunternehmen, in die Vorstände gehen dieser großen Unternehmen, dann haben wir seit vielen, vielen Jahren, bewegt sich das im Bereich von 0 bis maximal 1,52%. Zuletzt waren es wieder 0%, also tatsächlich niemand. Also niemand mit einer ostdeutschen Biografie war in den wirklich umsatzstärksten, den führenden Konzernen Vorständen vertreten. Es gab sie schon und jetzt gerade ist es sogar also unter der Messbarkeitsschwelle. Also ich glaube, eine Person gibt es noch, aber da das ja nicht nur drei sind, schlägt sich das statistisch nicht nieder. Wir haben eine ähnliche Situation im Militär. Es gab auch schon ostdeutsche Generäle, aber die es gab, sind nicht da. Und die da sind, fallen, weil es so wenige sind. Ich glaube, gegenwärtig haben wir zwei, wenn ich es jetzt richtig im Kopf habe. Fallen die nicht ins Gewicht? Also das ist zwischen 0 und 1%, also faktisch nicht vertreten. Also das steht für Sektoren, wo die Ostdeutschen dramatisch bei einem Bevölkerungsanteil zwischen ungefähr 17 und 19%. Und bei diesem Bevölkerungsanteil sind natürlich selbst 1% eine deutliche Unterrepräsentation. Dann gibt es Sektoren, wo man sich so auf einer mittleren Ebene zwischen 10 und 15% bewegt. Dafür stehen unter anderem die Verwaltung, die Massenmedien und auch die Zivilgesellschaft. Und wenn man dann sagt, 10, 11, 12, 13% und jetzt nochmal an die 17 bis 19% denkt, müsste man festhalten, ja, das ist eine klare, signifikante Unterrepräsentation, aber es ist jetzt nicht so dramatisch, dass man sagen könnte, es gibt da keine Ostdeutschen. Also offensichtlich sind sie da, aber eben noch deutlich auch unterrepräsentiert. Und dann gibt es tatsächlich einen Sektor, der heraussticht, und das ist die Politik selbst. Und spannenderweise sind die Ostdeutschen seit Anfang an da deutlich besser vertreten. Das ist auch gar kein Wunder, weil die Ostdeutschen in den ostdeutschen Ländern und mit Blick auf die Bundestagswahlen und mit Blick auf die Mandatsträger dazu neigen, auch die eigenen Vertreterinnen und Vertreter zu wählen. Das heißt, Ostdeutsche haben in ostdeutschen Wahlkreisen deutlich bessere Karten als Westdeutsche. Also das gilt nicht durchgängig zu 100%, aber generell schon. Und da ja tatsächlich immer vor Ort gewählt wird durch diejenigen, die da wohnen und da die Ostdeutschen in der absoluten Mehrheit sind, ist es auch nicht unplausibel, dass es deutlich mehr ostdeutsche Mandatsträgerinnen und Mandatsträger gibt, bis hin zu den Führungsfunktionen auch als in allen anderen Sektoren. Und tatsächlich hat sich die Größenordnung bewegt, die sich in den letzten gut 10 Jahren, also soweit wir das mit einem Messinstrument gemessen haben, im Bereich von 19 bis 20, sogar mittlerweile über 21%. Und daran wird erkennbar, dass es teils eine geradezu ideale Passung ist, wenn man jetzt an die 19% denkt, und bei über 21%, also das ist schon wieder eine gewisse Überspitzung, wenn ich jetzt sage, das ist fast eine Überrepräsentation, aber bei 1% oder 2% Differenz kann man das eigentlich nicht ernsthaft behaupten. Aber ich habe das trotzdem erwähnt, um klarzumachen, dass gerade der politische Sektor derjenige Sektor ist, wo die Ostdeutschen sehr gut repräsentiert sind, auf jeden Fall nicht, ganz eindeutig nicht unterrepräsentiert.
1: Nun ist ja gerade der politische Sektor derjenige, über den auch aktuell am meisten diskutiert wird, und das auch sehr hitzig. Wenn aber statistisch gesehen der Anteil ja steigt, warum kann man denn erklären, dass es trotzdem einen ungleich anwachsenden Rechtspopulismus gibt und eine wachsende Demokratieunzufriedenheit?
0: Ja, das ist in der Tat eine sehr spannende Frage, also ohne Frage. Und in der Wissenschaft wird das auch gerade sehr intensiv diskutiert. Es gibt darauf keine wirklich einfache, unproblematische Antwort. Ich würde das mal versuchen, in 3 Punkten zu erklären, ist schon eine Übertreibung. Also immerhin mal hineinzustechen und eine Interpretation anzubieten. Also Punkt 1, wir wollen noch mal festhalten, dass im Politikbereich die Steigerung in den letzten 10, 15 Jahren nur eine leichte ist. Also zu sagen, dass das jetzt deutlich gestiegen ist in den letzten Jahren, wäre ja nicht ganz richtig. Ne? Das ist relativ stabil, der Wert. Aber richtig ist, dass damit jedenfalls nicht gut erklärt werden kann, warum der Rechtspopulismus zugenommen hat. Also zu sagen, der Rechtspopulismus ist deswegen so stark, weil sich die Ostdeutschen, weil die Ostdeutschen wahrnehmen, dass sie in der Politik gar nicht präsent sind und immer jetzt unterstellt, sie würden das richtig wahrnehmen, das könnte nicht gut funktionieren, weil sie ja nicht unterrepräsentiert sind, wie ich gerade an den Zahlen gezeigt habe. Also das stimmt und das ist ein wichtiger Marker, den man auch im Kopf behalten soll. Ich will aber das insofern ein bisschen relativieren, weil wenn wir jetzt mal 10, 15 Jahre zurückblicken, dann hatten wir auch absolutes Spitzenpersonal, also ich darf an den Bundespräsidenten Gauck erinnern oder an die Bundeskanzlerin Angela Merkel, die aus dem Osten stammten, auch wenn gerade Merkel oft gar nicht als Ostdeutsche von vielen so wahrgenommen wurde, aus vielen Gründen, die ich jetzt gar nicht erst berühren möchte. Aber Fakt ist, dass in den letzten Jahren, in den letzten 5 Jahren, das ja nicht mehr so ist. Wir hatten zwischendurch auch nochmal mit Matthias Platzig sogar einen SPD-Vorsitzenden, der aus dem Osten stammte. Und von der PDS will ich gar nicht reden. Also da hat sich vieles auch verändert, und zwar so, dass in der absolut ersten Reihe jetzt in der Tat weniger Ostdeutsche präsent sind. Das mag eine kleine Rolle spielen. Aber ich denke, dass das nicht das Entscheidende ist, sondern ich halte 2 Dinge für entscheidend. Das eine ist, welche Politik wird denn egal von wem gemacht? Und da muss man festhalten, dass viele, viele Ostdeutsche da eine systematische Unzufriedenheit zeigen, sowohl mit den konkreten Politikinhalten, also konkreten Maßnahmen, also denken Sie an das Heizungsgesetz, die Förderung der Wirtschaft, die Entwicklung der Löhne, auch wenn das gar nicht die ureigene Aufgabe der Politik ist, sondern das müssen ja die Tarifpartner untereinander ausmachen. Aber das wird von Ostdeutschen, ich sprach vorhin darüber, gerne der Politik überwiesen. Ostdeutsche sind viel mehr davon überzeugt, dass der Staat eingreifen sollte, also sie geben dem Staat eine größere, übergeben ihm eine größere Verantwortung für die Gesellschaft insgesamt und auch für die Wirtschaft, Klammer auf. Im Westen hat sich das in den letzten Jahren so entwickelt, dass es auch mehr Westdeutsche mittlerweile machen. Früher haben sich die Zahlen deutlicher unterschieden. Jetzt ist es so, dass auch viele Westdeutsche glauben, dass der Staat sich stärker für Gleichheit und Gerechtigkeit oder dem Kampf gegen die Ungleichheit widmen sollte. Klammer wieder zu. Also viele Ostdeutsche sehen sowieso den Staat stärker in der Verantwortung und sehen zugleich, dass er dieser Verantwortung nicht gerecht wird. Und wenn man jetzt nochmal an die Transformationszeit und die letzten 10, 15 Jahre, und da bleibt ein wichtiges Stichwort das Thema Migration und innere Sicherheit, dann sind sehr, sehr viele Menschen von den Eliten und ihrer Politik enttäuscht. Und dass sie, also die Ostdeutschen, dieses Modell viel stärker haben, es gibt die da oben und die müssen was für uns machen, also nicht ich bringe mich ein und engagiere mich vor dem Hintergrund der schlechten Erfahrungen, sondern dieses Adressieren der Politik da oben. Macht mal bitte, ja, macht bitte das Richtige. Hört auf uns, ja, wir artikulieren uns in Demonstrationen, in Protestzügen, also ihr könnt uns fragen. Und wenn sie das nicht machen, und viele Ostdeutsche nehmen das genauso wahr, dass die Eliten da entrückt sind, dass sie eben nicht auf Volkes Stimme hören, dann passiert was Interessantes, nämlich eine Art Verwestlichung dieser auch Mandatsträger. Also da man die Erfahrung dieser Ost-West-Ungleichheit und der Entmachtung in den 90er Jahren gemacht hat, gab es auch eine Überformung der Eliten durch einen sozusagen westdeutschen Anstrich. Ne? Also das waren die da oben, waren immer die Westdeutschen. Das kann man an der Politik zeigen zu Beginn. Das kann man an den Verwaltungen zeigen. Man hat auch die Leute in den Betrieben, die Unternehmen, die übernommen worden sind, ne, im Osten durch westdeutsche Eigentümer und Leitungen, Geschäftsführungen und so weiter. Also das heißt, die da oben werden heute durch weite Teile der Bevölkerung in Ostdeutschland kodiert als Westdeutsche. Und der Punkt ist, dass Ostdeutsche dazu neigen, gar nicht zu fragen. Oft wissen sie es nicht und haben auch wirklich kein Interesse daran, herauszubekommen, ob das jetzt wirklich Ost- oder Westdeutsche sind, sondern wenn Leute eine Spitzenfunktion haben, auch im politischen Betrieb, wird quasi unterstellt, na, der ist entweder von Geburt Westdeutscher oder Westdeutsche, oder wenn er das nicht ist, dann hat er mittlerweile eine westdeutsche Attitüde angenommen, spricht also, Klammer auf, Repräsentation, Klammer zu, spricht also für die Westdeutschen, obwohl er oder sie gar kein Westdeutscher oder Westdeutsche ist. Das meine ich mit Verwestlichung. Also dieses Zusammenlaufen von Erfahrungen, die man gemacht hat und von Vorstellungen des politischen, demokratischen Prozesses in größeren Bevölkerungsteilen im Osten hat dazu geführt, dass man, obgleich es die Ostdeutschen in der Politik gibt, die gar nicht als Ostdeutsche wahrnimmt, sondern die Eliten von sich sozusagen wegschiebt, sie als fern und wenig effizient arbeitend oder sogar korrupt allemal distanziert wahrnimmt und genau deswegen es ihnen, also vielen Ostdeutschen, leichter fällt, diesem populistischen Modell zu folgen und zu sagen, na ja, dann müssen die eben weg. Dann müssen wir das mal ganz anders machen und dann brauchen wir eine neue Führung, die jetzt wirklich auf das Volk hört und die mit einfachen Lösungen, mit dem scharfen Schwert versucht, die Probleme zu lösen, mit denen wir als kleine Menschen als gewöhnliche Menschen tagtäglich zu kämpfen haben. Zu viel Ausländer, zu teures Benzin, nicht arbeitende Schulen, unsichere Arbeitsplätze und so weiter und so fort. Also es ist keine direkte Beziehung von den faktisch existierenden Ostdeutschen hin zum Rechtspopulismus, sondern da kommen viele Vermittlungsmechanismen und Umformungsmechanismen zum Tragen, um diesen Rechtspopulismus, die Stärke des Rechtspopulismus in Ostdeutschland zu tragen.
1: Ja, das ist sehr komplex und auch sehr verzwickt und auch vor allem aufgeladen, ideologisch sowohl als auch emotional. Und jetzt frage ich mich, wie kann man denn neben dieser statistischen Analyse auch daran weiterarbeiten? Also woran fehlt es denn im öffentlichen Diskurs, dass mal diese Gegenüberstellung gebrochen werden kann?
0: Kann ich jetzt ausnahmsweise mal relativ kurz machen. Ich habe ja jetzt versucht, eigentlich die ganze Zeit darüber zu reden. Ne? Ja. Also ich glaube, dass es wirklich wichtig ist, dass man sich dieses Problems bewusst wird. Und das heißt, des nicht einfachen Problems. Und nicht einfach meine ich, darunter verstehe ich mindestens mal zweierlei. Also erstens, dass wir eigentlich genug Ostdeutsche in der Politik haben und dass es trotzdem ein Problem gibt, worüber man dann mal reden sollte. Aber nicht ständig formulieren, es gäbe die Ostdeutschen nicht. Und wenn es die Ostdeutschen jetzt gäbe, dann hätten wir eine gute Politik. Das ist ja offensichtlich gar nicht so. Und dann ist ja die Frage, wie lasst uns darüber doch mal ins Gespräch kommen. Und vor allem natürlich auch, möglicherweise ist es gar nicht die Politik, die uns Sorgen machen sollte, sondern die Nichtvertretung in anderen Bereichen. Richterinnen und Richter, die die ostdeutsche Lebensrealität nicht kennen, werden bei kniffligen Rechtsfragen das auch nicht mit einbeziehen können. Davon lebt aber das Recht auch. Ja, das heutige Recht ist nicht nur ein abstraktes Recht. Es gibt eine Regel, die wird angewandt, egal auf wen, sondern es wird auch in der Rechtsprechung kontextualisiert. Also die Bedingungen werden mit eingebracht in die Rechtsprechung, im Übrigen ja auch in die Rechtsetzung. So, also wenn das gar nicht da ist, wird schwierig. Und bei den Massenmedien, lassen Sie mich das, weil wir gerade uns im Radio befinden, noch sagen, da wo keine ostdeutschen Chefredakteurinnen und Redakteure da sind, gibt es eine andere Berichterstattung. Dann kommt der Osten entweder gar nicht vor oder wenn er vorkommt, dann durch eine westdeutsche Brille. Und das entfernt Ostdeutsche. Und zwar auch von der Demokratie. Also insofern sollten wir eben nicht nur auf die politischen Eliten blicken. Das wäre ein ganz, ganz wichtiger Punkt. Und der zweite wichtige Punkt bleibt, Stichwort Massenmedien, eine andere, auch öffentliche Auseinandersetzung über das, was einerseits in den letzten Jahrzehnten gelaufen ist. Da gibt es auch einen gewissen Nachholbedarf. Da hat sich in den letzten 10 Jahren aber auch vieles geändert. Das muss man ausdrücklich sagen, im Übrigen auch durch die Politik, die das jetzt anders diskutiert als vor 15 Jahren. Und das andere bleibt die Auseinandersetzung der Ostdeutschen selbst mit ihrer Wahl und ihrer Realität. Und wenn man sich darüber nicht auseinandersetzt, dann steigt die Wahrscheinlichkeit, dass einfache Lösungen tatsächlich als einfache Lösungen erscheinen, obwohl sie oft nicht sind. Und darüber muss man aber reden mit den Eliten und auch jenseits der Eliten, damit man sich anders als bisher über den Rechtspopulismus angemessen auseinandersetzen kann. Jedenfalls hängt es offensichtlich eben nicht alleine an den Eliten. Zugleich, ja gerade gesagt, bleibt es wichtig, sich über die Eliten auszutauschen, weil sie mittelbar ganz sicher eine Rolle spielen, auch bei den Problemen, die wir heute in Ostdeutschland mit dem Rechtspopulismus haben.
1: Und haben Sie da Tipps, wo man sich da weiter informieren kann oder wo man Einblicke in die aktuelle Forschung bekommt oder wo es vielleicht auch Treffpunkte gibt, Initiativen, die sich damit beschäftigen?
0: Ja, also da gibt es tatsächlich einiges. Ach Gott, die Internetrecherche. Ich gehe mal davon aus, die meisten Hörerinnen und Hörer sind da bewanderter als ich selbst. Ja. Also ich will aber noch mal ausdrücklich verweisen, erstens auf den Elitenmonitor, den wir machen, im Übrigen gefördert durch die Ostbeauftragte der Bundesregierung. Also die Politik hat das sehr wohl auf dem Schirm. Und da kann man sich auf der Website informieren. Dazu gibt es Publikationen, die das dann ein bisschen ausführlicher, intensiver besprechen. Das ist so ein Kreis. Und ansonsten gibt es auch dazu mittlerweile Literatur wie Sand am Meer. Ja. Und auf der anderen Seite gibt es eine Reihe von Initiativen, die findet man auch im Netz, wo es darum geht, ostdeutsche Jugendliche insbesondere, junge Erwachsene zu fördern in ihrem Aufstieg. Ja, also das ist eine Sache, die hängt jetzt auch nicht nur mit Ost und West zusammen, sondern mit der Frage von Chancengerechtigkeit. Und wollen wir Menschen, die nicht aus den oberen Mittelschichten stammen, aus den Oberschichten, trotzdem darin fördern, eine Karriere zu machen? Da gibt es ganz unterschiedliche Initiativen, auch eine Initiative Studienstiftung Ost, wo es um die Förderung von Ostdeutschen in Bildungskarrieren geht. Ich tue da selbst auch ein bisschen mit, deswegen weiß ich das. Da gibt es aber unter anderem Legatum, ist eine zweite Initiative, weitere Initiativen, denen es darum geht, ostdeutsche junge Menschen zu fördern in ihren Aufstiegsmöglichkeiten. Also im Übrigen, glaube ich, findet man auch dazu unkompliziert etwas im Netz, wenn man ostdeutsche Elite und Vereine und so weiter eingibt. Also da kann man sich auf der praktischen Ebene, auf der soziopraktischen Ebene und auf der Ebene von zivilgesellschaftlichen Initiativen, glaube ich, unkompliziert informieren. Und natürlich würden wir uns alle freuen, also die in diesem Bereich engagiert sind, wenn es noch mehr gibt, die dann Interesse haben und sich einbringen. Egal wo genau.

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2: Den Betrieben in Deutschland gehen die Arbeitskräfte aus. Deswegen sind Menschen mit Migrationshintergrund immer wichtiger für die Wirtschaft. Auch Geflüchtete und Menschen aus Drittstaaten spielen dabei eine immer größer werdende Rolle.
3: Genau. Und nicht immer ist es leider so, dass die Beschäftigten dann auch fair behandelt werden. Oft gibt es kleinere oder auch größere Verstöße durch die Arbeitgeber. In manchen Fällen gibt es sogar krasse Formen von Arbeitsausbeutung. Unterstützung erhalten die Betroffenen bei der Beratungsstelle Faire Integration. Auch in Erfurt gibt es ein Büro der fairen Integration und über die Arbeit der Beratungsstelle wollen wir jetzt mit Rana Alnava und Benjamin Heinrichs reden. Hallo ihr beiden.
4: Hallo.
5: Hallo.
3: Genau. Kommen wir mal gleich zur ersten Frage und zum Einstieg. Seit wann gibt es eure Beratungsstelle denn eigentlich und wie kann man sich so eure Arbeit vorstellen?
5: Also die Beratungsstelle ist 2018 gegründet, ist ein bundesweites Projekt. Wir beraten Geflüchtete und Migranten aus Drittstaaten kostenlos, vertraulich und manchmal auch anonym, wenn der Wunsch besteht. Wir helfen bei allen Fragen rund um die Arbeit. Zum Beispiel erklären wir Arbeitsverträge, Lohn, Arbeitszeit, Urlaub, Kündigungsthema ist öfter einfach bei uns. Und unser Ziel ist, dass die Menschen ihre Rechte kennen und sich gegen schlechte Arbeitsbedingungen wehren können. Und seit Anfang 2026 ist die Beratungsangebot gesetzlich geregelt und steht im Aufenthaltstitelgesetz.
2: Das heißt, von Projekt habt ihr euch verstetigt und man kann sagen, das Angebot ist jetzt ein Regelangebot sozusagen, ja?
4: Genau, wir haben den Sprung geschafft.
2: Du hast jetzt schon so ein paar Fragen genannt. Du hast schon gesagt, also die Leute kommen mit ihren Arbeitsverträgen zu euch, die haben vielleicht mit einer Kündigung zu tun. Was sind denn so die drei häufigsten Probleme, mit denen die Beratungssuchenden zu euch kommen?
5: Also die meisten Menschen kommen zu uns, weil sie natürlich Probleme auf der Arbeit haben. Öfter bekommen sie den Lohn nicht, sie werden zu viele Überstunden nicht bezahlt. Sie haben Fragen zu ihrem Arbeitsvertrag oder würden gekündigt und wissen nicht, ob das rechtlich in Ordnung ist oder nicht. Also da sind die häufigsten Themen, die bei uns auftauchen. Es gibt auch Menschen, die sich von ihrem Arbeitgeber unter Druck gesetzt fühlen und unfair behandelt fühlen. Und in dieser Situation, wir erklären die Menschen oder wir überlegen uns gemeinsam, welche Möglichkeit besteht, um ihre Probleme einfach zu helfen und zu lösen.
2: Jetzt könnte ich ja sagen, na, das betrifft ja Menschen mit einem deutschen Pass womöglich auch. Die haben vielleicht auch eine Kündigung gekriegt oder müssen vielleicht auch viele Überstunden machen. Deshalb nochmal die Frage, welche Abhängigkeiten machen denn migrantische Beschäftigten besonders verletzlich auf dem Arbeitsmarkt?
5: Ja, stimmt, aber es gibt natürlich viele große Unterschiede, wenn man dann halt in seinem Heimatland oder nicht mit fremder Sprache, fremde Gesetze. Viele migrantische Beschäftigte kennen deutsche Arbeitsrecht einfach nicht und manche können Arbeitsverträge oder ihren Lohnzettel einfach nicht verstehen. Andere sind von ihrem Arbeitgeber abhängig, zum Beispiel, weil sie ihre Aufenthalt oder ihre Arbeiterlaubnis von dem Arbeitsplatz verbunden ist und sie haben Angst, diesen Arbeitsplatz zu verlieren oder dass sie ihre Aufenthalt nicht verlängert wird. Und viele natürlich haben auch Angst, den Job zu verlieren, weil sie auch ihre Familie im Heimatland unterstützen. Und davon besteht eine Abhängigkeit. Und leider in manchen Situationen wird diese Abhängigkeit von Unternehmen und schlechten Arbeitgebern ausgenutzt.
3: Du hast jetzt ja gesagt, da sind auch ganz viele Ängste, die irgendwie da eine Rolle spielen und dass sich ganz viele Ratsuchende auch sehr große Sorgen machen. Wie nehmt ihr das denn wahr? Ist es eine Hürde, zu euch zu kommen? Und wie schafft ihr das, Vertrauen aufzubauen? Und habt ihr da irgendwie auch besondere Angebote, beispielsweise um Sprachbarrieren irgendwie aufzubrechen, also in Muttersprache und so weiter?
5: Also natürlich, zu uns zu kommen ist nicht so einfach, weil wie vorher besprochen, die Leute haben Angst und stets einfach mal viele Hürden und Schwierigkeiten, bevor sie die erste Schritt einfach mal machen, viele Bedenken. Es fällt mir jetzt mal auf, bevor ich deine Frage komplett beantworte, heute gab es einen Anruf von einem Ratsuchenden, der eine Kündigung gekriegt hat. Und habe ich ihm die rechtliche Situation erklärt, dass er einen Anspruch auf Kündigungsschutzklage hat und er kann das klagen und so weiter. Und seine Antwort fand ich so ein bisschen lustig, weil der sagt mir, ja, okay, aber der Arbeitgeber war nett die ganze Zeit bei mir. Nicht, weil er jetzt mich gekündigt hat, gehe ich vor Gericht. Und ich habe Angst, wenn ich jetzt vor Gericht gehe, dass er mir meine restliche Urlaubstage und meine Überstunden nicht bezahlt bekommt. Deswegen vielleicht verzichte ich lieber darauf. Genau, und jetzt kommt unsere Rolle, die Menschen ganz konkret klar zu erklären, dass die Recht darauf haben. Das hat einfach mit emotionalen Verhältnissen nichts zu tun und dass es in Deutschland das alles so geregelt ist, weil viele kommen aus schlechter Erfahrung aus dem Heimatland mit solchen Themen. Da Arbeitsrecht, Gesetz ist nicht so gut, so wie hier gemacht, sag ich mal so. Und genau, viele natürlich haben Angst vor der Arbeitgeber, besonders wenn zum Beispiel die Aufenthaltstitel bezogen wird, aufgehalten wird von der Arbeitgeber und die haben Angst, einfach mal zu uns zu kommen. Und hier besteht unsere Stärke, sag ich mal, dass wir auch auf Muttersprache, die Kollegen sprechen mehrere Sprachen, Arabisch, Russisch, Dari, Tigrinya, also Arabisch war ich dafür zuständig. Und genau, dann erklären wir das auf Muttersprache, so ganz konkret, langsam. Da besteht natürlich die Vertrauen mehr, wenn du das halt auf Muttersprache machst. Und wenn denn Person sich wohlfühlt und die genaue Information bekommt und sich besorgt gefühlt, dann erzählt das weiter. Und diese Mundpropaganda spielt natürlich eine sehr große Rolle beim Vertrauen. Und ich habe es gemerkt jetzt über Jahre, also ich habe 4 Jahre bei Faire Integration ungefähr gearbeitet. Und über diese ganzen Jahre, wie Unterschied, das ist von Anfang an bis jetzt. Am Anfang, wo ich mit Ratsuchenden gesprochen habe, ich empfehle dir, eine Kündigungsschutzklage zu erheben. Nein, kein Gerichtstermin. Ich habe Angst davon, das will ich überhaupt nicht. Und mittlerweile aus Mundpropaganda und guter Erfahrung kommen die Menschen zu uns und sagen mir, ich möchte eine Kündigungsschutzklage erheben. Und das ist natürlich ein riesengroßer Erfolg, weil die Menschen kennen jetzt ihre Rechte und sie wissen schon, dass sie dafür etwas tun können.
3: Voll wichtige Arbeit. Begleitet ihr die auch mit ins Gericht dann auch, also macht ihr die sprachliche Begleitung dann auch weiter oder sagt ihr, okay, wir beraten quasi, was die nächsten Schritte sind und dann schicken wir sie quasi beraten auf den Weg und so?
5: Nee, wir gehen nicht mit denen ins Gericht. Wir erklären einfach mal, was die rechtliche Grundlage sagt. Wir empfehlen die, also wir sagen einfach, es gibt den Weg und den Weg. Wir erklären die ganze Situation und sie entscheiden für sich, ob sie dann halt klagen wollen, was sind die weitere Schritte, die sie selbst entscheiden und machen wollen. Wir dürfen einfach mal das nicht, weil wir sind selbst keine Rechtsanwälte.
3: Ja. Okay.
2: Welche Rolle spielen da die Gewerkschaften? Und also wenn man Gewerkschaftsmitglied ist, hat man ja einen gewissen Rechtsschutz. Welche Rolle spielt das bei euch in eurer Tätigkeit?
4: Na, es ist ja meistens so, dass die Leute, die zu uns kommen, noch nichts von Gewerkschaften gehört haben und nicht Mitglied einer Gewerkschaft sind. Das heißt, die Option, dass der Rechtsschutz, dass auch die Anwaltsvertretung über die Gewerkschaft erfolgen kann, die gibt es dort erstmal nicht. Und so wie Rana auch erzählt hat, genau, es hat sich über die Jahre geändert. Und ich finde, wir ziehen auch immer viel Kraft daraus. Früher musste man genau den Leuten das erklären. Natürlich haben die Angst, vor Gericht zu gehen, haben Angst, es hängt mit ihrem Aufenthaltsrecht, haben dort in diesem Bereich auch oft schlechte Erfahrungen gemacht mit Gerichten, irgendwie zusammen. Und es ist immer wieder die Situation, dass wir ihnen das erklären, wie ist es, und wir sagen, du schaffst das vor Gericht und konzentrier dich auf das, erzähl, wie es war. Ja, so. Und dann ist es immer sehr schön, wenn sie dann zurückkommen und sagen, ich habe Recht bekommen, ja, und ich habe wieder mehr Vertrauen auch in den deutschen Rechtsstaat. Das sind immer dann so Momente, die Gott sei Dank immer wieder vorkommen und die dann auch wieder Kraft für die Arbeit geben.
3: Ja.
2: Ihr hört immer noch die Redaktion Arbeitswelt und Gewerkschaft hier bei Radio Frei auf 96,2 MHz.
3: Genau, und wir sind immer noch im Gespräch mit Benny und Rana von der Beratungsstelle Faire Integration beim DGB Bildungswerk Thüringen. Und ja, gerade ist Sommer, wir sind in den August gestartet. Das bedeutet auch für viele junge Menschen, dass der Beginn ihrer Ausbildung ja angefangen hat. Und leider spielt auch bei Ausbildungsverhältnissen zunehmend die Arbeitsausbeutung von ausländischen Azubis eine Rolle. Wir möchten mit euch dann nochmal gemeinsam auf einen Fall schauen, der in der letzten Zeit auch hier durch die Presse ging und den ihr als Projekt begleitet habt. Auch die ARD hat einen Beitrag dazu gemacht, Eingewandert ausgebeutet nennt sich der. Und hier wird ein Fall vorgestellt von über 40 vietnamesischen Pflegeauszubildenden in Thüringen, genauer im Altenburger Land, die teilweise monatelang keinen Lohn erhielten und unter ausbeuterischen Bedingungen arbeiteten und lebten. Genau, Benny, wie seid ihr denn auf den Fall aufmerksam geworden und ja, was macht ihn aus eurer Sicht eigentlich so besonders schwerwiegend?
4: Na, aufmerksam sind wir kurz vorm Jahreswechsel, kam eine E-Mail von einer Person, die hier in Deutschland aufgewachsen ist, aber vietnamesische Wurzeln hatte, weil ihre Cousine in dieser Situation war. Und sie nicht mehr wussten, wie sie sich helfen sollten, weil sie und eben viele andere seit August kein Geld bekommen haben und nicht mehr wussten genau, wie sie aus dieser Lösung rauskommen sollten.
3: Wie seid ihr dann weiter in diesem Fall vorgegangen? Wie hat sich das Ganze dann so entwickelt?
4: Genau, es war für uns, also wir erleben immer wieder Situationen, wo viele, die sich mit dem Themenfeld nicht beschäftigen, immer sagen, krass, wie kann sowas in Deutschland passieren? Das ist leider so, es passiert. Aber auch das war natürlich für uns ein Fall, der schon vor allem, weil es so viele Leute betroffen hat, schon eine Herausforderung war. Ja, wir haben dann erstmal versucht, überhaupt zu gucken, okay, wie ist denn der Stand, um wie viel geht es? Wir hatten durchaus vor ein paar Jahren schon mal einen Hinweis, dass dort Probleme sein könnten. Aber auch da ist natürlich der Punkt, wir können auch immer nur unterstützen, wenn die Hilfe gewünscht ist. Und das zeigt ja auch, also seit August waren die Leute da und haben zum Teil also genau kein Geld bekommen und haben trotzdem in dieser Situation weitergemacht, weil, und das ist, glaube ich, schwer für uns immer nachvollziehbar, für die bedeutet es, ein Dach über dem Kopf, auch wenn es in miserablen Umständen zu 11 Leuten in 2 Zimmern ist. Es bedeutet aber, in einem fremden Land, wo ich mich nicht auskenne, habe ich wenigstens ein Dach über dem Kopf und ich gehe jeden Tag zur Arbeit und zur Schule. Und dann musste man erstmal gucken, okay, wir mussten auch den Leuten erstmal das Vertrauen aufbauen, dass sie mit uns reden, dass sie alles sagen. Und genau, und dann haben wir erstmal sortiert und haben dann das Ausmaß festgestellt.
3: Ja, in dem Beitrag begleitet ihr ja dann einen jungen Mann oder das wird dort besonders sichtbar. Und genau, wie kam es denn dazu, dass eigentlich, also man denkt sich bei über 40 Personen, wie kann es sein, dass nur eine Person spricht? Also wie kommt man da rein? Wie baut man das Vertrauen auf? Wie nimmt man die Ängste und sagt, ey, wir stärken euch so, dass ihr euch wehren könnt?
4: Ja, man muss jetzt sagen, die eine Person, die in dem Film Hauptperson ist, ist eben die Person, die jetzt auch gesagt hat, ey, ich möchte unsere Geschichte nach außen tragen. Es sind schon ein paar mehr Leute, es sind auch mehrere Gruppen. Ja, bei 40, das sind Jugendliche, die ticken alle ein bisschen anders, sie sind auch nicht alle beste Freunde. Durchaus sind da mehrere kleine Grüppchen und auch mehrere Leute, die sich wehren. Und ich glaube, das hat auch unseren großen Respekt verdient, dass sie eben in einem fremden Land in der Situation den Mut hatten, jetzt endlich zu sagen, ey, das machen wir nicht mehr mit. Es ist eben ja auch so, das hat sich herausgestellt, es ist nicht der erste Jahrgang, den es so erging. Er macht das schon ein paar Jahre so.
2: Jetzt hat Rana vorhin schon gesagt, dass das Thema Aufenthalt und Aufenthaltstitel natürlich eine Rolle spielen, weil wenn Leute ihren Job verlieren, wenn jemand mit einer deutschen Staatsbürgerschaft einen Job verliert, ist es nicht schön und ist im Einzelfall vielleicht auch richtig scheiße, aber am Ende muss er sich keine Sorgen machen, dass er Deutschland verlassen muss. Bei sehr vielen Migranten sind die Sachen nun miteinander gekoppelt. Welche Rolle spielt das oder ist das, wie groß ist das Hemmnis auch für eure Arbeit, dass Leute am Ende sagen, Rane, du hast es vorhin schon in diesem einen Fall erzählt von heute, naja, ich muss mir das überlegen, ob ich jetzt wirklich vor Gericht gehe, weil Leute natürlich zum Teil vielleicht auch Angst haben, weil in ihren Heimatländern die Gerichte eben auch nicht so gut funktionieren oder korrupt sind, etc. Also wie groß ist dieses Problem mit dem Aufenthaltstitel für euch?
4: Das ist schon bei sehr vielen ein großes Problem. Und ich würde sagen, auch in diesen Fällen der Auszubildenden aus Altenburg war das einer der Hauptgründe, warum sie so lange über sich haben ergehen lassen. Weil ihnen erzählt wurde, wenn ihr hier kündigt, wenn ihr euch was anderes sucht, dann werdet ihr abgeschoben. So, das sieht man in dem Beitrag auch nochmal ziemlich deutlich. Und das ist schon ein großes Problem. Und es ist eben nicht nur bei diesem Fall. Wir hatten diese Situation schon des Öfteren und vor allem auch im Ausbildungsbereich.
3: Und genau, geht das denn überhaupt so einfach zu sagen, ja, ich als Arbeitgeber, genau, lass euch dann abschieben? Also teilweise vielleicht auch einfach Erzählungen, die aufgemacht werden, die gar nicht so stimmen. Was, ja, was ist da denn jetzt Fakt und wahr?
4: Genau. Vielleicht auch am Beispiel Altenburg. Das war einer der ersten Schritte, nachdem wir so ein bisschen sortiert haben, dass wir nach Altenburg gefahren sind, auch zusammen dort mit der Caritas. Und als erstes erstmal gesagt haben, Leute, euer Aufenthalt ist in dem Punkt erstmal sicher, dass ihr nicht sofort abgeschoben werdet und ihr habt die Möglichkeit, euch einen neuen Ausbildungsplatz zu suchen und ihr bekommt jetzt auch die Unterstützung. Und das ist, glaube ich, das hat dann auch die Leute die Bereitschaft erhöht, eben die Probleme anzupacken. Und das ist, glaube ich, ein Punkt. Rechtlich ist es natürlich so, die haben den Aufenthalt für diese Ausbildung und es ist jetzt nicht gerade einfach, das zu wechseln, gerade wenn man diese bürokratischen Hürden alle nicht kennt, aber man kann den Ausbildungsplatz wechseln.
3: Vielleicht auch nochmal zu einem anderen Punkt, den du genannt hattest oder wo du ja schon meintest, viele fragen sich ja, okay, krasser Fall, so ist das, also ist das jetzt nur eine Ausnahme? Ist das generell irgendwie bei uns in Deutschland so? Genau, war das eine krasse Ausnahme oder zeigt das vielleicht auch, dass irgendwie grundsätzliche Probleme bei der Anwerbung von internationalen Fachkräften, von internationalen Auszubildenden hier in Deutschland herrschen? Und ja, wie würdest du diese benennen dann vielleicht auch?
4: Es war, glaube ich, eine krasse Ausnahme, wenn man die Anzahl der Personen sieht und, sag ich mal, dass er alle Formen von Ausbeutung und Problemen, sag ich mal, in einem Fall zusammenkommen. Nach außen hin ist es immer ein Arbeitgeber, ist es im Grunde auch. Von den Verträgen her sind es halt mehrere Arbeitgeber, ein Firmenkonstrukt. Und das ist schon der Punkt, dass es sehr, also genau an dem Punkt sehr krass war und ja auch dazu geführt hat, dass zum Beispiel die Gewerkschaft Verdi gesagt hat, okay, wir machen hier einen Sonderbeschluss, die Leute, die möchten, können Mitglied werden, weil es einfach auch so komplex ist, dass es wirklich schwierig ist, das ohne Anwalt vor Gericht zu gewinnen. Und deswegen sind wir da auch der Gewerkschaft Verdi dankbar, dass dort viele Leute Mitglied werden konnten und jetzt den Rechtsbeistand haben und nicht alleine in diesem Rechtskampf sind.
3: Du hast es auch angesprochen oder man sieht es auch in dem Beitrag, es geht dann auch vor Gericht, also da wird sich auch das Recht erstritten. Hast du für uns so ein kleines Update, wie es mit dem Betroffenen in diesem Fall weitergegangen ist oder was da passiert ist?
4: Ja, das kleine Update ist eigentlich nicht so schön. Es ist jetzt so, dass sehr viele sich vor Gericht mit dem Arbeitgeber beziehungsweise mit dem Anwalt des Arbeitgebers, weil der Arbeitgeber hat sich nicht vor Gericht getraut zu erscheinen, Vergleiche abgeschlossen hat, dass sie ihr volles Geld bekommen, dass sie auch nicht für diese miserablen Unterkünfte bezahlen müssen. Der Stand jetzt ist leider, er bezahlt einfach nicht, obwohl das Gericht eine Zahlungsfrist festgesetzt hat. Und jetzt muss eben auch wieder mithilfe der Gewerkschaft Verdi das Geld eingetrieben werden.
2: Das heißt, man kann so ein bisschen sehen, die Bretter, die ihr bohren müsst, die sind ziemlich dick und es gibt relativ viel Widerstände. Wir wollen nach der nächsten Musik auch nochmal weiterreden, was denn eigentlich eure Forderungen sind, vom Einzelfall mal weg zu sagen, was müsste sich denn eigentlich politisch, gesellschaftlich, aber vielleicht auch auf Ebene der Unternehmen und der Behörden ändern. Wir sind immer noch im Gespräch mit Benjamin Heinrichs und Rana Alnava vom Projekt Faire Integration vom DGB Bildungswerk Thüringen. Und wir haben jetzt schon einiges über eure Arbeit gehört und wollen zum Schluss nochmal auf die Frage kommen, was können eigentlich diejenigen tun, die nicht unmittelbar davon betroffen sind? Also ich habe ja, wenn ich Essen bestelle, kommt ein Lieferservice, wenn ich ein Paket über einen Lieferservice bestelle, der Pakete ausfährt, kommt vielleicht eine Auslieferin zu mir mit Migrationshintergrund. Was sind denn so Anzeichen, wo ich das Gefühl haben könnte, okay, hier stimmt was nicht. Was kann ich tun sozusagen als Konsument, als Mitbürgerin, als Nachbar?
4: Na, ich glaube, es ist immer schwierig in solchen Situationen, das dann direkt zu erkennen. Aber gerade bei diesen ganzen Lieferdiensten ist halt immer so die Frage, genau, wenn ich um 22.30 Uhr noch ein Paket geliefert bekomme, ist die Frage, wann hat denn der Kollege, die Kollegin angefangen? Ne? Wie viele Stunden arbeiten die schon? Ich glaube, da ist erstmal auch der wichtigste Grad, was diese ganzen Lieferdienste angeht, dass man ihnen auch Empathie gegenüberbringt und auch mal versteht, wenn das Paket vielleicht nur für die Tür gestellt wird, weil sie nämlich gar keine Zeit haben und weil sie bekommen Strafen, wenn sie die Pakete nicht zugestellt haben. Und ich glaube, das sind auch schon so Anzeichen, wenn sowas, wenn diese Drucksituationen da sind, wovon man, also es ist sehr schwierig, sie als Außenstehender mitzukriegen. Aber wir können halt nur sagen, genau, wenn ihr sowas wahrnehmt, verweist auf uns, sagt, wir können sie beraten. Ansonsten sind natürlich, manchmal hört man es ja auch im Freundeskreis, im Bekanntenkreis. Ne? Wir hatten es gerade, ich sag mal so, immer wenn ein Arbeitgeber andeutet, er sorgt dafür, dass man abgeschoben wird, und das passiert leider sehr häufig, auch in der gesellschaftlichen Stimmung jetzt, glauben das dann auch viele und haben Angst, dass der Arbeitgeber in der Hand ist, ist das, glaube ich, ein ganz hartes Signal, das Arbeitsverhältnis ist nicht okay. Ansonsten sind, genau, wenn Überstunden geschoben werden, wenn immer wieder unregelmäßig Geldzahlungen kommen, beziehungsweise nicht kommen, das sind, glaube ich, so Signale.
2: Also erstmal ein bisschen empathisch sein, vielleicht auch Interesse haben für die Situation der Kolleginnen und Kollegen, vielleicht auch mal ein Glas Wasser anbieten im Sommer und mal nachfragen, so, ab wann arbeitest du denn heute schon? Also einfach ein bisschen ins Gespräch kommen und im Zweifelsfall dann an euch als Beratungsstelle verweisen, so habe ich es jetzt rausgehört.
4: Genau.
3: Und wenn wir jetzt mal uns so ein bisschen auf die Unternehmen stürzen, sage ich jetzt mal, also was wären denn so Sachen, die Unternehmen irgendwie verändern können oder vielleicht auch eine Belegschaft in einem Unternehmen, damit internationale Fachkräfte langfristig bleiben und auch einfach gut ankommen können? Und ja, genau, vielleicht auch Betriebsräte, wie sind die in der Pflicht, was ist deren Rolle? Genau, aber wir fangen mal vielleicht einfach erstmal mit dem Unternehmen und der Belegschaft an, was kann da denn so?
5: Also, bevor Sie etwas tun, Sie sollen etwas verstehen, dass diese ausländischen Fachkräfte Menschen sind und keine Maschine. Die sind keine Maschine, die aus Ausland importieren. Und wenn irgendwas nicht funktioniert, Maschine nicht angeht, dann schicken wir sie zurück. Die sind Menschen. Sie haben hier auch Leben. Sie haben ihren Leben hier gegründet. Sie haben Familie hinter sich. Deswegen, das muss alles mitgesehen werden. Sie sollen auch von Anfang an gut, also die Fachkräfte, sie sollen von Anfang an gut begleitet werden. Dazu gehören natürlich faire Arbeitsbedingungen, respektvoller Umgang und eine gute Einarbeitung. Dann soll es eigentlich besser funktionieren. Wichtig

0: gibt oder Betriebsversammlungen. Es gibt öfter so wie Broschüren, die ausgedruckt werden oder einmal gesagt und im Flur gelegt. Vielleicht besser wäre es, wenn die Ansprache anders formuliert wird, dass wir mit Menschen direkt reden, einfacher formulieren. Viele Menschen kommen aus vielen Ländern mit schlechter Erfahrung mit Arbeit mit Gewerkschaften oder Betriebsräten. Ich sag's, ich bin selbst, als ich angefangen habe zu arbeiten in Deutschland und mir von Gewerkschaften geredet hat, habe ich mir gedacht, ach, das ist überhaupt kein Thema für mich. Bei uns Gewerkschaften spielen gar keine Rolle. Oder Betriebsrat war immer mal der Seite von Arbeitgeber. Also ist ganz anders als in Deutschland gemacht. Und diese Feinheiten oder diese Informationen, wie soll ich ja mal die wissen? Ich werde nicht Google aufmachen und das tippen, was ist die Rolle von Betriebsrat in Deutschland? Natürlich, wenn ein Kollege von mir oder ein Betriebsrat zu mir kommt und mir einfach mal erklärt, was sind die Aufgaben von Betriebsrat? Wann kann ich mich an Betriebsrat wenden oder sowas? Das macht schon mal großer Unterschied, denke ich.
1: Dann würde ich gleich noch eine Frage anschließen, nämlich die Rolle von Gewerkschaften in diesem Prozess. Gibt es zum Beispiel von Gewerkschaften mehrsprachige Broschüren, wo Leute überhaupt lernen können, was Gewerkschaften sind?
2: Genau, ich glaube, die Gewerkschaften geben sich viel Mühe. Es gibt immer mehr Material. Natürlich gibt es auch solches Material. Aber überall, genau, wo Veränderungen sind, ist immer viel Luft. Und ich glaube, auch Gewerkschaften wie Betriebsräte, genau, müssen sich mehr darauf einstellen, dass wir alles Kollegen, Kolleginnen sind. Ja, und das bedeutet eben auch, dass wir uns alle miteinander gemeinsam integrieren müssen und auch eben auf andere Zielgruppen zugehen. Und vielleicht Menschen, wir versuchen unseren Teil da zu leisten, die eben nicht in dem deutschen System sozialisiert wurden, etwas mehr zu erklären. Was sind Gewerkschaften? Was machen wir? Welche Rolle haben wir? Was können wir? Was können wir nicht? Und ich glaube, das ist auch das, was wir merken, auch in unserer Arbeit. Alle Kolleginnen mitnehmen bedeutet halt auch, etwas mehr Arbeit zu haben, etwas mehr zu erklären und genau, mehr Empathie zu haben und uns bewusst zu sein. Ich glaube, wir haben alle, jeder von sich wird sagen, ich habe einen großen Rucksack mit vielen Problemen von zu Hause, die ich nicht auf Arbeit bringe oder wie auch immer. Aber gerade migrantische Kolleginnen, wir hatten heute ja schon einige Beispiele, das ist Familie, das ist der Aufenthalt, haben nochmal ganz andere Rucksäcke zu tragen, die jeden Tag bei der Arbeit dabei sind, die bei der Arbeit mit den Gewerkschaften dabei ist.
1: Und dann haben wir noch nicht über Rassismus in der Gesellschaft geredet, da haben genau. Wir noch nicht über Krieg in Afghanistan oder auch diese schwierige Situation in Syrien geredet etc. Also es sind ja auch Dinge, die Leute mitnehmen, weil sie haben in ihren Ländern Verwandtschaft, Freunde, die dort sind. Das streift man natürlich nicht so einfach ab, klar.
3: Genau, jetzt noch zuletzt eine Ebene höher gesprungen. Was wären denn so drei wichtige Forderungen, die ihr gerne aufstellen würdet und wo ihr sagen würdet, liebe Behörden, liebe Politik, macht das mal bitte anders.
2: Genau, ich glaube, das eine ist jetzt auch so aus dem Fall Hose und den anderen Fällen, die wir haben, wirklich, wir brauchen Ansprechpartnerinnen für die Leute. Wir brauchen Strukturen, wo sie sich hinwenden können. Wir sind ein Teil davon. In Thüringen wird gerade das Thema Arbeitskammer, ist, glaube ich, nochmal ein Thema für sich, aber ist, glaube ich, gerade in dieser Funktion auch eine wichtige Sache, als Ansprechpartnerin zu haben. Und das merken wir auch immer wieder, wenn die Ratsuchenden zu uns kommen. Ich glaube, man redet immer über Bürokratieabbau, man muss Gesetze, Regulierung zurückfahren und so. Ich glaube, in gewissen Bereichen brauchen wir mehr Regulierung und vor allem mehr Konsequenzen. Ja? Wenn ein Arbeitgeber das Geld zurückhält, ja, die Leute, im besten Fall gewinnen sie vor Gericht und im Normalfall kriegen sie ihr Geld auch. Aber der Arbeitgeber, gut, der bezahlt das Geld, was er eh bezahlen müsste. Es gibt kein Bußgeld, es gibt nichts. Ja, dann macht das beim nächsten wieder. Weil im schlimmsten Fall bezahlt er das, was er bezahlen muss. Mehr nicht. So, und das sind, glaube ich, also das ist ein Punkt. Und ich glaube, ein zweiter Punkt ist auch nicht eine gesetzliche Sache, aber die gesellschaftliche Stimmung ist gerade schwierig und auch in der Politik. Rana hat es gerade erwähnt, es sind Menschen und es sind keine Maschinen, die man sich, wenn es gerade nicht so funktioniert, einfach wieder zurückschickt. Und ich glaube auch die Sprache, auch ja, wie man es formuliert. Ja? Natürlich, wenn ich über, wir haben ein Problem im Stadtbild rede, das macht was mit den Kollegen, Kolleginnen, mit Migranten.

0: Migrationsgeschichte. So, das, du hast gerade angesprochen, der Rassismus, der Alltagsrassismus, der jeden Tag in der Bahn ist. Und ich sag mal so, die aktuelle politische Stimmung macht es nicht besser, sondern bestärkt das. Und das merken wir auch in der Beratung. Und ich glaube, das ist ein Punkt, wo die Politik sich klar sein muss und da vielleicht zum dritten Punkt auch, neben gesetzlichen arbeitsrechtlichen Regelungen, Integration, es werden viele Sprachkurse abgebaut, viele Projekte, die auch im Bereich Integration arbeiten, abgebaut. Natürlich, man sagt immer, ja, Arbeit schafft Integration. Ja, aber ich brauche einen Zugang erstmal. Ja? Meine Sprache lerne ich im Zalando- oder Amazon-Lager nicht. Ja? Aber natürlich ist es eine Voraussetzung, die Sprache mit zu können. So, und ich glaube, Thüringen war da auf einem guten Weg, hat viele Sprachkurse auch in Landesprogrammen angeboten und deswegen glaube ich, hat Integration hier auch ein Stück weit gut funktioniert. Aber das zeigt auch, ich glaube, da muss der Fokus wieder drauf gelegt werden und nicht der Fokus auf, wir schieben Menschen ab und haben damit Probleme gelöst. Damit lösen wir keine Probleme, sondern genau, wir müssen wieder mehr den Fokus auf Integration legen und die Politik.
1: Genau, ich wollte nur was ergänzen. Dieser Fokusthema ist total wichtig, besonders in Öffentlichkeit. Ich finde es sehr wichtig, dass Licht oder Fokus auf thematisch sowie Fälle von vietnamesischen Mitarbeitern einfach mal getan wird, mehr, also viel mehr als Stadtbild zum Beispiel. Es wird immer mal über manche Themen Fokus getan, als jetzt die Migranten ein Grund für das ganze wirtschaftliche Probleme und Sicherheitsprobleme in Deutschland, womit die Migranten an sich leiden unter vielen anderen Probleme, wenn sie gelöst wird, werden die anderen Probleme einfach mal nicht stattgefunden sein sollen. Nur so.
2: Ja, voll. Ich glaube, genau, auch so ein großes Thema ist, glaube ich, auch genau Verantwortlichkeit. Ne? Also sich einfach auch über die Verantwortung bewusst zu sein, was es bedeutet, wenn man Menschen ins Land einlädt, um hier zu arbeiten und irgendwie Teil der Gesellschaft zu sein, dann heißt es halt auch nicht einfach nur zu sagen, okay, wir nehmen nur die guten Häppchen raus und die schlechten lassen wir mal irgendwie so runterfallen. Genau.
0: Genau, das ist, glaube ich, auch ein Punkt. Die Wirtschaft, die Betriebe, die Unternehmen sagen immer, wir brauchen Fachkräfte, wir brauchen Zuwanderung. Die meisten, auch die Politik hat es ja, betont es immer wieder und es ist ja auch so. Ja, in Thüringen gäbe es, glaube ich, ohne Migrationsgeschichte, die letzten Jahre, Jahrzehnte aber auch schon in Thüringen ist, gäbe es hier keine größeren Unternehmen, weil einfach nicht genug Menschen da sind, dass es wirtschaftlich ist, für Unternehmen anzusetzen. Aber trotzdem, genau, setzt man den Fokus, man sieht es bei dem Fall Altenburg, es werden Menschen, junge Menschen aus dem Vietnam angeworben. Zeitgleich haben wir viele junge Menschen mit Migrationsgeschichte hier im Land und da reden wir über Abschiebung. Die können genauso, aber die wollen genauso arbeiten. Ne? So, und da, glaube ich, muss auch einen Fokus verlegen. Wir müssen das Potenzial, was wir hier im Land haben, auch heben und positiv heben und nicht irgendwie immer nur über Abschottung reden.
3: Und um den Fokus zu verschieben, sind wir hier da bei der Redaktion Arbeitswelt und Gewerkschaften bei Radio Frei, denn wir wollen ja den Fokus genau wenden und Themen auch aus Sicht von Beschäftigten bearbeiten. Ich danke euch ganz herzlich, dass ihr hier wart. Bei uns im Studio waren Rana Al-Nawa und Benjamin Heinrichs vom Projekt Faire Integration beim DGB Bildungswerk Thüringen. Und jetzt noch die allerletzte Frage, wenn man jetzt konkret was im Kopf hat und will euch erreichen, wie erreicht man euch am besten?
0: Na, ich glaube, man erreicht uns am besten, indem man unsere Adresse googelt oder auf unserer Homepage faire-integration.de schaut. Dort sind auch die Adressen unserer Kolleginnen in anderen Bundesländern zu finden. Uns gibt's in allen Bundesländern oder eben auf der Website des DGB Bildungswerk Thüringen.
2: Super.
3: Dann vielen Dank, dass ihr da wart.
0: Dankeschön. Vielen Dank für die Einladung.
1: Dankeschön. Ja.
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1: Ein weiterer zäher Prozesstag im Dresdner Antifa-Ost-Komplex. Der Prozess vor dem Oberlandesgericht Dresden begann am Dienstag mit ein paar Minuten Verspätung. Es ist 9.45 Uhr, als die RichterInnen den Saal betreten und feststellen, einer der Angeklagten fehlt. Vorsitzender Richter Kubista erzählt, einer der Angeklagten sei durch den Beschluss eines Amtsgerichtes in eine Psychiatrie eingewiesen worden. Einer der Verteidiger des Betroffenen interveniert sofort und beantragt den Ausschluss der Öffentlichkeit, denn hier gehe es um höchstpersönliche Belange seines Mandanten. Kubista ordnet eine Pause an. Schon eine Minute nach Prozessbeginn wird die Verhandlung unterbrochen. Als es dann kurz nach 10 Uhr weitergeht, verkündet der Vorsitzende, die schutzwürdigen Interessen des Angeklagten würden das Interesse der Öffentlichkeit überwiegen. Deshalb werde die Öffentlichkeit vorerst ausgeschlossen. Die 11 ZuschauerInnen müssen den Saal verlassen. Für den Rest des Tages, was sie da aber noch nicht wissen. Denn der Prozess geht ohne Zuschauerinnen weiter und nach weiteren Unterbrechungen sowie der Mittagspause wird seitens eines Gerichtswachtmeisters um 14.15 Uhr mitgeteilt, dass für heute Schluss sei. Es gehe erst am nächsten Tag weiter. Am Mittwoch dürfen die wenigen Zuschauerinnen erst gegen 10.30 Uhr wieder in den Saal. Auch der heutige Prozesstag wird von stundenlangen Prozesspausen geprägt sein. Nach der Mittagspause sitzt dann auch der in der Psychiatrie untergebrachte Angeklagte im Saal. Er wirkt müde und erschöpft. Seinen Anwalt fordert ein ärztliches Obergutachten. Das zuständige Amtsgericht habe seinen Mandanten zu dessen eigenem Schutz vorläufig in die Psychiatrie eingewiesen. Dort dürfe er nichts besitzen, womit er sich das Leben nehmen könnte, keinen Gürtel, keinen Schnürsenkel, kein Ladekabel. Und die Ärzte seien sich uneinig. Ein Oberarzt der Klinik spreche davon, der Betroffene sei, wenn überhaupt, nur mit medizinischer Begleitung reisefähig. Ein anderer Arzt sehe keinerlei Bedenken bei Verhandlungs- und Reisefähigkeit. Auch strittig eben diese Verhandlungsfähigkeit selbst, wegen der akuten Belastungsreaktion, aber auch wegen der Medikation, denn das verordnete Psychopharmakon wirkt stark dämpfend. Was den Anwalt ersichtlich empört, dass das Oberlandesgericht den Angeklagten aus der Psychiatrie nach Dresden hat bringen lassen, ohne dass das polizeiliche Begleitpersonal über die konkrete Situation umfassend informiert war, ohne Notfallmedikamente und ohne dass die Polizei wusste, was sie im Notfall zu tun gehabt hätte. Der Antrag auf das Obergutachten wird vom Gericht entgegengenommen, aber eine Antwort wird zurückgestellt. Geladen als einzige Zeugin an diesem Tag ist Kriminalhauptkommissarin Golze. Sie wird knapp eine Viertelstunde lang zu ihrer Vernehmung des angeblichen